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0: Ja, ihr Lieben, willkommen zum Kreisfunk hier auf Radio Rüsselsheim. Im Studio sind die bezaubernde
1: Claudia Böhm.
0: Unser Studiogast
2: Adam Buschlarem.
0: Und der Hartmut Krause. Und jetzt ist uns irgendwie die Musik abgebrochen. Das ist kein Drama. Wären wir so in den 70er Jahren gewesen, dann wäre wahrscheinlich die Nadel vom Plattenspieler abgebrochen.
1: Zum Glück ist das schon mal passiert. Hinaus.
0: Ist das dir schon mal passiert, Frau Böhm?
1: Ja, natürlich.
0: Ja? So, jetzt der Adam, der weiß wahrscheinlich gar nicht, was ein Plattenspieler ist, aber vielleicht doch jetzt wieder, weil... Bist du eigentlich überhaupt noch mit CDs aufgewachsen?
2: Nein, bei mir gibt es Spotify und YouTube.
0: Aha, genau. Ne? Und wenn jetzt der alte Mann erzählt, was vom Plattenspieler?
2: Ja, dann sehe ich nur schwarz.
0: Siehst nur schwarz. Ist gar nicht verkehrt, weil die Vinylscheiben sind schwarz, aber das kommt wieder.
2: Ach so.
0: Also früher, so meine Generation, wir hatten es entweder mit Kassetten oder wir haben... Schallplatten gehört.
1: Wir haben ja doch einen Schallplattenspieler.
0: Wir haben ja, das kommt ja wieder. Und mit Kassetten war das so, dann haben wir dann immer so einen Radiorekorder gehabt und dann hast du immer die Musik vom Radio aufgenommen. Das war unser Spotify.
1: Da musste man auch immer mehrere Tasten gleichzeitig drücken, damit es auch wirklich aufnimmt. Das,
0: genau.
1: Das war die Herausforderung.
0: Und wenn man dann verliebt war, dann hat man es der Freundin geschenkt. Hat man gesagt, ich habe die schönsten Lieder für dich zusammengestellt. So war das damals. Okay, wir wollen jetzt nicht über alte Geschichten reden. Wir wollen über Juna reden. So, das klingt jetzt erstmal nach einem richtig tollen Namen. Aber jetzt weiß kein Mensch, was ist denn das? Ich kann mir vielleicht mal vorab erzählen. Wir haben uns vor ein paar Wochen in der Innenstadt zufällig getroffen. Das heißt, ihr habt darauf gesetzt, ihr seid eine Gruppe von mehreren Jugendlichen, dass man euch natürlich bewusst trifft. Denn ihr hattet einen Stand in der Innenstadt.
2: Ja, genau. Wir hatten am 10.8. war das, glaube ich, hatten wir einen Stand in der Innenstadt an der Marktstraße, wo währenddessen Markt war. Und wie du ja schon erwähnt hast, wir haben drauf gepocht, dass man uns sieht, als Jugendliche, als Juna. Genau.
0: Was bedeutet denn der Name?
2: Also Juna hat keinen konkreten Namen, sondern...
0: Ist so ein bisschen wie meine Bank, die Targo Bank, das ist auch ein Fantasiename. Jetzt haben wir Werbung gemacht, ne? Es gibt ja noch die Commerzbank, es gibt die Deutsche Bank. Da gibt es die Commerzbank eigentlich noch?

0: für Ideen, während so Leute in meinem Alter, ich bin jetzt 60, die sagen, naja komm, mir ist mir eh alles egal, Hauptsache ich genieße das Leben noch. So versucht ihr auch so ein bisschen meine Generation ein bisschen zurückzuholen und zu sagen, hey komm, lass uns gemeinsam engagieren?
1: Ja, voll. Weil die gemeinsame Sache für eine bessere Welt geht nicht nur von der Jugend aus, sondern muss mit jeder Altersgruppe gemacht werden, also jede Generation. Wir sagen aber, dass der erste Schritt immer die Jugend ist. Also die Jugend hat in der Geschichte auch schon immer den Start gemacht. Sei es zum Beispiel die Klimabewegung in den 20er Jahren, wo es ja viel darum geht. Sei es der Flughafenerweiterungsstopp hier in Frankfurt. Da hat ja immer die Jugend etwas gemacht. Und dann sind die Älteren immer nachgezogen.
0: Also ich erinnere mich, so in den 80er Jahren, da ging es ja um die Startbahn West, die verhindert werden sollte. Und da hat eine Freundin von mir, die hat gesagt, komm mit. Ne? Also ich habe auf die gehört. Ne? Das war auch eine emotionale Bindung, sonst hätte ich das wahrscheinlich nicht gemacht. Aber die hat mich da mitgeschleift. Ne? Und dann waren wir in diesem, das war so eine Art Dorf, ne? Mit sogar so eine kleine Holzkapelle, was dann später abgerissen wurde. Und wir waren alle entsetzt, wie die Polizei sowas machen kann. Sind wir vielleicht heute, also so damals, wie du schon gesagt hast, da gab es so junge Menschen, die haben gegen was demonstriert, haben zwar nicht den Erfolg gehabt, den sie sich erwünscht haben. Die Stadt beim West wurde trotzdem gebaut, ne? Und mittlerweile ist der Flughafen noch größer geworden und man hat das Gefühl, das Ding hat gar nicht mehr aufzuwachsen. Aber sind wir vielleicht alle so ein bisschen eingeschlafen? So, wir sind so, das meine ich jetzt nicht nur wir Alten, sondern auch vielleicht viele, auch in deiner Generation, dass man so sagt, wir gucken nur auf unseren eigenen Konsum und der Rest ist uns egal?
1: Ich glaube, wir sind nicht eingeschlafen, sondern wir sind müde, würde ich behaupten. Und auch deine Generation ist müde. Ich glaube, der langjährige Kampf zum Beispiel gegen ganz bestimmte Sachen hat Menschen müde gemacht. Zum Beispiel, wir als Jugend sind müde von zum Beispiel das ständige Konsum mit dem Handy. Mhm. Wir als Jugend sind müde von der Schule, weil das Schulsystem eine reinste Katastrophe ist. Wir als Jugend sind müde, weil wir die Kriege auf dieser Welt sehen. Sei es der Krieg in der Ukraine oder sei es der Genozid an die Palästinenser. Also das macht uns müde und das zeigt sich wieder.
0: Kann man vielleicht auch sagen, es macht nicht nur müde, es macht einen so betroffen, dass man erstmal sich in sein Schneckenhaus verziehen möchte, weil man so denkt, naja, es ist so viel Schlimmes, kompakt auf einmal. Und es ist ja auch so, ich meine, die Welt, als wir groß geworden sind, die Claudia und ich, die war jetzt auch nicht unbedingt heilig gewesen, aber wir haben vielleicht vieles nicht so mitbekommen. Und jetzt kriegt man ja zeitnah alles, was auf der Welt Schlimmes passiert, mit. Und natürlich sind auch Krisen da, wo man jetzt erstmal auch keine Lösung sieht oder so das Gefühl hat, naja, also von der Politik kann ich Lösung vielleicht gar nicht erwarten. Sei es jetzt, was du angesprochen hast, Klimakatastrophe. Und ich glaube, nach diesem Sommer, den wir jetzt hatten und gefühlt immer noch haben, weil die Temperaturen spiegeln nicht den Oktober wider, die wir jetzt haben. Ich glaube, da kann niemand mehr den Klimawandel leugnen. Also, dass da irgendwas nicht so ist, wie wir das von früher kennen. Und ich kann mich erinnern, also als ich Kind war, da fing das ja schon an, dass man darüber gesprochen hat, dass es diese Klimakonferenzen gab. Und irgendwie kam man doch nicht wirklich zu Entschlüssen, die nachhaltig waren. Ne? Man lobt sich immer selber, ja, wir haben das Ziel, wir sind dann und dann klimaneutral. Aber im Prinzip ist das so, als wenn ich für eine Klassenarbeit lerne, die ich längst schon abgegeben habe. Oder wie siehst du das?
1: Ja, voll. Ich glaube, das sind die Fehler, die passiert sind. Dass man schon sehr, sehr große Ziele gesetzt hat, aber die Schritte dorthin vergessen hat oder nicht gemacht hat. Ich glaube, das waren die Fehler der vielen Bewegungen, die man gemacht hat. Nicht nur die Klimabewegung, sondern generell. Und ich glaube, daraus lernen wir auch, dass die Jugend daraus lernt. Das heißt, dass die Jugend nicht genau weiß, okay, das ist passiert, wie können wir das besser machen, dass unser Ziel erreicht wird. Zum Beispiel als Juna sind wir auch, haben wir das Ziel, dass es keine Kriege auf der Welt gibt. Das werden wir aber nicht auf heute, auf morgen erreichen. Das wissen wir schon selber. Aber als Jugendliche, zum Beispiel hier in Rüsselsheim, wissen wir, dass wir etwas verändern möchten. Zum Beispiel direkt an die Jugendliche.

0: Und wie wollt ihr denn die Jugendlichen erreichen, um mit denen ins Gespräch zu kommen und etwas zu verändern?
1: Voll. Also als Jugendliche Rüsselsheim haben wir zum Beispiel im August verschiedene Aktionen durchgeführt und haben zusammen zum Beispiel einen Open-Air veranstaltet, Open-Air-Kino, oder haben jetzt gemeinsam gegrillt und haben es auch Werbung daraus gemacht und Jugendliche sind auch dazugekommen und haben uns sind dabei gewesen. Oder wir bieten jetzt bald kostenlose Nachhilfe an, weil wir sagen, dass es viele Jugendlichen bzw. auch Kinder hier in Rüsselsheim fehlt an zum Beispiel deutscher Sprache. Und wir sagen, dass auch das in Hand genommen werden muss und nicht immer hintenrum geredet wird von den Parteien und immer sagt, ja, das ist das Problem, das ist das Problem, sondern wir tun was als Jugend direkt für die Jugendlichen. Und da ist auch gleichzeitig, dass wir sagen, das geht nicht nur an die Jugendlichen, sondern auch an die Eltern. Dass die Eltern sehen, dass sich hier auch was verändert. Und dann ist das auch wieder die Generation. Wir sprechen verschiedene Generationen drauf an.
0: Aber wenn du das Thema Nachhilfe ansprichst, nimmst du ja die Eltern, also kritisierst du ja im Grunde die Eltern, dass da irgendwas schiefläuft.
1: Nein, also ich kritisiere nicht die Eltern. Ich kritisiere das System, was dahinter steckt, tatsächlich. Also die Eltern kann man in dem Sinne nicht kritisieren. Sie sind geflohen, ganz viele sind geflohen aus Kriegsgebieten, die Deutschland also mitfinanziert leider, also mitfinanziert hat, und sind nach Deutschland geflohen. Und das, ich glaube, das Erste, was sie nicht machen, ist, okay, wie bringe ich meinen Sohn am besten Deutsch bei? Und das Erste ist, wie kriege ich Essen nach Hause? So. Das heißt, diesen ganzen vielen Familien, es geht es ja nicht darum, okay, wie integriere ich mich direkt,
0: ja,
1: sondern wie lebe ich? Wie kann ich meinen Kindern etwas zum Leben bieten? Und die deutsche Sprache, sie kommt ja meistens immer auch bei deutschsprachigen Familien, meist immer im Kindergarten ganz stark. Weil man auch mit ganz vielen Kindern auch zu tun hat. Und die Kinder, die im Kindergartenalter hier in Deutschland sind, sind in Syrien im Krieg gewesen. So, also deswegen kritisieren wir auf gar keinen Fall die Eltern, sondern was dahinter steckt.
0: Und geht ihr denn auf Personen ein, die darauf Einfluss nehmen könnten? Und geht ihr zum Beispiel ins Rathaus und sagt, hey, das und das Problem sehen wir. Wir wollen das und das besser machen. Wir sehen die und die Punkte, die nicht gut laufen in der Schule, im Kindergarten. Geht ihr auch da ins Gespräch?
1: Ja, voll. Also Rüsselsheim ist jetzt keine große Stadt, wo man das nicht machen könnte. Das Problem ist aber, dass immer geantwortet wird, wir haben kein Geld. Wir wissen ja alle, der Haushaltsdefizit hier in Rüsselsheim ist eine reinste Katastrophe.
0: Wie jede andere Stadt auch.
1: Ja, das stimmt. Und da wird beantwortet, es sei kein Geld da. Zum Beispiel, die Schulen in Rüsselsheim sind in einem katastrophalen Zustand. Okay, außer jetzt die Neubauen, wie zum Beispiel die Sophie-Opel-Schule oder sanierte Schulen. Aber wenn uns zum Beispiel die MPS, also die Max-Planck-Schule anschauen.
0: Ist ja gerade im Gespräch, ja.
1: Da, ob sie saniert wird für 167 Millionen. Das heißt, man hat das versäult, meiner Meinung nach, das nicht früher gemacht zu haben. Dazu dann auch noch die Georg-Hauptmann-Schule, die schon längst sanierungsbedürftig ist, aber das nicht in Kauf genommen wird. Auch wieder der Grund, wahrscheinlich, das ist aber meine Meinung, dass es wieder eine Gesamtschule ist und die Priorität nach unten gesetzt wurde. Weil die Georg-Hauptmann-Schule, die, ich weiß nicht, ob ihr die Situation kennt, aber die Toilette, sie stinkt.
0: Und das ist nicht die einzige
1: Toilette, aber, ja, aber die doch, stinkt. Aber das ist ein Hauptgrund, meiner Meinung nach. Weil das ja der Kernproblem ist. So, wie nehme ich SchülerInnen die Schule wahr? Meistens immer auf die, beziehen sich auf die Toilette. Ja, das ist der Rückzugsort von SchülerInnen. Wenn etwas ist, wenn ihnen kurz nicht gut geht, wenn sie gerade Probleme haben mit den Lehrern oder irgendwas haben. Die Toilette ist normalerweise ihr Rückzugsort.
2: Wo du jetzt gerade die Toilette ansprichst, ne? Ich kenne das so ein bisschen von meinem Sohn, der vermeidet vor der Schule was zu trinken, damit er den Toilettengang vermeidet.
0: Aber dein Sohn geht doch auf eine Schule, die gerade saniert worden ist und neu gebaut worden ist.
2: Ja, jetzt habe ich mir die Toiletten von der Sophie-Opel-Schule nie angeguckt, aber anscheinend riechen die auch nicht immer nach Vanille.
1: Die Frage ist, also ich bin jetzt auch Teil der Sophie-Opel-Schule als Schüler. Also da siehst du, da ist natürlich eine ganz andere Dimension. Also wirklich ein ganz anderes Universum. Weil wir haben Nein, nicht 10, 6 Jahrgänge, Verzeihung. Und die haben alle deren eigene Mädchen- und Jungsklo. Mhm. So, das ist schon mal ein sehr großer Unterschied zu allen anderen Schulen. Und natürlich gibt es ein bisschen Scheiße, die Menschen dort bauen. Die tun zum Beispiel Sachen beschriften, die tun halt dummes Zeug, was halt Jugendliche leider machen. Aber ich würde jetzt nicht sagen, und auch der Vandalismus in dem Sinne ist auch zurückgetreten hier in unserer Schule. Und das kannst du nicht vergleichen mit zum Beispiel der Immanuel-Kant-Schule, die das gleiche Problem hat, oder der Gerhard-Hauptmann-Schule.
0: Das neue Gymnasium hat das Problem auch. Da werden die Toiletten mutwillig zerstört und Sachen in die Toilette gesteckt, dass die Spülung nicht mehr geht. Das ist überall ein Problem.
1: Ja, ich glaube, das ist, also Vandalismus ist sowieso ein Problem, beziehungsweise ein Kern, was man näher betrachten sollte.
0: Weil, und wie würdest du als Schüler auf deine Mitschüler zugehen und sagen, hey, das ist doch nicht gut, was da passiert?
1: Es ist nicht gut, was da passiert. Die Frage ist, warum macht das der Schüler? Das ist die Frage, die man sich stellen muss. Es gibt manche Schüler, die machen das einfach, weil die denken, sie wären es, sie sind cool. Oder es gibt Schüler, die machen das, um gesehen zu werden. Weil ganz viele, oder beziehungsweise es gab eine interessante Studie, die gesagt hat, dass Vandalismus ganz oft in Verbindung ist, dass man gesehen werden möchte, dass man da ist als Wesen. Und in der Schule, zum Beispiel jedes dritte Kind hat Suizidgedanken. Und wahrscheinlich, ich glaube, das ist auch wieder meine Meinung, dass es ganz oft in Verbindung ist, man möchte gesehen werden. Man möchte gesehen werden, sei es, also dann ist es egal, ob man als Problem gesehen wird oder nicht.
0: Das ist ja schon mal fantastisch, dass du das alles siehst und erkennst. Aber wie könnte man es angehen?
1: Das Problem der Politik ist halt, dass man niemals den Kern beobachtet, sondern immer die Außenschale des Problems.
0: Aber speziell an deiner Schule, wie könnte man es angehen?
1: Wie ich schon erwähnt habe, Vandalismus ist jetzt sehr stark zurückgetreten bei uns in der Schule. Fast kaum Toiletten haben Vandalismus. Und wenn sie Vandalismus haben, tut halt ganz schnell die Schulleitung mit Repressionen an der ganzen Schulgemeinschaft auswirken.
0: Okay.
1: Und ob das aber die schlauste Maßnahme ist, muss man auch hinterfragen.
2: Aber wir hatten es jetzt gerade auch mit Suizidgedanken. So, und da hat ja, könnte ich mir jetzt gerade zwei Dinge vorstellen. Auf der einen Seite die Leistungserwartung, die in der Gesellschaft ja da ist. Und natürlich, wie du gesagt hast, ich möchte wahrgenommen werden, ich möchte gesehen werden. So, und ich glaube, vieles hat eben auch mit den sozialen Medien zu tun. Und ich bin ganz selten mal auf Instagram. Und trotzdem begegnen mir da junge Mädchen, die sich in einer interessanten Pose zeigen und wahrgenommen werden wollen. Und dann frage ich mich, warum machen die das? Ne? Und das ist so, was mich erstmal total erschreckt. Und wenn ich mir vorstelle, dass es da Foren gibt, wo junge Menschen quasi sich freiwillig Gänsefüße in eine Bewertung aussetzen über die sozialen Medien, dann ist das ja nicht nur ein politisches Problem, sondern das ist ja ein gesellschaftliches Problem, wo ich das Gefühl habe, wir alle müssen da irgendwie achtsamer miteinander sein.
1: Also erstmal alles, was in der Schule passiert, ist gesellschaftlich ein gesellschaftliches Problem. Also man kann alles, was dort passiert, sei es jetzt Toilette, Suizid oder sonst was, kann man alles in der Gesellschaft mitbewerten, mitschauen. Und wieso Jugendliche, beziehungsweise Kinder, das sind Kinder, die in Social Media sehr aktiv sind und sehr stark dabei sind. Ich glaube, beziehungsweise sie suchen keine Bewertung, sondern sie suchen eine Bestätigung. Das heißt,
2: ja, aber die manchmal nach hinten losgehen kann.
1: Ne? Auch nach hinten.
2: Wenn dann der Vergleich da ist. Also was ich als Kind nie mochte, wenn meine Mutti gesagt hat, guck mal, der und der, der ist ja in dem Bereich so und so viel besser. Also ich wollte das eigentlich nie bewertet sein und jetzt machen manche das in Gänsefüßchen freiwillig, dass sie sich einer Bewertung aussetzen. Und manchmal kriegt man eben nicht nur Likes, sondern man kriegt gehässige Kommentare und das macht ja was mit einem. Und dann ist es ja auch so, jetzt muss ich wieder ein bisschen gucken, wie haben wir früher gelebt. Wir sind draußen gewesen, wir waren verabredet, ohne dass es irgendein großes Aufheben war. Und bei euch ist ja sehr vieles was in den sozialen Medien sich abspielt. Und auf der einen Seite, man ist online miteinander verbunden und auf der anderen Seite gibt es viele, die sind einsam. Aber nicht nur bei jungen Menschen, das ist mittlerweile in vielen Bereichen der Gesellschaft. Und wie holt man, hättest du da eine Idee, wie man Leute in deinem Alter aus dieser Einsamkeit wieder rausholt?
1: Die kriegst du gar nicht mal so schnell raus. Das ist ja das Problem. Wenn Menschen depressiv sind oder wenn Menschen Suizidgedanken haben, ist das Problem, dass du die nicht so schnell rauskriegst. Das ist ein langer Prozess, den du mitmachen musst.
2: Gut, aber vorher steht vielleicht die Einsamkeit, bevor die Depression kommt und dann der Gedanke, ich möchte mein Leben beenden.
1: Ja, also wie man Menschen halt einfach hilft, zum Beispiel in der Klasse, ist eine gute Klassengemeinschaft, eine gute Klassensolidarität.
2: Das heißt, das ist so der kleinste Kern, die kleinste Gruppe und die muss man anfangen zu fördern, dass man sagt hier, wir verstehen uns als Team und niemand wird ausgegrenzt, jetzt gar nicht wegen irgendwelchen aus rassistisch denkenden Gedanken, sondern einfach... Niemand wird ausgegrenzt, auch wenn er vielleicht nicht der Beste oder die beste Schülerin ist, dass man sagt, okay, wir tragen uns gemeinsam.
1: Ja, und das kriegst du halt einfach nicht hin, weil wenn Schulklassen zum Beispiel mit 32 SchülerInnen vollgestopft sind und die noch größer und größer werden, kriegst du keine Klassengemeinschaft hin. Das ist ja das Problem. So das Bildungssystem, beziehungsweise das Schulministerium hier in Hessen, die tun die Klassen immer größer. Immer mehr Zweige entstehen, immer mehr Klassenzweige entstehen. Und dann kriegst du ja keine Gemeinschaft hin. Desto mehr Menschen in einer Klasse sind, desto weniger kann die Lehrkraft auf die Personen eingehen.
2: Gut, das ist jetzt so dieses Individuelle. Ich sehe als Lehrkörper, sehe ich die Stärken und Schwächen. Ne? Und vor allen Dingen ist es ja auch mal cool, wenn dann eine Lehrerin oder Lehrer erstmal deine Stärken sieht. Ne? Und nicht gleich sagt, nee, das und das, da hast du Baustellen, sondern dass du erstmal abgeholt wirst und weißt, okay, da werde ich gesehen, das sind meine Stärken und das andere kann ich erreichen. Aber es geht ja auch darum, dass ihr untereinander, unabhängig von der Lehrerin, von der Klassenlehrerin oder wie nennt sich das in der Sophie-Opel-Schule, da sagt man nicht Lehrer, sondern da sagt man...
1: Mentor,
2: ne? Ja. Klingt ja schon wieder ganz anders, ne? Wo ich so das Gefühl habe, das klingt so wie ein Coach, wie ein Trainer. Ist das so ein bisschen? Spiegelt das so? Ist das so die Philosophie der Sophie Opel Schule?
1: Also nein. Also Mentor machst du, also sagst du in der 5. und 6. Klasse kommt ja Mentorenstunde, Mentor, ich habe 2 Mentoren und desto älter du wirst, desto mehr wirst du sagen, ja, Lehrkräfte, mein Lehrer, mein Klassenlehrer. So, also das ändert sich schon mit der Klassenstufe, auch weil die Philosophie in dem Sinne nicht so ganz stimmt. Natürlich gibt es viele Lehrer, zum Beispiel ich, also auch meine eigenen Erfahrungen kann sprechen, die einen Wegweiser sind, die wirklich Mentoren sind, die wirklich mit dir dabei sind. Gibt es auch leider den kompletten Gegenteil. So, also
2: nicht jeder Lehrer ist wirklich berufen, Lehrer zu sein.
1: Nicht nur an der Sophie-Opel-Schule, sondern an jeder Schule. Das ist also, da gibt es viele Lehrkräfte, die wirklich nicht beruft sind, Pädagogen zu sein, mit Kindern, mit Jugendlichen umzugehen, um ihre Probleme wahrzunehmen.
2: Aber was würdest du jetzt von einem idealen Mentor, von einem idealen Lehrer oder Lehrerin erwarten?
1: Das ist schwer zu sagen, weil ein Mentor ist für mich für jemand, der auf eine Person mit eingeht, die auf eine Person eingeht, mit der Person reden kann und man stundenlang reden kann über Themen, über gesellschaftliche Themen, über menschliche Themen, über schulische Themen. Das ist für mich ein Mentor.
0: Aber dafür ist ja in der Schule gar keine Zeit.
1: Das ist das Problem.
0: Das ist ja wirklich so, dass der Schuldruck und der Leistungsdruck so groß ist, dass für sowas keine Zeit bleibt. Aber wir hatten das ja auch in der Schule und wir hatten trotzdem einen guten Zusammenhalt. Und auf den Klassenfahrten waren wir eingeschworen und haben Feste gefeiert. Wie ist es denn bei euch?
1: Ja, also in der Klassenfahrt gibt es schon diese Gemeinschaften. Das Problem, was ich auch noch nach ganz oben stecken würde, wieso auch diese Suizidgedanken so groß sind, ist der Leistungsdruck. Das ist ja nicht nur die Schulgemeinschaft oder Klassengemeinschaft. Und ein sehr, sehr großer Hauptgrund ist Corona gewesen.
0: Das stimmt.
1: Also Corona hat den Leistungsdruck so nach oben geschraubt, weil man halt zum Beispiel die Grundlagen in Mathe nicht mehr kann. Weil die während Corona gemacht wurden.
0: Wie alt warst du?
1: Ich war 9 tatsächlich während Corona. Mhm. Und mich hat das jetzt nicht so stark betroffen. So schriftliches Multiplizieren und Dividieren, das konnte ich bis zur 7. Klasse nicht. Aber das habe ich auch nicht mehr gebraucht. Aber bei manchen, die zum Beispiel in der Jahrgangsstufe 7 waren, da fängt ja der Mathe-Basic-Kurs an. Oder generell, das ist ja der Fundament aller weiteren Klassen jetzt in der Mittelstufe. Und da sind viele Menschen wirklich untergegangen. Und die hat man nicht aufgefangen. Die hat man 0,0 aufgefangen. Die sind wirklich dran gelitten und viele haben auch Suizid begangen währenddessen. Und

0: Der Kreisfunk. Und wir haben einen Studiogast, das ist der Adam. Und der Adam, der war, als Corona war, 9 Jahre. Jetzt müssten wir mal ganz schnell rechnen, wie alt der Adam jetzt ist. Corona war ja 2020, da müssen wir 6 Jahre dazu zählen. Dann würde ich jetzt sagen 15?
1: Ja, genau.
0: Gut, dann bist du, wenn ich jetzt weiterrechne, in der 9. oder 10. Klasse?
1: In der 10. Jahrgangsstufe.
0: In der 10. Jahrgangsstufe. Ja. Und das ist dann Realschulzweig.
1: Genau.
0: Genau. Du bist so ein bisschen der Kopf, habe ich wahrgenommen, von der Gruppe Juna. Und wie seid ihr überhaupt zusammengekommen? Ihr seid ja nicht aus einer Schule. Das sind ja unterschiedliche Schulen und natürlich auch Schülerinnen und Schüler unterschiedlichen Alters. Also die älteste Person, die ich wahrgenommen habe, war schon erwachsen, also 18. Und dann fingst du an in deinem Alter. Und natürlich, wie es sich für Rüsselsheim gehört, natürlich auch unterschiedlicher Nationalitäten. Welche Nationalität bist du?
1: Ich bin Marokkaner und Spanier.
0: Marokkaner und Spanier. Genau. Stimmt, ist ja so ein bisschen an der Grenze, ne?
1: Ja.
0: Das habe ich auch dazu gelernt. Ich dachte immer, Marokko und Spanien wären durch das Meer geteilt. Aber es gibt tatsächlich auf dem gefühlten Gebiet von Marokko einen spanischen Teil, ne?
1: Ja.
0: Also das erklärt ein bisschen so Marokko-Spanier. Warst du in diesem, kommt ihr aus diesem Grenzgebiet?
1: Nein, also ich habe im Festland gelebt in Spanien. Hm? Und bin auch dort geboren. Hm. Und bin auch bis zu meinem 8. Lebensjahr war ich auf Spanien.
0: Das heißt, jemand kann perfekt Spanisch sprechen. Da hat es bei meinem Sohn ein bisschen gescheitert.
1: Ja. Aber wie wir uns getroffen haben als Juna, beziehungsweise
0: ja, wie wir entstanden sind. Wie kam es überhaupt zu dieser Verbindung? Also irgendjemand musste ja mal, also vielleicht 2, 3 Leute die Idee hatten, gehabt haben und dann musstet ihr euch irgendwie finden. Und ich kann mir vorstellen, das ging wahrscheinlich wieder über die sozialen Medien, oder?
1: Nein, tatsächlich nicht. Also am Anfang, also es gibt ja nicht nur Juna in Rüsselsheim, sondern auch in den Großstädten. Das heißt, Rüsselsheim ist die erste kleinere, in Klammern, Stadt, die es geschafft hat.
0: Eine halbe Großstadt.
1: Eine halbe Großstadt.
0: Nichts Halbes und nichts Ganzes bei uns.
2: Machen es doch nicht so schlecht.
0: Nein, Rüsselsheim ist toll.
1: Und wir haben uns, also 2 aus meiner Schule, weil das am Anfang, haben uns immer in Frankfurt getroffen und waren in der Ortsgruppe Frankfurt aktiv. Und dann haben wir, weil auch nie die Bahn gefahren ist, das war währenddessen, wo nie die Bahn gefahren ist, über die Sommerferien, haben wir uns einfach entschlossen, komm, wir machen einfach unsere eigene Ortsgruppe auf.
0: Das heißt, der Schienenersatzverkehr ist schuld.
1: Nicht schuld, glücklicherweise.
0: Ja, also da ist ausnahmsweise mal was Gutes. Ich meine Tochter, die leidet drunter, die muss nach Frankfurt zur Berufsschule und wenn dann Schienenersatzverkehr ist, dann steht die morgens um 4 Uhr auf. Das ist nicht lustig, ne?
2: Aber ich finde das toll. Ihr habt was Gutes draus gemacht. Einfach umzudenken und zu sagen, hey, wir machen unsere eigene Ortsgruppe.
0: Genau. Also danke Deutsche Bahn für in diesem Fall. Ne?
1: In diesem Fall, ja. Und wir haben am Anfang uns entschlossen, unsere eigene Ortsgruppe aufzumachen. Und dann war das halt so, ganz viele Freunde gefragt. Komm, hast du Lust mitzumachen? Hast du Lust da mitzumachen? Blablabla. Ganz oft fast nur Absagen bekommen. So, also was normal ist, weil politisch aktiv zu werden, ist immer so, okay, ich will noch meine Jugend leben. Und,
2: aber darum geht's ja, etwas zu verändern.
1: Ja, aber ganz oft ist immer so, ja, also es sind Jugendliche, die jetzt nicht so viel mit Politik in Berührung gekommen sind. Und dann habe ich einen Freund gefragt, der auf einmal eine Genossin mitgenommen hat, die 10.000 Leute kannte und auch alle mitgenommen hat. Mhm. Und dann waren wir 10 Aktive, die wir jetzt sind. Also durch eine Genossin hat ganz viel gebracht.
0: Ihr sagt Genosse.
1: Ja, wir sagen Genossen. Und die hat ganz viele hingebracht. Und da kamen auch die ganzen verschiedenen Nationalitäten.
0: So, also kann man schon mal sagen, politisch rechts seid ihr nicht.
1: Ja, politisch rechts sind wir nicht. Und da hat sie auch die verschiedenen Nationalitäten mitgebracht. Also wir sind von Kurdisch zu Pakistanisch zu Marokkanisch zu einer Genossin, die aus der USA kommt. Also ganz, ganz viel.
0: Ja gut, also es muss ja auch das Stadtbild ein bisschen widerspiegeln, ne? Also wenn da jetzt lauter Deutschstämmige gewesen wären, wäre ich auch irritiert gewesen. Ja. Aber das ist ja auch so ein bisschen, was mir Freude macht. Weil wir haben immer so häufig das Gefühl in Rüsselsheim, wie in jeder anderen Stadt, die sehr viele Menschen mit Migrationshintergrund haben, du hast deine Bubble. Und auch gerade wenn es um das Politische geht, gibt es ganz wenige Menschen mit Migrationshintergrund, die im Stadtparlament sind. Ich meine, wir haben jetzt zum Beispiel einen Bürgermeister, der ist türkischer Abstammung. Ne? Aber das muss man fast schon betonen, ne? Was ja eigentlich das Stadtbild gar nicht widerspiegelt. Ne? Und wir haben relativ wenige in der Stadtverordnetenversammlung, die einen Migrationshintergrund haben. So, und jetzt seid ihr eine Gruppe von jungen Menschen, die sie, obwohl sie keiner Partei zugehörig sind, sich politisch engagieren wollen, die im Prinzip gerne die ganze Welt retten möchten, aber natürlich auch realisieren, okay, wir machen das erstmal in kleinen Schritten und wir machen das erstmal, was vor Ort möglich ist. So, und jetzt lebst du in einer Stadt, die mit Sicherheit lebenswert und liebenswert ist, aber die viele Baustellen hat. Und viele regen sich darüber auf, dass das und das nicht funktioniert. So mancher hat auch schon resigniert und schimpft nur auf die da oben. So, und ihr habt für euch jetzt entschieden, wir wollen der Stadt was Gutes tun. Jetzt haben wir gerade über die Schulen geredet. Das ist ja jetzt so das, wo ihr was Gutes für eure Generation tun könnt.
2: Da möchte ich gerade mal einklinken. Ihr wollt der Stadt was Gutes tun? Nein, ihr wollt euch was Gutes tun, oder?
1: Wir wollen den Menschen was Gutes tun.
0: Ja. Das eine schließt doch das andere nicht aus.
1: Naja, ich glaube, die Stadt befürwortet uns jetzt nicht am meisten. Weil wenn sich etwas politisch engagiert gegen etwas, weil wir tun ja gerade was gegen die Stadt. Wir sind ja ganz laut gegen die Stadt.
2: Naja, deshalb meine ich, sie wollen ja was verändern und damit werden sie kompliziert und ungemütlich.
0: Ja gut, aber da tun sie ja nichts gegen die Stadt, sondern sie tun was vielleicht gegen die
2: Bedingungen,
0: gegen die herrschende Politik.
2: Ja.
0: Ne? Aber das heißt ja nicht, dass ich was Schlechtes für die Stadt will. Ne?
2: Ja, aber ich wollte eigentlich aufzeigen, dass ihr etwas für euch verändern wollt und für die Zukunft verändern wollt. Und
0: ich meine, was ja auch logisch ist. Also ich meine, wir haben ja am Anfang der Sendung schon drüber gesprochen, was eben weltweit ein Problem ist. Ne? Diese Kriege, die wir nicht verstehen können, die einfach gar nicht in unser Kopf passen, dass das in der heutigen Zeit überhaupt passiert, ne, wo wir, ich war also auch eine Zeit lang naiv, habe gedacht, kann so in dieser Art und Weise nie wieder passieren. So, und dann natürlich auch diese Klimakatastrophe, die sich nicht aufzuhalten lässt, dann auch, wenn wir darüber reden, über den sozialen Mantel, der zerbricht, ne. Also wir haben ja, als ich in der Schule war, haben wir damals schon gelernt, diese Alterspyramide, ne? Als es um die Renten ging. Das wussten wir schon damals in der Mittelstufe, glaube ich, oder wann. Ne? Wussten wir, dass mit der Rente nicht gut geht, wenn wir da nicht irgendwie was machen. Ne? So, und es ist ja immer noch nichts passiert. So, und jetzt haben wir irgendwie so diesen Konflikt. Jetzt machen wir Alten uns schon ein bisschen Sorgen um unsere Rente. So, und der Adam, ich glaube, der denkt gar nicht an eine Rente, weil er denkt, wenn die so weitermachen, dann wird es irgendwann überhaupt nicht mehr funktionieren. So, und ich glaube, das sind solche Baustellen, die man erstmal quasi erbt. Ihr erbt, jetzt muss ich mal ganz negativ werden, aber es ist ja nun mal so. Deutschland hat Schulden aufgenommen in einer Höhe, die wir vorher nicht kannten. So, und das sind Zinsen, die müssen zurückgezahlt werden. Das heißt, im Prinzip muss man als junger Mensch erstmal Angst haben, da ist ja meine Zukunft irgendwie gelähmt.
1: Also wir machen uns null Gedanken über die Rente. Was unsere Gedanken ist, dass es kein Krieg hier in Europa passiert. Du hast es ja schon erwähnt, wir haben hier Unmengen an Schulden aufgenommen. Die Frage ist, für was? Für was hat Deutschland denn die Schulden aufgenommen? Für die Jugend?
0: Ja, also offiziell ist das Sondervermögen, aber dafür wurde es ja leider nicht gebraucht. Ja,
1: aber für was denn?
0: Um das, was marode ist, zum Beispiel auch die Schulen, die Brücken und die Bahn wieder herzustellen. Aber dafür wurde es ja leider bis jetzt nicht verwendet.
1: Naja, also das Sondervermögen wurde für Militarisierung angewendet, für die Bundeswehr. Das war der erste Grund. Die Bahnen sollen so strukturiert werden, also der Bahnverkehr soll ja so strukturiert werden, dass zum Beispiel im Kriegsfall die auch noch zuständig sind und auch verwendet werden können. Das war ja eigentlich der Hauptgedanke dahinter.
0: Gut, aber der Punkt ist ja der, also die Strategie ist ja, also ich meine, die Bundeswehr, als ich damals in deinem Alter war, ne? Gut, oder ein bisschen älter, so, da stand man irgendwann davor, dass man einen Brief von damals hieß das Kreiswehrersatzamt bekommen hat. So, und dann waren welche, die sind dann zur Bundeswehr gegangen und andere, die haben sich für einen anderen Weg entschieden. So, und es war im Prinzip nur der Gedanke, das ist verlorene Zeit, wenn du zur Bundeswehr gehst, weil man hat die Bundeswehr damals nie als Armee wirklich ernst genommen in meiner Generation, weil man nie davon ausgegangen ist, dass wir in die Situation kommen, in einen Konflikt geraten zu können. Das hatte natürlich mehrere Gründe. A, schien damals die Welt ein bisschen friedlicher. Man hat nie damit gerechnet, dass sowohl die Sowjetunion als auch die Amerikaner auf diesen berühmten roten Knopf drücken. Und dann war es ja auch so, Deutschland war ja damals umgeben vom ausländischen Militär. Ne? Also die Amerikaner waren da sehr präsent. Damals sind sie teilweise heute noch, aber damals in einem ganz anderen Umfang in der damaligen Bundesrepublik. Das heißt, das hatte ja schon einen Schutzstatus garantiert. Da war also die Bundeswehr eher was Symbolisches. Und das änderte sich eigentlich vor 36 Jahren mit der Wiedervereinigung. Dann hieß es mal so in Gänsefüßen so, Deutschland, jetzt musst du ein bisschen auf eigenen Füßen stehen. Du bist jetzt ein total souveräner Staat, aber du musst dich selbst auch, was die Verteidigung betrifft, engagieren. Und selbst da haben wir es nicht so ganz hingekriegt. Wir erinnern uns, vor dem Krieg in der Ukraine, diese Lachnummern, dass dann militärische Geräte bestellt wurden, die gar nicht funktioniert haben, die völlig überteuert waren und nicht funktioniert haben, wo ganz viel Geld verbrannt ist. So, und jetzt sind wir in einer Situation, wo wir schon eine gewisse Abschreckung sein müssen, ne? Ohne jetzt einen Gegner zu benennen, ne? Dass erst gar keiner auf die Idee kommt, Deutschland anzugreifen. Es geht nicht darum, dass wir einen aktiven Krieg haben wollen. Und ich glaube, das würde auch nicht passieren. Es geht ja nur darum, dass du eine Bundeswehr so stark machst, dass keiner auf die Idee kommt, Deutschland zu überfallen. Jetzt lächelt die Frau Böhm.
2: Ja, ich bitte um eine Musikunterbrechung.
0: Ja, mitten in diesem heißen Thema.
2: Genau, das hat einen Hintergrund.
0: Das hat einen Hintergrund. Gut, dann machen wir doch Musik.

0: So, wir sind beim Kreisfunk und während der Musik stellte der Adam die Frage, gibt es denn noch das SOS-Studio? Und ich habe erst überlegt, was meint denn der Adam damit? Nein, schlicht und ergreifend die Radio AG von der Sophie von Opel-Schule, die gibt's noch. Mittwochs. Ja, hatten wir letzten Mittwoch. Aber jetzt wollte der Adam von Juna so ein bisschen jetzt den Weg finden von dem Krieg, von dem ich vorher gesprochen habe, zurück in das Regionale.
1: Ja, voll. Also Krieg beschäftigt uns ja auch als Jugend. Generell die Militarisierung, die Wiedereinführung des Wehrdienst. Und eine große Arbeit von Juna, auch bundesweit, ist, dass wir uns sehr stark an den Schulstreik gegen Wehrpflicht beteiligen. Und wir auch als Juna-Ortsgruppe hier in Rüsselsheim gemeinsam mit anderen Jugendorganisationen jetzt ein Schulstreikbündnis in Rüsselsheim gründen möchten. Das heißt, dass wir halt gemeinsam auch streiken, auch hier in Rüsselsheim direkt.
2: Und wie begründet ihr die Streiks? Warum wollt ihr, dass die Wehrpflicht nicht wieder eingeführt wird?
1: Weil wir der Meinung sind, dass wir sagen, dass mit der Wiedereinführung der Wehrpflicht man sich auch gleichzeitig auf den Krieg vorbereiten tut. So, weil man möchte nicht verteidigungsbereit sein, weil man ist es ja schon. Deutschland ist verteidigungsbereit. Mit den Soldaten, mit der NATO zusammen, auch ohne den US-Partner. Man möchte kriegstüchtig werden, wie Boris Pistorius gesagt hat. Man möchte Krieg führen.
2: Man möchte vorbereitet sein, wenn es dazu kommt. Und die Zahlen sprechen ja dagegen, dass wir bereit wären, mit den wenigen Soldaten wirklich kriegsbereit zu sein. Und deshalb will ja die Regierung auch wieder die Wehrpflicht einführen.
1: Also stand
2: das
1: jetzt,
2: Ansinnen in Ehren, aber wie sollen wir uns denn verteidigen?
1: Also Stand jetzt haben wir ja 185.000 aktive Soldaten. So, das heißt, und 30.000 Reserven. Und mit 185.000 bist du auf jeden Fall also verteidigungsbereit. Du kannst eine Verteidigungsarmee mit dieser Anzahl der Soldaten bauen. Zum Beispiel Frankreich baut ja auch eine Verteidigungsarmee, was jetzt auch nicht die beste der Welt ist, aber sie tut das mit ca. 200.000 Soldaten. So, also der Mythos, dass man sich nicht verteidigen kann mit der Anzahl der Soldaten, stimmt nicht. Die Angst, glaube ich, der Bundesregierung ist, dass kein Nachwuchs kommt. Das ist, glaube ich, der Angst. Weil ja Stand jetzt fast niemand zum Bund geht. Es wurden ja schon die Briefe verteilt, die Bundeswehrbriefe. Und auch hier in Rüsselsheim haben Jugendliche sehr viele Briefe bekommen. Und von den 300.000 Briefe, die sie verschickt haben jetzt, 2026, haben nicht mal alle zurückgeantwortet, auch wenn es Pflicht war. Und sind nur 530 wirklich zum Bund gegangen. Also 530 Leute. Da sieht man die Resonanz, dass die Jugend in dem Sinne nicht für Krieg sein möchte, nicht die Person sein möchte, die schießt, nicht die Person sein möchte, die was macht und sagt, dass es anders geklärt werden muss. Ja, man muss, das Land muss verteidigungsbereit sein, das widersprechen wir uns nicht, aber die Frage ist, wie und wieso muss es verteidigungsbereit sein?
2: Ja, und dann macht ihr euch Gedanken auch über das Wie.
1: Genau. Also, wie wir uns das denken, ist, dass man nicht mit Waffen antwortet, sondern mit Diplomatie. Dass der erste Schritt immer Diplomatie sein muss, immer reden. Wenn man reden tut, kann man vieles klären. Natürlich gibt es Menschen, die nicht mit reden möchten.
2: Wir sehen ja jetzt an den vorherrschenden Kriegen, dass Reden nichts bringt.
1: Ja, aber auch mit der Bundesregierung bringt das Reden nicht so viel. Auch mit der USA bringt das Reden nicht so viel. So, das ist ja das Problem bei Kriegen ist, dass man Kriege aus einem Grund macht. Das ist immer Wirtschaft. Wie macht man am meisten Geld? Und dann ist es auch egal, ob das jetzt für uns als Jugendliche ausgegeben wird, das Geld oder nicht. Der Hauptgrund ist immer, wie mache ich mit meinem Krieg am meisten Geld?
2: Vorhin habe ich ja gehört, das Geld, was ausgegeben wird, deiner Meinung nach, wird nicht in Schüler, in Jugend und in die Infrastruktur hier gesteckt, sondern in Kriege.
1: Genau.
2: Was würdest du denn jetzt einen Politiker fragen oder dem sagen wollen, wie es besser gehen könnte? Wenn du die Chance dazu hättest, im Bundestag jetzt zu sprechen?
1: Na, ich glaube, nach meiner Rede würden viele mich auslachen. Aber
2: das glaube ich nicht, weil du bist ein junger Mensch, der sich engagiert, der hier eine Gruppe baut, um was zu verändern. Ich glaube nicht, dass sich jemand auslachen würde. Also, das ist sehr mutig.
1: Na, ich meine eher, dass sie so sagen, ja, der ist doch jung, der weiß noch nicht, was er meint. Weil ich höre auch von vielen Politikern, ja, der ist noch jung, der weiß noch gar nicht, wie die Welt ist. So, das ist ein Satz, das sehr viele Politiker sagen. Und ich glaube, egal, was ich da sagen würde, solange es nicht ihre Meinung ist, bin ich noch der naive Jugendliche, der noch nicht weiß, was Krieg bedeutet, der noch nicht weiß, was eigentlich das alles ist, wie die Welt funktioniert.
2: Meiner Meinung nach sollten mehr Jugendliche mit auf die Reise genommen werden und vielleicht sogar im...
1: Das passiert halt leider nicht.
2: ...Gespräch sein, dann würde man hören, was die Menschen wirklich bewegt. Die Jugend wirklich bewegt.
1: Das passiert halt leider nicht. Aus einem Grund.
2: Es gibt doch auch Jugendparlamente.
1: Ja, die leider gar keine politische Macht haben.
0: Und es gibt sie nicht in Rüsselsheim.
2: Ja, dann wäre doch da mal die Idee zu fragen, warum könnte man so ein Jugendparlament nicht hier in Rüsselsheim aufbauen?
1: Ja, also der erste Grund, wieso die Jugend nie wahrgenommen wird, ist, weil die Jugend nicht wählen darf. Das ist ein Hauptgrund. Weil was möchte denn die Politik? Sie möchte immer Leute überzeugen, die sie auch wählen können. Deswegen liegt auch ganz wenig im Fokus auf migrantische Sicht, wenn es jetzt darum geht, wenn es um Wahlen stattfindet. Deswegen geht es sehr wenig auch um Jugend. Es geht eher um Schulen. Dass die Eltern sehen, okay, mein Kind hat eine gute Schule. Es geht aber nicht darum, dass sie sagen, was wollen eigentlich die Jugendliche für eine Schule haben.
0: So. Das heißt, also jetzt, wenn wir jetzt mal sagen, wir würden das Wahlrecht ab 16 einführen oder vielleicht ab 15, dann wäre das so ein Automatismus, dass die Politik auch sich mehr für die Jugendlichen einsetzt?
1: Ja,
0: das heißt. Weil sie ja dann potenzielle Wähler sein könnten?
1: Das hast du ja auch schon in Berlin gesehen. Da wurde ja das Wahlrecht ab 16 gemacht. Und auf einmal hat sich der Kernpunkt viel geändert. Okay, wie überzeugen wir jetzt die Jugend, die Erstwähler? Wie überzeugen wir die? Da wurde ganz viel gesagt, Angst um Miete. Und dann wird ja ganz viel auf Jugend spezialisiert. So, ja, die Jugendlichen haben Angst vor der großen Miete, die können sich das Leben nicht leisten. So, das hat jede Partei aufgegriffen. Die Jugendlichen haben Angst vor Migration, haben auch viele Parteien aufgegriffen.
2: So. Du hast eben gesagt, die Jugendlichen haben Angst vor Migration. Was meinst du denn damit?
1: Ja, zum Beispiel Parteien wie die AfD oder auch leider heutzutage die CDU, die ja sehr viel tut, dass ja migrantische Menschen die Bösen sind, die Ausländer.
0: Und, also quasi aus Angst vor Ausgrenzung.
1: Ja, genau. Und dass Menschen, weil sie deutsch sind, beurteilt werden. Tut ja ganz viel, dieses Whataboutism, meiner Meinung nach.
2: Und wie fühlst du dich denn hier? Du bist ja jetzt seit ein paar Jahren hier in Deutschland. Du hast dich super integriert. Fühlst du dich hier wohl oder fühlst du dich ausgegrenzt?
1: Was heißt wohl? Ich habe mich natürlich in Spanien wohler gefühlt, auch wegen dem Wetter. Aber
2: das ist ein anderer Punkt.
0: Aber naja, sagen wir es mal so, ich habe nicht das Gefühl, dass es hier so viel kühler ist.
2: Jetzt ist aber so. Hier gibt es kein Meer.
1: Ja.
2: Und auch die Stimmung ist eine andere. Hier ist eine viel gedrücktere, angespanntere, hektische Stimmung. Die Mentalität dort, das Lebensgefühl ist ein völlig anderes.
1: Ja. Und ich finde immer, dass das Wort integrieren finde ich immer falsch, wenn ich ehrlich sein darf. Weil
2: du
1: ich sage,
2: ganz ehrlich sein.
1: Weil ich sage, dass man sich gegenseitig integriert. Das heißt zum Beispiel, wenn ich hier ankomme in Deutschland als Spanier, ich bin aus der spanischen Tradition hier nach Deutschland gekommen, dann lerne ich die deutsche Tradition, doch der Deutsche lernt auch meine Tradition.
2: Wie denn?
1: Indem ich rede, indem wir uns anfreunden, indem wir uns sehen, indem ich den Deutschen zum Beispiel bei mir zu Hause einlade und der einfach mal eine Paella isst.
2: Ja, super.
1: Aber das ist ja das gegenseitige Integrieren.
2: Und
1: das
2: wird aber gestoppt. Das funktioniert ja nicht.
1: Das wird bewusst gestoppt. Das warst du, wenn man hier nach Deutschland kommt. Und bei mir war ja auch noch der Vorteil, ich komme von Europa. Ich habe eine europäische Staatsangehörigkeit.
2: Ja.
1: Das heißt, ich hatte gar kein Problem eigentlich. Das Problem ist, wenn Menschen aus Syrien kommen. Das Problem ist, wenn Menschen aus den Lissabon kommen, aus sonst wo auf der Welt, aus dem Sudan, aus Libyen und hier nach Deutschland kommen, fliehen. Mit den schlimmsten Routen der Welt. Jugendliche, Kinder, die fliehen oder vorgeschickt wurden. Das ist das Problem. So, und dann werden die hier in Deutschland kommen, die an. Und dann, was wird hier in Deutschland gemacht? Ja, passt auf, das sind die Messerstiche. Passt auf, das sind das und das. Jugendliche werden als Angriff wahrgenommen. Kinder werden als Angriff wahrgenommen. So.
2: Und wie hast du dich damals gefühlt, als du angekommen bist?
1: Na, bei mir war halt das große Problem, dass ich halt kein Deutsch konnte. So.
2: Das haben ja alle, das
1: Problem. Ja, genau. Und,
2: da gibt es erstmal eine Angst. Ich kann die deutsche Sprache nicht und ja.
1: Genau, das war das Problem. Also ganz viel Angst, dass ich die deutsche Sprache nicht beherrschen könnte. Oder ganz viel Angst, dass ich hier nicht ernst genommen werde, weil ich Deutsch nicht kann.
2: Und hat sich das bewahrheitet? Bist du nicht ernst genommen worden?
1: Naja, ich habe jetzt eine eher gehobene Sprache im Deutschen. So. Und deswegen werde ich auch noch ernst genommen.
2: Aber du hast sie ja erst hier erlernt.
1: Ja, weil ich halt Gott sei Dank ganz, ganz tolle Leute hier in Rüsselsheim hatte, die mich auch in diesem Weg unterstützt haben. Zum Beispiel, ich habe Logopädie gehabt und das war der Traum meines Lebens. Das hat alles verändert, zum Beispiel.
2: Was war der Traum deines Lebens?
1: Der Traum meines Lebens war halt einfach, dass ich Freundschaften hier erknüpfen kann in Deutschland.
2: Aber die Chance hat doch jeder. Die Chance, die du hattest, hat das doch hier nicht. Jeder.
1: Ich hatte andere Bedingungen. Ganz andere Bedingungen. Als europäischer Staatsbürger habe ich andere Bedingungen. Hier in Rüsselsheim hatte ich Gott sei Dank Glück mit meiner Logopädin. Ich glaube nicht, dass dieses Niveau in ganz Deutschland gehalten ist.
2: Aber eine Logopädin nimmst du doch in Anspruch, nicht um die Sprache zu erlernen, sondern weil du Sprachprobleme hast.
1: Das hat fast jeder, der hier kommt und die deutsche Sprache lernt. Also ganz, ganz viele Menschen haben Sprachprobleme, wenn sie die deutsche Sprache lernen. Auch wenn man so schon im älteren Alter ist.
2: Du hast tatsächlich die Logopädie aufgesucht, um die deutsche Sprache richtig aussprechen zu können.
1: Genau.
2: Du hattest also kein Gesundheitsproblem?
1: Nein.
2: Ah, das wusste ich gar nicht, dass das hier so praktiziert wird.
0: Aber was ich jetzt so bewundere an dir, also erstens, man würde jetzt dir nicht zutrauen, dass du die deutsche Sprache erst später erlernt hast. Weil, auch wenn jetzt vielleicht die Logopädin schuld sein mag, aber du hast ja auch selbst gesagt, dass du Deutsch auf einem extrem hohen Niveau sprichst. Also du sprichst so Deutsch, als wenn du das von Kindheit auf, schon von der Geburt an, gelernt hättest. So, und das ist ja zum Beispiel das, wo ich erstmal denke, okay, da steckt ein gewisser Ehrgeiz hinter, aber auch natürlich auch dieses Wollen, ich möchte dazugehören. Weil das ist ja nun mal das A und O, dass wenn ich in einem Land dauerhaft leben möchte, dass ich die Sprache erlerne. So, und ich weiß vom Hörensagen, die deutsche Sprache ist nicht die leichteste.
2: Ja, also er nickt.
1: Also es stimmt auf jeden Fall, die deutsche Sprache ist auf gar keinen Fall die einfachste. Also es ist eine der schwersten Sprachen. Und auch diese Grammatik, die hat mich zu Weißglut gebracht, aber nicht nur mich, sondern auch ganz, ganz viele andere Menschen, die deutsche
2: Sprache. Auch die Deutschen haben Probleme mit der Grammatik.
1: Auch die deutschen Muttersprachler.
0: Ja. Aber gibt es da irgendwie so einen Geheimtipp, außer jetzt die Logopädin, wie du dir das angeeignet hast? Hast du sehr viel Deutsch gehört in Filmen oder Deutsch gelesen? Oder auch der Umgang mit anderen deutschsprachigen Menschen?
1: Ich glaube nicht. Ich glaube, das kam mit der Zeit. Also ich glaube, das war auch ein Teil mit sehr viel Social Media. So wie, was höre ich aus TikTok? Mhm. Aus dem deutschsprachigen Raum verstehe ich das? Und dann wollte ich das auch verstehen. Und ich glaube, das kam einfach mit der Zeit. So, ich habe jetzt nicht meinen Film umgestellt auf Deutsch.
0: Mhm.
1: Jetzt höre ich meine Filme auf Deutsch, nicht mehr auf Spanisch. Das hat sich auch verändert. Aber früher habe ich auch noch alle meine Filme auf Spanisch gehört. Es hat aber nicht, also diese deutsche Sprache, die ich so gelernt habe, kam mit der Zeit. Und wie gesagt, andere Menschen haben diese Möglichkeit leider nicht.
2: Aber du bist ja auch gleich zur Schule gegangen.
1: Ja, ich war in der Astrid-Lindgren-Schule hier in Groß-Gerau, die eine sprachgeförderte Schule ist. Das heißt, ich konnte direkt in einer sprachgeförderten Schule hin, die sich auf Lesen und Schreiben konzentriert hat.
2: Ja, und würdest du sagen, dass es hier in Rüsselsheim fehlt?
1: Ja.
2: Sprachgeförderte Schule?
1: Ja, das fehlt. Ich würde sagen, das braucht jede Stadt. Eine sprachgeförderte Schule oder sogar mehrere sprachgeförderten Schulen, weil das wird ja das Problem minimieren, kleiner halten. So
2: wie ich das wahrnehme, werden die Schüler, die aus welchem Land auch immer kommen, einfach zur Schule geschickt, in eine deutsche Klasse, in eine deutsch sprechende Klasse und verstehen in keinem Fach irgendetwas.
1: Ja, außer Mathe, wo sie die Zahlen sehen.
2: Ganz genau. Aber da fehlt die Sprachkompetenz gegenseitig. Das nehme ich ja in der Nachmittagsbetreuung auch wahr. Wir hatten da Probleme, überhaupt dem Schüler zu erklären, wie kannst du denn die Matheaufgabe, wenn du sagst, es geht um Mathe, da geht es ja um Zahlen, aber ich möchte es dem Schüler ja auch erklären. Und das ging nicht.
1: Ja, das Fehlversagen der Politik. So dass sie denken, dass auf einen Tag auf den anderen das Kind direkt Deutsch kann. Das stimmt ja nicht. Also,
2: und habt ihr da Ideen, wie ihr das ansprechen könnt oder verbessern könnt?
1: Naja, wie du das verbessert, wie du ja schon erwähnt hast, ist, dass man wirklich Sprachschulen in den Städten hat. So. Das ist ja eine Kreisschule gewesen, die ja für den ganzen Kreis zuständig ist. Wir haben fast 300.000 Einwohner in der Stadt. So. Davon allein in Rüsselsheim haben wir schon 15.000 Jugendliche. Das heißt also, diese, und Raunheim hat auch schon sehr viele Jugendliche. So, das zeigt sich ja wieder so in diesem Sinn. Das ist ja, und diese Probleme, die es gibt, kann nicht nur eine kleine Schule lösen im Kreis. Genau. Dann, da braucht es mehrere Schulen. So, die Frage ist, wer finanziert das aber? Wer, das ist ja immer die Frage. Alles dreht sich um Geld in der Politik. Wer finanziert das?
2: Es ist so schön, dass ihr euch als junge Menschen dafür interessiert und das Feuer, was du am Anfang als euer Bild erklärt hast, dass es junge Menschen gibt, die da mutig sind und Dinge auf den Weg bringen wollen.
1: Ja, und die Frage ist, also wer finanziert das? Der Schulträger. Und das ist Rüsselsheim. Die Stadt Rüsselsheim muss das finanzieren als erstens. Oder generell jede Stadt. Und dann ist die Frage, wir haben kein Geld. Dann kommt die Kommunalspirale, dass die Kommunen nie Geld haben, weil das Versagen der Bundesregierung da ist. Und währenddessen ist die Frage, okay, ich kann die Schule nicht bauen, ich habe aber dieses Problem mit Integration, so was mache ich? So, ich kann wieder dieses Dilemma, okay, ich kann nichts machen.
2: Und deshalb habt ihr ja auch gesagt, ihr wollt kostenlose Nachhilfe auf den Weg bringen. Wie stellt ihr euch das vor?
1: Also, wir wollen kostenlose Nachhilfe einbringen, die erstmal unbürokratisch ist. Das heißt, die jetzt nicht das füllen bei 10.000 Anträge durch. Ich weiß, du kannst kein Deutsch, aber mach das mal.
2: Ja.
1: So, wir wollen Nachhilfe anbieten für Grundschüler direkt eigentlich auch, die wir sagen, okay, ihr habt jetzt keine Nachmittagsbetreuung, weil eure Eltern beide nicht arbeiten. Aber eure Mutter kann euch auch zu Hause nicht richtig unterstützen, weil sie auch kein Deutsch kann.
2: Sehr gut, genau.
1: Und wenn dann sagen wir auch so, hier, schaut mal, das Problem ist da, so, die Stadt macht nichts. Generell, beziehungsweise das Land macht nichts. Und da sagen wir so, diese Menschen wollen wir direkt helfen.
2: Und wie stellt ihr euch das vor konkret?
1: Na, wie wir das vorstellen, ist erstmal die Raumsuche, ist, glaube ich, das Schwierigste. So, okay, welchen Raum finden wir? Wir haben schon Grundschulen angeschrieben, ob wir mal vielleicht deren Raum benutzen können. Wir haben die Hochschule Rhein-Main angeschrieben. Wir haben die Stadt schon angeschrieben. Wir warten nur auf die Antworten.
2: Wann habt ihr die denn angeschrieben?
1: Vor 2 Wochen.
2: Okay, das ist ja noch ganz frech.
1: Ja.
0: Gut, dann wartet das noch ein bisschen. Gut, also Thema Post, Thema Finanzen, reden wir gleich mal drüber nach der Musik. Und während die Musik läuft, zeigt dem Adam mal, was ich gemacht habe.

0: wir sind im Kreisfunk und ich möchte ganz gerne mal auf die Petition Nummer 05256-21 eingehen. Die ist nämlich eingegangen bei der Staatskanzlei am 29.09.2026. Klingt das alles hochinteressant, ne? Nein, um was geht es da? Und zwar habe ich tatsächlich mal eine Petition in meinem Leben eingereicht. Frau Böhm, jetzt müssen wir erstmal klären, was ist eine Petition für alle, die es nicht wissen?
1: Eine Petition kann jeder stellen. Ab Geburt habe ich gelernt.
0: Genau, man muss nicht 18 sein.
1: Das
0: ist ein Grundrecht, ne?
1: Und dann kannst du eine Petition auf den Weg bringen und sagen, was du dir vorstellst und was du dir wünschst.
0: Genau, ich habe tatsächlich eine Petition gestellt. Also ich habe jetzt nur erstmal die Bestätigung, dass mein Schreiben eingegangen ist und dass es tatsächlich auch der Landesregierung vorgelegt wird. Und dann warten wir mal auf die Antwort.
1: Die wollen wir dann hier aber auch hören.
0: Ja, natürlich. Jetzt erstmal, dass die Petition überhaupt eingegangen ist und es geht um die Verbesserung der finanziellen Ausstattung der Kommunen. Das ist jetzt sehr kurz zusammengefasst, ne? Aber der Punkt ist ja der, dass wir kennen ja diesen berühmten Satz, wer bestellt, muss bezahlen und der Bund und das Land bestellen sehr viel, aber die Kommune muss es bezahlen und hat aber nicht die nötigen Einnahmen, um die Pflichtausgaben zu erfüllen. Wir reden jetzt gar nicht von diesen freiwilligen Ausgaben. Und wir haben ja gerade in der Sendung auch gehört, dass es ja leider irgendwie am Geld mangelt und dass das Geld wahrscheinlich ungerecht verteilt ist, ne? Also wir haben Steuereinnahmen, wie wir so noch nie hatten im Bund, und trotzdem erleben wir, dass in der Kommune zu wenig ankommt. Und das bedeutet natürlich auch, wenn Geld zu wenig da ist, dass natürlich auch die Schulen drunter leiden. Und wie der Adam das schon angesprochen hat, wenn es dann so eine sprachintensive Schule oder Schulen mit sprachintensiven Klassen gäbe, dann könnte jeder so gut Deutsch wie der Adam.

0: Ja, voll. Also, ob dann jeder so gut Deutsch kann wie ich, ist die andere Frage.
1: Aber vielleicht
0: aber
1: annähernd.
0: Es ist das
2: Ziel.
0: Aber
2: zumindest wäre die Grundlage gegeben.
0: Da, genau, das ist es. Und es ist auch egal, von wo jemand kommt.
2: Genau.
1: Ja, und das ist ja so ein bisschen auch das Problem, ne? Dass Sprache ausgrenzt. Ne? Wenn du der deutschen Sprache nicht richtig mächtig bist, ne? Dann entweder du wirst ausgegrenzt oder durch eine Scham grenzt du dich selber aus.
0: Genau, also man grenzt sich selber aus. Man ist nicht mehr Teil der Gesellschaft, wenn man die Sprache nicht beherrscht, weil du nicht kommunizieren kannst. Du kannst zwar verbal nicht kommunizieren, du kannst mit deinen Händen und mit den Händen und mit den Gestiken kommunizieren, aber ob das was bringt in der Gesellschaft, ist die Frage. Kannst du noch richtig einkaufen gehen? Kannst du dich mit einem Bäcker unterhalten? Mhm. Kannst du in der Schule Freundschaften knüpfen? So, das aber ist die Frage.
2: Wie ist es denn mit deinen Eltern? Haben die jetzt auch genauso gut Deutsch gelernt wie du?
0: Also, die können Deutsch, weil meine jüngeren Geschwister nicht Spanisch können. Die sprechen Deutsch zu Hause, weil die sind in Deutschland geboren. Und weil die zu Hause Deutsch sprechen mit uns, spricht meine Mutter automatisch Deutsch auch. So, deswegen sprechen wir zu Hause meistens Deutsch mit einer Mischung Spanisch, Arabisch, so drum und dran. Aber ja, meine Mutter kann Deutsch, mein Vater ebenfalls. Also das ist aber gekommen, weil meine jüngeren Geschwister viel geredet haben.
2: Sehr gut. Das ist ja aber oftmals ein Problem, dass die Eltern die Sprache nicht miterlernen. Wie du schon gesagt hast. Und dann werden die Schüler zu Hause nicht aufgefangen und können ihre Hausaufgaben nicht unterstützt bearbeiten.
0: Ja, voll. Aber lass uns zurück zur Petition, weil ich glaube, es wird sich dabei nicht so viel ändern, meiner Meinung nach. Also die Petition ist schön und gut gemeint. So,
1: ich habe auch nicht zu viel Hoffnung reingesteckt, aber ich habe gedacht, wenn ich gar nichts sage, dann habe ich auch nichts erreicht. Ne?
0: Voll. Aber ich glaube, der wichtigere Ziel, beziehungsweise wenn man sich wirklich was ändert, ist, wenn die Länder, also beziehungsweise die Kommunen zusammenhalten. Alle zusammen. Weil das geht ja allen was an. Und wenn die Kommunen mal einfach mal sagen, komm, wir tun unsere Stadtverwaltung oder unsere Kreisverwaltung einfach mal nieder. Wir tun nicht arbeiten. Wir tun nichts. Das Land wird untergehen. Wenn die Stadtverwaltung nicht arbeitet, dann wird auch, glaube ich, das Land Hessen oder beziehungsweise auch der Bund sehen, wie wichtig die Stadtverwaltung eigentlich ist, wie wichtig die Kommunen sind. Ey, das wird alles drum und
1: das heißt, also jetzt stelle ich mir das gerade mal vor, Deutschland streikt. Das heißt, alle Städte, alle Oberbürgermeister, alle Bürgermeister machen mit und sagen, jetzt werden wir einfach mal, auch wenn es weh tut, wir werden einfach jetzt mal alles stehen und liegen lassen.
2: Aber dann brauchst du ja auch eine Forderung. Wenn du streikst, musst du ja auch eine Forderung haben. Wenn du sagst, die Kommunen sollen einfach mal, sagen wir einen Tag, die Arbeit niederlegen, was ist denn dann die Forderung, die die Kommunen stellen sollen?
0: Ich glaube, die erste Forderung ist das Vermögen bzw. das Geld, was der Bund einnimmt, fairer verteilt wird. So, ich glaube, das ist ein sehr großer Ziel der Kommunen. Dass sie sagen, dass zum Beispiel, wie viele Steuereinnahmen hat der Bund? Ich glaube, 1 Billion jährlich. Irgendwie sowas war das. Und wie viel geht an die Kommunen zurück? Fast nix.
2: Aber da hatten wir auch schon mal das Thema Geberländer und
1: Ja, gut. Also, nee, gut. Es gibt ja diesen Länderfinanzausgleich.
2: Ganz
1: ne?
2: Genau.
1: Das ist ja auch schon irgendwie ungesund. Also, du hast 4 Geberländer. Eines davon ist Hessen. Und du hast 12 Nehmerländer. So, und eigentlich müsste es ja umgekehrt sein. Ne? Dann wäre es ein gesundes Verhältnis, wenn du 12 Länder hättest, die was geben würden und nur 4, die eben auf diese Leistung angewiesen sind.
2: Oder halb und halb.
1: Ja, oder das. Ne? Aber ja. So ist es ja relativ ungesund. Und dann ist natürlich klar, dass es dann Unmut erzeugt. Und es ist jetzt kein offenes Geheimnis mehr, dass Hessen ohne diesen Länderfinanzausgleich keine neuen Schulden aufnehmen müsste. Dann wäre unser, ja, also das hat natürlich ein Geschmäckle. Und dann guckt man natürlich neidisch auf Rheinland-Pfalz. Ja, das ist ein Nehmerland, die können sich Dinge leisten, die wir als Geberland uns nicht leisten können. Ne?
2: Adam verdreht die Augen, du wolltest was dazu sagen.
0: Ja, die Frage ist halt, wieso gibt es die Nehmer? Warum gibt es Länder, die was nehmen? So. Zum Beispiel, wenn ich mir jetzt den Osten anschaue, so die Wiedervereinigung war ja gestern. Wenn wir uns den Osten anschauen, für was war denn der Osten immer bekannt? Immer. Sei es Preußen, sei es das Kaiserreich, sei es auch die NS-Zeit. Der Osten war immer bekannt für seine MINT-Fähigkeiten, für seine Chemie. Zum Beispiel Thüringen hatte ja eine riesen Industrie mit Chemie. So. Und in der Wiedervereinigung, die wurde ja nicht mehr weitergemacht, die wurde ja 0,0. Der Osten wurde vernachlässigt, Fabriken wurden geschlossen. Alles drum und dran, die Industrie, das Geld, was sie eingenommen haben, das wurde geschlossen. Viele Arbeitnehmer haben ihre Arbeit verloren. So, und die leiden ja bis heute noch darunter, wegen zu niedriger Rente und so weiter. So, und deswegen gibt es ja die Länder, die was nehmen.
1: Gut, aber das war ja dann nochmal ein Extrapott.
2: Aber empfindest du das als gerecht? Länderfinanzausgleich.
0: Ja, ich finde es gerecht, weil ich der Meinung bin, dass wir sagen, ja, nur weil Bayern die Möglichkeit hatte, zum Beispiel, das ist ja das stärkste Land, was einnimmt, nur weil Bayern die Möglichkeit immer hatte, in der BRD zu sein und ihre Industrie schon mit dieser Regierung mit einzubauen, ist es unfair jetzt gegenüber Sachsen-Anhalt, die ihre Industrie bei der Wiedervereinigung verloren hat.
1: Gut, aber es gab ja diesen Länderfinanzausgleich schon vor dem Anschluss der DDR in den Geltungsbereich der Bundesrepublik Deutschland oder des Grundgesetzes. Und dann hatten wir ja eine Zeit lang diesen Solidarbeitrag, der ja speziell für die neuen Bundesländer, wie man damals gesagt hat, gedacht war. So, und Bayern ist übrigens zum Beispiel, die waren früher mal ein Nehmerland und die haben sich weiterentwickelt. Und da ist natürlich die berechtigte Frage, lähmt das vielleicht Länder, wenn sie sich gar nicht bemühen müssen? Ne? Und der Grundgedanke, der solidarische Grundgedanke ist ja ursprünglich gewesen, auch in der alten Bundesrepublik, dass man einfach strukturschwache Länder unterstützt. Aber das sollte doch auch bedeuten, dass diese strukturschwachen Länder, ebenso wie es Bayern eben auch geschafft hat, eben ihre Struktur verändern. Und ich gebe natürlich den Eblen recht, dass bei der Abwicklung damals in der ehemaligen DDR sehr viel schiefgegangen ist. Auf der einen Seite war die DDR-Wirtschaft weltweit nicht mehr tragfähig. Aber auf der anderen Seite hat man aber auch sich nicht richtig drum bemüht, um diese Wirtschaft wieder richtig voranzubringen. Ne? Sondern das wurde im Prinzip, ich sag mal so, 1:1 vom Westen übernommen. Ne? Also da gibt's viele Fehler, die da gemacht wurden. Was natürlich auch bedingt, dass natürlich die Industrie da nicht mehr so in Fahrt kam. Aber ich würde jetzt auch nicht sagen, dass da gar nichts mehr läuft. Ne? Also es gibt viele Dinge, die vielleicht auch Zeit brauchen und wo damals vielleicht auch von Helmut Kohl das Blaue vom Himmel versprochen wurde, blühende Landschaften. Und dass das natürlich nicht von heute auf morgen geht, das hätte man vielleicht klarer kommunizieren sollen.
0: Die Frage ist, wie viel Zeit braucht man? Wie viel braucht man nochmal 30 Jahre? Braucht man nochmal so viele Umfragen oder Wahlen, wo die AfD gewinnt, genau wegen diesem Problem? Genau wegen dass Fabriken zu waren, dass viele Leute ihre Arbeit verloren hat, weil sie ihre Rente nicht mehr kriegen und deswegen die AfD so stark ist im Osten. Wie viel Zeit braucht man, bis der ganze Osten dunkelblau ist?
1: Ja, aber diese Frage müsste man jetzt mal Politiker stellen und Wirtschaftsökonomen. Aber natürlich ist die Frage, warum passiert da so wenig? Und dass das Problem ist ja grundsätzlich, mit der Wirtschaft geht und fällt was. Und auch mit dem Wohlstand geht und fällt was. Ne? Also wenn Leute die Demokratie abwählen, dann machen sie das, weil sie sich erhoffen, dass sie ihren wirtschaftlichen Standard wiederherstellen können. Und das klingt jetzt bitter, aber es ist so. Ne? Und das Problem ist ja, wir hatten ja am Anfang der Sendung, ich möchte gesehen werden. Da haben wir es im Kleinen gehabt. Da haben wir es in der Klasse gehabt. Aber auch im Großen, ich möchte nicht übersehen werden von der Politik. Und jetzt haben wir natürlich, du hast jetzt zwar gerade von dem Osten geredet, aber wir haben das ja, die AfD ist nicht nur im Osten stark. Wenn wir uns die Umfragen angucken, wenn jetzt Bundestagswahl wäre, dann wäre die AfD mit Abstand die stärkste Partei. Ne? Die CDU ist bei ungefähr 18% mittlerweile. So, und das hat ja auch Gründe. Das hat auch damit zu tun, dass die jetzige Regierung die Reform, die sie vorhat, erstens nicht richtig kommuniziert und dass natürlich auch nicht jede Reform nachvollziehbar ist. Und da, wo dann natürlich auch die Frage steht, warum ist diese Reform überhaupt nötig? Warum kann nicht an anderer Stelle reformiert werden? So, und das ist so viel Unfrieden dabei. Und dann hast du viele Leute, die äußern sich, die sind entsetzt, die sind empört und viele sind auch im Prinzip gleichgültig. Ich glaube gar nicht, dass es so einen großen Gänsefüßchen Widerstand gibt bei Dingen, die passieren. Also wir haben am Anfang der Sendung über die Startbahn West gesprochen, wo die Leute aktiviert waren oder die Hausbesetzer-Szenen damals. So, irgendwie habe ich das Gefühl, dass die Mehrheit der Menschen meckert, aber im Prinzip gleichgültig ist. So, und jetzt habe ich die Hoffnung. Hier sind junge Menschen, die wollen was verändern. Und das erlebe ich in Rüsselsheim öfters mal. Ich hatte das letztens auch angesprochen. Da hatten wir kunstschaffende Menschen hier. Da zum Beispiel der Janik Pfeiffer oder der Christian Bien. So, und die haben beide sogar erstmal Frust gehabt. Die wollten beide die Stadt verlassen. Ne? Und dann haben sie sich entschieden, ich engagiere mich für Rüsselsheim. So, und jetzt müssen wir mal gucken, was können wir hier zu Hause verändern, was dann vielleicht Wellen ins Große schlägt. Also, im Prinzip kam ja schon so die Idee, ohne dass sie ausgesprochen wurde, mal das direkte Gespräch mit dem Magistrat suchen.
0: Ich hätte nichts dagegen, wenn sich jetzt hier Herr Burkhardt oder sonst wer hier davor stellt. Die Frage ist, ob die Fragen dann zu kritisch sind von der Jugend aus.
2: Fragen naja, können also, nicht zu kritisch
1: also das muss
2: sein.
1: Ja ein Politiker aushalten. Ja, also ein Politiker hat auch nichts davon, wenn man ihm sagt, du machst alles toll.
0: Ich glaube, dass Herr Burkhardt das genau hören möchte. Aber die Sache ist halt, zum Beispiel, du hast ja gerade angesprochen, dass, dass niemand was macht. Also die riese DGB-Kundgebungen, die Demonstrationen, die jetzt vor kurzem waren, also Ende September, zum Beispiel in Frankfurt waren ja 30.000 Menschen auf der Straße, genau gegen diese Reformen. Bundesweit waren ca. 300.000 Menschen auf der Straße gegen diese Reformen. Also da bewegt sich schon etwas.
1: Das sind doch immer noch relativ kleine Zahlen.
0: Ja genau, aber es bewegt sich was in kleinen Schritten, dass sich mehr Menschen auf die Straße trauen. Früher war das wirklich so, bam.
1: Wenn man sich mal vorstellt, damals, zur Zeit der Wende, 89, die DDR-Bürger, die waren voller Wut. Die waren voller Enttäuschung, voller Entsetzen. Man hat gedacht, Gorbatschow könnte ein Vorbild für die DDR-Regierung sein. Und es hat sich herausgestellt, nein, die DDR, ich zitiere da mal, Egon Krenz, der gesagt hat, aufgrund der Reformen, die in der Sowjetunion stattgefunden haben damals, ja nur weil der Nachbar neu tapeziert, muss man das nicht selber auch tun. Das war eine ganz klare Aussage. Wir als DDR-Regierung wollen uns nicht verändern. So, und das hat die Leute auf die Straße gebracht. Und wenn man sich vorstellt, das sind Leute, die schikaniert wurden, die Angst vor Polizeigewalt hatten, im schlimmsten Fall sogar vor Panzer, was nie eingetreten ist, auf die Straße gegangen haben, ihr Leben vielleicht sogar riskiert, zu mehreren Hunderttausenden und haben gegen eine Diktatur demonstriert und gekämpft. Dann frage ich mich aller Ernstes, wieso ist es nicht möglich, gegen eine demokratische Regierung mal zu demonstrieren und zu sagen, wir sind nicht gegen dich und wir sind auch nicht gegen das System, aber wir sind gegen das, was ihr vorhabt.
0: Das sehen wir ja gerade in Frankreich. Die Schülerproteste, die dort gerade sind in Frankreich.
1: Aber warum ist es in Deutschland nicht möglich?
0: Ja, weil, also kurz wieder zu Frankreich. In Frankreich ist ja gerade wirklich ein bürgerkriegnaher Zustand. Weil die Generation, also unsere Generation, gegen die Reformen der geplanten Regierung auf die Straße gegangen sind. Alles drum und drüber machen. Polizeigewalt ist, jetzt sogar das Militär eingeschaltet wurde und die Polizei unterstützt. Und wieso das in Deutschland nicht zuständig, warum das in Deutschland nicht klappt? Ich glaube, die Kultur ist anders.
1: Ja, aber.
0: Und die Kultur in Deutschland ist, es wird sich schon was ändern. Aber wer das macht, wer den ersten Schritt wagt, das macht keiner. Die Frage ist, ja, es wird schon besser sein, es wird schon besser kommen. So was, diese Versprechungen. Also wenn man Merz zuhört, kann man ja auch glauben, Deutschland wird die beste Nation der Welt. Die Frage ist, wird das auch? Also klappt das auch? Auf gar keinen Fall. So, also, ich glaube, die Deutschen, beziehungsweise die Leute, die in Deutschland leben, die trauen sich nicht so viel. Die tun auch nicht so viel.
1: Hat das was mit Trauen zu tun oder mit Bequemlichkeit?
0: Ich glaube, das hat nichts mit Bequemlichkeit zu tun. Viele migrantische Menschen zum Beispiel, ich nehme ja ganz oft den migrantischen Kontext mit. Die Frage ist, warum trauen sich migrantische Menschen nicht so viel? Ja, Angst vor der Abschiebung, Angst vor vielen drum und dran.
1: Also dann haben wir
0: werden die Letzten, die auf die Straße gehen.
1: Diese Schubladen denken nach dem Motto, wenn ich nicht brav bin, dann falle ich in Ungnade.
0: Ja, genau. Und es ist aber ich glaube, das so denken auch die Deutschen. So die eine Klasse,
1: ist es nicht schade, dass sich dieser Frust nicht auf der Straße ablädt, wie damals eben in der DDR?
0: Ich finde das schade.
1: Sondern nur im Netz, wo dann viele Klugscheißer sind, die alles besser wissen, aber letztendlich ihnen das doch egal ist?
2: Nein, das ist nicht egal. Aber wir ergeben uns in unser Schicksal.
0: Genau.
2: Also gefühlt ist es ja so, wenn ich zur Wahl gehe, ich gehe zu jeder Wahl, dass ich das Gefühl habe, dass ich es ja sowieso nicht, also dass ich damit nichts bewegen kann und dass es nicht besser wird, sondern trotzdem schlechter. Auch wenn ich zur Wahl gehe, gefühlt ist es so, dass ich von den Politikern nicht gehört werde und ein Gefühl der Ohnmacht entsteht.
0: Weil es egal ist, wen man wählt.
2: Genau.
0: Das ist die Sache, das ist wirklich so. Das ist egal, wen du wählst, weil das System bleibt gleich. Das ist ja das Problem des Parlamentarismus, dass man ja jede 4 Jahre ein Parlament wählt, die Vertreter wählt.
2: Die Versprechungen machen.
0: Aber
1: das Problem ist natürlich, also ich erinnere mich, da muss ich jetzt wieder so ein bisschen auf die DDR eingehen, das war das war irgendwann so Anfang der 90er beim ersten gesamtdeutschen Bundestag. Und da haben sich 2 Politiker aus dem Osten geäußert und die waren entsetzt über sich selber und haben gesagt, wir verlieren langsam unsere Bodenständigkeit, weil wir uns in einer Bubble befinden. Die haben das zum Glück noch realisiert, dass sie in ihrer eigenen Bundestagsblase damals noch in Bonn gefangen waren und so den Kontakt zur Basis fast am Verlieren waren. Und ich glaube, das ist so das Grundproblem, dass viele in der Politik, auch hier in der Regionalpolitik, in ihrer Bubble sind und Dinge vielleicht gar nicht wahrnehmen.
0: Wie denn? Die Frage mit ihrem
1: absoluten Gehalt. Und ich meine, das hat ja schon Satire. Wenn der Bundeskanzler Dinge feststellt, die nicht gut laufen und es anscheinend vorher nicht wusste.
0: Wie gesagt, wie sollen die das denn bewirken? So, tut mir leid, die verdienen so viel. Auch unser Bürgermeister, unser Oberbürgermeister, die verdienen auch 11.000 bis und sogar noch höher. So. Und die Frage ist, wie können die überhaupt realitätsnah sein? Hier in Rüsselsheim, jedes dritte Kind ist in Armut.
1: Aber ist es nicht vielleicht unser Fehler in der Gesellschaft? Ich meine, wenn wir uns mal das Stadtparlament, also heißt ja nicht Parlament, die Stadtverordnetenversammlung angucken, dann guckt euch doch mal an, wer ist da reingewählt. Das sind alles Leute aus der Mittelschicht. Das sind Leute, die entweder studiert haben, Juristen sind, die Gutverdiener sind, Banker sind drunter. Hast du da mal einen von der Müllabfuhr gesehen? Jetzt mal ein bisschen übertrieben gesagt. Hast du da mal eine Krankenschwester, ja vielleicht eine Krankenschwester noch, aber hast du mal wirklich Leute, eine Verkäuferin da drin? So, und das wäre doch ein ganz anderes Klientel, die vielleicht auch Dinge anders benennen könnten als Leute, wie ihr sagt, die Gutverdiener sind. Das ist nichts gegen Gutverdienenden. Aber ich glaube, eine Verkäuferin, die wird eine andere Meinung zu dem Mietspiegel haben als jemand, der ein tolles Haus hat und nicht weiß, was eine Miete kostet.
2: Ja, aber hast du denn das Gefühl, dass du irgendwo hingehen kannst und deine Meinung darüber sagen kannst? Das ist ja unsere Ohnmacht, die wir haben, dass wir das...
1: Also wir sagen jetzt hier im Radio die Meinung, was zum Beispiel eine coole Idee wäre. Also
2: ich war bei der Bürgerversammlung. bei der letzten. Und da haben einige Bürger sich die Mühe gemacht und vorher sogar Schreiben aufgesetzt und haben die vorgelegt. Und mein Empfinden war, es ist alles vom Tisch gewischt worden, was da
1: gesagt
2: worden
1: das,
2: ist. Und da ärgere ich mich bis ins letzte Molekül in mir, dass da überhaupt nicht zugehört wird.
1: Gut,
2: das
1: also
2: ist, ja, das war die Regierung vor mir, zack, vom Tisch. Ja, das müssen wir beim nächsten Haushalt beschließen. Und es wird alles zwar gehört, aber nicht aufgegriffen und bearbeitet.
0: Und wieso halt VerkäuferInnen oder die Leute in der Müllabfuhr nicht dabei sind? Ey, das ist gewollt. Weil die sind müde von ihrer Arbeit. Die sind müde vom Leben. Die sind müde von allem, was sie bekommen haben. Dann haben die erstmal gar keinen Bock. In der Stadtversammlung sich schon
1: zu setzen. Ja, aber genau das ist doch...
0: Aber nein, das ist aber politisch gewollt.
1: Ja, aber dann muss man es ändern. So, wir haben so viele Klickerparteien da in Rüsselsheim, die wir schon kaum zählen können. Ne? Warum ist nicht eine Partei dabei, wo einfach Leute drin sind, die hier im Prinzip den Laden aufrechterhalten?
2: Also wir fassen zusammen. Du hast dir gewünscht, dass der OB mal hier sonntags aufschlägt und sich deinen Fragen stellen kann.
0: Ja, der OB, vielleicht auch noch jemand aus dem Kreistag. Ich habe leider den Namen vergessen.
1: Also wir können ja mal versuchen, dass das
0: vielleicht auch im Landtag ist in der SPD.
1: Das wäre ja mal, das wäre jetzt mal cool, wenn wir das mal hinkriegen, dass wir sagen, okay, wir laden euch noch mal als Gruppe ein. Wir bemühen uns um den OB, wir bemühen uns um den Murat Karakaya, wir bemühen uns um den Thomas Will, dem Landrat.
2: Sehr gut.
0: Ich bin gespannt.
2: Also, wir bemühen uns. Du darfst gespannt sein, wir werden bemühen uns wirklich, ne? Bemühen.
1: Und aber was nochmal so kommt, weil Claudia hatte ja gerade gesagt, es ist so schwierig zu wählen, ne? Wo man so irgendwie das Gefühl hat, ich weiß nicht, was ich wählen soll, ich weiß nur, dass ich eine Partei nicht wählen soll, das, ne? Wird ja immer so, ne? Und aber der Wunsch, ich weiß nicht gar nicht, wo ich das gehört, aber ich habe das mehrfach gehört, der Wunsch ist da nach einer quasi Nachfolgepartei der CDU. Also irgendwie eine neue CDU, die so ein bisschen die Mitte wieder zurückholt.
2: Das hört sich erstmal gut an.
1: Müsste einer gründen und ob das so schnell funktioniert. Und da muss man aufpassen, dass da nicht die gleichen Köpfe wieder drin sind. Ne? Also dann nehmen wir Jens Spahn aber nicht auf. Nein, aber das ist, ich habe immer so dieses Gefühl, ich denke immer, Leute, auf der einen Seite wird immer die AfD als die große Gefahr dargestellt, ne? Und auf der anderen Seite ist aber auch keine der etablierten Parteien in der Lage zu sagen, okay, wir wollen mal eine Politik machen, die vielleicht eine Alternative, also eine wahre Alternative zu Deutschland ist. Eine Alternative zu Deutschland und eine Alternative zu dem, was jetzt ist. Also warum schließt das eine das andere irgendwie aus? Das frage ich mich irgendwie.
0: Also erstmal, ich weiß nicht, wie viel es bringen wird, wenn man eine neue Partei der CDU macht.
1: Ja, oder irgendeine Partei, die alle abholt, die sich nicht abgeholt fühlen.
0: Das kriegst du niemals hin. Du kannst dich immer alle abholen.
1: Ja, gut, was
0: bist du für die Menschen oder du bist für die Reichen. So, das ist so.
1: Und, ja gut, auf der einen Seite... Wir
0: zum Beispiel die CDU macht keine Politik für die Unterschicht, für die Mittelschicht. Macht sie nicht. Sie macht Politik für die Reichen, für die oberen 1%. So, dabei ändert sich auch nichts.
1: Ja, jetzt reden wir ja von der Alt-CDU. Wir reden ja jetzt von einer neuen Partei, wie auch immer die heißen mag. Ne?
0: Ob
1: die
0: jetzt aber zum Beispiel, ich habe jetzt eine Partei im Kopf, die ist natürlich nicht perfekt, aber zum Beispiel die Linke. So, für mich, wenn ich jetzt wählen müsste... Ich kann zwar nicht wählen, weil ich nur eine spanische Staatsangehörigkeit habe, aber wenn ich wählen müsste, dann würde ich die
1: Linke wählen. Dürfte.
0: Wenn ich wählen dürfte, dann würde ich die Linke wählen. Natürlich ist da jetzt nicht alles perfekt. Aber das, was sie wollen, das ist ja genau das, was du gerade gesagt hast. Die Alternative zur AfD und die Alternative zu den gerade etablierten Parteien. So. Sie wollen ein anderes System.
1: Jetzt ist es ja das Interessante, dass viele von den etablierten Parteien gesagt haben, da sind wir wieder beim Länderfinanzausgleich, Berlin soll keine Unterstützung mehr aus dem Länderfinanzausgleich bekommen, sollte die Linke die Regierung führen. Das ist schon wieder so ein Gegeneinander, ne?
0: Nein, das ist einfach lächerlich.
2: Du sagst das, das ist einfach lächerlich.
0: Das ist lächerlich und heuchlerisch, meiner
1: ich
0: Meinung nach.
1: Ich glaube auch nicht, dass es durchsetzbar ist.
0: Nein, ist es aber, auch nicht. Das war ja Markus Söder, der das ja gesagt hat. Er hat ja gesagt, ja, wenn es passiert, dann werden wir, soll Bayern nicht mehr Berlin finanzieren. Wieso? Dass die Angst so groß ist, dass sie was machen können.
1: Ja gut, aber das ist erstmal populistisch. Das kann er ja gar nicht durchsetzen.
0: Ja, aber voll. Aber die Frage ist, wieso möchte er das? Hat er die Angst, dass Berlin ein Bundesland wird, was man sieht, wo die Linke eine richtig gute Regierung hat?
1: Er hat vielleicht die Angst, dass Berlin das nicht finanzieren kann, was die Linke vorhat, so habe ich ihn verstanden. Aber gut, das ist nun mal, aber da muss ich aber auch sagen, der Souverän, das heißt der Wähler und die Wählerin, die haben sich nun mal für diesen Weg entschieden. Und dann kann ich nicht nachträglich sagen, nee, ich akzeptiere das nicht.
0: Die Frage ist, welche Wahlgruppe hat es entschieden?
1: Genau aber weißt du, das ist so in allem ein bisschen. Jetzt hat ja unser Ministerpräsident Boris Rhein, der hat ja jetzt so ein bisschen eine Lockerung der Brandmauer in Aussicht gestellt, wo er gesagt hat, dass er es undemokratisch findet, wenn die AfD, wenn denen der Weg in Ausschüsse oder was weiß ich verwehrt wird. So, und das ist auch, ich meine, jetzt unabhängig davon, wie man die AfD bewertet. Aber wenn das eine Partei ist, die nicht verboten ist und die gewählt ist, dauerhaft auszugrenzen, dann frage ich mich, ob das nicht undemokratisch ist, diese Partei dann immer weiter zu blockieren. In dem Moment machst du sie ja immer stärker.
0: Also, du hast ja gerade gesagt, man darf die Partei nicht bewerten. Genau das muss man tun, die Partei bewerten. Warum wird sie nicht zugelassen?
1: Ich habe nicht gesagt, dass man sie nicht bewerten darf.
0: Doch, aber man muss sie bewerten. Nicht darf, man muss sie bewerten. Die NSDAP, sie war auch erlaubt. Ja, das ist jetzt nur ein großes Beispiel, aber sie war ja auch erlaubt. Und sie war demokratisch gewählt. So was ist passiert. Sie war da, sie durfte gewählt wurden.
1: Jetzt würde ich natürlich nicht die AfD mit der NSDAP vergleichen wollen.
0: Kannst du nicht vergleichen. Aber du kannst sie, doch, also man kann sie vergleichen, man darf sie nicht gleichsetzen. Und wenn man sie vergleicht, hat man Parallelen. Wer sitzt denn dort? Das sind Leute, die diese Ideologie in Ordnung finden. Das sind Leute, die Adolf Hitler als linksextrem bezeichnen.
1: Gut, das ist natürlich...
0: Aber das ist Fakt.
1: Natürlich, das ist natürlich auch lächerlich. Ne?
0: Es ist lächerlich. Und dann ist die Frage, sollten die in jedem Ausschuss sitzen? Sollten die überall sitzen? Sollten die Regierungsbeteiligung mit dabei sein? Sollen die Regierungsmacht sein? Mhm. So, das ist die Frage.
1: Natürlich. Aber du hast immer Bauchweh. Auf der einen Seite möchtest du natürlich, dass bestimmte Leute hier nicht wichtige Entscheidungen treffen dürfen. Aber auf der anderen Seite, in dem Moment, wo ich Gruppen ausgrenze, um die Demokratie zu retten, muss ich aber auch selber Demokrat bleiben.
0: Das ist ja das Wichtige dran, dass man noch Demokrat bleibt. Aber das ist ja meistens, das ist man ja meistens nicht mehr. So, zum Beispiel die CDU. Das habt ihr ja gerade gesagt, wie sie ja früher war, die Mitte, was man ja auch in der Politik nicht sein kann, die Mitte. Aber sie ist nicht nach rechts gerückt die ganze Zeit, was sie jetzt gerade tut. Sie tun nach rechts rücken, die tun die Politik der AfD gleich tun.
1: Okay, wir machen jetzt erstmal Musik und dann geht's weiter.

0: Der Kreisfunk hier auf Radio Rüsselsheim und wir haben bei dem heißen Thema uns Hilfe geholt. Denn eigentlich gleich im Nachbarstudio ist der Stefan Bernhard. Der ist in Personalunion quasi da. Er ist gleich Moderator oder Co-Moderator in der Sendung Sonntags um 11 mit der Stefanie.
1: So ist es. Guten Morgen in die Runde.
0: Aber jetzt Hallo. Bist du da, weil du ja auch ein politisch vorbelasteter Mensch bist. Du bist von der CDU.
1: Genau, also vorbelastet hört sich so negativ an, aber ich glaube, die meisten Rüsselsheimerinnen und Rüsselsheimer wissen, dass ich da für die CDU aktiv bin und auch Parteivorsitzender war für die CDU in Rüsselsheim.
0: Genau.
1: Und auch Stadtverordneter, richtig.
0: Adam, der Mann gehört dir.
2: Wir haben jetzt in der Sendung ganz viel über den Länderferien
3: Länderfinanzausgleich.
2: Dankeschön. Und wie die Lage der Kommunen ist. Und wir sind in den Schluss gekommen, dass man eigentlich, was man ja richtig machen sollte, ist, der Regierung, wo ja auch die CDU Teil ist, zeigen muss, dass alle Städte, alle Kommunen, also egal ob Landkreis oder Stadt, zusammenhalten und einfach mal für einen Tag die Arbeit lahmlegen. Was denkst du? Denkst du, das ist der richtige Weg?
1: Ich glaube, es ist nicht der richtige Weg. Ich weiß, worauf du hinaus willst. Das ist ja der Punkt, dass der Staat oder der Bund und das Land natürlich die Kommunen stärker unterstützen müssen. Das teile ich absolut auch. Das muss mehr gefördert werden, da muss auch mehr Unterstützung her. Wir haben da strukturell ein Riesenproblem in Deutschland. Wir müssen aber auch sehen, wo kommt das her? Das ist ja auch immer mal Geschichte, zeigt ja auch daher, wo stehen wir heute. Es ist ja nicht alleine nur Merz schuld heute. Es ist ja nicht nur alleine Scholz schuld, dass es so ist. Sondern da ist ein Erbhof. Da wurde von 2005 an sehr viel liegen gelassen. Das Land wurde mehr verwaltet als gestaltet. Und das sind genau die Themen, die wir haben. Wir hatten damals eine sehr gute finanzielle Ausstattung im Bund. Und das wurde eigentlich nur verwaltet. Und das sehen wir heute, das Ergebnis. Man kann ja als Regierung nie in einem Jahr ein Land runterwirtschaften. Wo ich vielen Menschen recht gebe, ist, dass viele enttäuscht sind. Ich bin auch enttäuscht. Ich bin ein großer Merz-Fan gewesen, sage ich immer so in Klammern. Und ich hatte mir auch mehr erhofft, dass auch ein bisschen mehr Schwung durchs Land geht. Ich hatte es mir aber auch schon bei Scholz erhofft. Ich hatte es mir auch mit, ich hatte der SPD, der FDP und den Grünen viel, viel Glück gewünscht und hat auch gehofft, dass die einen guten Job machen, weil das für uns alle gut ist. Und da geht es nicht ums Parteibuch. So, am Ende geht es darum, für die Menschen eine gute Politik zu machen, dass sie zufrieden sind. Und da ist halt unheimlich viel wegzuschaufeln und das kriegen wir halt leider Gottes nicht mit einem Tag Protest oder mit sonstigen Themen hin, sondern da müssen wir alle mit anpacken und wir müssen schauen, dass so ein bisschen das Ungerechtigkeitsgefühl im Land nachlässt. Nur so bekommt man es ja auch hin, dass extremere Gruppierungen Erfolg haben. Das ist letztendlich dann das Ergebnis und Menschen stimmen mit den Füßen ab und haben sie voll. Das ist das Wesen einer Demokratie.
2: Ich stimme dir auf jeden Fall zu, dass die Ungerechtigkeit bzw. dass die Menschen sich nicht gesehen gefühlt bekommen. Das ist einfach so, dass die Menschen bzw. von Merz auch, also generell wie Merz auch kommuniziert mit den Menschen, ist auch schon die Frage. Aber sie fühlen sich nicht wahrgenommen, die Menschen. Das haben wir auch heute in der Sendung auch besprochen, dass sich viele Menschen nicht wahrgenommen fühlen von den Leuten, von den Politikern. Und da ist halt auch die Frage so, wie möchte man das denn auch erreichen, dass die Menschen sehen, dass in den Kommunen sich was verändert, dass Leute auch das Geld bekommen? Das hilft ja nicht, wenn man sagt, okay, lass uns noch mal 30 Jahre warten, bis ich es schaffe. Lass uns noch ein paar Regierungen noch mit der CDU erleben, dann wird sich schon was verändern. Ich glaube, das ist nicht die Antwort drauf, dass die Menschen hören möchten oder generell.
1: Absolut, absolut.
2: So. Man kann ja nicht sagen, in einem Jahr ändert sich nichts. Die CDU, wie lange hat sie denn regiert mit Merkel?
1: Ja, aber jetzt wollen wir uns ja nicht nur auf die CDU konzentrieren, sondern wir müssen uns ja auch darauf konzentrieren, wer war mit dabei. Und da war eine SPD mit dabei, da war eine FDP mit dabei, in Landesregierung waren die Grünen mit dabei, die Linken haben auch Verantwortung getragen, mit Ramelow beispielsweise in Thüringen. Und da auch gleich mal den Sidestep, dass die Linke heute nicht mehr die Partei ist aus Zeiten von Ramelow. Und wie heißt der andere, der Gysi? Da haben sich auch die Zeiten geändert, also auch die Linken haben sich extrem radikalisiert, was mir große, große Sorgen auch macht. Da müssen wir auch aufpassen. Das heißt aber nicht, dass wir beiden Gruppierungen zuhören müssen. Wir müssen der Linken zuhören, wir müssen der AfD zuhören, auch wenn mir die Dinge nicht immer gefallen oder wenn wir die Aussagen nicht immer gefallen. Aber das müssen auch die jungen Menschen wieder lernen, die auf die Straße gehen und protestieren und Randale machen. Ich muss mir auch die Meinung der anderen anhören. Das ist ganz, ganz wichtig, dass wir miteinander zuhören und Argumente austauschen und nicht einfach wegbürsten und sagen, die Statistik stimmt gar nicht und ihr seid alles nur Nazis oder ihr seid alles nur Linksradikale. So kommen wir nicht voran im Land. Es ist eine Diskussion angestoßen. Wir merken, dass sich was verändert. Das sehen wir auch in Frankreich, dass das vor 30, 40 Jahren sich schon verändert hat, dass tradierte Parteien nicht mehr da sind. In Italien haben wir dasselbe erlebt. Und in Deutschland steht es momentan das Nächste an. Und Menschen machen das immer dann, wenn sie keine Lösungen bekommen. Wenn sie spüren, dass sich was verändert, dass ihr Wohlstand nachlässt und dass irgendwas im Land falsch läuft.
2: Ja, genau. Also das ist ja das Problem. Also wurde ja gerade wenig eingegangen auf das Finanzielle, sondern eher auf das Extreme, wo ich auch nicht zustimmen würde. Zum Beispiel der AfD ist meiner Meinung nach, wo sollte man nicht zuhören.
1: Das gehört aber dazu.
2: Aber was hört man denn dazu?
1: Soll man den Linken zuhören?
2: Die Frage ist, Moment.
1: Soll man den Linken zuhören?
2: Aber Moment, was möchte man denn bei der AfD zuhören?
1: Was?
2: Möchte man zuhören, dass Hitler ein Linksextrem war? Möchte man zuhören, dass Leute Dinge, also das ist ja auch keine gegebene Basis zum
1: Reden. Soll man den Linken zuhören?
2: Ja.
1: Warum? Die Clan-Familien befeuern, die antisemitisch sind, die Judenhass haben. Die Linke, Karl Marx ist der Begründer der Linken gewesen, wenn du so willst, des Kommunismus. Und Karl Marx war ein ganz großer Antisemit. Und darauf beruht oftmals auch die Haltung der Linke. Und das heißt aber nicht, dass ich für mich mit den Linken nicht diskutieren will, sondern es gehört dazu. Und wenn du einzelne Aussprüche von einzelnen Parteien, die jeder hat in seiner Partei Idioten. Die CDU hat Idioten, die Grünen, die SPD, die Linken und die AfD auch. Und ich finde es immer nicht gut, wenn wir verallgemeinern und versuchen, Parteien in einen Topf reinzuschmeißen und zu sagen, das ist jetzt alles Nazis und das sind jetzt alles Linksextreme. Ich höre den Linken zu, obwohl ich sie nicht mag, obwohl ich die Meinung nicht mag, aber ich höre zu. Und wer nicht zuhört, hat eigentlich den Pfad der Demokratie verlassen. Und das ist ganz wichtig. Wer sagt, mit denen rede ich nicht, ist kein Demokrat für mich. Für mich ist nur dann einer kein Demokrat. Und das sind aber auch wieder einzelne Personen, muss man es auch wieder von abhängig machen, dass man nicht pauschalisiert, sondern ich höre nicht zu, wenn von der Linken einer antisemitische Parolen, da höre ich nicht zu. Aber wenn von den Linken einer sagt, wir haben ein soziales Problem, wir müssen die Wohnungsnot bekämpfen, da höre ich zu und dann können wir auch gerne in den Diskurs gehen. Ich höre der AfD nicht zu, wenn die sagen, wir müssen Buchenwald morgen eröffnen, habe ich das noch nicht gehört. Aber dann höre ich denen nicht zu. Wenn aber einer in der AfD sagt, wir haben gerade in Deutschland ein Problem mit der Migration, dann höre ich zu und dann müssen wir drüber reden. Und wenn wir dazu in der Lage sind, dann gehen wir auch einen Schritt voran. Aber nur sich hinter irgendwelchen Positionen zu verschanzen, dann kommen wir nicht voran. Und dann haben wir auch keinen politischen Diskurs und keine Weiterentwicklung, sondern da haben wir eine Positionierung, die kein Vorankommen bringt.
0: Ich wollte noch eine Abschlussfrage stellen.
1: Ja.
0: Hat Boris Rhein recht mit dem, was er heute gesagt hat?
1: Ich habe das nur am Rande mitbekommen. Er hat ja auch, kannst du bitte nochmal das wiederholen?
0: Ja, also dass er denkt, dass es falsch ist, die AfD immer aus Ausschüssen rauszuhalten.
1: Absolut richtig, genauso ist absolut richtig. Wir können die AfD aus Ausschüssen, wir können auch nicht immer sagen, da dürfen wir nicht mitspielen, da dürfen sie nicht mitmachen. Das müssen wir auch in Rüsselsheim ändern, wir das auch. Sondern ich habe auch mit den Linken guten Kontakt in Rüsselsheim. Gute Leute, kann man reden. Wir haben bei der AfD auch vernünftige Leute, mit denen kann man reden. Wenn die gute Anträge machen und vernünftig sind und sich benehmen, dann rede ich mit dem. Und wer das nicht macht, ist für mich kein Demokrat. Ganz klar. Wer nicht zuhört und nicht die Diskussion geht, ist kein Demokrat, sondern das ist ein Radikaler für mich. Und das ist, glaube ich, ganz wichtig, dass wir da wieder hinkommen. Ansonsten haben wir wirklich ein Problem. Und jetzt muss ich rüber. Wir müssen noch Hits machen. Ja, wer möchte, kann gerne zuhören. Wir haben jetzt tolle Musik und bin gespannt. Und dir weiter in der politischen Entwicklung viel Erfolg. Ja, ist gut, dass ihr euch betätigt, aber auch immer wichtig, zuhören und andere Meinungen gelten lassen. Ganz wichtig.
0: Gut, so. Der Stefan verlässt uns, geht in das Studio 2. Und da haben wir dann gleich um 11 Uhr ein reines Musikprogramm. Ja, und wir sind eigentlich auch schon fast durch mit dem Kreisfunk. Jetzt haben wir...
3: Aber hier möchte noch jemand was sagen.
2: Also ich habe jetzt vergessen, wie der hieß, der Stadtverordnete, sage ich einfach.
0: Ja, Stefan Bernhard.
2: Stefan. Der hat ja gerade sehr viel gesagt, ohne viel Kontext, meiner Meinung nach. Leider ist er nicht da, sonst hätte ich ihm das auch jetzt direkt gesagt. Der wollte auch ganz schnell weg.
0: Er hat ja gleich
2: Sendung. Ja, voll. Ja? Der wurde ja gerade gesagt, dass Karl Marx ja Antisemit war. Ja, hundertprozentig. Er war Antisemit, er war rassistisch und er war auch patriarchalisch. So, alle drei Sachen hat er gelebt. Das stimmt, hundertprozentig. Und dann hat er ja auch gerade gesagt, deswegen ist die Linke ja auch antisemitisch. So, ja, aber Moment. Die Linke hat gerade eine sehr, sehr große Frauenbewegung gestartet, hat eine sehr starke Flinterbewegung und hat auch tut auch bei der feministischen Rolle eine sehr große Rolle spielen, was eigentlich Karl Marx niemals zugelassen hätte in diesem Sinn, wo er noch gelebt hat in den 90er Jahren.
0: Also, aber was Stefan Bernhard auch mitgegeben hat, ist das Zuhören und dass man auch ja auch im Prinzip das, was ja so ein bisschen der rote Faden in dieser Sendung war, auch jemanden sehen, jemanden auch nicht vorverurteilen. Und ich muss jetzt mal so als Kirchenmensch auch mal auf Martin Luther eingehen. Martin Luther hat sehr viel Gutes bewirkt. Und trotzdem war er damals auch Kind seiner Zeit und er war auch Antisemit. Das ist nun mal so, ne? Der war judenfeindlich. Ne? Das würde heute nicht mehr tragbar sein. Und trotzdem sehen wir ihn aber als in der Rolle, in der wir ihn auch sehen wollen und die auch prägend ist, nämlich, dass er Reformen gebracht hat. Und von daher, jeder hat seine politische Meinung, jeder hat seine politische Sicht und ich finde, ich schließe mich da an, was Stefan auch eben gerade gesagt hat, dass wir uns einander begegnen, dass wir einander zuhören und dass wir, egal wie jemand auch politisch tickt, dass wir immer den Menschen dahinter sehen.
2: Ja, den Menschen dahinter sehen auf jeden Fall. Da stimme ich zu. Aber das hat gesagt wurde, dass man zum Beispiel dass man die AfD zuhören mag. Zuhören, ja, hör dem zu. Die Frage ist, stimmst du dem zu? Die Frage ist, tust du denen gewährleisten, dass die politische Macht erhalten? Tust du denen das geben? Das ist die Frage.
0: Gut, aber das ist ja letztendlich, liegt das ja an dem Souveränen, dem Größten, den wir haben. Das sind die Wähler. So, und dann kann man auch natürlich sagen, okay, wenn 30% der Menschen in Deutschland die AfD wählen wollen, dann haben wir aber immer noch 70%, die es nicht wollen. Und dann müssen die eben auch dementsprechend das über den Wahlzettel kommunizieren oder in einer anderen Form.
3: Aber was Stefan ja sagen wollte, ist, wenn so viele Wählerinnen und Wähler AfD wählen, dann muss man auch zuhören, warum die Wähler.
0: Natürlich, und das hängt AfD ja auch damit wählen.
3: Das geht ja nur darum, dass man zuhört und umsetzt und aufgreift, was wollen die Bürgerinnen und Bürger, deshalb haben wir ja das Wahlrecht, und aufgreifen, hey, ist das was wir auch so sehen als Gesamtheit oder was davon möchten wir umsetzen?
2: Ja, du musst, genau das ist das Richtige. Schaut mal, was die Wähler möchten. Warum wählen die Wähler die AfD?
3: Nicht da wird ja jetzt auch genauer hingeschaut.
2: Ja, genau, das ist das Ziel. Das Ziel ist nicht, dass die Wahlforderungen der AfD zum Beispiel umgesetzt werden sollen.
3: Das ist ja auch gar nicht die Frage.
0: Aber ich muss es jetzt unterbrechen. Das, was immer schade ist an einer Radiosendung, ich höre, dass einem irgendwann die Stimme verlässt, sondern dass sie zeitlich begrenzt ist und meistens, wenn es dann am interessantesten ist, muss man Tschüss sagen. Aber das ruft ja nach einer Fortsetzung und wir haben ja uns überlegt, dass wir das mal machen im Rahmen von auch hauptamtlichen Politikern, dass die euch mal Rede und Antwort stehen. Ich bedanke mich jetzt ganz herzlich, dass der Adam bei uns war für die Gruppe Juna.
3: Und an der Stelle sagst du uns bitte noch, wann trefft ihr euch oder gibt es noch Bedarf an Mitstreitern?
2: Ja, voll. Also es gibt immer Bedarf an MitstreiterInnen, die gerne mit uns was gestalten wollen, ändern möchten. Dafür, wenn ich Werbung machen darf.
3: Natürlich.
2: Auf Instagram einfach juna.rüsselsheim eingeben, dann sieht man immer alles, was wir machen. Und dann kommt man auch alles raus. Und wenn man mitmachen möchte, einfach gerne anschreiben. Und noch vielleicht ein kleiner Appell für die Jugend, wenn Jugendliche überhaupt noch zuhören im Radio, ist, für eine gerechte Welt muss man auch gerechte Menschen haben. Und dazu muss man auch dafür kämpfen.
0: Das ist ein guter Schlusssatz, den lassen wir so stehen. Das war der Kreisfunk heute mit
2: Adam Buschner,
3: Claudia Böhm
0: und Hartmut Krause. Und wir bedanken uns bei allen, die eingeschaltet haben. Macht's gut, ich wünsche euch einen schönen Sonntag.

Dienstag, der 29. September. Hier ist die Sendung Inside Rocket Moor bei Radio Rüsselsheim. Und natürlich wie immer ist am Dienstag der Meinhard am Mikrofon. Der Meinhard hat sich wieder ein Motto ausgesucht, und zwar ist das der zweite Teil von meiner letzten Sendung, wo es darum ging, ausschließlich Gruppen, die einen Tiernamen beinhalten. Und es gab so viele Rückläufe, die mir gesagt haben, wieso hast du denn nicht das gespielt und das gespielt. Also das Ganze habe ich aufgesammelt und hier für euch aufbereitet. Darüber hinaus gibt es noch sehr interessante Geburtstage, die in den letzten Tagen von sehr bekannten Künstlern begangen worden sind. Und das nehme ich doch gerne mit.

Ich komme zur ersten Gruppe, die einen Tiernamen beinhalten. Es geht um die White Lion. Die White Lion, das war eine US-amerikanische Rockband, die 1983 in New York von dem dänischen Sänger Mike Trump sowie dem amerikanischen Gitarristen Vito Bratta gegründet wurde. Sie verschrieben sich zu ihrer Zeit mehr aufkommenden melodischen Hardrock und Glam Metal der 80er Jahre. Ich habe ein Stück für euch ausgesucht, und zwar geht es um eine Coverversion von der holländischen Gruppe Green Day, hätte ich jetzt fast gesagt. Nein, natürlich von Radar Love. Das ist die Gruppe bzw. der Song von den Holländern. Genau, es geht los und es geht weiter. White Lion, Radar Love von Golden Earring.

Da komme ich ja gar nicht dazwischen. Die machen so viel Krawall, die White Lion. Die machen den Anfang hier bei mir in meiner Sendung Inside Rock and More bei Radio Rüsselsheim. Ihr könnt uns übrigens immer noch erreichen auf der UKW-Frequenz 90,9.

0: Der wurde uns ja prognostiziert bzw. angekündigt, dass er demnächst abgeschaltet wird, aber dem ist nicht der Fall. Ihr könnt uns immer noch erreichen. Des Weiteren könnt ihr uns erreichen natürlich über DAB Plus und natürlich über unsere Homepage radio-r.de. Da gibt es einen Livestream. Einfach aufschalten, dann seid ihr hier bei mir direkt in der Sendung. Des Weiteren haben wir jetzt die Möglichkeit, dass wir Kontakt bzw. telefonisch erreichbar sind. Und zwar unter der Vorwahl von Rüsselsheim 06142, die Durchwahl 96799944. Es geht weiter bei mir im Programm mit einer Gruppe, mit einer amerikanischen Band aus Pennsylvania, die mehrere Musikstile miteinander verband, vorwiegend aus dem Rock- und Hip-Hop-Bereich. Textlich würde ich mich jetzt also weiter nicht dazu äußern, die sind teilweise grenzwertig, aber die machen richtig knallige Musik. Es geht um die Bloodhound Gang mit dem Titel The Bad.
1: Well now, we call this the act of mating, but there are several other very important differences between human beings and animals that you should know about.

Inside Rock'n'Moor bei Radio Rüsselsheim. Heute bei mir das Motto ausschließlich in der zweiten Ausgabe: Gruppen, die einen Tiernamen beinhalten. Das war die Bloodhound Gang. Ich habe auch Anfang schon angedeutet, ich habe ein paar sehr interessante Geburtstage. Unter anderem der Brian Ferry, der feierte am letzten Samstag seinen 81. Geburtstag. Er ist britischer Sänger und Songschreiber. Bekannt wurde er in den 70er Jahren als Gründungsmitglied und Sänger der Art-Rock-Band Roxy Music und für seinen singulären, vibrato-lastigen Staccato-Gesang. Seit der ersten Veröffentlichung mit Roxy Music im Jahr 1972 gilt Brian Ferry als einer der innovativsten und stilsichersten Musiker, Songwriter und Sänger der internationalen Pop- und Rockszene. Als Verkörperung der glamourösen und romantischen Welten aus seinen Songs gesehen, genießt der kreative Antreiber in puncto Kleidung und Coolness den Ruf einer absoluten Stilikone. Das kann ich nur bestätigen, weil ich habe den Brian Ferry mit seiner Roxy Music in der Alten Oper in Frankfurt live erlebt und es war ein grandioses Konzert. Insgesamt hat übrigens der Brian Ferry mit den Roxy Music sowie sein Soloalben über 30 Millionen Alben weltweit verkauft. Das ist doch schon mal eine Hausnummer. Ich habe ein etwas ruhigeres Stück für euch ausgesucht. Hier ist Brian Ferry Solo als A Gonna Fall.

Brian Ferry zu seinem 81. Geburtstag, den feierte er am letzten Samstag. Wir kommen wieder zurück zu meiner Motto-Sendung, wo ich ausschließlich Gruppen präsentiere, die einen Tiernamen beinhalten. Die nächste Gruppe, das ist Hootie and the Blowfish. Eine Gruppe von Rock-Amerikanern, die ursprünglich aus Columbia in South Carolina stammen. Und sie haben ganz tolle Musik gemacht, eingängige Musik, die wir uns doch gerne anhörten. Hier sind Hootie and the Blowfish, Only Wanna Be With You.

Hootie and the Blowfish, Only Wanna Be With You. Ich komme zur nächsten Gruppe, die einen Tiernamen beinhalten. Es geht um Papa Roach. Papa Roach ist eine US-amerikanische Metal- und Rockband, die 1953 in Kalifornien gegründet wurde. Sie gehören mittlerweile seit über 3 Jahrzehnten zu den erfolgreichsten Rockbands der Welt. Und das ist ihre Musik. Last Resort. 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

Roach, die Kakerlake. Ganz schön kräftig gehen die Jungs hier zur Sache. Ich habe noch, ich hätte fast gesagt, noch einen Titel vor der Halbzeit. Ich habe ausgesucht und greife da ganz tief in die Plattenkiste hinein. Es geht um die Gruppe The Byrds. Das war eine US-amerikanische Rockband. Als Pioniere des Folk- und Country-Rock gründeten ihre Bandglieder 1964 in Los Angeles, einer der erfolgreichsten Musikgruppen der 60er und 70er Jahre. So bekannte Namen wie Roger McGinn und David Crosby waren dabei. Hier für euch The Byrds, 8 Miles High.

Es waren schon richtig gute Musiker bei den Birds. Ja, Radio Rüsselsheim. Hier ist die Sendung Inside Rock and More mit dem Meinert am Mikrofon. Ich habe für euch heute das Motto zum zweiten Mal, nachdem ich letzten Dienstag schon den ersten Part gespielt habe, ausschließlich Gruppen, die einen Tiernamen beinhalten. Aber bevor ich jetzt zur nächsten zur nächsten Geburtstag komme, habe ich noch ganz kurz die Ansage. 90,9 ist immer noch unsere UKW-Frequenz in der näheren Umgebung von Rüsselsheim. Das war ja vor ein paar Wochen noch ganz anders. Da hieß es ja, ihr werdet sofort abgeschaltet. Aber dem ist nicht so. Ihr könnt uns immer noch erreichen auf 90,9. Darüber hinaus, wer das UKW-Radio nicht verfügbar hat, der kann uns auf der Gruppe, hätte ich jetzt fast gesagt, nein, alles gut, über CAD Plus natürlich erreichen und über unsere Homepage radio-r.de. Darüber hinaus gibt es die Möglichkeit, mit mir in Kontakt zu treten. Das geht am einfachsten über unser Studiotelefon. Das steht uns jetzt zum Glück wieder zur Verfügung. Unter der Vorwahl von Rüsselsheim 06142, die Durchwahl 967-9944. Den nächsten Geburtstag, den würde ich gerne bei euch hier zum Besten geben. Am letzten Sonntag, den 27. September, feierte Randy Bachmann seinen 83. Geburtstag. Er ist kanadischer Rockmusiker, Gitarrist und Sänger, der vor allem als Mitglied der Bands The Guess Who, Iron Horse und halt eben Bachmann Turner Overdrive oder halt mit dem Kürzel BTO bekannt wurde. Musikalisch ist BTO den frühen Hardrock-Bands zuzuordnen. Die Gruppe spielte eingängige, melodische Lieder, die von prägnanten Gitarrenriffs getrieben wurden. Und das hören wir uns einfach mal an. Hier ist zu Erden von Randy Bachmann, Roll on Down the Highway.

Das war alles zu Ehren von Randy Bachmann, der am letzten Sonntag seinen 83. Geburtstag feierte. Ich komme wieder zurück zu meiner Motto-Sendung, ausschließlich Gruppen, die einen Tiernamen beinhalten. Und diese Gruppe, die hatte ich vollkommen vernachlässigt. Pussycat ist die Gruppe. Das war eine niederländische Musikgruppe, die in den 70er Jahren ihre größten Erfolge hatte. Pussycat entstand übrigens 1975 aus der Formation Sweet Reaction mit den drei Schwestern Tony, Betty und Marianne. Und die haben, wie gesagt, in den 70er Jahren ganz tolle Titel herausgebracht, die wir alle noch irgendwo im Ohr haben. Unter anderem diesen hier. Mississippi.

Also diese Musik erinnert mich an meine Jugendzeit. Die Pussycat mit Mississippi. Ich bleibe in Holland. Die nächste Gruppe, das sind The Cats. Das war eine niederländische Popgruppe, die in ihrer Heimat von Mitte der 60er bis zur Mitte der 80er Jahre überaus erfolgreich waren. Und ich habe ein Stückchen ausgesucht. Das kennen wir wiederum alle. Let's Dance von den Cats. Es gibt wunderschön zum Tanzen, oder? Wanda, was meinst du?

wollte ich ja gar nicht so spielen. Nein. Ich musste ganz dringend das Studio verlassen, weil auch der Moderator, der hat ja durchaus mal ein ganz normales Bedürfnis. Und die Wege hier im neuen Studio, die sind halt ein bisschen länger. Da muss man genau kalkulieren, was man für einen Zeitbedarf hat und was man für einen Song noch spielen kann. Das war übrigens Meatloaf. Der Meatloaf, der hatte am 27. September, also am letzten Sonntag, hätte seinen 79. Geburtstag gefeiert. Ihr wisst ja, der ganz große Meatloaf oder einfach nur der Hackbraten oder Fleischklops, der war ganz vorne mit dabei in den Charts. Das zum Thema Meatloaf. Das habe ich jetzt ein bisschen abgekürzt, weil die Zeit läuft mir jetzt weg. Ich habe noch zwei Songs, die müssten ausreichend sein. Ich habe die Yardbirds ganz tief aus der Plattenkiste aus dem Jahr 1966. Stroll On mit den Yardbirds.

den wollte ich gar nicht spielen. Ich habe mich ausgeblendet aus den Yardbirds und wollte an sich diesen Song nicht spielen. Ja, normalerweise spielen die Whitesnake richtig krawallige Musik, aber das ist jetzt zum Abschluss ein Song, den hören wir uns doch unheimlich gerne mal ein. Here I Go Again. Und der Meiner, der verabschiedet sich schon wieder aus seiner Sendung Yesterday News 9 Inside Rock and More natürlich, logischerweise. Er würde sich freuen, wenn ihr am nächsten Dienstag wieder aufgeschaltet seid, hier in meiner Sendung bei Radio Rüsselsheim. Macht's gut, ihr Lieben da draußen, alles Gute und einfach nur bis zum nächsten Mal. Tschö mit euch.

0: A cappella, da muss man mal genau hinhören.
1: Ohne Instrumente.
0: Ja, das ist, also ich hätte also auf alles gewettet, aber nicht, dass die nur das alles mit Stimmen produzieren.
2: Das Lied habe ich gekannt. Ich hätte gedacht, ich habe nichts gekannt, aber das kommt, das habe ich öfters gehört. Ja, klar, das ist
0: von Tears and for Fears. Tears for Fears, ja.
2: Tears for Fears, ja. So, jetzt bin ich dran. 2009, Alte Oper Frankfurt, die französische Diva Patricia Kaas trat auf. Das war das zweite Konzert von ihr, was ich gesehen habe. Und sie hat ja deutschsprachige Eltern aus Lothringen, spricht perfekt Deutsch. Und ich habe mal

0: Das hast du aber nicht ausspielen lassen.
1: Ja. Also ich unterschlage doch nicht die Patricia. Das mache ich doch nicht. Das
0: will ich hoffen.
2: Wenn ich den Song so gehört habe jetzt, mir hat Patricia Kaas noch nie was gesagt. Das ging eigentlich immer an mir vorbei. Aber das ist eigentlich ein Vorbild für die ganzen deutschen also Rosenstolz und Silbermond oder so. Die haben, ich denke mal, dass sie so das übernommen haben, so zu singen.
0: Schwer zu sagen, kann schon sein. Also die war schon, sie hat sich leider zurückgezogen, aber sie war schon ein ganz großer Star. Ja, wir bleiben in der alten Oper. Und zwar trat der Mick Hucknall. Mick Hucknall, sagt euch was, Sänger von Simply Red. Der hat mal, wie nennt man das? Der ist auf Solopfaden gewandert. Ne?
2: Und hat, aber er hat immer noch nebenbei Simply Red gehabt.
0: Richtig, ja, der ist nie weg von Simply Red, sondern hat einfach mal eine Soloplatte rausgebracht und zwar eine Platte mit Cover, mit seinen Lieblings Liedern, die er immer schon mal spielen wollte, weil Simply Red hat ja eigene Lieder gespielt oder spielt eigene Lieder.
1: Jetzt komme ich ja wieder ins Spiel. Gerade eben habe ich ja bei euch beiden noch gesagt, ja gut, aber Simply Red habe ich doch auch schon gehört in Frankfurt, verdammt nochmal. Da war ja der Mick Hucknall ganz weit vorne, der stand mit seinen waldenden roten Haaren auf der Bühne.
0: Richtig.
1: Das müssen wir gleich nochmal.

0: mal zum Besten geben, richtig, oder?
1: Ja. Ich muss sagen, ich war baff. Ne? Ich habe noch nie jemanden gesehen, der so, wie soll ich sagen, ohne Anstrengung gesungen hat. Ja?
2: Easy.
1: Easy. Ja? Kein falscher Ton, nichts. Ja. Perfekt.
0: Aber er hat eine hohe Stimme gehabt, kann es sein?
1: Ja. Und ich habe jetzt einen Titel rausgesucht, den die Rolling Stones 1963, 64 rausgebracht haben. That's how strong my love is.
0: Und anschließend haben wir nochmal Simply Red, wo ich sagen kann, guten Gewissens, da war ich dabei.
1: Schön.

0: Simply Red, Fairground. Ja, Radio Rüsselsheim mit der Sendung, mit zwei Sendungen, Inside Rock and More und mit Yesterday News hier und heute im neuen Studio von Radio Rüsselsheim. Der Franz sitzt mir gegenüber, links neben mir sitzt der Josef. Und wir haben ein ganz tolles Programm, beziehungsweise das habt ihr ja schon mitbekommen. Wir haben ausschließlich Songs aus Konzerten, die wir in den 2000ern besucht haben. Und wir haben gerade nochmal so überschlagen, wir müssten jetzt die fünfte Sendung, glaube ich, jetzt für euch.
1: Die sechste.
0: Die sechste sogar präsentiert haben. Und wir vermuten einfach mal, dass wir mindestens 250, 300 Konzerte besucht haben.
1: Also das ist angefangen schön, in den 60er Jahren.
0: Angefangen in den 60ern, ja.
1: Ich zähle es mal zusammen.
0: Okay, zum nächsten Mal.
1: Nein, mach schnell.
0: und ich habe ja noch nicht mal meine Iron Maiden Konzerte aufgeführt. Ja,
1: da, na Gott sei Dank.
0: Ich wollte euch ja nicht so schocken. Nein, Radio Rüsselsheim. 90,9 gibt es nicht mehr. Aber ihr könnt uns immer erreichen über DAB+ 12C und natürlich über unsere Homepage radio-r.de. Da gibt es einen Livestream. Einfach aufschalten, dann seid ihr bei uns direkt in der Sendung. Leider kann ich euch keine Telefonnummer anbieten, was sonst immer 06122122200 war. Das ist leider noch nicht zustande gekommen. Ich bin mir nicht sicher, ob es die 12200 geben wird, aber auf jeden Fall wird unser Techniker Andreas wird natürlich dafür sorgen, dass wir auch zukünftig telefonisch erreichbar für euch sind.
1: Aber wir könnten doch mal testweise deine Handynummer durchgeben.
0: Das habe ich gestern Abend in der Sendung beim Harald Hummel das mitbekommen. Da hat seine Co-Kommentatorin die Handynummer weitergegeben im Internet und da sind durchaus Telefonate eingegangen. Also nicht nur ein, oder? Die war permanent mit dem Harald zusammen am Telefon. Harald hat hier schon mehrmals angerufen. Ja, also ich habe da kein Problem mit einer Bekanntgabe meiner Handynummer. Machen wir gleich beim nächsten oder nach dem nächsten Song.
1: Tja, und da kommen wir nach Hofheim am Taunus. Josef würde wieder sagen, hast du bestimmt geschenkt bekommen, die Karten.
0: Ja.
1: Es war eben nicht so, aber es war Zufall. Und es war gratis, das Konzert.
0: Nee.
1: Ja. Da spielte auf irgendeinem Sommerfest, war das vielleicht zu 100-Jahr-Feier von irgendeinem Feuerwehrverein oder so, spielt die Münchner Freiheit in Hofheim. Und es war richtig gut besucht und schöne Musik und das Wetter hat gestimmt, also Münchner Freiheit.
0: Hat alles gepasst.
1: Ja.

Ja, da haben wir mal in Hofheim getanzt, aber das sind wir gleich wieder zurück nach Rüsselsheim, weil im Jahre 2010 hatte der Opel ein Jubiläum. Ich glaube, es war 125 Jahre Opel. Ja. Und zu diesem Jubiläum, da wurden Bands eingeladen. Damals noch nicht sehr bekannt und jetzt inzwischen aber richtig gut bekannt, Sunrise Avenue.

0: Nein, ich hatte auf Automatik gestellt. Entschuldigung, hatte ich dich rausgenommen.
1: Ja. Das geht ja gar nicht. Dazu sagen, was hat Lena mit Sunrise Avenue zu tun?
0: Eben, ja. Eben, genau.
1: Eigentlich gar nichts von der Musik her, aber die waren auf der gleichen Jubiläumsveranstaltung von damals von Opel. Und Lena hatte da eigentlich schon noch den Vorrang gehabt, weil die gerade mit ihrem Satellite so erfolgreich und so bekannt wurde, ja. Mhm. Inzwischen ist es umgekehrt, dass Sunrise Avenue Weltstars sind. Hm?
0: Ja. Aber jetzt kommen wir nochmal zum, ich sage immer dem Franz, der erste allgemeine Verunsicherung, das ist die Musik, die hast du schon immer gespielt, Franz.
1: Immer gespielt und immer vergut. Weil also die Texte von denen, die sind überragend, muss ich sagen, ja.
0: Genau, es gibt ja, wir haben ja früher im Skiurlaub in Obertauern gab es immer das Burli.
1: Burli, ja, den Text musst du dir mal genau anhören.
0: Ich weiß.
1: Ja, der ist...
0: Die Tomaten waren so groß wie nie, ja.
1: Und auch der Sellerie. Und der Burli mit den drei Urli, gell?
0: Ja, so, genau, ja.
1: Das kenne sogar ich. Ich glaube, das ist der einzige Liedtext, den ich von vorne bis hinten auswendig kann.
2: Tatsächlich. Ja. Aha.
0: Also wir haben dieses Lied haben wir im Skiurlaub, im Après-Ski, wo auch immer, haben wir immer lauthals mitgekrölt, ja. Aber wir haben den ganzen Text gekannt.
1: Ja, aber das ist eigentlich so, dass der Text eigentlich sehr systemkritisch ist.
0: Ist er.
1: Aber humorvoll. Ja. Mhm. Ja? Und das ist ein Fakt, den die EAV unheimlich gut beherrscht hat.
0: Also dann hören wir uns das mal an, was sie hier noch zum Besten geben.
1: Der Banküberfall.

0: Sollte ich noch erwähnen, wo ich die gesehen habe? Im Musicaltheater in Niedernhausen.
1: Ach jo, ja, damals gab es das noch. Ich glaube,
0: das ist der einzige Event in unserer langen Tournee durch die unsere Konzertbesuche, das in Niedernhausen war. Tatsächlich. Habt ihr eigentlich gemerkt, dass wir sehr provinziell wurden? Keine alte Oper mehr, keine Jahrhunderthalle, keine Festhalle. Nö, Opel, dann Niedernhausen, Rüsselsheim. Wir kommen dann noch, ja, Rüsselsheim mehrfach.
1: Und Dexheim nicht vergessen.
0: Dexheim, ja, ja, genau.
2: Das kommt jetzt.
1: Das kommt noch.
0: Gut, also.
3: Wir sind jetzt
0: im Theater.
3: Zu der Gruppe, Entschuldigung, zu der Gruppe geht ihr beiden ja unheimlich gerne, ja. Night Fever, das hat was.
0: Das ist eine Gruppe, da kannst du nur überzeugt sein von
2: das dem. Ist ein, wenn man die Bee Gees mag, ist das ein Genuss, so ein Konzert.
1: Eben hast du mir eine Steilvorlage gegeben, ja, Bee Gees. Der Barry Gibb, der feiert heute übrigens seinen 80. Geburtstag. Er ist der einzige Überlebende, sag ich mal, von der Familie Gibb.
2: Der vier Brüder, ja.
1: Genau, alle anderen, die sind bereits verstorben. Also, aber insofern, aber das würdigen wir noch an anderer Stelle und da machen wir gerne nochmal einen Song von Barry Gibb oder mit seinen Bee Gees.
2: Genau, wir machen da ein Geburtstagsständchen.
1: So ungefähr.
0: Jetzt machen wir aber erstmal Night Fever und Night Fever hat überwiegend oder fast nur noch, ja, Bee Gees Songs gecovert. Aber einen Song gibt es, der von Night Fever selbst produziert wurde. Und ich finde, den Song ist der ist dermaßen gut, aber hat nie Erfolg gehabt. Wenn es die Bee Gees rausgebracht hätten, wäre es ein Welterfolg geworden.
2: Geschrieben, okay. Geschrieben von Uwe Hasselsteiner.
0: Ja, wahrscheinlich. Ja. Ja, ich weiß nicht, ob. Und produziert hat er es auf jeden Fall.
2: Nein, er steht als Komponist drin.
0: Ja.

0: Also wir sind uns einig, dass wir, ohne dass wir dem den Night Fever irgendwas Böses antun, dass wir bei den Bee Gees ein Welthit geworden.
1: Ja.
0: So, jetzt kommen wir wieder in die Provinz.
1: In die Pelzer Provinz.
2: Ja, nein, der Rheinland-Pfalz.
1: In die Rheinhesse. Ich glaube, das war das einzige Konzert, wo wir alle drei dabei eben waren. Gell?
2: Ja. Das kann sein, ja, ja.
0: Genau, Dexheim, also, ja. Also ich verbinde mit diesem Konzert in Dexheim sehr unangenehm, sehr angenehme Verbindungen. Erstens mal, weil die Hooters in einer sehr familiären Umfeld gespielt haben. Du konntest auch direkt nach vorne hingehen. Da hat keiner dich abgestoßen und gesagt, dir oder Sicherheitskräfte da waren, hey, weg da. Ich komme jetzt nicht auf den Namen von den Hooters. Der ist in unserem Alter, also in meinem Alter, der hat ein paar Tage vorher Geburtstag gehabt und wir haben ihm nämlich noch ein Ständchen gesungen. Also insofern, das hat alles wunderbar geklappt.
1: Ich habe nur vergessen, mir CDs mitzunehmen zum Unterschreiben. Hätte ich eigentlich machen sollen. Ne? So nah, wie man da herangehen konnte.
0: Genau, und die haben richtig gute Musik gemacht. Du wolltest was sagen, Franz?
2: Fällt mir gerade ein, ich habe die Programmliste von Dexheim durchstöbert.
1: Ja.
2: Da ist irgendwann im nächsten Jahr Saga.
1: Saga, kanadische Rockband.
2: Ja.
1: Das ist aber eher was für ein Meini.
2: Ja, aber eine Nein. Band, die auch mal Weltruhm
1: ja.
2: hatte.
1: Ja, ja, ja. ja, ja. So wie die Hooters.
0: So wie die Hooters.

0: Eric Brasilien, das war der Chief der Leader von den Hooters.
1: Ja, der hat auch Time After Time geschrieben, was ja Cyndi Lauper weltbekannt gemacht hat.
0: Genau, und wir waren in Dexheim und er hat einen Tag vorher Geburtstag gehabt. Und das haben einige Leute natürlich logischerweise gesucht oder gewusst. Und da haben wir noch ein Ständchen für ihn gesungen. Aber du konntest also direkt, konntest in die Hand geben, weil es gab keine Sicherheit oder kein Security, gar nichts.
2: Ja, das ist wirklich ein wunderschönes Weingut und empfehlenswert.
0: Empfehlend, absolut, absolut, ja.
1: Obwohl es in Rheinhessen liegt.
2: Aber ich bleibe, jetzt bleibe ich mal in Rheinhessen, nicht aber in Rheinland-Pfalz. Ja. Es war ein wunderschöner Sommerabend. Oh, wir saßen am Deutschen Eck in Koblenz und der Akteur, den wir sehen wollten, hat lange auf sich warten lassen, bis es dunkel wurde. Aber wir wurden da wirklich entlohnt, ja, dafür, dass wir so lange gewartet haben. Adel Dawel hat ein wunderbares Konzert am Deutschen Eck gegeben im Jahre 2015. So soll es bleiben.

0: So soll es bleiben, so kann es sein.
1: Wir haben gerade durchgerechnet, ob wir mit der Zeit hinkommen. Wir kriegen heute nicht alle Titel durch. Vielleicht müssen wir noch mal eine Sendung dranhängen.
0: Ich habe ja im Vorfeld euch darüber informiert, die Titel, die wir ausgesucht haben, und das waren 2:17. Habe ich gesagt, Jungs, das langt ja hinten und vorne nicht.
1: Bubblenet.
0: Okay, jetzt kommen wir zu einem Song. Da habe ich gerade eben gesagt, sag mal, gelobtes Land. Da gab es doch ein Ereignis, wo wir dieses Lied zum Besten gegeben haben.
1: Das war bei unserem Fahrradkollegen Otto. Ja, da haben wir uns zusammengetan als Boygroup, möchte ich mal sagen, ja, ja. Und habe dem Otto ein Ständchen gespielt.
2: Und das
1: mit, mit abgeändertem Text.
2: Das haben wir dann abgeändert auf Hessenland.
1: Ja,
0: und das stimmt.
1: Und der Refrain war... In voller Fahrt durch das Hessenland. Ja.
0: Aber ich kann mich noch gut entsinnen. Ich hab ein Instrument in der Hand gehabt, das habe ich dann so heftig geschüttelt, dass es auseinander geflogen ist. Auf jeden Fall, das war zum 70. Geburtstag vom Otto.
1: Ja, genau.
0: Da waren wir in Traunheim. Gehen wir gerne, also hoffentlich, Otto, hast du die Zeit oder habt ihr die Zeit zuzuhören, und für dich zum Besten, für uns alle.
1: Peter Maffay.

0: Franz, wie hieß denn das? Oder der Song beim Otto, das wir da gesungen haben? Durchs Hessenland?
1: Nee, der hieß einfach Hessenland.
0: Genau. Ja, ja. Und das gelobte Land war das Hessenland.
1: Ja, ja, ja, und der Refrain war mit schnellem Tritt durchs Hessenland.
2: Auch die Pfalz ist uns nicht unbekannt.
1: Genau.
0: Wir kommen jetzt zu der Gruppe Foreigner. Die habe ich gehört, und zwar in Mainz auf der Zitadelle, logischerweise.
1: Ich hoffe auch gesehen.
0: Ich habe die auch gesehen, Foreigner. Foreigner, die waren richtig gut, ja. Also ich habe den Charlie, glaube ich, sogar mit, oder Charlie war mit dabei, dass wir zur Zitadelle nach Mainz gefahren sind. Und die waren richtig gut. Und Uwe, unseren Uwe haben wir auch nochmals damals getroffen. Die haben richtig gutes Konzert abgegeben, die haben tolle Songs gespielt. Und wir haben dafür die Gruppe Foreigner ausgesucht mit einem ihrer ersten oder sogar der erste Top-Hit von der Gruppe Feels Like the First Time.

Feels like the first time die Gruppe Foreigner live gehört und gesehen auf der Zitadelle in Mainz. Und ich bleibe immer noch im Lied, beziehungsweise auf einem Konzert, die ich anscheinend nur besucht habe. Die Gruppe Scorpions. Ich habe die Scorpions in der Festhalle live gehört. Ich habe sie dann später nochmal live in Rüsselsheim während der Hessentage mehr angehört und die haben richtig gute Musik gemacht und natürlich ganz in meinem Sinne irgendwo. Man möge mir verzeihen, Scorpions Blackout.

0: sagt der Josef doch einfach so, was hast du denn da wieder für Musik ausgesucht?
1: Wenn ich das gewusst hätte, wäre ich an der Rauchen gegangen.
2: Das war doch typisch Blackout.
1: Ja.
0: Das war typisch Blackout. Wir haben jetzt drei Gruppen, Franz.
2: Ja, jetzt kommen wir erstmal zum Hessentag in Rüsselsheim. Ja, 2017 fand der Hessentag in Rüsselsheim.

0: Geistelsheim statt. Und da war natürlich ein Überfluss an Veranstaltungen. Und da haben wir natürlich, Meinhard und ich, Josef, du warst da, nee, da ich, bei nee, dem Konzert nicht dabei.
1: Bei dem nicht.
0: Aber Meinhard und ich haben uns im Regen gesuhlt damals bei dem Silvermond-Konzert mit Joris, Andreas Burani und Silbermond. Und die lassen wir jetzt mal hintereinander weglaufen.

0: Jo.
1: Das ging auch schnell zu Ende jetzt, ne?
0: Das ging jetzt schnell.
1: Aber nochmal zu diesem Konzert mit Silbermond, Andreas Borani und Joris, ja. Joris und Andreas Borani hatten damals richtige Hits gehabt, ja. Und die einzigen, die sich dann aber länger gehalten haben, waren Silbermond, ne?
0: Genau, Silbermond, da war da mal was. Ist da nicht eine Sängerin verstorben? Oder?
2: Ne, das war Silly.
0: Okay.
2: Die Tamara Danz, ja. Aber der Andreas Borani, der hat sich freiwillig aus der Öffentlichkeit zurückgezogen. Ne?
0: Och ja.
2: Ja, ja.
0: Aber der war doch so erfolgreich, ja.
1: Also ja, das war der Fußballhit damals.
0: Ja, ne? Absolut.
1: 2016. Und dann, ja, da war er ja 17 auf dem Höhepunkt seiner Karriere, mehr oder weniger. Ne?
0: Also ich kann mich entsinnen, dass wir uns gefreut haben, wenn es Fußballspiele gab. Und der Borani, das war das Intro für einen Beginn des Fußballmatches, ja.
2: Ja,
0: so war's.
1: Gut. Da gehen wir aber auf dem Hessentag, das war noch lange nicht zu Ende. Ja. Da gab es ja jeden Tag neue Auftritte, Veranstaltungen.
0: Ja, stimmt. Ja, wir haben ja noch ein paar in der Pipeline.
1: Sind wir ja jeden Tag dahin und haben uns irgendwelche Gruppen angeguckt und so. Und auch die Rottgau Monotones, die waren natürlich auch da.
2: Die sind vermutlich auf jeden Hessentag, weil ich habe die in den 90er Jahren in Groß-Gerau gesehen auf dem Hessentag. Ja. Ja.
1: Aber wir haben jetzt ein ganz unbekanntes Lied von den Rottgau Monotones ausgesucht. Ich meine, ich habe es ausgesucht, weil es mir so unheimlich gut gefällt.
2: Deshalb hast du

0: Das gefällt dir, Jürgen. Jürgen, sag ich schon. Josef.
1: Jetzt musst du aber noch sagen, wie der, weil du ein AC/DC-Anhänger bist, wie das Lied hieß.
0: Der Song von AC/DC, beziehungsweise von, jetzt muss ich überlegen.
1: Vodka Monotones.
0: Nein, alles gut. Ein Frauen, nee, weiß ich nicht, kann ich nie ableiten.
2: Doch, steht doch da, ein frauenfeindliches AC/DC-Stück.
0: Aber ich könnte jetzt nicht ableiten, was für einen Song die Rodgau Monotones damit gemeint haben, um AC/DC
2: alle
0: hier zum Besten. Alle.
2: Ja, okay.
0: Das war zum Glück haben wir gleich noch AC/DC im Programm.
2: Das war ein Pauschalurteil der Rodgau Monotones.
0: Wir kommen jetzt.
1: Dann kam es noch zu einem Ereignis im Stadtpark. Werner Park heißt es ja jetzt. Früher hieß es immer Stadtpark, ja. Und da hat ein Pärchen gespielt. So nannten sich Mrs. Greenbird. Und ich finde, die haben einen wunderschönen Song.

0: Shooting Stars and Fairy Tales.
1: Gute Musik, ist Franz. Diese Nummer. Gute Musik, muss
0: ja,
1: ich sagen.
0: Ja. Schön gemachte Popmusik. Ja. Mhm. Jetzt jo, von den unbekannten so Mrs. Greenbird zum weltbekannten Peter.
1: Der Peter, war das auch das Konzert in Rüsselsheim?
0: Der war auch da, ja. Wir waren auch da. Gell, Franz?
2: Ja.
0: An Peter.
1: Und waren da nicht, haben dann ja, jeden Abend während des Hessentages mit dem Fahrradl durch die Stadt gefahren und haben dann die einzelnen Punkte abgefahren, wo es dann Live-Konzerte gegeben hat. Dann haben wir die letzten 5 Minuten von Peter Maffay uns angehört und haben gesagt, oh, wieso sind wir nicht dabei gewesen, ja?
0: Da habt ihr was verpasst, weil
1: ja, das eben, sehe ich auch so, ja.
0: Richtig gutes
1: ja,
0: Konzert.
1: Ja, sehe ich auch so, ja. Ja. Tja. Sei es drum.
0: Der hatte schon damals meinen Slogan, ich wollte nie erwachsen sein.

0: live aus Rüsselsheim.
1: Ich weiß gar nicht, ob er das gespielt hat damals, aber es ist wirklich überragend. Ne?
0: Genau, wir haben uns ja gerade im Tribut unterhalten. Wanda und ich sind dann mit dem Fahrrad durch ganz Rüsselsheim gefahren und haben die verschiedenen Orte der Live-Sendungen bzw. Live-Übertragungen uns angeschaut und dann haben wir wieder festgestellt, oh, hätten wir uns dann doch lieber die Karten gekauft, an der falschen Stelle gespart.
1: Aber jetzt, du hast dabei nie gespart, jetzt seit
0: nein,
1: nie mehr gespart.
0: Ich kann mich entsinnen, als wir das Konzert von Jon Bon Jovi in Düsseldorf besucht haben, da haben wir das komplette Programm mitgenommen, indem wir sehr frühzeitig angefahren sind. Wir haben uns eine Übernachtung gegönnt in Düsseldorf und sind dann ins Stadion, die Veltins Arena ist in Schalke. Ich weiß gar nicht mehr,
1: ich hab keine Ahnung, wie das in Düsseldorf heißt.
0: Ist auch egal. Auf jeden Fall waren wir zum Live-Konzert bei Jon Bon Jovi. Und da
1: müsste man als Fußballbegeisterter eigentlich wissen.
0: Ja, müsste man wissen. Es liegt mir auf der Zunge. Aber ist egal. Und dann war in der Vorgruppe war Def Leppard und da haben wir vorhin schon mal am Anfang der Sendung uns darüber unterhalten, dass wir der Auffassung waren, die haben Def Leppard einfach irgendwie nicht richtig live dargestellt, weil das klang alles so weit entfernt und das war nicht gut ausgesteuert. Und dann sind die Def Leppard ist nun mal nicht unbedingt eine unbekannte Gruppe. Da kam Jon Bon Jovi auf die Bühne und alles war anders. Das war richtig Lautstärke und es war eine andere Akustik, wie auch immer. Auf jeden Fall haben wir Jon Bon Jovi live gehört und wir haben... Wieso läuft der jetzt nicht? Ach, da ist er. Entschuldigung. Sorry. Nee. Den hatte ich. Da war der Regler ganz nach rechts. Kann ja alles mal passieren. Jon Bon Jovi, Keep the Faith.

0: John Bon Jovi, gehört und gesehen auf der Arena, ich komme immer nicht auf den Namen, von in Düsseldorf. Sei es drum, keep the face.
1: Du meinst im Stadion?
0: Ja. Im Stadion, ja, in Düsseldorf.
1: Mhm. Keine Ahnung.
0: Okay, das kriege ich gleich raus. Das muss ich unbedingt jetzt wissen.
1: Rhein noch was Stadion.
0: Also dann...
1: Rheinenergie. Ja, Rheinenergie, genau.
0: Ja.
1: Egal.
0: Ja, Rheinenergie. So, also jetzt kommen wir doch, ohne ein Musikstück von dieser Gruppe, gehe ich nicht nach Hause. Hab ich immer zu euch gesagt.
1: Red nicht so lang und lass laufen.
0: Lass laufen, Rockabus, das war das Eröffnungsstück. Das war auch gleichzeitig der Aufhänger, beziehungsweise das war das Motto von der AC/DC Tour, Rock or Bust.

0: wir verlassen jetzt die Hardrock-Ecke.
1: Ja, genau, genau. Also Hardrock-Ecke.
0: Aber du hast beide gesehen, ne? Die Hardrock-Ecke und jetzt auch.
1: Jetzt kommt die nächste Gruppe und da war die alte Oper, die Heimat von dieser Gruppe, beziehungsweise von dem Entertainer Graham Nash. Und wir waren in der komfortablen Lage, dass wir in der zweiten Reihe gesessen haben und konnten also wirklich genau verfolgen, was auf der Bühne passiert. Und der hat exzellente Musiker dabei gehabt, muss man einfach so sagen.
0: Das kann er sich leisten.
1: Das kann, ja, garantiert kann er sich das leisten. Und die waren also richtig gut. Und die haben für mein Gefühl ein sehr tolles Konzert abgeliefert. Und unter anderem haben sie diesen Song gespielt. Das ist nicht nur von Graham Nash, das ist von Nash, Stills & Young. Das ist nämlich Chicago.
0: Aber er hat's geschrieben.
1: Ja, genau so, ja.

0: Wir haben noch exakt 4 Minuten in unserer Live-Sendung hier bei Radio Rüsselsheim mit der Sendung Yesterday News, Inside Rock and More zusammen kombiniert. Und wir haben uns als Abschluss, ich schmeiß den einfach mal an.
1: Es geht ja eigentlich um den Geburtstag Barry Gibbs. Ja?
0: Das hatte ich ja schon angedeutet. Der Barry Gibb, der ist heute 80 Jahre alt geworden. Und wir haben noch mal die Night Fever. Die Night Fever ist eine geniale Coverband von den Bee Gees.
1: Die ja täuschend ähnlich sind. Ja.
0: Absolut.
1: Und deshalb spielen wir was, weil wir haben die 2025 in Weilbach. Schlössheim, irgendwo da Wege. In der Ecke.
0: In Wege. Genau. Mal gucken, das ist eine lange Rille. Also das ist auf jeden Fall keine Bee Gees, das ist die Coverband Night Fever und die machen das richtig gut. Hier und heute bei Radio Rüsselsheim in der Sendung Yesterday News Inside Rock and More verabschieden sich der Franz, der Josef und der Meinhard. Wir haben über eine Nachfolgesendung schon mal gerade eben gesprochen und auch für ein Motto. Wir schaffen das nicht mit dem 6. Oktober. Da werden wir wahrscheinlich auf eine Woche später springen.
1: Auf den 13.
0: Auf den 13. Oktober.
1: Aber was ich definitiv sah oder was wir definitiv sagen kann, mit dieser Sendung ist unsere Konzertbesuchsreihe fertig.
0: Fertig. Aber wir haben ja auch dann wahrscheinlich über 300 Konzerte besucht, über die wir berichtet haben. Der eine ein bisschen mehr, der andere ein bisschen weniger. Ja.
1: Und mindestens 50 vergessen.
0: Das kommt ja noch dazu. Ich habe euch ja noch die Iron Maiden erspart.
1: Unterschlagen. Und Bruce auch noch. Ach, du liebe Zeit.
0: Genau.
1: Aber jetzt hör mir dein Night Fever mit dem Bee Gees Medley noch ein bisschen zu.
0: Das hören wir noch die letzten 2 Minuten. 4, 3 verabschieden uns und sagen einfach nur, macht's gut.
1: Bis zum nächsten Mal.
0: Bis zum nächsten Mal. Schön mit euch.
1: Tschüss.

0: So, es ist Oktober, es ist Radio Rüsselsheim, es ist der erste Sonntag im Monat. Wir sind in der Zeitschlaufe von 17 bis 19 Uhr, also muss Radiogemüse sein in diesem komischen Oktoberwochenende mit dem tollen Wetter. Und bei mir ist wieder die wunderbare Sandra. Hi Sandra.
1: Hallo Elmar.
0: Und Sandra ist unter anderem hier, weil heute ist Frauenpower angesagt. Es gibt heute nur Musik von Frauen. Okay, mit einer Ausnahme. Nee, mit zwei Ausnahmen. Aber es geht um Frauen und das ist Musik von Frauen. Und irgendwie habe ich mal gedacht, wir könnten mal thematisch einfach die Frauen würdigen und feiern und was sie alles so toll macht. Und jetzt könntest du ruhig durchaus auch mal was sagen.
1: Ich warte schon drauf, was du so alles von dir gibst.
0: Du meinst, du wolltest jetzt erstmal gucken, inwieweit ich mich jetzt in die Bredouille
1: genau,
0: rede.
1: Genau, und in welches Fettnäpfchen du jetzt trittst.
0: Genau, nein, ich hoffe eigentlich nicht, dass ich in irgendwelche Fettnäpfchen trete, aber ich habe einfach gedacht, irgendwie wir machen heute mal Frauenpower.
1: Sehr gut.
0: Ja.
1: Finde ich gut.
0: Ja, ne, weil irgendwie ist doch, also tatsächlich, wenn man mal so ein bisschen auch im Radio mal so hört und dann auch, wenn ich mal so selber gucke, was ich so in den Sendungen immer spiele, Musik ist doch irgendwie auch sehr stark immer noch eine Männersache.
1: Ja, weiß gar nicht, ob das so ist, aber vielleicht hört auch jeder so ein bisschen anders. Also ich habe das Gefühl, du hörst eher Männer und ich höre eher Frauen.
0: Ja, okay, das ist jetzt natürlich schon mal so ein rein geschlechterspezifisches Ding eigentlich. Aber so, ich meine, wenn man jetzt halt mal so handelsübliche Radiosender sich anguckt, ich finde, da ist schon gefühlt, ich könnte es jetzt nicht in Prozenten sagen, aber da ist, glaube ich, schon sehr viel Musik von Männern
1: einfach
0: dabei. Stimmen irgendwie in der Rockmusik und in der Popmusik sind doch sehr, sehr viel, also in der Rockmusik wahrscheinlich noch eher als in der Popmusik, sind schon sehr männlich.
1: Ja.
0: Finde ich, gefühlt.
1: Ja, es wird besser.
0: Okay, es wird besser. Und jetzt, um diese Statistik halt an der Stelle auch einfach massiv jetzt zu verbessern, habe ich jetzt natürlich gedacht, jetzt bringe ich halt mal eben tatsächlich ganz viel weibliche Stimmen mit, die uns jetzt dann halt hier so die nächsten knapp 2 Stunden mit schöner Musik bespaßen. Ich habe das Ganze jetzt tatsächlich gar

0: Ich hoffe, dass jetzt niemand irgendwie schon mal so ganz chillig im Sessel in eine chillige Stimmung geglitten.
1: Ja, ich habe doch gerade gesagt, ich hatte schon Mittagsschlaf.
0: Ja, es wird ja auch gleich noch ein bisschen krawalliger. Wir geben dann auch noch Stoff so ein bisschen. Also ich meine, wenn ich mal so drüber gucke, was wir heute so haben, da ist schon durchaus auch ein bisschen was, was Gas gibt. Wir warten dann mal ab, ob du dann irgendwann anfängst, hier im Studio zu tanzen. Mal gucken.
1: Ja, kommt immer drauf an.
0: Ja, genau.
1: Die zwei waren ja jetzt eher so ein bisschen.
0: Ja, das. Ich habe ja gesagt, ne, wir langsam steigen erstmal so ein bisschen chillig ein.
1: Wobei, ich bin ja großer Norah Jones-Fan und ja, du bist ja großer Sade-Fan.
0: Ja, also ich meine, es ist ja auch grundsätzlich, habe ich ja auch nichts dabei, was entweder dir oder mir oder uns beiden nicht gefällt. Also das wäre ja irgendwie auch doof. Also ich stehe ja schon hinter dem, was ich hier so spiele, und du stehst ja eigentlich auch hinter dem, was ich so spiele. Außer wenn es was ist, was du noch nicht kennst.
1: Ja, letztens hattest du so komische Musik.
0: Das heißt, du möchtest, dass ich Angine de Poitrine wieder spiele?
1: Nein.
0: Nicht?
1: Okay. Gottes Himmels Willen.
0: Okay. Das, liebe HörerInnen, ist so generell das Schicksal dieser Band, dass irgendwie die Menschheit massiv gespalten ist. Die einen finden es irgendwie ziemlich cool, so wie ich. Und dann gibt es halt sehr, sehr viele andere Menschen, die einfach nur sagen, oh Gott, spiel das nie wieder.
1: Ja.
0: Ja, also deshalb muss ich tatsächlich mal gucken. Also wer gehofft hat, dass es demnächst nochmal wieder was von Angine de Poitrine hier im Radiogemüse gibt, kann ich eher so sagen, das wird wahrscheinlich nicht passieren. Ich glaube, ich muss das dann doch eher lieber privat hören.
1: Und nur mit Kopfhörern.
0: Wenn ich alleine bin und niemand sonst zuhört. Genau. Ja, aber das ist okay. Ich meine, wir sind alle durchaus ja in, zwar schon experimentierfreudig, aber halt auch nicht immer bis in alle Auswüchse, die es so gibt. Du guckst kritisch. Ich spiele kein Angine de Poitrine, keine Angst. Gut. Es sind ja eh zwei Kerle, also von daher hätten sie jetzt in der Sendung hier auch überhaupt nichts zu suchen.
1: Okay, ich muss dafür sorgen, dass die nächsten Themen in den Sendungen so sind, dass...
0: Ja, mach ruhig. Das ist alles, dass du, also wer mir abnimmt, irgendwie eine witzige Idee zu finden, da habe ich jetzt überhaupt keinen Schmerz. Dann lehne ich mich jetzt noch weiter zurück in diesen übrigens hier im neuen Studio tatsächlich sehr bequemen Stühlen, die auch, so wie ich das sehe, die quietschen nicht.
1: So ein
0: also,
1: bisschen.
0: So ein kleines bisschen, genau. Aber ansonsten ist das tatsächlich sehr schön. Also man kann sich hier durchaus im Stuhl bewegen, ohne dass man Angst haben muss, dass es massiv knarzt und knirscht und überhaupt.
1: Dafür laufen hier Menschen rum.
0: Es laufen Menschen rum? Mhm. Oh Gott. Jetzt habe ich Angst. Das ist die Geschmackspolizei. Die haben gehört, dass hier Angine de Poitrine erwähnt wurden wahrscheinlich. Nein, das ist der Jürgen übrigens, der wahrscheinlich eine Sendung vorproduziert gleich in unserem Studio 2. Wir sind ja hier im Studio 1. In dem sehr, sehr, tatsächlich sehr, sehr geräumigen und sehr angenehm zu arbeitenden Studio sozusagen. Ne?
1: Also Auf alle Fälle.
0: Wir sind mit dem Umzug absolut zufrieden. So, und zufrieden sind wir eigentlich auch, wenn jetzt Tracy Chapman kommt, weil wenn Frauenpower irgendwie im Radio kommt, dann denke ich, passt halt einfach Fast Car total gut.
1: Unbedingt.
0: Genau, und danach lassen wir es dann gleich ein bisschen mehr krachen, dann kommt nämlich noch No Doubt. Also dranbleiben.

0: Ja, da hatte jemand, glaube ich, von Dingen, die für sie als Frau doof waren, die Schnauze voll. Weil das war ja schon irgendwie jetzt so massiv Statement, Girl Power und es knallt.
1: Ja, ja. Cooles Lied.
0: Gell?
1: Ja.
0: Ja, und ist ja immer wieder, ich glaube, ich erzähle die Geschichte dann tatsächlich auch irgendwie ständig. Wenn das jetzt ein größerer Hit gewesen wäre von No Doubt damals bei dem Album als Don't Speak, wäre ein anderes Publikum damals zu ihrem Konzert in Offenbach in die Stadthalle gekommen und es wären nicht irgendwie ganz viele Menschen gewesen, die sich völlig verwirrt angeguckt haben, weil sie halt so dieses Schmalzige erwartet haben und dann halt einfach No Doubt die Halle kaputt gerockt haben sozusagen. Es war sehr, sehr, sehr geil tatsächlich. Muss ich irgendwie immer wieder erzählen. Du hast jetzt gerade mal eben während das lief, hast du mal kurz so Tracy Chapman mal mit der Suchmaschine ein bisschen geguckt, weil irgendwie Tracy Chapman ist Fast Car. Ja, und irgendwie, man nimmt sie hier so als One-Hit-Wonder irgendwie wahr.
1: Nee, das kann ich nicht bestätigen.
0: Okay.
1: Da waren,
0: also hier.
1: Ja.
0: Ja, in Deutschland.
1: Ja, also natürlich hatte sie so ihren Hype da Ende der 80er, da mit ihrem tollen Auftritt und auch ihren Tourneen und so, aber sie hatte danach auch gerade in Amerika noch sehr erfolgreiche Alben. Vielleicht ist das zu uns nicht so rübergeschwappt einfach.
0: Genau, deshalb meinte ich ja, man hat sie hier bei uns irgendwie eher so als One-Hit-Wonder wahrgenommen.
1: Ja, aber das war damals ja auch nicht nur ein Lied, das waren ja auch noch mehrere. Ja.
0: Und dann halt durch Luke Combs ist ja dann durch diese Coverversion, ist sie dann ja jetzt irgendwie nochmal wieder ins Bewusstsein der Musikhörenden zurück. Und hat sicherlich von den Tantiemen jetzt dann auch nochmal ganz gut was absahen können. Aber irgendwie jetzt so, dass da auch wieder, dass da jetzt nochmal was kommt, so ein Album oder sowas, war jetzt auch nichts. Oder hast du da irgendwas gesehen?
1: Nee.
0: Ich meine, weil theoretisch hätte sich ja durch diese Geschichte mit Luke Combs, hätten sich ja für sie irgendwie auch so Wege in den Country so ein bisschen geöffnet. Also es ist ja doch dann auch eher so was sehr Weißes und auch sehr Männliches, diese ganzen Country-Geschichten.
1: Ja, sie hat ja durch diese Coverversion dann irgendwie so ein Award bei diesen Country Music Awards bekommen, ne, für Fast Car. Ne, und da war sie die erste Person afroamerikanischer Herkunft, die das jemals bekommen hat.
0: Ja.
1: Was ja krass ist. Ja, ne?
0: Das ist ein sehr weißes Business. Also ich meine, es gibt ja Darius Rucker, den ehemaligen Sänger von Hootie and the Blowfish, der ja jetzt auch mittlerweile Country macht. Und der, glaube ich, auch an vielen Stellen so einer der ersten Farbigen ist, tatsächlich die im Country da unterwegs sind. Vielleicht hat er auch schon irgendwie Awards gewonnen oder sowas, was CMA, Country Music Award. Aber halt eben tatsächlich auch wieder, ne, so als Pionier eigentlich im 21. Jahrhundert, was dann auch schon wieder irgendwie so ein bisschen gruselig ist.
1: Ja, guck mal, welches Jahr wir haben. Ja, ne?
0: Genau.
1: Aber gut.
0: Ja, es ist eine sehr weiße Szene.
1: Ja, aber Tracy Chapman halt auch bekannt für ihr Engagement, ne, auch Richtung Menschenrechte, auch sozialkritische Lieder, oftmals, ganz tolle Künstlerin. Ich mag sie total.
0: Ja, und auch deshalb haben wir sie jetzt natürlich hier gespielt. So, und jetzt kommt mal was du, glaube ich, noch nicht kennst, was aber so ein bisschen ähnlich krawallig ist wie No Doubt eben. Jetzt kommt Imelda May, eine irische Sängerin, die so ein bisschen in Richtung Rockabilly unterwegs ist. Ich glaube, es wird dir gefallen. Wir lassen uns mal überraschen.

0: Ja, das war doch jetzt mal amtlich nach vorne abgefeiert.
1: Eskalier,
0: genau. Und tatsächlich, du hast eben schon gesagt, oh Gott, aber ich habe jetzt gerade neulich war irgendwie auf Social Media irgendwo das Thema, dass jetzt ja im Oktober natürlich eigentlich das sechste Spice Girl noch dazu kommen muss. Pumpkin Spice. Okay, ich müsste jetzt hier irgendwie so einen Jingle haben, der jetzt so ein Studiogelächter irgendwie einblendet oder sowas.
1: Hüstel.
0: Ja, aber ich meine, die anderen, ne, das hatten wir ja alle. Wobei tatsächlich auch hier wieder so das Thema mit so längerer andauernden Karriere ist irgendwie, Mel C macht ja ziemlich erfolgreich Musik. Victoria ist ja eher Ehefrau. Jerry ist mittlerweile auch eher Ehefrau. Und Mel B und wen gibt's noch? Und noch Baby Spice, ne? Aber da ist irgendwie...
1: Hört man nicht so viel
0: von. Nee.
1: Macht aber nichts.
0: Nee, also ich meine,
1: Spice Girls waren
0: sie
1: so.
0: Sind mit der Nummer sind sie quasi ins kollektive Gedächtnis des Planeten eingezogen und als einfach Firebeaster, die halt auch, ich meine, auch hier wieder halt, das ist mal so ein bisschen abgenudelt, aber halt auch hier wieder, die halt Girl Power voll ausleben.
1: Truff.
0: Genau, voll Truff. Ja. Und halt eben selbstverantwortlich,
1: Bestimmt.
0: Selbstbestimmt, genau, danke, Wortfindungsstörung. Halt hier wirklich ihre Anliegen vorbringen, finde ich total krass einfach. Macht Spaß.
1: Ich stehe ja total auf die Spice Girls.
0: Genau, mir ist ja auch gut.
1: Kann ich nicht verleugnen.
0: So, und wir haben dann jetzt auch tatsächlich, wenn du sagst, du stehst total auf die Spice Girls, dann machen wir jetzt natürlich gleich mal weiter mit dem nächsten Punkt auf deiner Liste von da stehst du total drauf. Eigentlich ja irgendwie auch Girl Power, so mit ihrem ersten Hit, Girls Just Wanna Have Fun.
1: Ah, Cyndi Lauper.
0: Genau, deshalb kommt dann jetzt Cyndi Lauper mal hinterher. Und danach dann mal noch eine ganz andere Variante von Girl Power, nämlich M People, habe ich dann jetzt mal noch mit dazu. Und da haben wir, glaube ich, auch Spaß dran. Aber jetzt gibt es erstmal Cyndi Lauper.
1: Juhu.

0: Also allein schon mit dieser Stimme gehört Heather Smalls von M-People einfach in die Powerfrauen rein, oder?
1: Ja, krasse Stimme.
0: Also wirklich unfassbar, was diese Frau halt da aus ihrer Stimme rausholt. Total krass. Und dann halt auch noch diese riesen Frisur, die sie da immer hatte. wo man sagen muss, dass dieser Name Heather Smalls halt einfach so völlig gelogen ist. Weil die Frau einfach groß ist. Große Stimme, große Haare, großartige Musik. Brauchen wir irgendwie. Ja.
1: Aber nochmal zu Cyndi Lauper.
0: Genau, nochmal zu Cyndi. Ja, sehr gerne. Ich höre.
1: Ja, großartige Künstlerin, bin ich auch einfach riesen Fan von. Wir haben sie leider auf ihrer Abschiedstournee vor 2 Jahren in Köln verpasst, aus familiären Gründen, und mussten die Karte zurückgeben. Es tut mir sehr leid, aber ja.
0: Ja, das stimmt. Das war irgendwie doof. Da hatten wir uns massiv drauf gefreut, aber es ging dann halt einfach nicht.
1: Manchmal gehen Dinge nicht.
0: Ja,
1: ja, genau. Aber ich höre Cyndi Lauper einfach so gerne. Und ja, ich meine, sie hat ja auch, sie hatte einen Anteil an den 80ern, ne? Und auch an der Mode und ihr Stil war halt so ein bisschen was Neues. Sie hat sich selbst definiert und hat natürlich auch den Weg für Solokünstlerinnen auch mitbereitet.
0: Ja, genau, das wollte ich auch tatsächlich da jetzt sagen. Sie trägt da schon einen sehr, sehr großen Teil halt an diesem, an dieser Frauenpower, die wir jetzt halt auch feiern, weil halt da eben so in den 80ern da halt wirklich diese selbstbewusste Frauen halt auf einmal auf der Bühne erschienen sind, die ihre Anliegen halt dann jetzt nicht bierernst irgendwie vorgebracht haben, ne, sondern die halt eben einfach Vollgas gegeben haben und halt mit, ja, über Spaß halt auch einfach dann tatsächlich geguckt haben, dass sie ihre Themen anbringen. Halt so völlig, völlig anders als halt so auch in Deutschland ganz viel die Frauen, die halt versucht haben, Themen voranzubringen, die dann halt eher so in der Liedermacherschiene irgendwie dann halt auch unterwegs waren. Und auch in den USA gab es ja auch das ganze Thema ProtestsängerInnen, was ja grundsätzlich total, total gut auch war. Aber irgendwie hat, glaube ich, Cyndi Lauper mit der Art, wie sie das gemacht hat, ganz viel da halt eben zur, ja, Popularisierung klingt so ein bisschen doof.
1: Nein, aber sie hat Wege bereitet,
0: genau.
1: und Sachen möglich gemacht, die man vorher so nicht kannte. Ja, Madonna natürlich auch, um Gottes Willen, ne? Also
0: ja.
1: Diese Künstlerinnen in den 80ern sind natürlich einfach auch noch Vorbild für die Künstlerinnen heute.
0: Ja. Ne? Ja, und es gab eigentlich auch tatsächlich erst dann so richtig, womit wir wieder beim Thema vom Anfang sind, dieses Ungleichgewicht, glaube ich, in der Geschlechtsverteilung bei Musik, oh Gott, das klingt irgendwie sehr wissenschaftlich, aber dieses Ungleichgewicht hat einfach, dass auch gerade SolokünstlerInnen, das waren halt eigentlich bis so in die 80er waren das halt doch meistens Männer. Da gab es wirklich wenig, jetzt mal von Dolly Parton beispielsweise abgesehen, aber es gab tatsächlich ganz wenig und halt eben so ein bisschen dieses Singer-Songwriter-Thema, Joan Baez, Joni Mitchell, und so, aber so dieses halt hier jetzt auf der Bühne steht jetzt ganz vorne, steht jetzt eine Frau und die macht jetzt Dinge, die sonst früher nur Männer gemacht haben. Das ist erst in den 80ern so richtig durch diese KünstlerInnen halt nach vorne gekommen, ja. Absolut. Und dafür muss man sie halt auch feiern. Und ich glaube, Cyndi Lauper ist auch eher so im Gegensatz zu Madonna sich auch ein bisschen noch treu geblieben. Und weil ich meine, Madonna, die sich jetzt ja irgendwie auch nur noch so als künstliche Kunstfigur irgendwie sieht, an der halt auch ganz viel nicht mehr die Madonna von früher ist, irgendwie, um es mal vorsichtig zu formulieren.
1: Das vertiefen wir hier nicht weiter.
0: Ja, genau, das vertiefen wir jetzt hier nicht weiter. Also da finde ich, ist Cyndi Lauper halt einfach viel mehr sich selbst irgendwie treu geblieben.
1: Ja, absolut.
0: Ja, genau.
1: Großer Cyndi Lauper-Fan.
0: Ja, absolut. Und jetzt kommen wir dann zu dem Thema, wo du erst recht ein ganz großer Fan bist. Da kommen jetzt 2 Sachen hintereinander. Damit erfülle ich dann auch die Quote, die mir ja auch immer aufgetragen wird, dass halt auf jeden Fall immer was von Adele und von ABBA dabei sein sollte. Genau, deshalb fangen wir jetzt mal an mit Make You Feel My Love von Adele und dann Super Trooper von ABBA. Und dann sind wir auch schon fast in der zweiten Stunde, also von daher anschnallen.

0: Es ist 18 Uhr, es ist Sonntag, der 4. Oktober. Jetzt geht's los mit der zweiten Stunde Radiogemüse. Wieder mit der wunderbaren Sandra und mit Frauenpower.
1: Yes.
0: Yes. Das hatten wir jetzt ja eben, hatten wir bei ABBA massiv Frauenpower. Es wird vielleicht der eine oder andere sagen, naja, aber Benny und Björn haben ja schon auch ihren Anteil, aber halt...
1: Ja, ohne die beiden Frauen wären das vielleicht auch nur zwei kauzige Schweden geblieben.
0: Du meinst, die irgendwie so in irgendwelchen Hinterzimmern ihre IKEA-Regale aufgebaut haben?
1: Keine Ahnung.
0: Wasa-Knäckebrot gegessen haben.
1: Billy aufgebaut, ich weiß es nicht.
0: Ja, genau. Also deshalb ist das halt eben natürlich auch ganz klar ein Thema Frauenpower.
1: Ja.
0: Ja.
1: Ja, natürlich die zwei Männer im Hintergrund, aber die zwei großartigen Stimmen, ja.
0: Ja.
1: Aber du hast sie abgewürgt.
0: Ja, ich habe sie abgewürgt. Tatsächlich, wir haben eben zu viel geredet. Und deshalb musste ich da jetzt hier leider mal einen Riegel vorschieben, sozusagen. Das war jetzt wichtig. Aber wir machen ja weiter mit Frauenpower. Das ist ja nicht so, dass ich das jetzt hier irgendwie massiv unter den Teppich kehren will. Genau, jetzt machen wir mit der zweiten Stunde Radiogemüse, machen wir weiter mit weiter ganz viel Frauenpower. Jetzt werden wir ein bisschen internationaler. Jetzt machen wir nämlich mal so einen kleinen romanische Sprachen-Exkurs sozusagen und machen jetzt erstmal was auf Französisch und dann auf Portugiesisch weiter.
1: Hattest du den Teenager vorgewarnt?
0: Nee, der soll jetzt einfach mal gucken, wie er damit klarkommt, dass das jetzt passiert, dass jetzt Patricia Kaas den Blues singt und danach wird dann der Fado gesungen. Also von daher machen wir jetzt mal so ein bisschen Musik, die ans Herz geht.

0: So, jetzt kann ich mir ein Häkchen machen für erstes Lied auf Portugiesisch in meiner Sendung.
1: Yes.
0: Yes. Das war Cristina Branco. Die hat dem Fado so ein bisschen das massiv Wehklagende entnommen und das Ganze so ein bisschen poppiger gemacht. Ganz tolle Künstlerin, wunderschöne Musik, ganz tolle Stimme. War auch mal beim Rheingau Musikfestival tatsächlich, gab es ein Konzert in Wiesbaden. Ah. War großartig.
1: Okay.
0: Ganz toll. Genau, ja, und davor Patricia Kaas, die ja auch so ein bisschen, auch wieder, das sind alles immer so ein bisschen Pionierinnen auch, die ja auch die französische Musik auch so ein bisschen aus Frauensicht, aus diesem Mireille Mathieu, Edith Piaf-Ding so ein bisschen rausgenommen hat und auch so den Chanson moderner gemacht hat auf ihre Art. Und natürlich auch mit ihrer Beziehung zu Deutschland war das ja auch immer sehr interessant. Aber auch da ist jemand, die Dinge mal anders gemacht hat.
1: Sagst du jemanden, der mit Mireille Mathieu aufgewachsen ist, weil mein Opa die geliebt hat?
0: Ich habe ja auch damit absolut nicht gesagt, dass das mit Mireille Mathieu irgendwas Schlimmes ist.
1: Boah.
0: Na, der Spatz von Avignon, ich weiß.
1: Kann ich mitsprechen alles.
0: Oder war das Edith Piaf, der Spatz von Avignon? Ja, ne? Was hatte Mireille Mathieu? Die hatte doch auch irgendwie die Frisur von Frankreich oder sowas.
1: Keine Ahnung.
0: Nein, also das wollte ich damit natürlich überhaupt nicht sagen, dass Mireille Mathieu, dass es irgendwie nichts Gutes war. Aber halt auch da wieder Traditionen so ein bisschen aufgebrochen und halt auch da wieder eine Musik und Aussagen in so ein bisschen in die Zukunft einfach bewegt. Und das finde ich, mag ich bei Patricia Kaas auch tatsächlich sehr, sehr gerne. Also ich höre die total gerne und ich habe sie, glaube ich, in der Sendung auch schon 1, 2, 3 Mal gespielt. Ja, und dann hatten wir gestern sowas ganz Witziges irgendwie, als wir so über die Sendung gesprochen haben. Da habe ich gesagt, ja, ich würde gerne von der Künstlerin noch was spielen, wo du so gesagt hast, sagt mir jetzt erstmal nichts. Und dann habe ich in Ermangelung von, dass mein Musikstreaming-Dienst irgendwie die englische Version aus irgendwelchen Gründen nicht hatte, habe ich dann die spanische Version gespielt, weil wir reden von einer Künstlerin mit einem kolumbianischen Vater und einer libanesischen Mutter, in den USA aufgewachsen. Und dann habe ich das gespielt auf Spanisch und dann hast du gesagt, ja klar. Schon so an den ersten Tönen eigentlich. Und dann haben wir gesagt, ja doch, super. Und ich habe es halt in Englisch auf Scheibe und dann haben wir gesagt, dann nehmen wir das auf jeden Fall mit rein. Und dadurch, dass es ja eigentlich halt auch theoretisch in Spanisch verfügbar ist, passt es ja in die Fremdsprachenecke irgendwie so ein bisschen. Genau.

Es ist Soraya, die leider auch nur eine sehr kurze Karriere hatte, weil sie massiv familiär belastet an Brustkrebs gestorben ist vor jetzt 20 Jahren und irgendwie Mutter, Großmutter, Tante und sowas irgendwie alle Brustkrebs hatten. Also Mädels, passt auf euch auf, kann man da nur sagen. Tut was, dass ihr auf jeden Fall frühzeitig merkt, wenn irgendwie sowas ist. So, jetzt habe ich mal als Mann ein Machtwort in dem Thema gesprochen. Genau, also kommt jetzt Soraya und danach kommt dann noch Amy McDonald.

0: So, das war jetzt natürlich auch kein so ganz schönes Lied. Eigentlich. Und ich habe jetzt gerade nochmal hier eben so durchgeschaut. Also jetzt gibt es ja so eine kleine Britpop-Ecke sozusagen und irgendwie drei Künstlerinnen, die ja irgendwo schon einiges vereint. So ein bisschen. Also jetzt kommt nach der einen Amy, kommt jetzt noch die andere Amy, die ja auch viel zu früh von uns gegangen ist. Und danach habe ich dann noch Duffy, die ja auch mit ihren ganz eigenen Dämonen zu der Zeit gekämpft hat, was ja auch irgendwie erst viel, viel später von ihr veröffentlicht wurde, dass da ja massiv ein Missbrauchsthema auch so ein bisschen bei der Produktion von ihrem tollen Album war. Das war ja auch irgendwie jetzt auch wieder so ein massiv krasses Beispiel halt für männliche Dominanz irgendwie. Oder Männer, die ihre gefühlte Dominanz ausleben müssen. Ja, und Amy McDonald besingt ja bei Poison Prince, da geht's ja um Paul Doherty, meine ich, der ja auch mit Amy Winehouse irgendwie zusammen war und der ja, glaube ich, auch ganz viel Drogen in die Musik da reingebracht hat.
1: Pete Doherty,
0: genau. Und damit vielleicht auch zumindest einen Teil am sehr frühen Tod von Amy Winehouse hatte. Also, ja, nicht schön, aber halt ja drei Frauen, die eben da tatsächlich irgendwo miteinander in irgendeiner Form verwoben sind.
1: Kurzer Einschub.
0: Ja.
1: Amy McDonald, nächstes Jahr im Rahmen des Rheingau Musikfestivals im Juni in Wiesbaden.
0: Ja, genau, Werbeblock.
1: Ja, weil die sehen wir ja gerne.
0: Ja, eben. Also von daher, da wird man uns dann, denke ich mal, sehen können, wenn man will.
1: Ja.
0: Solange es nicht irgendwie jetzt Pete Doherty ist, der dann vorbeikommt und irgendwie mit uns diskutieren möchte.
1: Der macht nicht mehr so viel, der hat sich genug weggedruckt.
0: Ja, wahrscheinlich, genau. Also deshalb jetzt Amy Winehouse und Duffy.

0: Das war Duffy. Wunderschönes Album.
1: Ja, grandios.
0: Ganz, ganz tolle Musik, tolle Stimme. Ja, und halt aus dann später vielleicht auch nachvollziehbaren Gründen hat sie sich dann auch erstmal zurückgezogen aus der Musikindustrie. Ja, das ist halt dann immer das, was neben dem persönlichen Thema, was man dann halt auch einfach als Musikhörer einfach schade findet, wenn halt mal einfach irgendwie, wenn da nichts mehr kommt.
1: Klar, man hat ja auch Mitleid einfach mit den Schicksalen, gerade auch bei Amy Winehouse, was ihr passiert ist. Ja, das um Gottes Willen.
0: Ja.
1: So schrecklich. Großartige Künstlerin, so schade, dass sie der Welt verloren gegangen ist.
0: Ja, genau. Ja, das sind irgendwie alles so die Sachen, die immer an dem Musikbusiness dann einfach so furchtbar sind, dass da so viel schreckliche Sachen einfach passieren, wo man dann so als Hörender oder auch als Radiomensch dann so denkt, boah Mensch, jetzt wäre cool, wenn man da mal was Neues hätte oder was hätte passieren können, wenn der die irgendwie länger hätte Musik machen können. Ja, aber gut, wir werden den Lauf des Lebens an der Stelle nicht ändern können und offensichtlich ist die Versuchung bei KünstlerInnen weiterhin ziemlich groß, irgendwie sich den Spaß oder die Sorgen wegzuknallen mit irgendwas. Und ich hatte gerade, da haben wir uns vorgestern drüber unterhalten, ich hatte irgendwie ein Interview gelesen mit, ich glaube Bernie Edwards war das, der war in den 80ern bei Power Station mit dabei. Das war diese sehr krasse Band mit Robert Palmer und zwei Leuten von Duran Duran und zwei Leuten von Chic, die unfassbar geile Musik gemacht haben. Und da war dann irgendwie, in dem Artikel stand dann drin, dass die Abschlussrechnung für die Konzerttournee einen Posten von $200,000 für irgendwie, es stand irgendwas Komisches dabei, Reinigungssachen oder sowas. Und es waren halt $200,000 für Koks. Letztendlich, die halt während so der Tournee da einfach weggeschnieft wurden.
1: Was und dann halt fragt man sich, warum die Rolling Stones einfach immer noch...
0: Ja, genau. Was ist bei denen genetisch oder sonst was anders?
1: Um es jetzt mal nicht ins Lächerliche ziehen zu wollen, aber um mal wieder hier...
0: Ja, genau. Um mal die Stimmung ein bisschen wieder nach oben zu bringen. Und jetzt haben wir hier zweimal so massive Frauenpower, soulige Frauenpower. Das eine hast du dir gewünscht, Destiny's Child. Das andere habe ich einfach noch mit dazu genommen, En Vogue, weil die Mädels halt... also in beiden Fällen einfach so massiv nach vorne marschieren und halt ihre soulige Girl Power hier jetzt mal voll ausleben. Also wir lassen es mal krachen.

0: So, das waren jetzt mal massiv Divas.
1: Die ja, aber großartig.
0: Ja, also natürlich.
1: Destiny's Child, Wahnsinn.
0: Ja, und En Vogue mit ihrem Album Funky Divas. Ich meine, das passt halt auch irgendwie total.
1: Klar.
0: Das ist halt auch massiv in your face und das ist halt auch massiv irgendwie hier, Männer, lasst uns mal in Ruhe und wir machen mal unser Ding und wenn wir euch brauchen, dann sagen wir schon Bescheid.
1: Ja, aber eigentlich tun wir es nicht.
0: Ja, also ich hoffe jetzt nicht alle, aber jetzt so in dem Fall, genau, war ja auch bei Destiny's Child jetzt Independent Women.
1: Ja, es war ja Soundtrack zu Charlie's Angels, der genau. Verfilmung, ne? Der war ja auch toll.
0: Ja. Großartiger Film, großartiger Soundtrack.
1: Ja.
0: Also da hätten wir jetzt auch irgendwie direkt mal so 4, 5, 6 Sachen letztendlich aussuchen können, die wir hätten spielen können. Aber wir haben gesagt, nein, Destiny's Child. Independent Women passt jetzt einfach zum Thema Frauenpower massiv. Ja, und dann hatten wir gestern irgendwie noch so ein Ding, dass ich hatte so mir schon was bereitgelegt und dann kamst du irgendwie auf einmal um die Ecke mit, guck mal hier, können wir das spielen? Und das war dann eine Frau mit einer sehr strangen Brille zu der Zeit irgendwie. Und die hatte ich tatsächlich auch schon aufgeschrieben, dass ich von der was spielen wollte. Und das hat dann also an der Stelle irgendwie total gut gepasst. Und so sind wir dann halt bei Lisa Loeb hängen geblieben, die jetzt auch irgendwie nicht so die Mörderkarriere hat, aber die zumindest 2, 3 ganz tolle, wenn ihr jetzt ein Klatschen hört, hier sind Mücken im Studio.
1: Hilfe.
0: die auf jeden Fall halt auch so eine Handvoll wirklich ganz toller Songs gemacht hatte. 2, glaube ich, mindestens 2 sehr gute Alben. Und aber, glaube ich, jetzt auch vor kurzem nochmal wieder so ein bisschen aus der Versenkung aufgetaucht ist. Aber auch nicht so richtig nachhaltig. Auf jeden Fall hat die halt zwei ganz tolle Songs gemacht. Und einen davon, I Do, spielen wir jetzt, Lisa Loeb. Und danach kommt dann Edie Brickell. Noch mit What I Am, die ist die Frau von Paul Simon, glaube ich, war sie zu dem Zeitpunkt noch nicht, aber hat auch ganz tolle Musik gemacht und spielen wir jetzt an der Stelle dann halt eben auch einfach mal.

0: So, du hast so ein bisschen recherchiert, eben nochmal zum Thema Lisa Loeb und irgendwie so karrieremäßig, dass da nichts mehr großartig gekommen ist.
1: Ja, es war jetzt bei ganz vielen Frauen, wo ich dann recherchiert habe, die dann irgendwie so aufgehört haben, in der Öffentlichkeit zu erscheinen. Ja, sie hat 2 Kinder bekommen und seitdem halt musikalisch einfach nichts mehr gemacht.
0: Ja, das ist irgendwie so das so ein Muster, was ich da halt, und ich meine, da ist ja die Musikbranche jetzt tatsächlich gar nicht einzigartig, aber die ist natürlich jetzt halt dadurch, dass wir hier halt auch im Radio sind, ist das in der Musikbranche natürlich schon auch ein Thema, wie genauso in gesamtgesellschaftlich, dass halt Kinder einfach bei Frauen immer so ein Karriere, mindestens eine Karrierebremse, wenn nicht sogar ein Karrierestopp irgendwo bedeuten. Ja, und da muss man sich, denke ich auch als Mann, muss man sich halt wirklich auch hinterfragen, warum das eigentlich so sein muss.
1: Ja, also ich meine, wahrscheinlich muss es ja nicht sein. Ich meine, auf der anderen Seite ist es natürlich auch schön, dass sich so eine berühmte Frau vielleicht, oder dass sie vielleicht die Freiheit hat, auch finanziell zu sagen, ah, dann bleibe ich für die Kinder daheim, ja, wenn es mir Spaß macht. Ne? Also ist ja immer die Frage, hast du die Entscheidung selbst?
0: Ja.
1: Ne? Kannst du dich für das eine oder für das andere entscheiden? Wenn du natürlich das eine musst, weil es nicht anders geht, dann ist es natürlich total doof.
0: Ja.
1: Ne? Und gerade bei dieser Loeb, ja, da hätte ich einfach gerne noch mehr CDs gehabt.
0: Ja, du sagst das natürlich ganz, ganz richtig. Sie konnte sich das leisten oder kann sich das leisten offensichtlich. Also gehen wir davon aus, ich meine, vielleicht arbeitet sie auch noch im Walmart 10 Stunden die Woche oder sowas.
1: Ich würde mal sagen, mit den Platten hat sie genug Geld verdient und falls nicht, dann ist irgendwas schiefgelaufen. Aber ja.
0: Ja, aber es ist halt, also man hört halt solche Geschichten eben tatsächlich dann auch, sei es in der Musik, im Film halt von Frauen.
1: Ja, nicht von Männern.
0: Genau, von Männern. Mit einer Ausnahme habe ich jetzt gerade gestern, weil wir halt gerade unheimlich gerne The Pitt gucken, ganz tolle Krankenhausserie mit Noah Wyle, der auch aus Emergency Room bekannt sein sollte, der ja bei Emergency Room irgendwann aufgehört hat. Und der hat halt aufgehört, weil er mehr Zeit mit seinen Kindern verbringen wollte. Ja, also es gibt dann schon die Beispiele. Gut, man muss natürlich an der Stelle aber auch wieder sagen, dass Noah Wyle nach, ich weiß nicht, 8, 9 Saisons Emergency Room wahrscheinlich jetzt auch sich eine zweite Scheibe Brot morgens leisten kann.
1: Vielleicht auch eine Scheibe Wurst drauf.
0: Genau, und sogar eine Scheibe Wurst drauf, wenn er halt ansonsten sparsam umgeht mit den Sachen.
1: Ja.
0: Also auch das natürlich wieder ein Fall, wo man sagen muss, da ist halt auch die finanzielle Möglichkeit einfach da zu sagen, so, ich arbeite jetzt einfach nicht mehr.
1: Ja.
0: Na, also das, ja. Es ist schön, dass diese Vorbilder das halt natürlich vorleben, aber es ist natürlich auch was halt eben jetzt dann doch nicht jeder von uns dann auch einfach mal so machen kann. Ja, schreiende Ungerechtigkeit.
1: Ja.
0: So, aber damit wollen wir es jetzt mit der schreienden Ungerechtigkeit erstmal genug sein lassen. Das war das Radiogemüse aus dem Oktober. Wir hören uns dann wieder im November. Ich habe es mir natürlich wieder mal nicht aufgeschrieben. Ich meine, es ist der 2. November.
1: Es
0: ist der 1. November.
1: Der Tag
0: besser.
1: Nach Halloween.
0: Genau, der Tag nach Halloween. Mal gucken, wie verschreckt wir dann hier ankommen im Studio. Jetzt kommt der Schlagerfloh und dann kommt heute Abend noch der Whisky Talk mit dem Andreas, denke ich mal. Und ja, wir hören uns dann am 1. November wieder und gucken dann mal, was so übrig geblieben ist an Kürbissen und sowas, was die Kinder übrig gelassen haben. Das war das Radiogemüse vom Oktober mit Elmar Jason Lütke und ganz toller Unterstützung durch die liebe Sandra. Danke, Sandra.
1: Immer gerne.
0: Und jetzt machen wir noch einen kleinen Rausschmeißer, wie sich das gehört. Und das ist tatsächlich jetzt der einzige Kerl, der was machen darf. Mick Jagger, er sagt aber, she's the boss. Also von daher passt es ja dann eigentlich auch wieder.

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1: Hallo meine Lieben, da draußen ist wieder die Alex für euch am Mikro und heute widmen wir uns ein bisschen intensiver unseren musikalischen Neuvorstellungen. Da hat sich nämlich einiges wiederum angesammelt und jetzt ist eine gute Zeit, die euch auch mal ein bisschen geballter zu präsentieren. Kino-News werden wir auch nicht vergessen und auch mal so ein bisschen schauen, was auch wiederum im Kino anläuft. Zuletzt hatten wir auch ein bisschen mehr auf Open Air konzentriert. Einige sind jetzt mittlerweile ein bisschen ausgelaufen, aber Angebot ist noch da und wir schauen mal, was sich generell so anbietet. Natürlich fangen wir mit Musik an und dann geht's direkt in die Neuvorstellungen.

Ihr hört Big Stars auf Radio Rüsselsheim mit der Alex und wie angekündigt jetzt unseren ersten Neuzugang und der ist noch vor einer recht jungen Künstlerin. Sie nennt sich Savannah Santos und hat vor ein paar Wochen die Single Messy vorgelegt. Jetzt legt sie nach mit Cheetah, bevor sie dann im September dann auch ihr Album herausbringen wird, das dazu gehört. Cheetah haben wir jetzt vorliegen und damit hat sie schon ziemlich Eindruck geschunden. Die Single ist als transluzente rote 7-Zoll-Schallplatte erhältlich und kann natürlich als solche erworben werden. Und hier noch ein kleiner Auszug aus dem Song, damit ihr euch schon mal vorab einen kleinen Eindruck verschaffen könnt, worauf ihr euch einstellen könnt. Sie sagt in dem Song, Truth is, I've been sitting thinking about somebody else. I've been out here crossing fingers, hoping you could never tell. I know that you'll be mad because it's someone we both knew. I'm a liar, I'm a cheater, I'm in love with the old you. Das finde ich mal originell, muss ich tatsächlich sagen, dass man jemanden betrügt, weil man eigentlich in das alte Ich der Person verliebt ist und den Schritt nicht mitgehen konnte, wie die Person sich entwickelt hat oder die Person vielleicht gar nicht mehr so mag. Ja, wir hören gleich mal rein hier in den neuen Song von Savannah Santos, Cheetah.

Ihr hört Big Stars auf Radio Rüsselsheim mit der Alex und als nächstes habe ich ein ganzes Album für euch, beziehungsweise natürlich die Auszüge. Und das ist das Debütalbum der Sängerin Laura Groves. Und es erscheint jetzt die Tage und heißt Radio Red. Ist das auf die Ende 2020 veröffentlichte Private Road EP folgend, wurde von Groves isoliert in ihrem kleinen Studio geschrieben, produziert und aufgenommen, das von zwei Funktürmen bewacht wird. I became very drawn to them and they became like symbols to me. They were always awake, sending their messages. The red lights always came on at night and watched over whatever was going on in my life. Also sie hatte so einen bestimmten Bezug zu diesen zwei Funktürmen und ihren roten Lichtern entwickelt. Passenderweise oder vielleicht auch genau deshalb ist das übergeordnete Albumthema Kommunikation geworden. Zufällige Begegnungen, verpasste und abgefangene Signale oder auch Kanäle, durch die wir versuchen, unsere wahren Gefühle auszudrücken. Die Klangwelt von der 10 Songs reicht dabei von synthetischen Ambient-Klängen, Klavierballaden oder zerhackten TV-Titelmelodien bis hin zu Elektropop und experimentellem Folk. Und davon werden wir uns jetzt mal einen Eindruck verschaffen. Und ich habe mir, ja, das ist mein eigentlich Favorite aus dem Album, dieser Song hier, D4N, also so eine Abkürzung. Und ihr dürft ja selber mal herausfinden, worum es hier geht.

Ihr hört Big Stars auf Radio Rüsselsheim mit der Alex und aktuell der Albumvorstellung von Laura Crofts Debütalbum Radio Red. Das Album arbeitet sich durch die Jahre von Lauras Leben als Künstlerin, frühe Erfahrungen mit der Veröffentlichung von Musik, Live-Auftritten, Tourneen, Auf- und Abstieg und war eine Möglichkeit, sich auf die vielen, oft widersprüchlichen Signale fragmentierter Erinnerungen einzustellen. Sie sagt, I've always been very sensitive and open to what's happening around me and also struggle with the sheer amount of noise sometimes. There was a radio tower on the hill opposite the house where I grew up. I would look out at the network of streetlights winding up towards it, and it all had a sort of mystery to me. It was a kind of escapism and a comfort with an undertone of melancholy that was hard to put into words. I think that glow, that strange feeling, is what I'm always searching for and exploring through making music and artwork. Also sie hat schon immer so diese Verbindung zu diesen Radiotürmen irgendwie gehabt, anscheinend auch in ihrer Kindheit, da wo sie gewohnt hat, da ist auch einer gewesen. Und das ist auch verkörpert so ein bisschen ein Mysterium auch für sie und gleichzeitig so ein Unterton von Melancholie, der damit einhergeht. Also sehr sensitives Mädchen damals und jetzt auch als Frau. Dies ist die Wellenlänge, auf die Laura sich einstellt und die sie in Sky at Night und dem Gefühl and the faraway feeling festzumachen versucht, von dem sie in der Hymne an Missverständnisse und Entschlossenheit Any Day Now spricht. Dieses ferne Gefühl macht sich bemerkbar als das Bedürfnis, sich zu öffnen und Emotionen, in denen Akkordstimmen von Synchronicity zu zeigen, wahre Freundschaft, Zusammengehörigkeit und Isolation in unserer Online-Welt in Sarah und den Herzschmerz, der mit dem Zusammenbruch der Kommunikation einhergehen kann. E-Piano-Liebeslied I'm Not Crying. Der Silver Lining des letzten Tracks, der an Lauras früher Liebe zur Fingerpicking-Gitarre erinnert, führt uns zurück zur Kraft der erlösenden Liebe, die immer dann aufzutauchen scheint, wenn alles verloren scheint. Selbstaufnahme und Produktion sind ein zentraler Bestandteil von Lauras Songwriting-Prozess. Und sie sagt wiederum, I remember years ago, getting hold of some basic recording software and being instantly drawn in. The idea of being able to layer up my voice was a dream, like building an orchestra out of what I had at home. Also sie war ziemlich begeistert, dass sie auf so eine Software traf, wo sie sich selbst aufnehmen konnte und ihre Stimme wie multiplizieren konnte oder halt, wie man das so macht, so in mehreren Lagen aufnehmen, sodass sie selbst ein ganzes Orchester wurde. Und das ist, da hat sie sich selber so einen kleinen Traum schon mal erfüllt. Die Leidenschaft für Home Recording, die Nutzung der damals verfügbaren Ressourcen, das Durcharbeiten von Einschränkungen und das Einfangen von Texturen durch Schichtung bildet die Grundlage für Groves experimentelle und exzentrische Popmusik und elektrifizierte Volksmusik. Die Klangwelt von Radio Red besteht aus Echos und Schnappschüssen halb vergessener Popsongs, Klavierballaden, zerhackten TV-Titelmelodien, synthetisierten Ambient-Sounds und elektronische Musik zwischen Kanälen wechseln, ohne einem von ihnen vollständig anzugehören, mit der Behaglichkeit, Vertrautheit und Fremdartigkeit, die das Hören von Stimmen im Radio mit sich bringen kann. Da hören wir jetzt noch einmal rein, und zwar in den Track Any Day Now.

hört Big Stars auf Radio Rüsselsheim mit der Alex und der Albumvorstellung Radio Red von Laura Cross. Und ich habe euch schon eine ganze Menge erzählt und ich finde die Sensitivität von Laura, die ist so durchaus in ihren Songs spürbar. Und sie sagt noch einmal selbst: "There was always a lot of music in the house growing up. Everyone had their own musical passions, so there was a range. Jazz, classical, pop. My mom gave me her Kate Bush and Fleetwood Mac records, and I discovered New Order through my stepdad, who made a lot of compilations. I was always interested in the different technology that came and went and the effect that had on the quality and character of recorded sound. When I started to go out and then left home, I discovered a whole other sonic world, and that expanded even further when I moved away from Yorkshire to London." Also sie scheint so richtig hungrig gewesen sein dieses Universum, was der Musik, was es alles zu bieten hatte. Und es war ja, sie hat alles aufgesogen, die verschiedenen Einflüsse um sie herum, die an sie weitergegeben wurde durch die Eltern, durch die Familie. Und dann eben auch, als sie weggezogen ist und nach Yorkshire, vom Yorkshire nach London, natürlich, dann hat sie da die komplette Breitband gehabt, was Musik so kann in dem hiesigen Musikuniversum. Musik war für Laura zu Hause immer präsent, aber das bedeutete auch, dass ihre Beziehung dazu kompliziert wurde. Musik zu machen war nicht immer ein rein kathartischer Prozess, weil es so tief in meinem Leben und allem, was damit einhergeht, verankert ist. Das Schreiben und Aufnehmen von Songs fühlt sich oft wie eine Art Zeitreise an, bei der ich mir selbst Nachrichten sende, die ich später noch einmal lesen kann, um den Sinn der Dinge zu verstehen, in denen Stille oder Verwirrung herrschte. Groves war ihr ganzes Leben lang Sängerin und hat über ein Jahrzehnt damit verbracht, eine Praxis als autonome Multiinstrumentalistin und Aufnahmekünstlerin sowie als Mitarbeiterin zu entwickeln für andere Künstler und EPs zu veröffentlichen. Eine Privatstraße, a private road heißt es im Original natürlich, und ein Großteil der Gründung von Radio Red erfolgte im Alleingang, aber eine kleine Gruppe von Menschen half bei der Verwirklichung. Ein Treffen mit Mix-Ingenieur TJ Allen, der auch gearbeitet hat für Portishead zum Beispiel, im Rahmen ihrer Arbeit in der Liveband von Bad for Lashes, führte zu einer wichtigen kreativen Beziehung. "Working with Tim provided me with a safe and nurturing studio environment in which to finish the record. It also means a lot to have Sampha's voice on D41 and good intention, because we first met near the beginning of this journey and so much has happened since then. Singing together again feels like coming full circle in the most positive way and a reminder that there are constants running through it all. Everything I saw and heard growing up, including the geography of West Yorkshire, which can be lush and green, but also harsh and unforgiving, that's how the album feels to me. I can find a lot of beauty in that contrast. The amazing thing is that music allows me to tap into something bigger than can be shared, and that's where the catharsis starts to come into it. I walk a lot and feel like I can see the layers of the city all build up, remnants of other people's stories merging with my own. The magical part of it all is finding out how to listen and learn from that, transform it into something and share it with others." Also, vielleicht kann ich das nochmal versuchen, ein bisschen zusammenzufassen. Sie sagt, alles, was ich als Kind gesehen und gehört habe, das schließt eben auch die Geografie von West Yorkshire ab ein. Die ist auf der einen Seite üppig und grün, aber eben auch rau und unbarmherzig. So kann sie auch sein. Und so fühlt sich eben auch das Album für sie an. Und in diesem Kontrast findet sie selbst eben viel Schönheit. Und das Erstaunliche für sie ist, dass Musik es ihr ermöglicht, etwas Größeres zu erschließen, das
geteilt werden kann. Und das wäre der Punkt, wo für sie die Katharsis beginne. Irgendwann in diesem Prozess verwandeln sich die roten Lichter der Türme auf dem Hügel von der Warnung vor Gefahr in den sanften und beruhigenden Schein der Liebe. Dann konnten die Verbindungen hergestellt werden und das Signal konnte wirklich zu fließen beginnen. Ja, hört sich fast schon wieder an wie der Ausgang eines positiven Märchens. So, und das ist natürlich der Punkt, wo wir dann auch nochmal reinhören. Und ich habe mich entschlossen, den Opener hier als Schlusspunkt zu setzen. Sky at Night.

Ihr hört Big Stars auf Radio Rüsselsheim mit der Alex. Und nachdem es so gefühlvoll und sensitiv gerade zuging mit Lover Crows, wird es jetzt ein klein bisschen leichter mit der englischen Band Strape. Die sind auch kurz davor, ihr Debütalbum rauszubringen. Das wird heißen How Our Love Grows, Mitte September. Und die haben jetzt natürlich im Vorfeld jetzt auch einen neuen Song am Start. Und der heißt einfach Honey. Nachfolger von Memories. Das Duo Angelica und Emmett ist mit ihrem Song Best Worst Year über die Pandemie zu einem Internetphänomen geworden. Das anschließende Mixtape Juvenoia festigte ihren Sound aus tanzbaren Beats, Indie-Gitarren und emotional aufgeladenen Lyrics. Nun steht das Debütalbum an, das wie gesagt im Herbst erscheinen wird. Influenced by the Queen of Pop herself, Kylie, Honey is light-hearted, catchy tune. We couldn't help but write with as much classy cheese as possible. So erzählen die beiden. The album title is pulled from this song and not by coincidence. Seeing how our love grows is ultimately a beautiful thing and makes up a core part of Strape. Also, dann gebt euch mal diesem Gefühl der Liebe hin, so wie sie es interpretieren. Strape hier mit Honey.

Big Sass auf Radio Rüsselsheim mit der Alex. Und ich habe hier noch einen interessanten Track von der Sängerin oder Künstlerin Lucy hier. Sie hat ihn 11.11 Uhr getauft, beziehungsweise im Englischen natürlich 11 past 11. Und sie ist ziemlich vielversprechend. Manche sagen the future of Hip-Hop, aber keine Angst, es ist nicht. Also ich bin eigentlich gar kein großer Fan des Hip-Hops, möchte mir jetzt auch keine Feinde machen. Aber wenn ich so sowas greife, dann doch, weil das dann kein typischer Vertreter des Genres ist, sondern eben doch irgendwo auf die Big Stars Playlist passt. Die in North Carolina aufgewachsene und in New York lebende Künstlerin Lucy hat ja natürlich ihre Single 11 Past 11 am Start, natürlich auch ein Video dazu produziert, und der Track ist die erste Veröffentlichung nach ihrer Debüt-EP Juvenilia Ende 2022. Ein Jahr nach Lucys Debütsingle Ash and Dust hebt 11 Past 11 die Künstlerin auf die nächste Stufe mit einem Sommer-Pop-Track, der bei jedem Hörer Freude auslöst. Man denke an Kai Tranada und Santi Gold. Und mit eingängigen Lyrics und Beats selbstbewusst auf den Mainstream zusteuert. Über den Track sinniert sie: I was laying on the vocal booth floor of Lou's, da ist gemeint Louis Bartolini Studio, Lineage Studios in L.A., listening to him and Elias chop it up, bonding over drums and chords. I was hunting for melodies and searching for words. We knew we wanted to make something different from the rest of our work together, that's for sure. Das begleitende Video, bei dem Emily Garland Regie führte, wurde in New York City gedreht und zeigt Queer Love mit der Künstlerin als Hauptdarstellerin. Lucy dazu: I've laid eyes on a beautiful woman in a local bar and somehow cursed her into enjoying the joys of the evening with me. I've got this dance I'm trying to teach her and get her to loosen up and play with me. While shy at first, she gives in and it turns into a glorious night. Die Künstlerin, die vor Kreativität nur so strotzt, so beschreibt es The Quietus, mischt in ihrem facettenreichen und elektrisierenden Soundgenres wie Hip-Hop, R&B und Psych-Punk und lässt sich nicht in eine Schublade stecken. Sie lässt sich von allem inspirieren, von der Linie, der Farbe und den Kinos bis hin zu ihren Freunden, die sie zu Punkkonzerten mitnahmen, wo sie sich in das Chaos der Moshpits verliebte. Es gibt keinen linearen Ansatz, wie oder warum sie Musik macht. Mit jeder Veröffentlichung möchte sie den Algorithmus aufrütteln und alle Vorurteile wegspülen, um eine neue Ära und einen neuen Sound zu entwickeln, der unverkennbar Lucy ist, aber auch nicht in eine Schublade gesteckt werden kann, wie sie hinzufügt. I want to go ahead and break down any imaginary walls that have been built and move freely in this world. Na denn auf, Lucy, 11 plus 11.

Ihr hört Big Stars auf Radio Rüsselsheim mit der Alex und der Song hat ja jetzt schon jede Menge positive Vibes hier verstreut und da passte der Name der nächsten Band, die ich euch gerne vorstellen möchte, wie die Faust aufs Auge, denn die heißt oder hat sich genannt Freude und im Kontrast dazu hat sie ihren aktuellen Song hier einsam getauft, aber nichtsdestotrotz ist er sehr schön geworden. Gefangen auf einer kleinen Insel namens Einsam, die neue Wiener Schule Band Freude präsentiert mit Einsam eine weitere Single aus dem im September erscheinenden Debütalbum, wiederum ein Debüt, und das heißt Salz. Allein sein kann unfassbar toll und beruhigend sein, doch nur dann, wenn man es auch möchte. In Einsam sind Freude auf einer Insel im weiten Ozean der Frustration gestrandet. Sie bauen sich ein Haus aus Horror Holz und Stein auf einem Fundament der Hilflosigkeit. Neben der großen Frage, wie man nur wieder zurück in die Zivilisation findet, stellt sich auch jene, ob man aufgrund der Einsamkeit überhaupt vermisst wird. Einsam ist dynamisch, mal leise, mal laut und verstärkt das Gefühl der Unsicherheit mit an einer an der Crunch der 90er angelehnten Soundästhetik. Ja, das ist also Austropop vom Feinsten. Und das Musikprojekt Freude wurde von dem 26-jährigen Wiener Liedermacher Clemens Klee Freude 2019 ins Leben gerufen. Spielerisch knüpft Freude mit seinen Erzählungen ein Fangnetz über die alltäglichen Abgründe zwischen Leben, Lieben und Sterben, taucht mit wachsamem Auge und regem Geist ein in den Schlund, in dem die Menschheit untergeht. Prescht von Moment zu Moment, ist stiller Beobachter und heimlicher Mitspieler in all den kleinen, großen Dramen, die das Leben so gern launig feilhält. Im Schreibprozess für das Debütalbum Salz setzte sich Freude bewusst mit einzelnen Emotionen und der direkten Vertonung dieser auseinander. Zusätzlich zum Album erscheint auch ein Debütroman, welcher als textlich lange Form des Albums gesehen werden kann. Das ist doch mal was Neues, das finde ich sehr originell. Es gibt auch noch ein paar Tourdates im Angebot und zwar sind sie im November angesiedelt. Das passt ja wiederum zum Thema Einsam und so weiter. 3.11. Wien, 4. Linz, 9. Graz, 10. Klagenfurt und 11. St. Pölten. Und ihr habt schon gemerkt, das ist alles bei unseren Nachbarn im schönen Österreich. Und jetzt kommt die Band, die dort herstammt, Freude mit Einsam.

Ja, Big Stars auf Radio Größte Zahl mit der Alex. Und einen habe ich noch, einen Neuzugang, der hier noch liegt und gerne noch gespielt werden möchte. Und der stammt von einer Band, die hatten wir zwar schon, aber schon lange nicht mehr. Sie heißt His Golden Messenger und sie haben uns mitgebracht Shinbone. Auch sie haben natürlich ein Album angekündigt und ja, sie stammen ursprünglich aus Nashville, sind bereits Grammy nominiert und das Ganze rund um Songwriter, Sänger und Bandleader MC Taylor. Die haben jetzt ihre zweite Single-Auskopplung raus aus Jump for Joy, so der Albumtitel. Shinbone heißt jetzt die neue Single und MC Taylor sagt dazu: I wrote this tune after abruptly coming out of a prolonged depression. As anyone that struggles with depression knows, sometimes you just snap out of it for no reason that you can't discern. This song contains what I think may be one of the mission statements of Jump for Joy, namely, if you take the big gamble and lose it all, can you survive with whatever's left? That's the question a lot of us are asking ourselves. Ja, also wie bei vielen Künstlern, die mutig genug sind, damit an die Öffentlichkeit zu gehen, hat auch er sein Problem einfach nach außen getragen. Hoffentlich, nachdem er es überwunden hat, aber davon gehe ich jetzt mal aus. Hat lange in der Depression festgesteckt und sich natürlich auch gefragt, wie er da wieder rauskommt. Und darum geht's in diesem Song, das Ende des Monats erscheint. Ja, was kann man sonst noch sagen? Das Ganze ist eine Name, also His Golden Manager ist Messenger ist die Namenshülle, die MC Taylor seit 2007 verwendet, nachdem er die vorherige The Court and Spark aufgelöst hat. Zunächst war auch noch sein langjähriger Mitstreiter Scott Hirsch mit an Bord, der mit ihm von San Francisco nach Durham, North Carolina mit umzog, jetzt anscheinend nicht mehr. Seit, das können wir wegreißen, das brauchen wir nicht unbedingt. Das Album Terms of Surrender von 2019 war das Album, das 2021 bei den Grammys in der Kategorie Bestes Amerikaner-Album nominiert war. Und begleitend zu seinem letzten Album, Quietly Blowing It von 2021, veröffentlicht Taylor seinen Essay Morning in America, in dem er ausführlicher auf den Impuls des Albums eingeht. Ja, anscheinend scheint das doch nicht ganz untypisch zu sein, wenn ich mir das hier so durchlese, dass auch was Geschriebenes veröffentlicht werden kann zu einem musikalischen Stück. Wie der Titel des neuen Albums schon andeutet, durchdringt eine fröhliche Stimmung die Platte und bietet ein Gefühl von Freiheit in der Musik. Taylor und seine Bandkollegen Chris Boehmer an der Gitarre, Alex Bingham am Bass und Nick Falk am Schlagzeug sowie Sam Freebush an den Tasten haben noch nie besser geklungen. All dies wurde auf dem Album Jump for Joy eingefangen, das von Taylor produziert wurde. Tja, würde sagen, Zeit reinzuhören. Hier kommt His Golden Messenger mit Shinbone.

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1: Ja, vielen Dank auch dafür. Und ihr wisst ja, wenn dieser Jingle ertönt, dann ist es Zeit für unsere Kinoecke. Und da dürft ihr euch jetzt ein bisschen hinkuscheln und euch von mir ein paar Kinotipps anhören. Und den ersten, den hatte ich schon mal in Kürze erwähnt. Und jetzt ist es Zeit, mal ein bisschen länger drauf zu blicken, denn das ist ja endlich angelaufen. Ein Film mit der großartigen Fanny Ardant. Und wenn ich ihren Namen lese, da ist für mich immer verbunden mit François Truffaut, aber der ist schon lange weg, aber sie nicht, Gott sei Dank, und sie erfreut uns jetzt mit diesem Film hier Im Herzen jung. Um die erste Begegnung der beiden Hauptfiguren eines Liebesfilms herbeizuführen, kommt es oft zu einem sogenannten Meet-Cute, einem zufälligen Zusammenprall zweier Fremder, bei dem sofort die Funken sprühen. Auch in Karine Tardieus Im Herzen jung ereignet sich eine derartige Situation, die allerdings direkt den melancholischen, neisen Ton der Erzählung vorgibt. Shauna hält sich im Dezember 2006 in einem Krankenhaus in Lyon auf, um ihrer im Sterben liegenden besten Freundin beizustehen. Der verheiratete Pierre ist dort als Arzt tätig und zudem ein Freund von Georges, dem Sohn der todkranken Frau. Nur wenige Minuten dauert die erste Begegnung zwischen diesen beiden Menschen, deren Altersunterschied fast 3 Dekaden beträgt. Und doch gelingt es der Inszenierung und dem Schauspielduo, die Besonderheit dieses Moments, die unverhoffte Nähe und Vertrautheit zwischen Shauna und Pierre unter diesen traurigen Umständen einzufangen. Kurz darauf ist Shauna verschwunden. Nach einem Zeitsprung um 15 Jahre erhalten wir ein Blick in Pierres Alltag. Der erfolgreiche Onkologe führt ein zuweilen stressiges, aber insgesamt harmonisches Ehe- und Familienleben mit seiner Frau und Kollegin Jeanne, sowie den beiden Kindern, der 18-jährigen Rosalie und dem 11 Jahre jüngeren Marcel. Als er für eine Konferenz nach Dublin reist, besucht Pierre dort mit seinem Kumpel die Ferienhütte von Georges verstorbener Mutter in Cork und begegnet Shauna wieder, die gelegentlich Zeit in dem Haus am Strand verbringt. Die Anziehung zwischen der 70-jährigen Frau und dem Mann in seinen 40ern stellt sich rasch wieder ein. In Paris sucht Pierre Shauna erneut auf. Die beiden verlieben sich ineinander. Bald erfahren sowohl Pierres Frau als auch Shaunas erwachsene Tochter Cecilia von der Affäre. Die zwei Liebenden müssen eine schwere Entscheidung treffen. Alles Wohlwollen der Welt kann nicht verhindern, dass wir anderen Menschen wehtun, erläutert die Regisseurin Karine Tardieu in einem Interview. Diese Ambivalenz bringt sie Im Herzen jung überzeugend zum Ausdruck. Weder ist Shauna eine Verführerin, die es darauf anlegt, die Ehe ihres Geliebten zu zerstören, noch ist Pierre ein rücksichtsloser Fremdgeher, der vom Eheleben einfach nur gelangweilt ist. Hinzu kommt, dass auch die Nebenfiguren differenziert gezeichnet sind, etwa Jeanne, die betrogene Gattin, oder Cecilia, die Tochter von Shauna, die beim ersten Aufeinandertreffen mit Pierre nicht ahnt, dass dieser ein Verhältnis mit ihrer Mutter hat. Der Film ist durchweg stimmig besetzt. Fanny Ardant lässt uns die Unsicherheiten von Shauna ebenso intensiv spüren wie Melville Poupeau die Überwältigung, die Pierre erfasst. Tardieu hat das Projekt von der isländisch-französischen Filmemacherin Solveig Ansbach übernommen, die 2015 verstarb, ehe es zur Realisierung kommen konnte. Das ursprüngliche Drehbuch von Ansbach basiert auf Erlebnissen von deren Mutter. Tardieu hat daraus eine sehr wahrhaftige Liebesgeschichte gemacht, die allen Beteiligten gerecht wird. Die sinnlichen Bilder der Kamerafrau Elin Kirschfink, die etwa in der Darstellung der irischen Landschaft zu Beginn von David Leans Melodram Ryans Tochter von 1970 inspiriert sind, vollziehen die Emotionen der Figuren einnehmend nach. Eben diese tragen dabei dazu bei, dass Im Herzen jung durch seinen stillen Aufruhr Eindruck bei uns zu hinterlassen vermag. Also, unser erster Filmtipp heute, Im Herzen jung, der diese Woche im Kino angelaufen ist.

Der Big Stars auf Radio Rüsselsheim mit der Alex und den nächsten Kinotipp, den biete ich euch an aus der Ecke des Psycho-Thrillers oder Psychodramas. Ich finde immer, das ist da doch eins der mir liebsten Genres. Da kommt, wenn es ein bisschen mit Spannung durchzogen ist und gut gemacht ist, dann finde ich das zum einen sehr unterhaltsam, aber eben auch anspruchsvoll. Und ich hoffe, dass dieser Film ein solcher ist. Hypnotic heißt er, mit Ben Affleck in der Hauptrolle. Kino und Hypnose vertragen sich bestens. Bilder und Klänge können tranceähnliche Zustände herbeiführen und das Zeit- und Raumempfinden neu formieren. Man koppelt seine Wahrnehmung an eine Fremde, öffnet die Sinne für Unbewusstes, Verdrängtes, neue und alte Gedanken. Robert Rodriguez möchte sich diese Kraft zu eigen machen und mutet seinem Publikum einiges zu. Die Hypnose birgt bei ihm nichts Therapeutisches. Sie testet, wie weit sie in ihren Behauptungen und Hirnverdrehern gehen kann, ehe sie ihr Publikum vergrault. Die Ekstase geht mit enormer Brutalität einher. Sieht man Hypnotic, wird man an unsichtbaren Fäden durch ein Labyrinth gezerrt, dessen Ausweg nur seine Konstrukteure kennen. Während man damit beschäftigt ist, Detektiv zu spielen und den Blick an das Irrationale zu gewöhnen, wirft das temporeiche Verwirrspiel alle Verlässlichkeiten über Bord. Mit einem Augenaufschlag in die Kamera beginnt der Psychothriller. Ein Blick in eine getrübte Sicht. Kommen Sie zurück zu uns, ermahnt man Rourke. Der Cop schwelgt in Gedanken, seit der Entführung seiner Tochter ist er der Gegenwart entrückt. Als er bei einem Überfall nun auf eine neue Spur zu der Vermissten stößt, begibt er sich mit der geheimnisvollen Diana Cruz auf die Suche. Gemeinsam kommen sie den finsteren Machenschaften eines Meisterhypnotiseurs auf die Schliche. Sich nicht mehr kontrollieren zu können, in einem Gewebe aus Tricks und Irrtümern festzustecken, aus dieser Angst zieht Hypnotic seine Spannung. Hinter jeder Biegung kann die nächste Überraschung und Falle lauern. Menschen wühlen in anderen Köpfen herum und manipulieren ihr Denken und Handeln. Rourke findet sich in einer regelrechten Schlangengrube wieder, verblüffend visualisiert mit dem Bild umherfahrender, sich windender Güterzüge. Die Realität verliert ihre angenommenen Regeln und ändert sie nach Lust und Laune. Plötzlich wölbt sich die ganze Landschaft über dem Himmel wie einst der gefaltete Straßenzug in Christopher Nolans Inception. Rodriguez' Film entwirrt seine Rätsel indes vor allem über dialogisches Erzählen. Ständig werden Informationen gestreut, Fragen gestellt, Unwahrheiten ausgesprochen, ohne dass sich daraus eine Plausibilität oder ein transparentes Regelwerk ableiten ließe. Man kann all dem kaum folgen. So konfus ist die Hatz von A nach B und in das Unbewusstsein gestrickt. Das unterscheidet Rodriguez von dem offenherzig zitierten Christopher Nolan. Während dieser seine Filme bis ins kleinste Detail ausfeilt, berechnet und ein geöltes Räderwerk in Gang setzt, pufft und zischt es bei dem anderen pausenlos im Getriebe. Rodriguez vermischt in seinem waghalsigen Plotkonstrukt Motive und Klischees, die man natürlich aus zig anderen ästhetisch bedeutend aufregenderen Filmen kennt. Womöglich bergen sie aber gerade in ihrem erzählerischen Chaos und ihren Brüchen etwas Wahrhaftiges. In seiner Fixierung auf das Verbale verweist Hypnotic konsequent auf die Performativität von Sprache. Jeder Satz besitzt mit der nötigen Voraussetzung die Macht, Tatsachen zu schaffen, Realität zu formen, zu handeln und zu täuschen. Nicht anders arbeitet der Hypnotiseur, ist seine Suggestion weit genug vorgedrungen. Das Publikum hat zunächst gar keine andere Wahl, als sich dem Gesagten anzuvertrauen, um wenigstens etwas Sinn in Hypnotic zu stiften. Rodriguez' Inszenierung zeigt jedoch kindliche Freude daran, diesen Prozess und die weltenformende Kraft der Sprache in ihre Einzelteile zu zerschießen, ohne dass es dafür eine größere Agenda bräuchte. Schließlich kann jeder Schnitt und Digitaltrick das zuvor Geäußerte wieder verändern und verkehren. Was ist man also bereit zu glauben, wenn das technische Medium seine eigene Sprache spricht? Hypnotic entpuppt sich so als selbstreflexive Demonstration der Gewalt des Kinos über sein Publikum. Er knüpft das Thema Verschwörungsmythen, alles wird heimlich von obskuren Kräften gelenkt, an das verschwurbelte Wechselspiel zwischen skurrilen Dialogen und unzuverlässiger Montage. Unaufhaltsam führt es tiefer in den Kaninchenbau eines abgedroschenen wie schrägen Paranoia-Stoffs.
Rodriguez' Blick auf künstlerische Traditionen und Vorreiter kennt keine Verehrung ohne einen Moment der Zerstörung. Auf nichts will er sich festlegen. Hinter jeder Tatsache baut er die nächste, ein wenig wie in der Dominokette, welche im Film eine markante Rolle spielt. Dialoge, Bilder, Geräusche werden mit zittrigen Händen aufgestellt, um in einer Kettenreaktion eine andere Seite zu offenbaren. Schließlich ist das so mit den Dominosteinen. Ihren finalen Sinn erfüllen sie erst im Sturz, im Destruktiven. So wie Hypnotic das Unglaubliche in schwindelerregende Höhen treibt, um sich am Ende einmal einzureißen und von innen nach außen zu stülpen. Also, wer Lust hat, sein Hirn ein bisschen zu verknoten und sich auf diese Weise hier auch von Ben Affleck in Kombi mit Robert Rodriguez unterhalten zu lassen, der möchte doch bitte in diesen Film gehen. Hypnotic läuft diese Woche

Pixstars auf Radio Rüsselsheim mit Alex und unseren Kinotipps. Und der nächste ist ein Coming-of-Age-Drama, wie man so schön sagt, und stammt von dem jüngst zu Ende gegangenen Filmfestival in Locarno, zu dem ich es leider noch nie geschafft habe, obwohl mir das schon sehr ans Herz gelegt wurde. Jedenfalls ist dort Rivière gelaufen. Also ihr merkt schon, es ist ein französischer Streifen hier von Regisseur Hugues Arich. In Manon brodelt eine Wut. Das ist vom ersten Moment an spürbar. Die 17-Jährige hat sich per Anhalter aus der Schweiz bis nach Frankreich durchgeschlagen. Sie will ihren Vater zur Rede stellen, der sie und ihre Mutter vor einigen Jahren verlassen hat. Doch erneut entzieht dieser sich seiner Verantwortung und bleibt als abwesendes Gespenst eindringlich präsent. Manon entscheidet sich in der schwachen Hoffnung, der Erzeuger möge noch auftauchen, in der Kleinstadt zu bleiben. Dort sucht sie die Nähe zur Eishalle, wird ob ihres hervorstechenden Talents in die Eishockeymannschaft aufgenommen, wo sie sich mit viel Selbstbewusstsein gegenüber den Jungs durchsetzen muss. Und dann ist da noch die ehrgeizige und von einer Verletzung geplagte Eiskunstläuferin Karin. Zwischen den beiden Mädchen entwickelt sich eine romantische Spannung, die nicht ohne Verwirrung und verdrängende Ablehnung einhergeht. Je länger Manon bleibt, desto mehr muss sie sich der Frage stellen, wohin sie mit ihrem eigenen Leben eigentlich will. Für diese adolescenten Konflikte findet Regisseur Hugues Arich in der Konzentration auf seine rebellisch verletzliche Hauptfigur eine empathische Form. Vieles wird durch Blicke, durch das Unausgesprochene und Beiläufige erzählt. Die grundlegende Geschichte mag Coming-of-Age-Standard sein über die großartige Hauptfigur, die mit ihrer widerspenstigen Verletzlichkeit und störrischen Wut das Tempo, die Atmosphäre des Films bestimmt, entfaltet der Film aber ein empathisches Porträt einer jungen Frau, die nach Antworten sucht. Die Sehnsucht nach dem Vater, was sich Manon eigentlich von dieser Zusammenkunft erwartet, bleibt rätselhaft. Im Grunde scheint auch ihr bereits von Anfang an klar zu sein, dass dies nur in einer weiteren Enttäuschung enden kann. Von dieser psychologischen Tiefe spricht sie aber wenig aus. Immer ist es Manon, die den anderen taumelnden Figuren Ratschläge gibt, ihnen beisteht und sie stützt, während sie sich selbst im bewegten Stillstand befindet. Sie ist es, die aufbrechen müsste, das Leben in die eigenen Hände nehmen sollte. Ihr unglaubliches Talent auf dem Eis, der drängende Wunsch, es nach Kanada zu schaffen, ins glorreiche Land des Eishockeys, droht den amorösen Spannungen zu Karin zu verwischen. Arich fängt diese emotional-tektonischen Verschiebungen durch einen Fokus auf kleinste Gesten und Stimmungsveränderungen ein, die mitunter in blanke Wut umschlagen. Sicher, die jugendliche Sinnsuche ist klassisches Coming of Age, die entlang der klassischen Konfliktlinien durchgearbeitet wird. Die Hauptfigur muss sich ihren eigenen Blockaden, ihrer Angst vor der eigenen Persönlichkeit stellen, um das Vergangene hinter sich zu lassen. Doch ist der Hauptcharakter des Films sperrig genug, um ihn bis ins letzte Detail hinein zu einem mehr als durchschnittlichen Beitrag zu machen. Dann aber bricht eine konservative Dramaturgie in den Film ein, wenn er sich daran macht, Probleme zu einer Lösung zu bringen, die traurige Verlorenheit auf ein harmonisches Happy End zulaufen zu lassen. Der Mut der Offenheit, der stummen Andeutung wird einem Pathos überlagert, der Rivière seinen zornigen Glanz entzieht. Da wird ganz buchstäblich das Eis gebrochen, die Kuh vom Eis geschafft. So abgedroschen wie diese alltägliche Kalendersprüche werden dann auch die Bilder, mit denen Arich seinem Film am Ende doch zu einem kleinen Ärgernis werden lässt. Ja, schade, schade, anscheinend eine vergebene Chance, es ein bisschen besser zu machen, aber nichtsdestotrotz ein Tipp. Man kann das ja immer selber mal überprüfen, ob man das selber auch so empfindet. Rivière bisher noch ohne konkretes Anlaufdatum. Also wir gucken dann nochmal hin bei Zeiten.

Ihr hört Big Stars auf Radio Rüsselsheim mit der Alex. Und einen letzten Kinotipp hätte ich noch von euch, der ebenfalls von Locarno hier rüber geschwappt ist. Und der heißt Nachtkatzen. Der wird wahrscheinlich auch demnächst anlaufen, ist aber noch nicht. Doch, der ist konkretisiert. Der ist angelaufen, und zwar letzte Woche. Wenn es euch gefällt, was ich euch über den Film sage, könnt ihr euch also auch direkt anschauen, wenn ihr denn wollt. Sex and Crime, darauf setzt Nachtkatzen irgendwie. Ein Erotik- und Kriminalfilm gedreht von Valentin Merz. Oder heißt er Valentin Merz? Ich weiß es nicht genau. Und wovon handelt er? Von Valentin, der einen Erotikfilm dreht, bis das Ganze zu einem Kriminalfall wird. Denn Valentin ist plötzlich verschwunden. Vermutlich tot, ermordet. Das ist Kino, nur ein Film, heißt es gegen Ende beschwichtigend, als eine ältere Dame völlig entsetzt darüber ist, was mit dem armen Valentin passiert ist. Fangen wir an, lautet eine der ersten Zeilen, die in Nachtkatzen gesprochen wird. Ja, es geht los, ein Film entsteht und Action. Wie lässt sich Sinnlichkeit und Intimität vor der Kamera erzeugen? Na, zum Beispiel durch Zeitlupe, dramatische Musik und Overacting, wie es uns zuvor die rauschhafte Eröffnungssequenz demonstriert hat. Ein männliches Paar und eine einzelne Frau ergötzen sich mit großer Geste an jedem Tropfen einer Felsquelle. Geil. Parallel dazu gießen diverse Leute die Pflanzen in einem französischen Wald mit Milch aus Krügen. Später wühlen sich zwei Personen im Gras. Es werden Gespräche über Sexualität geführt zwischen einer Frau in ihren 70ern und ein paar sehr jungen Menschen, die dabei leicht verlegen grinsen. Dann sehen wir Fetisch-Fesselspiele, dann die Liebe zweier Männer in der freien Natur. Aber halt, der Stoff der Oberteile macht leider zu viele Geräusche. Runter mit den Klamotten, bitte. Sex im Wald, die Tonangel ist auch im Bild. Im schummerigen Club wird getanzt, im Gehölz in Slow Motion gerannt, als gäbe es keinen Morgen. Während Ti-Amo in der schmerzvollen Version von Dalida zu hören ist. Ach, wie herrlich. Bis es ernst wird, Polizeiverhöre wegen Valentin, indiskrete Fragen, offenherzige Antworten, amüsiert irritierte Blicke der Verhörenden, ein Leichenfund, allerdings vielleicht nur geträumt und ziemlich überraschend ein Schauplatzwechsel ins ferne Mexiko. Nachtkatzen entstand ohne klassisches Drehbuch mit erkennbarer Freude an der Improvisation. Genres, Erzähl- und Darstellungstraditionen werden durchwandert und mit Schmackes zerlegt. Vieles ist sexy, vieles unfassbar komisch. Zugleich ist jedoch auch das Bedrohliche zu spüren, die Geschichte sei bis zum finalen Schnitt ein Geheimnis für ihn geblieben, schreibt der Regisseur in einem Statement. Er habe unter Berufung auf Rainer Werner Fassbinder einen Film machen wollen, der den Kopf befreie. Set us free. Ach, und wer hat Valentin nun getötet? Ja, das würden wir alle gerne wissen, meint eine Frau mit Riesenbrille, Haarhut und schimmernden schwarzen Lackmantel, die vor Plakaten der B-Movies La Mort de Lady Chatterley und L'Invasion des Morts Vivants steht und nach dem Kinobesuch mit einem Ermittler im Regen plaudert. Sie kommt zu dem Schluss, irgendwann werden wir alle sterben. Stimmt. Krimis brauchen nicht zwangsläufig eine Auflösung, aber das queere Kino braucht mehr Filme wie Nachtkatzen. Also absolute Empfehlung. Wenn ihr wollt, Nachtkatzen ist diese Woche angelaufen. Tja, und einen kleinen Ausblick gibt es außerdem. Es gibt leider keine ausführliche Rezension, aber ich denke mal, der dürfte sich gut anschauen lassen. Und zwar, wenn ihr über Netflix verfügt. Ich glaube, anscheinend ist er ist zumindest von Netflix hier produziert. Und zwar mit Wonder Woman in der Hauptrolle, also alias Gal Gadot. Also es geht nicht um Wonder Woman, sondern Gal Gadot spielt einmal mehr Action. Und das kann man sich mit Sicherheit sehr gut anschauen. Jamie Dornan an ihrer Seite und, man höre, Matthias Schweighöfer ist auch mit dabei. Grob geht es darum, Rachel Stone arbeitet als Agentin für einen mächtigen multinationalen Geheimdienst namens die DICATA, der sich der Friedenssicherung verschrieben hat und wird von diesem mit einer großen Mission betraut, mit ihrem Team, dem unter anderem Parker und Jack
angehören, muss sie eine Verschwörung aufdecken, die die gesamte Welt verändern könnte. Die Hackerin Kia Devon hat nämlich die gefährlichste Waffe der Organisation gestohlen, eine künstliche Intelligenz, mit der Börsenkurse ebenso zum Absturz gebracht werden können wie Flugzeuge, und gedenkt offenbar, diese auch einzusetzen, um ihre dubiosen Ziele zu erreichen. Es entbrennt eine gefährliche und actionreiche Hatz rund um den Globus, während der Stone irgendwann nicht mehr weiß, wer Freund und Feind ist. Heart of Stone heißt das Ganze und läuft diese Woche an. Und ich glaube, das ist einfach schönes Sommerkino, Action, Popcorn, passt. So, jetzt sind wir aber dann auch am Ende der Sendung angelangt. Und ich hoffe, ihr habt jetzt genug Material musikalischer Art und auch cineastischer Art, um euch ein bisschen besser zu entertainen. Ich selbst entertaine euch natürlich nächste Woche wieder, wenn es hier heißt Big Stars. Bis dahin, eure Alex.

hallo und schön, dass du wieder eingeschaltet hast an einem wunderschönen 5. Oktober 2026. Es ist die 21. Sendung aus der Reihe Alltagsfunken und mein Name ist Eva. Ja, in der vorherigen Sendung habe ich über das Klima und über das Wetter gesprochen und darauf möchte ich heute noch mal ein bisschen Bezug nehmen und das Thema so ein bisschen weiterentwickeln, indem ich über den Treibhauseffekt spreche. Der Treibhauseffekt, der dient nämlich als Erklärungsmodell für diese klimatischen Veränderungen. Das klingt im ersten Moment einfach, im zweiten Moment ist es aber auch schon wieder ganz schön kompliziert, weil um darüber zu sprechen, kann man schon einige physikalische Vorgänge mit einbeziehen. Ich fange mal ganz einfach an. Das hatte ich auch schon letzte Sendung erklärt, dass die Erde erstmal im Grunde genommen ihre komplette Energie von der Sonne erhält. Und die Sonne, die strahlt quasi ihre elektromagnetische Strahlung auf die Erde. Und dann kommen unterschiedliche Strahlen mit unterschiedlichen Wellenlängen auf der Erde an. Für dich sichtbar ist quasi das sichtbare Spektrum und das liegt im Bereich von 400 bis 800 Nanometer. Es gibt aber auch daneben noch das ultraviolette Licht, das ist hochenergetisch. Und es gibt auch noch die Infrarotstrahlung, die auch jetzt beim Treibhauseffekt sehr bedeutsam ist und die liegt oberhalb der 800 Nanometer und ist eher tiefenergetisch. Das heißt also, die Sonne scheint, so wie heute an einem wunderschönen sonnigen Tag. Und die Strahlen der Sonne kommen auch Richtung Erde. Und auf ihrem Weg bis zur Erdoberfläche durchstrahlt die Strahlung die Luftteilchen in der Luft. Vorher noch vielleicht die Wolken. Wenn wir irgendwo in der Antarktis sind, haben wir auch noch Eis und helle Oberflächen. Ein Teil dieser Strahlung wird wieder zurückreflektiert. Der andere Teil wird von diesen Landflächen, vor allen Dingen auch von den Ozeanen, die etwa 70% der Erdoberfläche bilden, aufgenommen. Und wenn Strahlungsenergie aufgenommen wird, entsteht Wärme. Das ist eben dann auch ganz unterschiedlich nach der Farbe des beschienenen Gegenstands, sage ich jetzt mal. Also Wasser, irgendwelche Berge, eine grüne Wiese, ein Betonklotz in der Stadt. Es ist immer eine andere Menge an Energie, die aufgenommen wird und in Wärme umgewandelt werden kann. Dunkle Gegenstände zum Beispiel können mehr Strahlung aufnehmen und erhitzen stärker als eben helle. Das hatte ich auch letzte Sendung mit dem weißen und dem schwarzen Auto erklärt. Letztendlich kommt es dazu, dass die Oberfläche sich erwärmt, weil eben die Energie in Form von Strahlung, in diesem Fall von der Sonnenstrahlung, aufgenommen wird. Und es ist nicht so, dass das jetzt schon aufhört, sondern diese Wärme, die dann ein Gegenstand trägt, die kann dann auch wieder in Form von Wärme abgegeben werden, zum Beispiel an die Luft. Und dadurch entstehen dann Luftströmungen, das heißt durch die Wärme, die immer wieder, also die Strahlung kommt auf einen Gegenstand, wird in Wärme umgewandelt und auch dieser Körper kann dann wieder diese Wärmeenergie in Strahlungsenergie verwandeln und auch wieder nach außen abgeben. Und so entsteht ja eine thermische Energie, die immer wieder in Bewegung ist. Das heißt, die thermische Energie ist nicht etwas, was an einem Punkt sich zusammenfällt, sondern es ist etwas, was fließt und was eben auch ja als Luftströmung letztendlich bezeichnet wird. Die Luftströmung könnte man jetzt meinen, okay, die Luft, das ist ein Teilchen, aber die Luft ist eben kein Reinstoff, sondern ein Stoffgemisch. Das heißt, in der Luft findest du mehrere Stoffe, aus der sich die Luft letztendlich zusammensetzt. Wir haben einmal 78% Stickstoff, 21% Sauerstoff und 1% sonstige Gase. Und unter diesen sonstigen Gasen findest du quasi die sogenannten Treibhausgase. Und die Treibhausgase sind besonders wichtig
wenn man quasi anfängt, sich mit dem Erklärungsmodell des Treibhauseffekts auseinanderzusetzen. An der Stelle kann ich 4 Treibhausgase nennen. Wir haben einmal Kohlenstoffdioxid, Wasserdampf, Distickstoffoxid, auch unter Lachgas bekannt, und Methan. Lachgas und Methan sind prozentual so gering vertreten, dass man sie an der Stelle erstmal vernachlässigen kann. Und deswegen werde ich auch heute in der Sendung meinen Fokus auf die Treibhausgase legen, und zwar nur auf das Kohlenstoffdioxid und den Wasserdampf. Es ist erstmal so, dass jeder Körper mit einer Temperatur oberhalb des Nullpunkts Energie auch abgeben kann in Form von Strahlung. Das heißt, die Erde oder auch die Treibhausgase, nachdem sie bestrahlt wurden und Energie umgewandelt haben in Wärme, können diese Energie auch wieder abgeben. Und diese Energie, die dann auch abgegeben werden kann, kann man auch Wärmestrahlung nennen. Und genau damit ist wieder diese Infrarotstrahlung gemeint, die ich auch gerade zu Beginn erklärt habe, die eben oberhalb der 800 Nanometer liegt. Das heißt, jeder Körper oberhalb des Nullpunkts kann genau diese Strahlung auch wieder abgeben. Was ist jetzt der absolute Nullpunkt? Man könnte denken, okay, der absolute Nullpunkt heißt wahrscheinlich, wenn alles überhalb 0 Grad Celsius ist, kann eben dieses Gesetz wirken, dass die Wärmeenergie, die Wärmestrahlung abgegeben werden kann. Aber mit dem absoluten Nullpunkt ist eben nicht 0 Grad Celsius gemeint, sondern 0 Kelvin. 0 Kelvin entspricht minus 273 Grad Celsius. Am absoluten Nullpunkt, wo quasi keine Wärme mehr von einem Körper nach außen abgegeben werden kann, oder ja, im Grunde ist das auch Strahlungsenergie, die dann abgegeben wird, geht das quasi nicht mehr, weil ab diesem Punkt, am absoluten Nullpunkt, kommt das quasi zum Stillstand. Man kann sich vorstellen, ein Körper besteht aus Teilchen, also auch die Luft besteht aus unterschiedlichen Teilchen. Und das Teilchen besteht dann nochmal aus sogenannten Atomen. Und Atome sind in der ersten Annäherung erstmal unteilbar. Und sie bilden die Grundbausteine der Materie. Diese Atome oder diese atomaren Teilchen sind in ständiger Bewegung. Die schwingen, die drehen sich, die bewegen sich durch den Raum. Und am absoluten Nullpunkt bei minus 273 Grad Celsius kommt es

wir relativ selten eine Temperatur von minus 273 im Alltag finden. Und aus diesem Grund ist es eben wichtig zu wissen, dass jeder Körper auch immer wieder Strahlung nach außen abgeben kann. Was das alles jetzt mit den Treibhausgasen zu tun hat und warum das besonders wichtig ist für den Treibhauseffekt, das kläre ich gleich auf. Doch zunächst einmal gibt es ein bisschen Musik. Viel Spaß!

Puff, da bin ich wieder. Ja, ein sehr, sehr schöner Song und jetzt nochmal zurück zu dem noch schöneren Thema und zwar dem Treibhauseffekt. Wie bereits gesagt, möchte ich mich auf die Treibhausgase Kohlenstoffdioxid und Wasserdampf festlegen. Wasserdampf ist natürlich jetzt Wasser im gasförmigen Zustand, aber um das nochmal so zu betonen, habe ich mich jetzt für das Wort Wasserdampf anstatt Wasser entschieden. Also Treibhausgase besitzen unterschiedliche Eigenschaften, diese Infrarotstrahlung aufzunehmen und diese auch wieder abzugeben. Jeder Stoff ist da quasi ganz spezifisch in seinen Eigenschaften und oberhalb des absoluten Nullpunkts findet eben auch der Austausch der Wärmeenergie statt. Und diese Abgabe der Wärmeenergie von einem Körper, das wird auch mit dem Boltzmann-Gesetz beschrieben. Das heißt, die ausgesendete Energiemenge

ist abhängig von einer Temperatur. Wie bereits gesagt, am absoluten Nullpunkt, zum Beispiel bei minus 273 Grad Celsius, findet eben keine Energiemenge in Form von Austausch nach außen statt. Also haben wir hier eine Temperaturabhängigkeit. Der Treibhauseffekt jetzt in der ersten Definition ist also irgendwie nichts anderes als ein Strahlungsübergang und ein Energiefluss, weil eben die Treibhausgase immer wieder thermisch in Auseinandersetzung sind mit ihrer Umgebung. Wie bereits gesagt, ganz am Anfang, es ist ein sonniger Tag, die Sonne scheint und wir haben eben die Sonne, die die Erdoberfläche aufwärmt. Ein Teil der Strahlung wird wieder zurückreflektiert, zurückgestrahlt und trifft dann unter anderem auf unsere Treibhausgase in der Atmosphäre. Diese Treibhausgase können jetzt also diese Wärme, die von der Erde zurückreflektiert wurde, aufnehmen. Sie nehmen die Infrarotstrahlung auf, wandeln es um in Wärme. Wärme kann wieder mit einer Temperatur gemessen werden. Das heißt, sowohl die Strahlungsenergie, die von der Sonne stammt, als auch die Strahlung, die von der Erdoberfläche zurückreflektiert wird, erwärmen unsere Luftmassen. Wir sprechen dabei bei der Sonne von unserer Primärenergiequelle und der Treibhauseffekt, der quasi durch diese zusätzliche Erwärmung von der Erdoberfläche beschrieben wird, das ist sozusagen wie eine Art Sekundärenergiequelle. Das heißt, das ganze Wärmesystem der Atmosphäre ist ein Wärmeübertragungssystem. Immer wieder wird Strahlung in Wärme umgewandelt und dann auch wieder die Wärme in Strahlungsenergie. Und wie das genau quasi funktioniert, das wird mit dem Boltzmann-Gesetz beschrieben. Ohne den natürlichen Treibhauseffekt wäre im Grunde genommen erstmal gar kein Leben, wie wir es hier heute auf der Erde haben, möglich. Denn ohne diesen Treibhauseffekt läge die durchschnittliche Temperatur bei minus 18 Grad Celsius. Das ist schon ziemlich kalt. Dadurch, dass wir aber diesen Treibhauseffekt haben, dadurch, dass eben die Treibhausgase, die Wärmeenergie der Erde, die in Richtung Treibhausgase ausstrahlt, aufnehmen kann und dann auch in Form von Wärme, ich sage jetzt mal, speichert, haben wir auf der Erde, ja, ich sag mal, im Durchschnitt plus 15 Grad. Das heißt, der Treibhauseffekt ist letztendlich nichts anderes als ein Zusammenspiel von der Atmosphäre und ihren Treibhausgasen in Wechselwirkung mit der Erdoberfläche, aber auch mit den Wolken. Das heißt, auch die Wolken spielen in Bezug auf die Erderwärmung eine ganz zentrale Rolle. Ich bleibe jetzt aber an der Stelle erstmal noch bei den Treibhausgasen. Ich möchte an der Stelle ganz explizit einmal den Wasserdampf mit dem Kohlenstoffdioxid vergleichen. Ist die Stimme weg. Der prozentuale Anteil von Wasserdampf ist deutlich größer in der Luft als der von Kohlenstoffdioxid. Kohlenstoffdioxid ist mit einem Luftanteil von 0,042% vertreten. Das ist schon relativ wenig. Im Vergleich haben wir 1,5% Volumenprozent in der Luft an Wasserdampf vorliegen. Also schon einen 36-mal so hohen Wert, wenn man die beiden Zahlen mal in Beziehung zueinander setzt. Und die NASA hat jetzt Folgendes gemacht. Die hat eine Auswertung gemacht. Ich glaube, das war dieses Jahr, 2026. Und die hat jetzt versucht, den Treibhauseffekt quasi als Größenordnung zu finden. Das heißt, wer ist denn jetzt mit dem größten Anteil an der Erderwärmung oder nicht an der Erderwärmung, welcher Anteil ist sozusagen der größte, bringt den größten Anteil zum Treibhauseffekt. Und das ist ganz interessant, weil der Wasserdampf kommt dabei mit 50% weg. Das heißt, die NASA sagt, 50% gehen auf den Wasserdampf zurück.
Der ist quasi verantwortlich für den Treibhauseffekt. 25% gehen auf die Beeinflussung der Wolken auf den Treibhauseffekt zu und Kohlenstoffdioxid bekommt nur 20%. Klar, jetzt bleiben 5% offen. Da das aber jetzt alles nur ungefähre Angaben sind, kann man das an der Stelle jetzt nicht auf die 95% bringen, sondern das sind ja nur so Angaben Pi mal Daumen. Warum sind die Angaben vielleicht auch so ein bisschen schwammig? Ein Grund ist unter anderem, dass der Wasseranteil in der Luft nicht genau berechenbar ist. Das heißt, die Werte des Wasserdampfs in der Luft schwanken sehr stark. Es ist eine Größenordnung möglich. Man kann also wieder angeben, wie es in etwa sein kann, aber man kann es eben nicht so stabil definieren, wie es für den Kohlenstoffdioxid eben möglich ist. Kohlenstoffdioxid hat einen sehr stabilen Wert von 0,042%. Wasserdampf schwankt, weil eben die Luft entscheidend ist, ob sie kalt oder trocken ist oder feucht oder warm, weil eben warme Luft deutlich mehr Wasser binden kann oder tragen kann als kalte Luft. Und deswegen kommt man bei Wasserdampf auf so einen Wert in etwa 1,5 Volumenprozent. Bleiben wir bei dem Wert und wie bereits gesagt, haben wir jetzt hier einen 36 Mal so hohen Wert für den Anteil der Wassermoleküle im Vergleich zu den Kohlenstoffdioxidmolekülen. Das bedeutet jetzt aber nicht im Umkehrschluss, dass die Klimawirkung von Wasser 36 Mal stärker ist. Warum nicht? Es ist ganz interessant, dass beim Treibhauseffekt ist quasi nicht entscheidend, wie viele Moleküle du in der Luft enthalten hast, sondern es ist entscheidend, wie viel Wärme sie aufnehmen können. Das heißt, jeder Stoff, wie bereits gesagt, hat ganz spezifische Stoffeigenschaften. Und so hat eben auch jedes Molekül ein anderes Absorptionsspektrum. Das heißt, jedes Molekül kann eine andere Wellenlänge besonders gut absorbieren. Und somit kann dann eben auch jeder Stoff unterschiedlich viel Wärme aufnehmen. Das heißt, Wasser nimmt eine andere Wärmeenergie auf als Kohlenstoffdioxid. Wenn man jetzt noch weiter diese beiden Stoffe versucht in Verbindung zu bringen und auch in die beiden Stoffe versucht in Beziehung zu setzen, kann Folgendes postuliert werden. Kohlenstoffdioxid hat einen antreibenden Effekt. Das heißt, Kohlenstoffdioxid treibt die Aufnahme der Sonnenenergie an. Und Wasser hat einen verstärkenden Effekt. Durch das Wasser vergrößert sich die Aufnahme der Sonnenenergie. Was ist jetzt damit genau gemeint? Wasser kann kondensieren, kann erstarren und gelangt dann eben in Form von Regen und Schnee wieder zurück auf die Erde. Der Wassergehalt schwankt also sehr stark in der Luft. Mal haben wir mehr Wassermoleküle, mal weniger. Kohlenstoffdioxid hingegen kann nicht in Form von einem Niederschlag wieder zurück auf die Erdatmosphäre herausfallen. Das heißt, Kohlenstoffdioxid ist sehr konstant in der Atmosphäre vorhanden. Und aus diesem Grund wird quasi das Kohlenstoffdioxid als antreibend bezeichnet, weil es eben konstant ist. Darauf kann man sich verlassen. Kohlenstoffdioxid ist immer in der Luft vorhanden und Wasser bekommt deswegen einen verstärkenden Effekt zugeschrieben, weil er eben variiert. Der ist eben nicht konstant und es sind immer unterschiedlich viele Wassermoleküle in der Luft enthalten. Was hat das jetzt für Folgen auf das Klima und das Wetter auf der Erde? Steigt die Temperatur, so wie heute an einem schönen sonnigen Tag, verdunstet mehr Wasser. Wenn mehr Wasser verdunstet, es ist warm, kann auch mehr Wasser in der Luft enthalten sein. Und dieser zusätzliche Wasserdampf, der dann in der Luft enthalten ist, verstärkt dann den Treibhauseffekt. Genau.
und damit eben auch die Erderwärmung. Man sieht also an der Stelle schon wieder eine Mehrdimensionalität. Wir haben die Wolken, wir haben Kohlenstoffdioxid, wir haben Wasserdampf, wir haben noch die Ozeane, auf die ich auch noch im Laufe der Sendung eingehen möchte. Und um jetzt quasi das Klima und das Wetter zu begreifen, zeigt es mal wieder, dass eine monokausale Betrachtung nicht möglich ist. Und vielleicht ist das auch einfach das Interessante, was Wissenschaft auch immer wieder versucht zu zeigen, dass monokausal sich nichts erklären lassen kann. Es gibt nicht nur eine Ursache, es gibt nicht nur einen Grund für irgendetwas. Wenn ich jetzt bei dem Beispiel Wetter nur mich auf das Kohlenstoffdioxid beziehe, ist das einfach unzureichend. Weil Wetter, am Beispiel Wetter, wenn ich jetzt wissenschaftlich auf das Klima eben eingehe und das auch aus der wissenschaftlichen Brille betrachte, merke ich eben, dass es sehr hochkomplex ist und auch eben hochsensibel. Und ich kann nicht an der Stelle eine Reduktion vornehmen und mir einfach nur ein Teilchen in der Luft anschauen, sondern ich brauche eine Mehrdimensionalität bei der Betrachtung. Und ich denke, dieser Ansatz in der Wissenschaft, der sozusagen versucht, den Blick zu öffnen und ein bisschen, ja, den Blick zu weiten, nicht immer nur auf eine Sache zu schauen und dieser Sache die volle Verantwortung zu geben, sondern das in so einer größeren Bandbreite zu betrachten, weil sich eben auch auf das Klima eben verschiedene Faktoren dazu berücksichtigen sind. Das kann man an dieser Stelle auf jeden Fall auch mitnehmen in Bezug auf andere wissenschaftliche Themen. Wie das jetzt genau läuft mit der Absorption von Wellenlängen und was das genau noch für Folgen hat für die Erderwärmung, darüber spreche ich gleich. Und jetzt wird es wieder Zeit für Musik. Viel Spaß!

ja, und da bin ich auch wieder zurück. Genau, wir haben unterschiedliche Konzentrationen an Wasserdampf und Kohlenstoffdioxid in der Luft. Und jedes Treibhausgas hat auch eben ja einen ganz bestimmten Wellenlängenbereich, den er absorbieren kann. Das ist so ein sogenanntes charakteristisches Absorptionsspektrum. Dieses Absorptionsspektrum ist letztendlich auch entscheidend für die Farbenlehre. Das heißt, eine weiße Farbe entsteht dann, wenn keine sichtbaren Wellenlängen absorbiert werden. Das heißt, alles wird zurückreflektiert. Und die schwarzen Gegenstände können eben alle sichtbaren Wellenlängen absorbieren, die im Bereich von 400 bis 800 Nanometer liegen. Das heißt, beim Treibhauseffekt ist es jetzt so, dass diese Treibhausgase bestimmte Bereiche im Lichtspektrum aufnehmen. Und dabei ist es eben so, dass die Stärke der Absorption nicht proportional verläuft. Das heißt, ich kann nicht sagen, okay, ich habe doppelt so viel Kohlenstoffdioxidmoleküle in der Luft, dann wird auch doppelt so viel absorbiert. Denn die Absorption verläuft eben nicht proportional, sondern logarithmisch. Und deswegen ist nicht die Anzahl der Moleküle für die Absorption verantwortlich. Ab einer ganz bestimmten Sättigung können quasi weitere Kohlenstoffdioxidmoleküle dazukommen, was aber nicht bedeutet, dass dann mehr Wärme generiert werden kann. Also die zusätzlichen Kohlenstoffdioxidmoleküle, die hinzukommen, führen nicht automatisch dazu, dass auch mehr Strahlung aufgenommen werden kann und in Wärme umgewandelt werden kann. Das heißt, weitere Kohlenstoffdioxidmoleküle können nur wenig Auswirkung auf die Erwärmung bewirken. Nach einer gewissen Zeit stellt sich ein sogenanntes Gleichgewicht ein. Wie bereits gesagt, ist das so diese thermische Energie, die auch die ganze Zeit in Bewegung ist, sobald wir eben oberhalb des absoluten Nullpunkts uns befinden. Und es findet quasi ständig der Vorgang statt, dass Energie abgegeben wird, aber eben auch, dass Energie aufgenommen wird. Und irgendwann kommt der Punkt oder kommt das System an einen Punkt, wo von einem thermodynamischen Gleichgewicht gesprochen wird. Der Gleichgewichtsbegriff ist in der Wissenschaft sehr geläufig und auch in der Chemie gibt es das sogenannte chemische Gleichgewicht und das ist eigentlich ein Grundkonzept. Das möchte ich jetzt an der Stelle nochmal genauer betrachten. Wir haben also mehrere Prozesse, die ablaufen. In der Chemie laufen mehrere Reaktionen gleichzeitig ab. Wir haben nicht eine monokausale Betrachtung, sondern es ist alles mehrdimensional. Es laufen mehrere Prozesse gleichzeitig ab, so wie jetzt auch beim Treibhauseffekt, werden eben unterschiedliche Wärme-Energiemengen ausgetauscht. Und das findet alles gleichzeitig statt. Und das läuft auch in verschiedene Richtungen, nach oben, nach unten, nach links, nach rechts und wie auch immer. Und trotzdem ist es eben so, dass wenn ich das gesamte System mir anschaue, dass sich dann irgendwann dieser Gleichgewichtszustand einpendelt, sage ich jetzt mal. Bei dem chemischen Gleichgewicht ist es auch ganz interessant, wird es quasi auf die Konzentration der Stoffe bezogen. Bei einer Reaktion verändert sich ja quasi die Konzentration des Stoffes. Das haben wir jetzt beim Treibhauseffekt nicht. Beim Treibhauseffekt wäre das jetzt quasi die Menge der übertragenen Energie. Und am Gleichgewichtspunkt ist quasi die Energiedifferenz oder findet eine Energiebilanz statt, die sich auf einen ganz bestimmten Wert einpendelt. Wenn ich das an einem Beispiel erkläre, das so ein bisschen metaphorisch ist, könnte man sich vorstellen, dass wir einen Garten haben und noch einen Garten, dazwischen ist ein Zaun. An der Zaungrenze befindet sich ein Apfelbaum und die Äpfel fallen auf beide Seiten. Das heißt, sowohl im einen Garten als auch im anderen Garten finden sich Äpfel auf dem Boden. Auf der einen Seite vom Garten wohnt eine liebe Oma, die ihre Äpfel vom Boden hebt. Und auf der anderen Seite haben wir einen jungen, dynamischen Jungen, und der ein bisschen flotter ist im Bücken und Heben. Und beide wollen ihre Äpfel nicht im Garten haben und fangen eben an, die Äpfel auf die gegnerische Seite zu werfen.
Und jeder macht das eben so in seinem Tempo, in einer gewissen Geschwindigkeit. Und irgendwann stellt sich ein chemisches Gleichgewicht ein. Das heißt, irgendwann findet die Bewegung ein Gleichgewicht. Das heißt, das Gesamtsystem ist im Gleichgewicht. Weil die Oma in ihrem Tempo wirft, der Junge in seinem Tempo, finden wir also irgendwann einen Punkt, wo die Hinreaktion gleich der Rückreaktion ist. Und zwar die Geschwindigkeit der Hinreaktion entspricht dann auch der Geschwindigkeit der Rückreaktion. Auch wenn die Oma vielleicht weniger Äpfel wirft und der Junge mehr, finden wir trotzdem irgendwann diesen Zustand. Und genau das haben wir auch beim Treibhauseffekt mit der Aufnahme und der Abgabe von Wärme. Und genau diese Energiedifferenz ist jetzt eben auch noch unabhängig von der Anzahl der Teilchen. Also nicht so wie bei dem Apfelbeispiel, wo wir eben schon von einer Proportionalität, glaube ich, sprechen können, ist es eben bei der Absorption von Wärme so, dass sie logarithmisch erfolgt. Wir haben also eine logarithmische Abhängigkeit von der Konzentration der Treibhausgase. Und dann kommt eben auch noch hinzu, dass die Erwärmung, die Erderwärmung, auch noch beeinflusst wird von den Wolken und den Ozeanen. Es ist also eine sehr komplexe Angelegenheit. Und trotzdem schaffen es Simulationen, also Klimasimulationen, das sind sozusagen Modelle, die mit den Computern ja hochgerechnet werden, schaffen diese Systeme es, eine grobe Annäherung zu verraten. Und zwar wird postuliert, dass eine Verdopplung der Kohlenstoffdioxidkonzentration in der Luft einen Strahlungsantrieb von knapp 4 Watt pro Quadratmeter zugutekommt. Die Verdopplung von Kohlenstoffdioxid in der Luft führt zu einem Strahlungsantrieb von knapp 4 Watt pro Quadratmeter. Was es mit dieser Zahl auf sich hat, dazu gleich mehr. Doch jetzt erstmal Musik.

Ja, und da bin ich auch wieder zurück. Ja, wir haben jetzt also, oder ich habe gerade dir erklärt, dass pro Verdopplung der Kohlenstoffdioxidkonzentration in der Luft ein Strahlungsantrieb von 4 Watt pro Quadratmeter entsteht. Und das hängt dann auch quasi mit der 3 Grad Erderwärmung zusammen, die häufig genannt wird. Watt pro Quadratmeter beschreibt erstmal einen Energiefluss, denn Watt ist erstmal einfach nur eine Einheit für eine elektrische Leistung. Und diese elektrische Leistung wird dann quasi auf den Quadratmeter bezogen. Die Erderwärmung von 3 Grad hingegen ist eine Celsius-Angabe und stellt eine Temperatur dar. Jetzt kann man sich natürlich fragen, okay, und wie kann man denn jetzt Watt pro Quadratmeter in Temperatur umrechnen? Das klingt ja im ersten Moment nicht so stimmig. Und wieso sind es eigentlich jetzt genau 3 Grad? Es ist erstmal nicht möglich oder nicht so einfach möglich, eine globale Temperatur zu ermitteln. Das heißt, wenn ich jetzt sage, okay, ich habe ein Thermometer und ich möchte die Temperatur der Erde bestimmen oder der Erdoberfläche auf der ganzen Welt, muss ich unzählige Messungen machen. An Land, auf See und ich muss auch aus unterschiedlichen Messverfahren dann alle Ergebnisse bündeln und eine statistische Auswertung machen. Denn es liegt auf der Hand, wir haben einmal die Sahara. Und dort haben wir eine ganz andere Temperatur als vielleicht noch auf Grönland. Am Atlantik herrschen auch ganz andere Temperaturen als vielleicht in München. Und nicht nur der Ort ist entscheidend, sondern auch die Uhrzeit. Denn nachts gibt es auch wieder andere Temperaturen als mittags. Und in den Bergen oben ist es auch schon wieder ganz anders als über dem städtischen Asphalt. Wenn ich jetzt also die globale Temperatur ermitteln möchte, brauche ich wirklich eine riesen Bandbreite an Ergebnissen. Und dann kann ich die globale Mitteltemperatur berechnen. Ich kann sie aber nicht messen. Das ist ganz wichtig. Ich kann quasi für jeden Standort eine ganz konkrete Temperatur ermitteln. Auf See wird es mit einer Boje zum Beispiel gemacht, auf einer Wiese, im Gebäude an der Stadt. Und egal, wo meine Station, meine Wetterstation quasi ist, liefert sie Daten. Und das ist ganz klar, dass eine Stadt mit ihrem Asphalt Wärme ganz anders speichert als eine ländliche Region. Und dann kann man sich jetzt natürlich fragen, aber inwiefern ist denn jetzt diese eine Temperatur repräsentativ für die weitere Umgebung? Und man kann sich eigentlich auch fragen, ob es überhaupt möglich ist, eine globale Mitteltemperatur zu ermitteln. Letztendlich ist es so, egal welche Experimente und Messungen durchgeführt werden, sie sind selten eigentlich nahezu nicht allgemein gültig. Messungen oder Experimente geben dir einen Eindruck, also in diesem Fall über die Temperatur zu einer bestimmten Uhrzeit, zu einer bestimmten Bedingung, an einem ganz bestimmten Ort. Und hinzu kommt, dass in der Wissenschaft ja auch manchmal auch nochmal Messungen korrigiert werden aufgrund von Messfehlern. Und dann gelangt auch nochmal eine subjektive Note in die Berechnung hinein und das Ganze verliert auch ein wenig an Objektivität. Das heißt, gerade an dieser Thematik lässt sich jetzt auch noch fast eine neue Debatte eröffnen, die ich aber gar nicht jetzt in der Tiefe betrachten möchte. Und zwar, wie gehe ich jetzt eigentlich mit den ganzen wissenschaftlichen Messdaten um? Ich möchte einfach nur an dieser Stelle mal festhalten, dass es eben Messdaten gibt und dass Messdaten eine statistische Funktion haben, die auch ihre Daseinsberechtigung haben, aber wissenschaftliche Messdaten haben keine allgemeine Gültigkeit. Und das ist auch gar nicht das Ziel der Wissenschaft. Die 3 Grad Erderwärmung folgen aus einer Simulationsberechnung. Wie bereits gesagt, verschiedene Messdaten werden in ein System eingegeben und dieses System simuliert
dann eben das Wetter. Das ist also nichts anderes wie ein Modell. Und diesem Modell, dieser Simulation, werden eben jetzt einige Wetterparameter eingegeben, die eben Einfluss haben. Aber dabei werden eben auch einige Wetterparameter nicht berücksichtigt. Das heißt, auch diese Simulation, dieses Modell ist wieder mal in sich vollständig, um bestimmte Sachverhalte auch erstmal verstehen zu können, um auch irgendwie sich auf einer Sprache zu begegnen, die dann auch von beiden Parteien verstanden wird. Aber nichtsdestotrotz ist es klar, dass ein Modell nicht gleich der Wirklichkeit und der Realität sein kann. Weil zum Beispiel in dieser Simulationsberechnung, wo dann auf diese 3 Grad Erderwärmung geschlossen wird, wird zum Beispiel nicht der Einfluss der Ozeane oder der Wolken berücksichtigt. Das heißt, um jetzt auf die Frage wieder zurückzukommen, ich kann nicht einfach Watt pro Quadratmeter, was eine elektrische Leistung ist, in Temperatur umrechnen. Das geht natürlich nicht. Nur anhand dieser Simulation, die quasi vorgezogen wird mit Form von der Zuhilfenahme von Modellen, kann dann auf eine Erwärmung von 3 Grad geschlossen werden. Das heißt, eine Simulation ist nichts anderes, als dass man sich unterschiedliche Szenarien vorstellt, die Daten eingibt und dann etwas reinszeniert, was eventuell die Realität abbildet. Aber auch hier gelangt die Wissenschaft an eine Grenze, weil sie eben nicht alle Daten der Realität abbilden kann und immer wieder auch eine Reduktion vornimmt. Nichtsdestotrotz möchte ich jetzt auch noch mal weiter auf die Rolle der Ozeane eingehen. Wie bereits am Anfang gesagt, besteht 2/3 der Erdoberfläche aus Wasser. Ich habe 70% gesagt. Wir haben Wetterstationen an Land, die nicht ausreichen. Wir brauchen also auf jeden Fall auch Wetterstationen auf den Ozeanen. Auf Land wird etwa in 2 Meter Höhe gemessen und bei den Ozeanen wird die Temperatur meist direkt über der Wasseroberfläche gemessen. Und wenn man jetzt alle Daten zusammenfasst in einem Modell, in dieses Simulationsmodell steckt, betone ich jetzt nochmal, kommen wir eben auf einen grundsätzlichen Erwärmungstrend von 3 Grad. So wird es eben postuliert in der Wissenschaft. Was jetzt sehr interessant ist an der Sache, dass selbst wenn ich jetzt diese Zahl berechnen kann, kann ich immer noch nicht die Ursachen klären. Das heißt, trotz dieser Simulation bleiben die Ursachen ungeklärt. Und es gibt Messwerte, die quasi interpretiert werden und diese Interpretation führt dann auch wieder zu einer Ableitung und dazu bilden sich dann wieder neue Hypothesen. Aber die Ursache, die kann mithilfe der Simulation nicht abgebildet werden. Das heißt, Wissenschaft arbeitet mit Messungen und auf irgendeine Art und Weise ist es ja auch gut, manchmal einen, ich sag mal, Ist-Zustand zu bemessen. Du bist in einem System, das von vielen Faktoren abhängt und du versuchst schon auch immer wieder mal zu schauen, wo ist eigentlich jetzt gerade mein Ist-Zustand. Und da helfen dir eben Messungen, es hilft dir, wenn du Wahrscheinlichkeiten berechnest. Aber du hast auch immer wieder eine ganz große Bandbreite an Unsicherheiten. Und die wissenschaftliche Betrachtung ist alles andere als gewiss. Doch trotzdem versucht man eben mit Hilfe der Wissenschaft und der Modelle einen Erklärungsansatz zu finden. Auch wenn man sich in der Wissenschaft über diese Unvollkommenheit bewusst ist. Und gerade in Bezug auf die aktuelle Klimadebatte ist es einfach total wichtig, sich bewusst zu machen, dass wir auch hier wieder nur mit Modellen arbeiten und dass zum Beispiel auch Situationen aus der vergangenen Erde gar nicht nachgestellt werden können. Das heißt, wir haben gar keine Messwerte von vor wie vielen Jahren auch immer. Und die werden auch in der heutigen Klimadebatte gar nicht berücksichtigt. Das heißt, ich habe jetzt hier einfach den Ansporn, auch eine Sendung zu machen, weil eben dieses Thema über das Klima schon ein sehr
großes Thema ist, worüber sehr, sehr viel gesprochen wird. Und an der Stelle mache ich jetzt nochmal eine Pause. Es gibt nochmal einen Track und dann hören wir uns gleich nochmal. Bis gleich.

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Nicht zu heiß, angenehm warm, was soll dieses Bild bedeuten? Vor mir läuft eine Gestalt, ich beginne ihr zu folgen. Die Sonne steigt bis zum Zenit und ihre Hitze wird betäubend. Die Gestalt dreht sich um, es ist eine alte Frau. 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Ich frage sie, wo wir hier sind, sie weiß es auch nicht ganz genau. 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

Ja, und da bin ich auch wieder zurück. Ja, die Mehrdimensionalität, die auch jetzt hier wieder bei der Klimadebatte ganz deutlich wird, ist eben auch so ein Grundzug der Wissenschaft. Es wird also nicht versucht, eine allgemeingültige, absolute Wahrheit in dem Moment zu finden, sondern es wird einfach versucht, einen Blick auf die Welt zu schaffen, der eben mehrere unterschiedliche Perspektiven darstellt. Aus der Sicht der Wissenschaft betrachte ich also die Materie und die Materie der Welt. Diese zu betrachten, macht in meinen Augen auch durchaus Sinn. Es gibt wahrscheinlich auch höhere Ebenen, aber auch die Materie begegnet uns letztendlich in unserem Alltag. Und wenn du anfängst, Materie zu betrachten, stellst du dir wahrscheinlich auch Fragen. Und jede Frage wünscht eine Antwort. Und das ist letztendlich das, was Wissenschaft macht. Das heißt, Wissenschaft hat natürlich das Ziel der Absolutheit, aber auf dem Weg zu diesem Absoluten ist es einfach wichtig, erstmal das zu betrachten von dem Standpunkt aus, wo du dich gerade befindest. Und du kannst dann eine Frage stellen, eine Antwort finden und du wirst dann wahrscheinlich merken, nachdem du deine erste Frage beantwortet hast, dass dann ganz viele neue Fragen, wenn nicht sogar viele neue Fragen, aufgeworfen werden. Und das ist quasi diese wissenschaftliche Herangehensweise und das lässt sich an ganz vielen Themen exerzieren. Und das habe ich jetzt heute am Beispiel Treibhauseffekt gemacht. Und durch das Heranziehen von Messwerten kann eben ein solcher Ist-Zustand ermittelt werden. Das heißt, ich kann die Materie betrachten, ich kann aber auch Messwerte betrachten. Die Messwerte können dann auch, wie bereits gesagt, verglichen werden mit dem, was vielleicht sein sollte. Und nichtsdestotrotz, um nochmal Bezug zu nehmen auf diese Klimadebatte, bleibt es eben offen, wo jetzt genau diese Ursache liegt, der 3 Grad Erwärmung. Es wird also mal wieder klar und deutlich, dass dein Wissen oder das Wissen der Wissenschaftler auch auf ihre Art und Weise beschränkt ist. Und das möchte ich nochmal mit einem Zitat aus der Bibel tatsächlich verdeutlichen. Das lautet: Der Mensch denkt und Gott lenkt. Das heißt, das wird hier mal wieder ganz schön zum Ausdruck gebracht, dass der Mensch eben nicht in der Lage ist, die Zukunft richtig vorauszusagen. Das Leben verläuft oft ganz anders, als man es sich plant. Und so ist es eben auch bei diesen komplexen Sachfragen. Der Mensch, der Wissenschaftler, stößt immer wieder an die Grenze seiner eigenen Logik. Und auch wenn dir und mir diese Grenzen bewusst sind, finde ich, sollte man nicht aufhören zu fragen und auch nicht aufhören zu suchen nach bestimmten Antworten oder nicht nur zu suchen, sondern sie auch zu finden, weil dieses wissenschaftliche Vorgehen einfach der einzige Weg ist zur Erkenntnis. Und diese Erkenntnisgewinnung kann dann im besten Fall auch irgendwann zur Befreiung führen. Und es geht gar nicht darum, bei der ersten Frage gleich schon die absolute Wahrheit zu finden, sondern es geht einfach um den Prozess dahinter, den Weg, den du quasi damit gehst mit dem Fragen. Und auch wenn man sich verirrt und wieder zurückkommt und auch wenn du merkst, dass du auf ein System schaust, das von so unfassbar vielen Einflussfaktoren verändert werden kann, kannst du trotzdem dir immer wieder quasi eine Einflussgröße anschauen, sie betrachten und danach nochmal einen anderen Blickwinkel einnehmen. Und es geht gar nicht darum, am Ende das die Superrealität zu erschaffen, sondern vielleicht auch einfach Freude dabei zu finden, auf diese Mehrdimensionalität, die eben die Welt bereithält. Und Wissenschaft ist einfach nur die Brille, die du trägst. Unterschiedlichen Perspektiven, unterschiedlichen Fragen mit einer Offenheit zu begegnen, ohne direkt die perfekte Antwort zu finden, damit du nie wieder eine neue Frage stellen kannst, sondern
Das ist der Sinn, immer wieder neue Fragen zu formulieren. In diesem Sinne, danke, dass du zugeschaltet hast. Danke, dass du zugehört hast. Ich hoffe, es hat dir gefallen. Und morgen gibt es eine neue Folge aus dem Frauenmagazin. Da freue ich mich auch schon sehr drauf. Und in diesem Sinne wünsche ich dir noch einen wunderschönen Nachmittag. Haribol und bis ganz bald.

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3: Herzlich willkommen zu einer neuen Ausgabe von Digitale Beats, das Neueste aus Shenzhen und dem Silicon Valley und allem, was dazwischen liegt. Mein Name ist Achim Weidner. Wir senden aus unserem neuen Sendezentrum in der Elisabethenstraße, hier mit Blick auf das Opel Altwerk. In diesem Beitrag widmen wir uns einer zentralen Frage unserer Gegenwart. Künstliche Intelligenz verändert unsere Welt in einer rasenden Geschwindigkeit. Und vielleicht habt ihr die Woche und die letzten Wochen gelesen, dass führende KI-Erfinder vor KI, der Selbstständigkeit von KI warnen und der Weltuntergang an die Wand skizziert wurde. Und um der German Angst etwas Dramatik zu nehmen, wollen wir uns heute auch diesem Thema widmen. Das ist nichts Abstraktes, belegt doch die Teilnahme von Opel an dem diesjährigen Big Bang Festival, das am 16. und 17. September in Berlin stattfand, die Wichtigkeit des Themas. Es ging um die Frage, welche Chancen bietet KI und welche Risiken birgt die Technologie? Hier war Opel als Premium-Partner bei Europas führendem KI-Event dabei. Im Zusammenhang mit dem Umbau des bestehenden Entwicklungszentrums hier in Rüsselsheim nennt Stellantis explizit künstliche Intelligenz als eines der Zukunftsfelder, die im gesamten Marktportfolio integriert werden soll. Das hat Folgen für die Arbeitsorganisation und die Arbeitsprofile oder die Anforderungsprofile für die dort arbeitenden Mitarbeiterinnen und Mitarbeiter. Im Interview am 20.07. hier mit Harald Hambrecht auf Radio Rüsselsheim in dieser Sendung haben wir das Buch Kraft statt Krise besprochen. Auch hier stand das Thema KI als Transformations-Stichwort bei der Entwicklung von Automobilen ganz groß im Fokus. Dabei geht es längst nicht mehr nur um technische Datenblätter oder Software-Updates. Es geht um handfeste Machtpolitik, um wirtschaftlichen Wettbewerb und um die Grundlagen unserer Gesellschaft. Wir blicken heute auf die drei großen Schauplätze. Erstens auf das weltweite Wettrennen zwischen den USA, China und Europa. Brauchen wir eine Notbremse oder einen KI-TÜV für Hochrisikosysteme oder für KI generell? Zweitens auf unsere Schulen und die Klassenzimmer hier in Hessen. Dazu habe ich mit der Landtagsabgeordneten Kerstin Geis gesprochen. Und drittens auf die Kulturräume Ostasiens und das Menschenbild hinter den Maschinen. Welches Bild vom Menschen steckt eigentlich in unseren Algorithmen? Bleiben Sie also dran. Wir starten hier direkt mit dem globalen Wettlauf nach unserer Cyber-Tarantella.

0: Zuhörer von Radio Rüsselsheim. Herzlich willkommen zu unserer monatlichen Sendung Männerwelten. Alle Themen rund um Mann, Männlichkeit, Männer und alles, was damit zusammenhängt. Probleme, Hoffnungen, Freuden und natürlich alle Hintergründe, die man dazu wissen muss. Und heute im Studio sind Jörg Wilhelm, Gemeindepädagoge beim Evangelischen Dekanat Rüsselsheim, und Stefan Müller als Co-Moderator. Jörg, wie siehst du die Sache mit der Männlichkeit und was ist unser heutiges Thema?
1: Okay, die Sache mit der Männlichkeit ist das eine Thema. Also erstmal herzlich willkommen am Radio und den Zuhörern und Zuhörerinnen. Das Thema heute ist nicht Männlichkeit, logischerweise, was ist ja unser Gesamtthema in dieser Reihe, sondern Männer, Väter, Leihmutterschaft. Und das hatte ich schon mal bei einer anderen Veranstaltung gehabt als Thema, habe mir aber gedacht, das passt auch nochmal ganz gut hier in diese Männerreihe, in die Männerwelten hinein, weil es ja gerade auch ein aktuelles Thema seit dem Sommer ist. Und denk mal, das Stichwort wird jeder kennen. Das war ein gewisser CDU-Politiker namens Jens Spahn, der das losgetreten hat.
0: Das Thema Leihmutterschaft hat Jens Spahn losgetreten. Gab es das vorher nicht?
1: Es gab natürlich Leihmutterschaft, gibt es schon immer, seit Jahren, Jahrzehnten. Aber hier in Deutschland ist die Rechtslage eigentlich ziemlich klar und eindeutig. Und die Position der CDU, der Jens Spahn angehört, ist auch klar und eindeutig. Das Problem, was er jetzt losgetreten hat, war nur, dass er halt mit einer Doppelmoral jetzt aufgetreten ist, weil er und sein Ehemann sich ein Kind in den USA bestellt haben. Da ist es legal, hier in Deutschland ist es illegal. Und hier in Deutschland wiederum tritt dieser Jens Spahn, oder ist bislang aufgetreten, ist ja dann nicht mehr da aktiv dabei, und hat behauptet, Jens, die Leihmutterschaft wird verboten oder bleibt verboten.
0: Ja, also man muss dazu sagen, für alle, die es nicht wissen, aber wahrscheinlich weiß es jeder, der Jens Spahn ist ein Homosexueller und sagt das auch ganz offen und ehrlich in der Öffentlichkeit und ist da auch ganz ehrlich. Mhm. Und der hat geheiratet, das geht ja heutzutage, also eine richtige Ehe, keine Partnerschaft, mit allen Erbansprüchen und was dazugehört. Und der wollte eine Familie gründen mit seinem Ehemann. Aber das ist ja nun bei zwei Männern nun mal so, dass dann da braucht man halt eine Frau zum Gebären. Das ist halt der Unterschied zwischen Mann und Frau. Frauen können gebären, Männer nicht. Und gibt es die Möglichkeit, man kann Frauen beauftragen, ein Kind auszutragen mit den Spermien des Mannes. Eines Mannes, also das nach Wahl sozusagen, das war dann wohl in dem Fall der Ehemann vom Jens Spahn. Und da muss man aber Geld für bezahlen. Und dann kann man das über Agenturen machen, da gibt es so Makler, ne, so wie Immobilienmakler, gibt es auch so Leihmutterschaftsmakler. Und dann kann man sich aussuchen, mit welcher Frau man das macht. Also und das sind auch nicht die sozusagen die Eier von der Frau, sondern das sind Eier von einer fremden Frau. Und da kann man sich dann aussuchen aus dem Katalog, was man gerne hätte, blond oder rothaarig oder was man halt so weiß über die Spenderin, die also diese Eier gespendet hat. Da kann man also ein bisschen die Biologie sich aussuchen. Das ist ein Kind aus dem Katalog, wenn man so will. Aber nur natürlich von der Frauenseite. Von der Männerseite ist es dann festgelegt, weil es ja der Mann vom Jens Spahn war. Also man mietet sich sozusagen die Gebärmutter einer fremden Frau und zahlt dafür Geld. Das ist das System.
1: Genau.
0: Und das hat der Jens Spahn gemacht.
1: Ja.
0: Und was ist jetzt die Position der CDU?
1: Die CDU in Deutschland, CSU genauso, die sagen klar und eindeutig, Leihmütterschaft ist verboten. Also auch die Eizellenspende ist ebenfalls verboten. Erlaubt ist in Deutschland die Samenspende. Das denke ich mir, das ist allgemein bekannt. Also all das, was in den USA passiert und auch in anderen Ländern passiert und was Jens Spahn gemacht hat, ist in Deutschland und in einem großen Teil der EU-Länder nicht erlaubt. Und es soll laut CDU und Jens Spahn weiterhin verboten bleiben. Und das ist ja die Doppelmoral, die er gemacht hat. Das, was er verbietet, und das war im Frühjahr 26 das letzte Mal, wo es offiziell war, da war schon klar, dass er quasi ein Kind angesetzt

0: Genau.
1: Und hat auch in Bundestagsabstimmungen, hat er gesagt, hat er die Hand gehoben mit der CDU und hat gesagt, wir sind gegen Leihmutterschaft. Mhm. Und dann hat er aber abweichend von dieser CDU-Position als Mensch gesagt, nein, ich möchte doch ein Kind haben in der als Familie, als zwei schwule Väter, und hat das dann sozusagen in den USA bestellt. Da ist es legal. Mhm. Also er hat ja demnach nichts Illegales gemacht.
0: Nein, also illegal, was er gemacht hat, war, in den USA war es legal. Illegal wäre es in Deutschland gewesen. Aber in Deutschland ist es offiziell verboten. Das heißt, was in den USA passiert, hat Auswirkungen auf Deutschland. Hier ist es ja trotzdem, das Kind wird ja anerkannt, das ist ja kein Problem.
1: Genau.
0: Aber es ist hier in Deutschland tatsächlich verboten, und zwar unter anderem tatsächlich von seiner eigenen Partei. Und die hat es nochmal bekräftigt, es wird in Deutschland keine Leihmuttererlaubnis geben.
1: Gut, das ist die Rechtslage in Deutschland, aber in Amerika ist das in Ordnung, genau. Da darf man das. Und er hat es in Amerika gemacht und das sozusagen fertige Kind hat er nach Deutschland importiert.
0: Genau.
1: Und das wird hier als Mensch anerkannt und das ist, wird auch als sein Sohn oder seine Tochter, ich weiß gar nicht, was es jetzt ist.
0: Ein Sohn namens Georg.
1: Ein Sohn namens Georg wird anerkannt als Kind, als Mensch und als Familienkind der Familie Spahn. Also es ist ja nicht illegal, was er gemacht hat.
0: Nein, wie gesagt, aber das Problem ist halt die Ethik, die Moral, die dahinter steht. Er geht ins Ausland, macht dort etwas, was dort legal ist, weil es hier in Deutschland eben illegal ist. Und das ist das Riesenproblem, was diese ganze Aufregung im Sommer verursagt hat.
1: Gut, also hat die CDU gesagt, das macht dich unglaubwürdig oder macht uns als CDU unglaubwürdig. Und dann ist er vom Fraktionsvorsitz zurückgetreten, jetzt auch als Vorsitzender des Haushaltsausschusses. Aber das hatte wohl den Grund, dass er nicht zu einer Sitzung gegangen ist, sondern im Urlaub war. Also er hat sich nicht an die von ihm selbst aufgestellten Regeln gehalten. Aber es war nicht illegal. Also man sagt, es war nicht legitim. Gut, also das wär dann sozusagen der Punkt, was der Jens Spahn gemacht hat. Dadurch ist das Thema nochmal in die Öffentlichkeit gekommen. Und jetzt sag mir doch mal, Jörg, was ist denn eigentlich Leihmutterschaft? Ich habe es kurz vorhin mal angeschnitten. Also für mich ist das Wort Leihmutterschaft ein beschönigendes Wort. Mhm. Es ist keine Leihmutterschaft, sondern es ist man mietet die Gebärmutter einer Frau, weil sie wird ja nicht Mutter, das heißt technisch schon, aber sie wird ja für das Kind keine Bezugsperson. Und Leihen ist im rechtlichen Sinne umsonst. Eine Leihbücherei, da kann man sich ein Buch umsonst leihen. Man für eine Miete, wie bei einer Wohnungsmiete, muss man Geld bezahlen. Insofern würde ich das Mietgebärmutter nennen.
0: Was natürlich nicht so gut klingt.
1: Aber die Sache wahrscheinlich etwas
0: es trifft die Sache
1: präziser
0: eher.
1: Beschreibt. Genau. Aber sag mal, was ist denn Leihmutterschaft? Unter dem Titel ist ja das ist ja sozusagen das Thema bekannt.
0: Also Leihmutterschaft, technisch gesehen, du hast ja vorhin schon mal ein bisschen was gesagt, es gibt verschiedene Möglichkeiten, wie quasi eine Leihmutter zu einem Kind kommt oder die Auftraggeber oder die Geberinnen zu dem Kind kommen, was sie bestellt haben. Da gibt es verschiedene Möglichkeiten. Die ganz klassische ist, war früher in Deutschland mit Sicherheit auch schon öfters möglich, zum Beispiel eine lesbische Frau holt sich einen Freund, kann schwul sein, braucht nicht schwul sein, was immer, und lässt sich von ihm quasi befruchten. Kriegt dann durch quasi ein Kind. Das ist die eine Möglichkeit. Oder aber sie besorgt sich quasi Sperma aus einer Samenbank. Das ist die andere Möglichkeit. Was medizinisch in Deutschland auch möglich ist, eine Eizellenspende geht ja nicht halt, dass das eigene Sperma genutzt wird und quasi in dieser sogenannten In-vitro-Fertilisation, also quasi durch künstliche Befruchtung quasi die eigenen Gene weiter vererbt werden in den eingepflanzten Eizellen. Das ist so die klassische Sache, die in Deutschland erlaubt ist. In anderen Ländern ist es so, dass du eine Frau hast, die bereit ist, gegen Geld ein Kind 9 Monate lang auszutragen. Das kann ihr eigenes biologisches Kind sein, muss es aber nicht. Das heißt, die kann natürlich ihre Eizelle zur Verfügung stellen. Der kommt dann in der Samen des eines Mannes dazu. Oder aber sie kriegt komplett ein Erbgut, eine Eizelle komplett eingepflanzt von einem ganz anderen Paar, ist also genetisch nicht die Mutter, sondern nur die Austrägerin. Und das ändert nochmal ein bisschen auch an der Rechtslage, weil hier in Deutschland zum Beispiel ist ganz klar, die Mutter ist immer die Frau, die das Kind

0: ausgetragen und zur Welt gebracht hat. Egal, ob das biologisches Kind ist oder genetisch oder wie auch immer ist halt. Die Mutter ist immer die Frau, die es ausgetragen hat. In anderen Ländern, teilweise in den USA, in den einzelnen Bundesstaaten, ist es tatsächlich so, dass sie die Mutterschaft abgibt per Vertrag und dann einfach nicht mehr die Mutter ist. Obwohl sie 9 Monate lang das Kind ausgetragen hat, weil sie einfach biologisch nicht mit ihr verwandt ist. Das ist natürlich ein heikles Problem. In den Verträgen steht deswegen auch oftmals drin, es gibt ein Verbot, dann jeweils nochmal Kontakt aufzunehmen zwischen den Auftraggebern und der Leihmutter, der sogenannten Leihmutter halt. Also das sind die verschiedenen Möglichkeiten. Das Prozedere da ist im Prinzip, du hast es auch schon ein bisschen genannt, in den USA geht man zu einer Agentur hin, die gibt es auch teilweise in Deutschland. Da kann man sich dann quasi gucken, was ist alles möglich. Dann wird in den USA oder auch in anderen Ländern eine Frau gesucht, die passt. Es wird ein Vertrag ausgehandelt, die Frau wird untersucht, die muss bestimmte Bedingungen erfüllen, da kann ich gleich nochmal drauf eingehen. Und dann bekommt sie quasi die Eizelle eingepflanzt, 9 Monate lang, steht auch meistens unter strikter Kontrolle. Gesundheitlich, wie sie sich verhält, alles drum und dran, das soll ja ein vernünftiges Kind werden, in Anführungsstrichen. Und dann kommt das Kind zur Welt und sie gibt es relativ schnell an die neuen Personen ab und per Vertrag verzichtet sie dann quasi auf ihre Mutterschaft. Was so in Deutschland so nicht so einfach ginge. In anderen Ländern geht es halt. Das ist sozusagen dieser ganze technische Prozess halt. Und dieser ganze Prozess, der kostet in den meisten Ländern der Welt verdammt viel Geld. Das heißt, Jens Spahn könnte so zwischen 100.000 und 200.000 Euro bezahlt haben. Das weiß man nicht, weil er redet darüber nicht.
1: Ja, das ist natürlich eine interessante Sache. Also das geht alles technisch. Also der Mann muss seinen Penis gar nicht mehr in die Vagina der Frau stecken. Genau. Das ist einfach, wird einfach sozusagen das Sperma injiziert und beziehungsweise das befruchtete Ei wird eingesetzt. Und das ist eine medizinische Sache, so wie, was weiß ich, eine Blinddarmoperation. Mhm. Und jetzt ist natürlich die große Frage, klappt sowas immer beim ersten Mal? Also ist das dann quasi, oder braucht man da mehrere Anläufe? Muss die Frau da vorbereitet werden, hormonell oder so?
0: Das ist sehr unterschiedlich. Die Frauen werden hormonell auch vorbereitet und in der Regel ist es so, dass Frauen gesucht werden, die bestimmte Bedingungen erfüllen müssen. Die meisten dieser Frauen sind zwischen 21 und 40 Jahre alt, also im besten gebärfähigen Alter. In einigen Ländern auch bis 45, aber in der Regel 21 bis 40. Sie sollten bereits ein Kind ausgetragen haben, damit man sieht, ob das überhaupt klappt. Weil das eine Austragung halt zulässt, halt Rückschlüsse zulässt auf die Schwangerschaft selber, auf den Verlauf und auf die Gesundheit des Kindes und der Mutter. Die Frauen sollten körperlich und psychisch gesund sein, mit allen Sachen, die dazugehören. Sie sollten zum Beispiel keine Krankheiten haben, wie Diabetes, Bluthochdruck, chronische Krankheiten, das fällt alles raus. Kein Übergewicht haben, kein Untergewicht haben. Sie sollen psychisch stabil sein, also auch keine psychischen Erkrankungen haben, weil alles das wirkt sich ja auf eine Schwangerschaft aus. Natürlich erst recht sollten sie Nichtraucherin sein, kein Alkohol trinken, keine Drogen zu sich nehmen. Und erst auch kein HIV-Test, also kein HIV haben und andere Geschlechtskrankheiten auch nicht. Das sind so die Bedingungen, die eine Frau erfüllen muss. Und in dem Zusammenhang ist es ganz klar, wenn sie sobald in Frage kommt, wird sie medizinisch untersucht, wird medizinisch betreut, bekommt Hormone, bekommt andere Untersuchungen und Hinweise, damit das möglichst optimal funktioniert. In der Regel, und das ist auch teilweise in Deutschland der Fall, ist es aber so, dann werden mehrere Eier befruchtet und erstmal hochgezogen. Wenn die dann eingepflanzt werden, guckt man halt, gehen die alle an oder geht nur eins an und die anderen werden dann quasi dann wieder entnommen oder beseitigt. Das heißt, die Häufigkeit, dass es nicht klappt, ist da, ja. Aber je mehr Versuche man macht, je mehr Eier auch befruchtet werden, desto höher ist denn die Wahrscheinlichkeit. Und ungefähr ist es so, dass etwa 20-30% erfolgreich sind.
1: 20-30% der Versuche.
0: Genau.
1: Also wenn eine Frau ein befruchtetes Ei eingepflanzt bekommt, dann ist das nicht sicher, dass das sozusagen auch dann sich einnistet. Gut, also muss die Frau dann auch wenn es nicht klappt, müssen mehrere Versuche gemacht werden.
0: Genau.
1: Gut. Also jetzt ist natürlich die spannende Frage. Es klappt und dann ist die Frau schwanger. Mhm. Und dann lebt die 9 Monate lang eine Schwangerschaft. Also sie kriegt einen dicken Bauch und dann kommt die Geburt. Wird das dann mit Kaiserschnitt gemacht oder ist das eine natürliche Geburt? Wie hat Jens Spahn das gemacht? Weiß man das?
0: Das weiß man nicht. Man weiß sehr wenig im Prinzip. Also es gibt sehr viele Gerüchte. Mittlerweile weiß man auch, dass wohl Jens Spahn tatsächlich der biologische Vater ist. Also er das Sperma gespendet hat. Es hieß zwischendurch, es wäre sein Mann gewesen. Aber er hat es wohl jetzt irgendwo auch gesagt. Man weiß, dass es in den USA passiert ist. Wahrscheinlich an der Westküste. Weiß man aber auch nicht genau. Man weiß nichts über die Frau, man weiß nichts über die Agentur. Das Einzige, was er noch zusätzlich gesagt hat, das war das Geburtsdatum, der Name des Kindes. Und dass beide, also die beiden Elternteile, mit der Frau in Kontakt stehen würden. Also sie kein komplettes Verbot hat. Das ist alles, was bekannt ist.
1: Ja, das ist schon mal eine ganze Menge. Um ehrlich zu sein, finde ich das auch alles nicht so richtig spannend. Also das ist ein Vorgang, ein Organisationsvorgang. Und man tut so, als könnte man die Emotionen, die mit so einer Sache verbunden sind, ausschalten. Also ich weiß nicht, wie die Frauen damit umgehen. Also alle Frauen, die ich kenne, die schwanger waren oder sind, die haben das als ein ganz einschneidendes Element ihres Lebens empfunden. Mhm. Also als sehr, sehr eine Phase der ihres Lebens, der ihnen sehr wichtig ist. Und ich kenne auch Frauen, die hatten eine Fehlgeburt und die haben da sehr drunter gelitten unter einer Fehlgeburt. Also ich glaube ja nicht, dass man das sozusagen einfach technisch abwickeln kann, wie den Kauf eines Autos. Und in der Diskussion, soweit ich sie verfolgt habe, kommt mir dieser Aspekt sehr zu kurz. Es wird sehr auf die technische Seite abgehoben, wie das so geht, was du gerade erzählt hast, wie man das machen muss, damit das erfolgreich wird, so eine Schwangerschaft. Aber die emotionale Seite, die Mutter, also die Gebärende betrifft und auch was das Kind betrifft, das seine Mutter ja da nicht kennenlernt in normaler Weise, wird nicht beleuchtet. Und die Frage, die sich für mich dann anstellt, was für Leute machen denn das? Also wer erklärt sich denn bereit, Leihmutter zu werden? Sind das so Mütter, oder Frauen, wo der Mann arbeiten geht, Manager ist bei Opel oder bei General Motors und die dann sagt, Mensch, komm, ich verdiene noch ein bisschen was dazu, muss ich nicht zum Rewe an die Kasse und was hältst du davon? Wir haben ja schon 3 Kinder und oder wer macht sowas?
0: Also erstmal, wer will denn die Leihmutterschaft? Das sind heterosexuelle Paare mit Fruchtbarkeitsproblemen, es sind alleinstehende Männer oder Frauen. Und es sind LGBTQ, auf gut Deutsch schwule und lesbische Paare, die Kinderwunsch haben. Also das ist ja exemplarisch das, was ja bei Jens Spahn auch gewesen ist. Das sind die Kinder wollen auf diese Art und Weise. Die Frauen, die quasi die Leihmütter in Anführungsstrichen sind und ihren Körper quasi 9 Monate lang vermieden, real sitzen ein paar Monate mehr mit ganzen Vor- und Nachbereitungen halt, das sind, wenn man der Werbung glauben mag, oder alles selbstbewusste, jetzt nette junge Frauen, die das gerne machen, gegen Geld, aber die machen das gerne, die wollen gerne Kinder haben und freuen sich darüber, dass andere Menschen Kinder kriegen können, die warum auch immer halt keine eigenen bekommen können. Die Realität ist eine andere. Also es kann durchaus sein, dass es die Frau des netten Opel-Mitarbeiters ist, oder ein General Motors Mitarbeiter ist, die nette Hausfrau in der mittleren USA oder wo auch immer. Die Realität ist eine ganz andere. Und zwar sind die allermeisten Frauen, die sich zur Verfügung stellen, eher aus ärmlichen Verhältnissen, aus Ländern, die nicht USA heißen, sondern zum Beispiel aktuell jetzt aus Westafrika teilweise. Hier in Europa war es jahrelang die Ukraine, wo sehr viele Frauen das gemacht haben. Und auch da hat sich das Bild ganz klar gezeichnet, es sind Frauen aus ärmlicheren Verhältnissen, die auf Geld angewiesen sind, weil sie keinen Job haben, keine Ausbildung haben und halt sagen, ich muss ja irgendwie leben. Und denen vielleicht 8.000 bis 10.000 Euro verlockend genug jedenfalls, weil das gerade in ärmlichen Ländern halt ein Vielfach des gesamten Jahreseinkommens ist. Das sind die Mehrheit der Frauen, die weltweit sozusagen sich zur Verfügung stellen. Und zwar zum Beispiel in Indien, in Kambodscha, wie gesagt, in Europa war es die Ukraine, bis der Krieg begonnen hat. Dann haben wir Georgien, wo noch sehr viele sind. Nigeria ist es mittlerweile. Südamerika zum Teil. USA, ja. Da sowieso, weil das einfach ein Riesenmarkt ist. Und USA ist ja nicht gerade dafür bekannt, dass es halt nur reiche Leute haben, sondern dass es halt auch sehr viele ärmere Leute gibt. Und da sind, wenn man jetzt mal das gesamte Geschäft betrachtet, wie gesagt, bis zu 200.000 Dollar bekommt eine Agentur, ist das so ein Geschäft wert. Und dann kriegt die Frau davon vielleicht in den USA 30.000 bis 40.000. Wenn sie schon mehrere Kinder zur Welt gebracht hat, vielleicht bis zu 100.000, weil dann ist ja klar, das funktioniert. Also mit 100.000 Dollar kannst du in den USA schon einiges anstellen. Und dann sind die Frauen tatsächlich auch bereit, ihren Körper für diese Zeit zur Verfügung zu stellen.
1: Also, ich habe da andere Zahlen gehört und gelesen. Wenn es hochkommt, dann sind es 20.000 Euro oder Dollar. Und den Löwenanteil kriegt die Agentur. Mhm. Davon bezahlt die halt die medizinische Behandlung und die bezahlt auch Flüge oder sowas. Mhm. Und die bezahlt auch Unterbringung, wenn die Frau irgendwo hin muss. Also ein bisschen die Logistik, wenn man so will. Aber das ist auch schon alles. Und die Frauen kriegen auch kein Geld, wenn es nicht funktioniert. Also wenn die befruchtete Eizelle sich nicht einnistet, dann kriegen die Frauen kein Geld. Dann ist der Versuch gescheitert und dann gibt es keine Entschädigung. Mhm. Und insofern ist das natürlich ein Markt, bei dem die Vermittler verdienen. Und zwar ganz erheblich.
0: Die Vermittler kriegen einen Großteil des Geldes, die Kliniken kriegen einen Großteil des Geldes, die Broker, also die Leute, die die Frauen suchen in den ganzen verschiedenen Ländern, die kriegen relativ wenig, aber auch die haben noch ihren Anteil dabei. Und natürlich, es ist ein enormer Markt. Man weiß nicht genau, wie groß dieser Markt, also wie der Umsatz ist. Man geht momentan von 10 bis 20 Milliarden Euro aus. Also es ist kein kleines Geschäft weltweit. Und die Zahl der Betroffenen, die gehen in die Zehntausende, also Zehntausende Leihmütterschaften weltweit jedes Jahr. Und dann kann man sich das ausrechnen, wie teuer es ist. Und je geringer oder je ärmer eine Bevölkerung ist, desto weniger kriegen auch die Frauen dort, weil mit denen kann man das ganz knallhart sagen, einfach machen. Die kriegen einen Vertrag vorgesetzt, den sie letztendlich erfüllen müssen. Da stehen dann zum Beispiel so eine Sachen drin, wie du gesagt hast, wenn es nicht klappt, kriegen sie halt kein Geld. Meistens kriegen sie eine kleine Anerkennung und es wird nochmal probiert, wenn sie gesund und fit sind. In den USA sind die Verträge ein bisschen umfangreicher, weil da stehen noch ein paar andere Paragraphen drin. Aber insgesamt ist es tatsächlich so, dass die Frauen im wahrsten Sinne des Wortes sich nur noch zur Verfügung stellen und wenn alles nicht klappt, sind sie die Leidtragenden. Also die austragenden Frauen, nicht die Frauen, die das Kind kriegen.
1: Gut, dann haben wir ja schon mal die technisch, juristisch, ökonomische Seite betrachtet. Jetzt machen wir einfach mal ein bisschen Musik. Und passend zu unserem Thema machen wir jetzt ein bisschen ein altbekanntes Lied von einer altbekannten Band, und die sich auch mit dem Thema Vater befasst. Und das ist sind die Temptations mit My Father Was a Rolling Stone.

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1: Jörg Wilhelm.
0: Sagst du nochmal deinen Namen?
1: Oh, schon wieder verloren gegangen. Jörg Wilhelm.
0: Ich hatte gerade den falschen Knopf gedrückt.
1: Okay.
0: Also,
1: mein
0: Name ist Stefan Müller. Ich bin hier heute Co-Moderator. Und wir behandeln heute das hochinteressante und im Augenblick mal wieder in die Öffentlichkeit geratene Thema Leihmutterschaft. Und wir hatten bisher die Themen oder die Aspekte, wie ist es eigentlich in die Öffentlichkeit gekommen, durch Jens Spahn und seine Leihmutterschaft in Amerika. Dann haben wir geschaut, was ist Leihmutterschaft. Dann haben wir geguckt, wie geht das medizinisch-technisch. Wer will Leihmutterschaft, also von der Auftraggeberseite sozusagen her. Und dann haben wir geguckt und drüber gesprochen, wer sind eigentlich Leihmütter? Das sind, hat der Jörg gerade gesagt, Frauen aus armen Verhältnissen, die Geld brauchen. Und jetzt ist natürlich die spannende Frage, wer sind eigentlich die Eltern? Wer ist es? Also die Mutter ist ja keine richtige Mutter, die ist ja nur Gebärende sozusagen. Mhm. Also die Mutter im eigentlichen Sinne, was eine Mutter für ihr Kind ist, also die Bezugsperson, die emotionale, die ist die Mutter, eine Leihmutter natürlich nicht. Die trennt sich sehr schnell von dem Kind. Und dann gibt es die Auftraggeber. Bei Jens Spahn und seinem Mann waren das halt zwei Homosexuelle, die eine Familie gründen wollten. Und weil Männer halt keine Kinder kriegen können, mussten die eine Leihmutterschaft bezahlen. Mhm. Und ja, Jörg, wer sind die Eltern?
1: Also in den meisten Verträgen in den USA, als einer der größten Länder, die Leihmutterschaft überhaupt machen, legitim und legal machen halt auch, das hatten wir ja vorhin auch schon, da ist es zwar sehr unterschiedlich, je nach Bundesstaaten, weil die haben ja ihre ganzen Bundesstaaten mit ganz verschiedenen Gesetzessachen halt. In einigen Bundesländern ist es tatsächlich so, dass die Mutter, also die austragende Person auch die Mutter ist, auch anerkannt ist als Mutter, aber per Vertrag dann letztendlich darauf verzichtet. In anderen Bundesstaaten ist es so, und auch das hängt dann davon ab, ob jetzt sie die genetische Mutter ist oder halt nur ein Ei eingepflanzt worden ist, dann gilt sie nicht als Mutter. So, das ist in den USA die unterschiedlichen Sachen. In den meisten Ländern der Welt ist es aber in der Tat so, und das stimmt, trifft auch auf Deutschland zu, die gebärende Frau gilt als Mutter. In Deutschland ist das geregelt, ganz klar und eindeutig, in dem Paragraph 1591 BGB. Mutter eines Kindes ist die Frau, die es geboren hat. Eine ganz klare und eindeutige Aussage. Die Wunscheltern müssten das Kind dann entweder zum Beispiel adoptieren, wird im Fall von Jens Spahn dann wahrscheinlich der Fall sein, ein Stück weit, oder aber eine Elternschaftsanerkennung durchsetzen, was allerdings auch dann nur oftmals im Ausland möglich ist. Bei genetischen Eltern ist die Ausgangslage ganz klar, denn wenn Eizellen und Sperma oder Sperma von Spendern stammen, sind die Wunscheltern nicht genetisch mit dem Kind verwandt. So, das ist die Mutterrechtsregelung. Und in Deutschland haben wir ja nochmal eine andere Regelung. Die würde vielleicht auch für Jens Spahn zutreffen, ist der Paragraph 1592. Vater eines Kindes ist der Mann, der zum Zeitpunkt der Geburt mit der Mutter des Kindes verheiratet ist, der die Vaterschaft anerkannt hat oder dessen Vaterschaft dann letztendlich halt festgestellt wird. Das ist eine der Sachen, die muss Jens Spahn natürlich jetzt durchsetzen, auch in Deutschland. Er kann nicht einfach sagen, ich habe da biologisch ein Kind gezeugt in den USA, ich bin jetzt der Vater, sondern er muss es hier auch durchsetzen halt. Das sind sozusagen offiziell die Elternschaften dabei.
0: Also nach der rechtlichen Situation. Also hat das Kind eine Mutter und zwei Väter, oder?
1: In dem Fall. Aus deutschem Recht ja. Da jetzt aber niemand den Vertrag von Jens Spahn weiß, er kann zwar sagen, dass er den Kontakt hat mit der Mutter oder das Kind den Kontakt haben soll. Die allermeisten Fälle sehen es eher nicht vor. Das heißt, da wird es ganz klar getrennt in den USA und in anderen Ländern, wer die austragende Person ist, nämlich dann nicht mehr als Mutter gilt, weil sie verzichtet auf diese Mutterschaft.
0: geht denn das überhaupt? Also in Amerika, in den USA ist es ja so, wenn man ein auf amerikanischem Boden geboren wird, also zum Beispiel oder auf amerikanischem Hoheitsgebiet, das kann auch ein Flugzeug sein oder ein Schiff, dann ist man Amerikaner. Der Donald Trump, der Präsident, der will das abschaffen oder wollte das abschaffen. Da hat aber das ultrakonservative höchste Gericht in Amerika gesagt, der Supreme Court, das geht nicht, das ist Verfassungsrecht, also das kann der Präsident nicht abschaffen. Und da haben sie ihm auf die Finger gehauen, obwohl sie ihm sonst immer ziemlich alles ermöglichen. Aber in dem Fall haben sie gesagt, nein, das ist uramerikanisch. Mhm. Wie ist denn das dann, wenn die Leihmutter oder die Gebärende das Kind jetzt in Amerika zur Welt gebracht hat? Dann ist das doch formal ein Amerikaner.
1: Formal rechtlich hat es quasi, sobald es hier in Deutschland angekommen ist und hier dann halt die ganze Prozedere hinter sich hat, höchstwahrscheinlich zwei Staatsangehörigkeiten. Also klar ist, es ist in Amerika geboren, zumindest wurde das bislang so gesagt, kann man also davon ausgehen, es ist US-amerikanisches Kind, US-Amerikaner. Und wenn hier er nach Deutschland kommt, wird er die deutsche Staatsangehörigkeit zusätzlich bekommen. Also er ist Doppelstaatler im wahrsten Sinne des Wortes, klar.
0: Okay, also dann müsste, ich weiß nicht, wie das technisch geht oder bürokratisch in Amerika, ob man automatisch dann den Pass bekommt oder eine Geburtsurkunde, wahrscheinlich eine Geburtsurkunde, mit der man dann einen Pass beantragen kann. Also ist das Kind Amerikaner und wird dann Deutscher. Und wenn die Eltern das wollen. Gut, also die Eltern sind formal dann Adoptiveltern in Deutschland?
1: Ja, zumindest Jens Spahn als biologischer Vater wird dann irgendwann auch als Vater anerkannt werden.
0: Gut, und der andere?
1: Schwule Paare leiden ein größeres Problem, Kinder zu adoptieren in Deutschland.
0: Ja, also ist dann der Ehemann ist dann sozusagen, müsste das adoptieren. Aber der aufgrund der Genetik, wenn der Jens Spahn die Samenspende gemacht hat, dann ist er sozusagen genetischer Vater.
1: Dann ist das relativ eindeutig auch nach deutschem Recht.
0: Okay, also gut, dann haben wir das geklärt mit den Eltern. Wer ist denn, also die Leihmutter wäre dann nicht mehr unterhaltspflichtig für das Kind?
1: Genauso wenig wie zum Beispiel jetzt hier in Deutschland Samenspende unterhaltspflichtig wären. Wir haben ja viele Samenbänke und da wird ja auch fleißig gespendet. Aber keiner der Männer sozusagen, die da spendet oder so, muss in Deutschland befürchten, dass er dann irgendwann mal unterhaltspflichtig wird. Das ist auch eine klare Regelung in Deutschland.
0: Okay. Ja, gut, dann kommen wir doch mal zu der Frage, was ist denn eigentlich mit den Kindern? Wie finden die denn das, dass sie sozusagen künstlich gezeugt worden sind und von einer Frau, die sie nicht kennen? Im Grunde ist das doch, wie wenn eine Frau ihr Kind zur Adoption freigibt.
1: Ja.
0: Nur halt quasi mit Ansage vorher.
1: Genau. Also für die Kinder wird es irgendwann heikel werden. Also in Deutschland gibt es einen Rechtsanspruch, dass sie erfahren können, wer ihre Eltern sind. In anderen Ländern ist es nicht so. Das heißt, man kann den Kindern auch durchaus verschweigen, du bist hier sozusagen in vitro entstanden und ausgetragen worden von einer völlig fremden Frau.
0: Also die Leihmutter, ne, die ja eigentlich eine Mietmutter ist oder eine Mietgebärmutter, die ist ja nicht die leibliche Mutter. Mhm. Die ist ja sozusagen nur das Gefäß gewesen,
1: genau.
0: Sozusagen der Humus, die Blumenerde, in der das Pflänzchen gewachsen ist. Aber die ist ja nicht jetzt, kann man nicht sagen, von der stamme ich ab, genetisch.
1: Das
0: also die Genetik ist ja aufgehoben. Ne? Also sozusagen die Tatsache, dass, wie das früher im Feudalismus so war, also der Erstgeborene, der wird König, Nachfolger vom König. Mhm. Und deswegen war es ja so wichtig, dass also alle Zug, dass also die Frau Jungfrau war, damit man sicher war, war noch nicht mit einem anderen Mann zusammen oder war nicht von einem anderen Mann schwanger. Und es musste ja sozusagen die Hochzeitsnacht fand ja sozusagen unter Aufsicht statt, damit man sagen konnte, jawohl, das ist die Genealogie, die Abstammung, die das Königreich bestimmt oder das Königreich rechtfertigt, das ist ja in dem Fall dann aufgehoben. Ne?
1: Das ist aufgehoben.
0: Also eine genetische Abstammung ist durch die Leihmutter nicht gegeben.
1: Und das ist gerade in Deutschland das große Problem, weil die Kinder haben ein Recht darauf, auch ihre genetischen Wurzeln zu erfahren. Könnte interessant sein, zum Beispiel, wenn man eine Krankheit hat und nicht weiß, woher die kommt oder wie sich das entwickelt hat zum Beispiel. Aber sie haben den Rechtsanspruch darauf. Und wenn man in anderen Ländern sind und auf diese Art und Weise gezeugt worden ist, hat man fast kaum Chancen, sozusagen etwas über seine Wurzeln zu erfahren.
0: Aber wenn die Frau, wenn die Eizelle auch gespendet ist, dann gehe ich doch mal davon aus, dass dann auch kein Rechtsanspruch auf Nachverfolgung besteht.
1: Das wird, ja, in Deutschland, wie gesagt, ist das so einfach nicht. Wir haben eine andere Rechtssituation. In anderen Ländern ist es ein Problem, ja.
0: Okay, gut. Also das ist erstmal, also das Kind hätte keine Möglichkeit, wenn der Jens Spahn nicht sagen würde, wir sagen dir, wer deine Leihmutter war. Mhm. Aber das ist natürlich auch akademisch, weil, wie gesagt, es ist ja keine genetische
1: Was den Georg angeht, das steht jetzt lang genug jetzt in der Presse. Das heißt, das Kind wird früher oder später natürlich mitbekommen, wie es gezeugt worden ist. Er wird ja auch sehen, oder so, dass er zwei schwule Männer als Väter hat oder als Eltern hat. Und natürlich dann, spätestens wenn er weiß, wie das alles funktioniert mit Bienchen und Blümchen, natürlich seine Fragen stellen halt. Aber das wissen wir nicht, wie Jens Spahn damit umgehen wird. Klar ist, er ist der biologische Vater und das wird er natürlich auch gegenüber dem Kind dann noch sagen halt. Und wie weit die biologische Mutter, muss nicht die Frau sein, die das Kind ausgetragen hat. Das hatte ich ja vorhin gesagt, es kann auch eine ganz andere Frau gewesen sein, die das Ei spendet. Das wissen wir alles nicht. Und Jens Spahn wird es wissen, weil er hat die ganzen Verträge abgeschlossen. Aber darüber wird er wahrscheinlich komplett schweigen, genau wie sein Mann.
0: Gut, also das ist dann ein innerfamiliäres Problem, aber genau. es gibt keine gemeinsame DNA mit der Mutter von dem Kind. Mhm. Gut, also mit der Leihmutter. Kommen wir mal zu der interessanten Frage, also zu dem ganzen ethischen Hintergrund, den man da mal mitdenken muss. Also ich habe lange Zeit auch gedacht, das ist in Ordnung, wenn eine Frau so freundlich ist und dann ihren Körper zur Verfügung stellt und sagt, Mensch, ich helfe Menschen, die keine Kinder kriegen können. Bis ich gelernt habe, das ist ein völlig durchkapitalisierter Markt, bei dem Agenturen verdienen, also Vermittler. Das ist ungefähr so wie ein Autokauf oder ein Hauskauf. Und da werden die Frauen zur Sache gemacht. Und die leiden da psychisch drunter und sie machen das aus Geldgründen, weil sie sehr arm sind. Also sie werden, das wird ihre Armut ausgenutzt. Man nennt das auch Ausbeutung. Mhm. Und die Gesundheitsorganisation der UNO hat gesagt, das ist nicht hinnehmbar, das ist ethisch absolut fragwürdig und unkorrekt. Und die sagen, Leihmutterschaft muss verboten werden. Die lehnen das total ab und nachdem ich mich mit dem Thema befasst habe, stehe ich eigentlich auf dem gleichen Standpunkt. Ich halte Leihmutterschaft für absolut unkorrekt, also sowohl den Müttern gegenüber als auch gegenüber den Kindern. Die finanzielle Seite hatten wir ja schon beleuchtet. Und das wirft ja ein interessantes Schlaglicht auf eine Seite unserer Gesellschaft, die also so tut oder die sagt, wenn Männer und Frauen zusammen sind, dann müssen Kinder rauskommen, man muss eine Familie gründen, sonst ist man unvollständig oder als Frau ist man unvollständig, wenn man keine Mutter wird. Das ist ja ein sehr patriarchalisches Familienbild. Mhm. Und jetzt ist natürlich die große Frage, gibt es ein Grundrecht auf Kinder? Gibt es überhaupt, gibt es da einen Anspruch drauf? Und ich würde sagen, nein. Also mein Standpunkt ist, wenn jemand unfruchtbar ist, dann ist er kein schlechterer Mensch, egal ob Mann oder Frau. Aber damit muss er leben. Man kann ein Kind adoptieren, das ist völlig legitim. Das kann man versuchen. Es gibt viele Kinder, die Waisenkinder sind und die über eine Adoption, und für die eine Adoption eine ganz hervorragende Möglichkeit wäre, ihr Leben zu beginnen, wenn sie kleine Kinder sind. Und es gibt ja auch die Möglichkeit, Kinder zu adoptieren. Da sind hohe Hürden in Deutschland vorgesetzt. Das ist auch richtig. Mhm. Aber ein Grundrecht auf Kinder, also Kinder sind keine Ware, genauso wenig wie Frauen eine Sache sind, die quasi wie auf dem Feld Weizen anbaut, baut man halt in der Frau ein Kind an. Und das finde ich, da müssen wir uns ehrlich machen, wenn wir Menschenwürde ernst nehmen, dann muss man sagen, das technische Verfahren gibt es, das ist möglich, aber ethisch ist das nicht in Ordnung. Also man darf nicht Frauen quasi zu Gefäßen machen und man darf Kinder nicht zur Ware machen, zur Selbstbefriedigung oder von oder zur Befriedigung der Familienwünsche. Das ist ja ein gesellschaftliches, ist ja ein soziales Problem. Ne? Also wenn man sagt, ich muss eine Familie haben, dann hat das nichts damit zu tun, dass die Natur das so gesagt hat, dass man eine Familie haben muss, sondern das ist ein gesellschaftliches, eine Norm. Und da muss mal diese Norm hinterfragt werden, ob das richtig ist, dass man unter allen Umständen Kinder haben muss, um in Anführungszeichen ein vollständiger Mensch zu sein. Ich persönlich behaupte, man ist auch ohne Kinder ein vollständiger Mensch. Und wenn man keine kriegen kann, dann ist das eine Seite des Menschen, die es auch gibt und die muss man so akzeptieren. Also, oder man sagt nein, also der reine Zweck der Verbindung von Frau und Mann ist die Fortpflanzung. Aber dann ist an der Stelle, hat Gott gesagt, ihr nicht, einer von beiden, dann müsst ihr euch mit einem anderen zusammentun. Also wenn der Mann nicht zeugen kann, nicht zeugungsfähig ist, dann muss die Frau sich einen anderen suchen. Oder sie sagt, ich liebe ihn. Und dann bleibe ich bei ihm und dann geht das halt nicht. Mhm. So, und da wir tun jetzt so, als könnte man das aufheben mit und anonymisieren das. Ich meine, man könnte natürlich auch einen Seitensprung machen, dann wäre es halt technisch etwas anders als mit einer Samenspende. Aber am Ende des Tages sagt man, okay, im Grunde ist es mir egal, wer der genetische oder biologische Vater ist. Hauptsache, ich werde schwanger als Frau. Es gibt ja auch Frauen, die sind alleinstehend und lassen eine Samenspende machen und kriegen Kinder. Also das ist natürlich dann sozusagen eine Minimalfamilie. Da müsste man sich ja auch drüber unterhalten, was ist eigentlich eine richtige Familie, in Anführungszeichen.
1: Gut, ich gehe jetzt erstmal noch einen Schritt zurück, nämlich nochmal zurück zu der Begrifflichkeit. Laut Wikipedia ist eine Leihmutter eine Frau, die ein Kind für fremde Personen austrägt, also die ganze Schwangerschaft durchlebt und gebärt und bereit ist, diese nach der Geburt zu übergeben und dauerhaft zur Ausübung der elterlichen Sorge zu überlassen. Es gibt aber zwei verschiedene Stränge dabei. Das eine ist das, was wir jetzt schon mehrmals erwähnt haben, das ist dieser pure Kapitalismus, ein Markt, der die Frauen nur als Gefäß sieht. Und es gibt aber auf der anderen Seite, und das ist zum Beispiel in England die Möglichkeit, in Kanada und anderen Ländern auch, eine sogenannte altruistische Leihmütterschaft. Ist jetzt ein tolles, schönes Fremdwort, muss man auch erstmal gucken, was das bedeutet. Heißt im Prinzip uneigennützig, selbstlos. Und das heißt, eine Frau ist bereit, aus reiner Selbstliebe für andere Menschen, zum Beispiel, weil sie sieht, da ist ein Paar, was völlig unglücklich ist, ich bin bereit, für die das Kind zur Welt zu bringen, weil die es selber nicht können. Oder die Frau, die einen super tollen, schwulen Freund hat, sagt, das wäre der perfekte Vater, dem bringe ich das Kind zur Welt zum Beispiel. Das ist Altruismus und das ist nicht kapitalistisch gesehen, sondern die Frauen dürfen nur eine Aufwandsentschädigung kriegen, kein Gehalt, gar nichts und die Verträge sind auch nochmal anders. Es gibt in Deutschland und vielen anderen Ländern kein Grundrecht auf Kinder. Das hast du schon sehr richtig formuliert. Es gibt in der EU das Recht auf Fortpflanzung. Das ist in § 8 der Menschenrechtskonvention auch geschützt, aber eben auch nur in Verbindung mit bestehenden medizinischen Möglichkeiten. Das kann die Samenspende sein oder halt diese Befruchtung der Eizellen halt außerhalb. Das ist das, was der Stand ist, der Menschenrechtsstand. Es wird natürlich jetzt immer so getan, als ob Menschen, erwachsene Menschen, ein Recht haben, ein Kind zur Welt zu bekommen. Nein, dieses Recht gibt es nicht. Es gibt diesen Wunsch, der ist weit verbreitet. Das haben wir jetzt bei Jens Spahn gesehen, der bereit ist, dafür auch seine gesamte politische Karriere zu opfern. Das heißt aber nicht, dass man das auch machen muss. Es gibt nicht diesen Zwang, ein Kind zur Welt zu bringen. Das klappt halt nicht. Und du hast es auch schon richtig gesagt, da kommen wir auch nochmal rein in die ganzen Strukturen hier von Patriarchaten, alles drum und dran. Sprich, da wo auch nochmal die direkten Bezüge zur Männer- und Männlichkeit sind. Es sind gesellschaftliche Probleme. Du hast es richtig gesagt, Frauen, die keine Kinder zur Welt bekommen, die haben schon mal einen ganz schlechten Ruf, weil Anführungsstrichen der Wert der Frau dann halt nicht mehr so stark ist. Und gleichzeitig gibt es sehr viele Männer, sehr viele Familien mit Patriarchat, wo Männer halt sozusagen vor überhaupt sind, die ganz klar sagen, oder so, ich brauche Kinder, als Thronfolger, als Nachfolger, wie auch immer. Und wo teilweise auch gesagt wird, je mehr Kinder ich nachweisen kann als Mann, desto besser bin ich, desto einen höheren Stand habe ich. Weil das deutet ja auch auf Potenz hin. Das ist eine ganz andere Sache, die dann wieder mit den Männerbildern mit reinkommt, halt in die ganzen Diskussionen. Die Menschenrechtslage, das hast du auch richtig formuliert, die UN und die Menschenrechtsorganisationen, auch Amnesty International, Human Rights Watch und andere lehnen die kommerzielle, nicht die altruistische, die kommerzielle Leihmutterschaft komplett ab. Die verstoßen gegen das Menschenrecht, verstoßen gegen Frauenrecht, verstoßen gegen Kinderrecht. Männerrechte in dem Sinne gibt es ja weltweit nicht unbedingt. Die UN-Frauenrechtskonvention sagt, fordert den Schutz von Frauen vor Ausbeutung und Leihmutterschaft, klassisch diese Kapitalistin, widerspricht diesem Ziel. Auch ganz klar und eindeutig, arme Frauen werden ausgebeutet, haben keine Rechte. Das EU-Parlament hat eine Resolution verfasst, weil sie die Leihmutterschaft als Verstoß gegen die Menschenwürde sieht. Und ein Zitat einer radikalen Feministin zu, nämlich von Andrea Dworkin. Leihmutterschaft ist die ultimative Ausbeutung von Frauen. Sie reduziert den weiblichen Körper auf eine Maschine, die Kinder für andere produziert. Jürgen Habermas, zum Schluss nochmal ein Zitat. Die Kommerzialisierung der Fortpflanzung führt zu einer Gesellschaft, in der Kinder nicht mehr als Personen, sondern als Produkte behandelt werden. Das ist ein Angriff auf unsere Menschlichkeit. Und das ist im Prinzip jetzt auch mal ein Stück weit mit Blick auf die Uhr das Fazit einfach. Und jetzt für heute, oh, das ist wieder eine sehr kurzweilige Sendung gewesen, da könnte man noch viel mehr draus machen. Letztlich auch ein Stück weit Fazit. Das, was wir sehen mit oder diskutieren unter Leihmutterschaft, diese kapitalistischen Zwänge und also auch das, was unser Jens Spahn gemacht hat, ist abzulehnen. Das ist etwas, was reiche Familien sich machen können, was reiche Personen sich leisten können, zulasten von Leuten, von Frauen, die eben auf das Geld angewiesen sind. Altruistische Sachen sind nochmal was anderes, aus reiner Selbstliebe. Das wird sogar durchaus von Religion mit unterstützt. Also da muss man immer sehr unterscheiden.
0: Von welchen Religionen?
1: So fast alle Religionen würden diese altruistischen Sachen durchaus legitimieren. Da gibt es auch in der Bibel, kann man das ja machen. Das war ja mit Sarah. Also ich hatte bei der anderen Veranstaltung ja auch hier auf den einen Roman hier mit dem Reporter Markt hingewiesen, was ja auch ganz klar mit dem Zusammenhang sind. Also da muss man ganz klar unterscheiden. Aber klar ist, diese kapitalistische Sache ist abzulehnen.
0: Gut, also wir können vielleicht die Unterscheidung treffen. Leihmutterschaft würde oder Leihgebärmutterschaft würde auf den altruistischen Aspekt, also das ist nicht, dass es nichts kostet, würde das wahrscheinlich das Wort treffen, also die Freiwilligkeit und auch und dann kostenfrei oder nur gegen eine Aufwandspauschale. Wobei dann ich mich dann natürlich frage, wenn die Aufwandspauschale wieder in der Höhe des Lohns für die kommerzielle Leihmutterschaft liegt.
1: Nee, die ist begrenzt auf 8.000 bis 10.000 Euro zum Beispiel in Kanada. Damit das ganz klar ausgeschlossen ist.
0: Verlass dich drauf, wenn eine Leihmutterschaft altruistisch ist, gibt es da ganz bald findige Verträge.
1: Ja, das mit Sicherheit.
0: Aber dann ist das schon mal, und sag mal, die kommerzielle Leihmutterschaft wäre dann korrekterweise rechtlich eine Mietgebärmutterschaft. Mhm. Aber das ist natürlich was für die Spezialisten. Wir fassen mal zusammen. Die UNO ist dagegen. Und mit einer kommerziellen Leihmutterschaft verbundene Fragestellung und Ethik oder die ethische Fragestellung lehnt das ab, weil man Frauen so nicht ausbeuten darf und Kinder nicht in dieser Form zur Ware, zur verkäuflichen Ware, kaufbaren Ware machen darf. Gut, damit hätten wir dieses Thema nicht abschließend, aber wenigstens doch einigermaßen intensiv besprochen. Du hast noch einen Flyer mitgebracht. Vielleicht sagst du kurz selbst, um was es geht.
1: Okay. Also, ich habe einen Selbstverteidigungskurs im Angebot. Und ich suche da durchaus noch
0: für wen?
1: Ältere Männer.
0: Für ältere Männer?
1: Also es geht, es ist ein Workshop, Selbstverteidigung für ältere Männer.
0: Ab wann ist man älter?
1: Flexibel. 50, 60 waren auch schon dabei, bis hoch zu 90, also sehr unterschiedlich halt. Und es geht einfach darum, diesen älteren Männern, die vielleicht auch körperlich nicht mehr ganz so fit sind, eine Möglichkeit zu geben, wie kann man sich verteidigen. Wir hatten das letztes Jahr gehabt, da war eine große Nachfrage. Dieses Jahr haben wir noch ein paar Plätze frei. Und dieser Workshop ist am Samstag, den 10. Oktober von 10 bis 6, 15 Uhr. Und der zweite Teil ist dann eine Woche später an dem Samstag, also den 17. Oktober, ebenfalls von 10 bis 15 Uhr, im Stadtteiltreff Innenstadt der Stadt Rüsselsheim. Die Flyer liegen aber auch im Dekanatsgebäude und an anderen Stellen aus.
0: Okay, also wer einen Selbstverteidigungskurs als älterer Mann machen möchte und lernen will, wie er sich effektiv verteidigt, wenn er angegriffen wird, am 10. und 17. Oktober von 10 bis 16 Uhr im Stadtteiltreff Innenstadt, genau, geleitet am wird der Kurs von Jörg Wilhelm. Genau. Liebe Hörerinnen und Hörer von Radio Rüsselsheim, wir sind mit unserer Sendung zu Ende und verabschieden uns Männerwelten nächsten Monat, ersten Montag im Monat wieder. Tschüss.

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1: Tacheles, das Politikmagazin bei Radio Rüsselsheim, an jedem ersten Montag im Monat, so auch heute am 5. Oktober 2026, live aus Studio 2 bei Radio Rüsselsheim, aus dem neuen Sendezentrum in der Elisabethenstraße und am Mikrofon für euch wie immer Jürgen Merz. Und wie fast immer bin ich auch nicht alleine im Studio, sondern habe einen Gast, die Stammhörer, die auch die Ankündigungen gesehen haben, die wissen natürlich, wer hier neben mir sitzt, aber ich glaube, das weiß nicht jeder, weil nicht jeder die Ankündigung vielleicht im Vorfeld mitbekommen hat. Deswegen ja, beginnen wir mit einem gemeinsamen Ratespiel und versuchen uns mal dem Gast von heute zu nähern. Ihr dürft jetzt alle gerne mal mit überlegen, wer hier im Studio neben mir sitzt. Es ist ein Mitglied der Stadtverordnetenversammlung Rüsselsheim. Da kommen genau 45 Namen in Frage, denn so viele Mitglieder hat die Stadtverordnetenversammlung. Und es ist jemand, der eine Fraktion anführt. Dann bleiben noch 6 Namen übrig, denn so viele Fraktionen gibt es in der Stadtverordnetenversammlung. Und es ist jemand, der eine Fraktion anführt, die eine Fraktionsgemeinschaft ist, die also ein Zusammenschluss von 2 Gruppierungen ist. Da bleiben noch genau, ja, jetzt sind die Experten gefragt, wie viele bleiben da noch übrig? 3 Stück bleiben übrig. Und es ist, lösen wir es auf, der Vorsitzende der kleinsten Fraktion der Stadtverordnetenversammlung in Rüsselsheim. 4 Mitglieder hat sie. Und wer schon mal im Ratssaal war bei einer Sitzung, der weiß auch, wo er zu finden ist. Aus der Perspektive der Stadtverordnetenvorsteherin, ganz links außen, dort sitzt die Fraktion BISABI. Ich begrüße hier im Studio den Vorsitzenden von BISABI, Mimun Humami. Herzlich willkommen bei Tacheles, herzlich willkommen bei Radio Rüsselsheim.
2: Herzlichen Dank, Herr Merz, vielen Dank für die Einladung und schön, dass ich dabei sein darf heute.
1: Ja, ich freue mich, dass Sie dabei sind und dann fangen wir doch mal an, nochmal für unsere Hörerinnen und Hörer zu erklären, welcher Fraktion Sie denn da genau vorstehen. BISABI, das sind Kürzel von Wählergruppierungen. Bei der Kommunalwahl vor einigen Monaten sind die uns öfter begegnet, auch in Rüsselsheim auf Plakaten und so weiter. Sagen Sie doch nochmal, wofür stehen diese Abkürzungen? Was sind das für Wählergruppierungen, deren Fraktion Sie hier anführen?
2: Ja, sehr gerne. Also es sind ja 2 Fraktionen in dem Fall. Einmal die BIS, das Bündnis für Innovation und Soziales, und ABI, die Aktive Bürgerinitiative. Das sind die 2 Fraktionen, denen ich vorstehe. Und die Stadt Rüsselsheim ist eine bunte Stadt und letztendlich versucht man, ich sag mal, mit so einer Fraktionsgemeinschaft auch, ja, vielleicht auch Interessen abzufangen, die noch nicht so berücksichtigt werden, oder ich sag mal auch neue Ideen in diese Stadt einzubringen. Und das ist auch so der Hintergrund, warum man auch entstanden ist.
1: Ja, diese Fraktionsgemeinschaft hat aber auch einen ganz praktischen Grund, glaube ich. Sie waren der Spitzenkandidat von BIS gewesen und Sie sind mit 2 Vertretern in die Stadtverordnetenversammlung eingezogen. Um eine Fraktion zu bilden, braucht es aber mindestens 3 Stadtverordnete. Das heißt, alleine hätten sie keinen Fraktionsstatus und deswegen war es wahrscheinlich naheliegend, hier ja nach Verbündeten Ausschau zu halten und eine gemeinsame Fraktion zu bilden.
2: Sie sagen es, es war tatsächlich so. Wir haben natürlich überlegt, mit wem können wir hier sehr gut zusammenarbeiten. Es haben mehrere Gespräche mit unterschiedlichen Fraktionen stattgefunden und am Ende haben wir dann natürlich die Zusammenarbeit mit ABI dann eingegangen und ja, es läuft ziemlich gut.
1: Das klappt inhaltlich? Sie haben Konsensschnittmengen dort gefunden?
2: Definitiv, ja. Also ich sag mal, die Themen, die wir so haben, die sind auch auf jeden Fall bei ABI zu finden. Von daher war es einfach dann sozusagen, sich zusammenzuschließen.
1: Ich habe es gerade gesagt, in der Sitzordnung der Stadtverordnetenversammlung, von der Vorsteherin aus gesehen, sitzen Sie ganz links außen. Rechts außen, links außen, das sind ja auch politische Kategorien. Fühlen Sie sich mit Ihrer Sitzposition wohl?
2: Ja, ich sag mal nicht so ganz, aber mit der Sitzposition, da gab es ja, glaube ich, vor 2 oder 3 Monaten eine Änderung. Tatsächlich wäre auch die Option gewesen, dass wir in der Mitte sitzen.
1: Ich glaube, in der konstituierenden Sitzung der Stadtverordnetenversammlung saß dort, wo Sie jetzt sitzen, die AfD.
2: Richtig, ganz genau. Und dann gab es nochmal eine Änderung. Also wir hätten uns sehr gut damit abgefunden, wenn wir in der Mitte sitzen. Aber am Ende ist es so, ich sag mal, der Sitzplatz ist uns jetzt nicht so wichtig. Es geht mehr um um die Arbeit, tatsächlich um die Inhalte. Ja.
1: Okay, es geht um die Inhalte, um die Arbeit. Darüber reden wir gleich. Jetzt noch eine Frage zur Fraktion. Sie sind der Vorsitzende der kleinsten Fraktion und der einzigen Fraktion in der Stadtverordnetenversammlung, die nur mit Männern besetzt ist. Wie ist das entstanden?
2: Das ist, so haben die Menschen gewählt, sage ich schon mal in Rüsselsheim. Natürlich hätte ich mir persönlich gewünscht, dass wir auch weibliche Kolleginnen haben in der Fraktion, weil ich denke auch, Frauen nochmal oft eine andere Perspektive auch haben auf Dinge und meiner Meinung nach auch oft auch kreativer sind. Deswegen hätte ich mir selbst eine Dame oder zwei auch in unserer Fraktion gewünscht, aber am Ende war das tatsächlich das Ergebnis der Wahl, ja.
1: Okay, Sie haben sich politisch vorgestellt in Ihrer ehrenamtlichen Funktion als Fraktionsvorsitzender. Noch ein paar persönliche Worte oder paar Worte zu Ihrem beruflichen Background. Mhm. Sie machen ja die Fraktionsarbeit, wie ich gerade gesagt habe, natürlich ehrenamtlich, wie alle anderen auch in der Stadtverordnetenversammlung. Was machen Sie denn hauptberuflich?
2: Ich bin vom Beruf Verwaltungsfachwirt. Also seitdem ich sozusagen beruflich unterwegs bin, bin ich bei Verwaltung unterwegs. Die erste Verwaltung war die Stadt Rüsselsheim. Dort habe ich insgesamt 20 Jahre gearbeitet, war dort in unterschiedlichen Bereichen unterwegs. In den Stadtbüros war ich mehrere Jahre lang unterwegs. Knapp 15 Jahre habe ich für den Dienst der Bürgerdienste mich eingesetzt. Später war ich im Bereich Bußgeldstelle aktiv und am Ende, meiner Zeit bei der Stadt Rüsselsheim war ich für die Kindertagesstätten unter anderem zuständig. Genau, und aktuell bin ich für Geflüchtete zuständig bei der Kreisverwaltung Groß-Gerau. Wir gucken, dass Geflüchtete, die bei uns hier in Rüsselsheim oder im Kreis Groß-Gerau ankommen, dass die im Prinzip untergebracht werden und auch jemand für sie als Ansprechpartner da ist.
1: Darf ich da eine bundespolitische Frage anschließen? Die Anzahl der Geflüchteten, wenn man die Medienberichte verfolgt, die ist deutlich zurückgegangen. Merken Sie das auch bei Ihrer Arbeit, auch im Kreis Groß-Gerau?
2: Definitiv, das merken wir auch im Kreis Groß-Gerau, dass da die Zahlen zurückgehen. Tatsächlich, es kommen immer noch wöchentlich Menschen zu uns, aber es ist jetzt nicht mehr, sind nicht mehr die Zahlen wie vor 5 Jahren oder vor 10 Jahren. Genau.
1: Okay, vielen Dank dafür. Ja, Radio Rüsselsheim, wir sind das Lokalradio für Rüsselsheim und Umgebung. Wir verstehen uns also auch als Lokalsender für den Kreis Groß-Gerau. So treten wir auch nach außen auf. Und deswegen möchte ich heute in der Sendung mal mit einem kleinen Nachrichtenüberblick aus dem Kreis Groß-Gerau beginnen, sodass wir gut an Ihrer beruflichen Tätigkeit anknüpfen können. Kreisverwaltung, das ist nämlich das Stichwort für die erste Meldung auch, die ich aus dem Kreis mal hier weitergeben möchte. Denn dort gibt es eine neue Kreisbeigeordnete, und zwar eine ehrenamtliche Kreisbeigeordnete. Neben den hauptamtlichen Dezernenten gibt es dort eben jetzt auch noch eine ehrenamtliche Dezernentin, die im September ihre Tätigkeit aufgenommen hat. Das ist Koray Karabiek von der Fraktion Die Linke offene Liste, nominiert in den Magistrat. Der heißt dort Kreisausschuss, KA abgekürzt, entsandt. Und sie ist dort zuständig für die Bereiche Erziehungsberatung, Jugendförderung inklusive des Feriendorfes Obersemen. Also jeder, der Schulkinder hat im Kreis Groß-Gerau, kennt wahrscheinlich Obersemen vom Namen, weil ich glaube, jede Schulklasse da irgendwann mal hinfährt. Und um das Thema Inklusion kümmert sich Frau Karabiek. Sie ist aus Büttelborn-Worfelden, zweifache Mutter, 40 Jahre alt und beruflich tätig bei der Landeszentrale für Umweltaufklärung in Rheinland-Pfalz. Also eine ehrenamtliche Kreisbeigeordnete, ein neues Modell, das die Regierungsmehrheit im Kreis Groß-Gerau hier geht. Bleiben wir im Kreis Groß-Gerau und schauen mal, was da noch passiert ist. Es war eine Bürgermeisterwahl in Stockstadt gewesen im September. Die hat erst im zweiten Durchgang ein Ergebnis gebracht. Es gab 3 Bewerber, Bewerberinnen. Ute Schumann von der CDU, sie ist im ersten Durchgang mit dem niedrigsten Stimmenanteil ausgeschieden und im zweiten Wahlgang 2 Wochen später hat sich dann Maike Hebermehl gegen Luigi Urzo durchgesetzt. Luigi Urzo war parteiloser Bewerber. Maike Hebermehl von der SPD, 36 Jahre alt und sie ist nun

0: sich mehr Menschen für seine Abwahl ausgesprochen als gegen seine Abwahl. Das waren aber nur die abgegebenen Stimmen. Das notwendige Quorum von 30% ist aber nicht erreicht worden. Das wurde verfehlt und von daher ist das Abwahlverfahren insgesamt damit gescheitert. David Rendl bleibt im Amt. Und Herr Humami, haben Sie dieses Ergebnis erwartet?
1: Ich sag mal so, man hat ja nicht wirklich so ein Gefühl dafür. Man kriegt alles so ein bisschen aus den Nachrichten mit, wie die Situation in Rauenheim ist tatsächlich. Aber nachdem ich natürlich tatsächlich, weil es mich interessiert, so ein bisschen die Ergebnisse verfolgt habe in Rauenheim, habe ich eigentlich gedacht, dass das Quorum tatsächlich erreicht wird, weil man hat gesehen, es haben wirklich wenig Stimmen. Am Ende waren es ja nur noch 300 Stimmen, die gefehlt haben, um sozusagen die Abwahl durchzuführen. Und von daher, also war wirklich sehr, sehr knapp. Und nach den Zahlen, die ich gesehen habe und nach dem Ergebnis, das ich verfolgt habe, dachte ich, dass es tatsächlich so kommen wird.
0: Jetzt gibt es wenig Vergleichswerte. So oft finden solche Abwahlverfahren nicht statt. Das letzte große oder das größte, was wir in Hessen hatten, das war natürlich Peter Feldmann in Frankfurt, November 2022. Da war das Ergebnis viel, viel deutlicher. Das waren, ich glaube, um die 95% für seine Abwahl und das Quorum auch deutlich erreicht. Also da war es ein sehr klares Ergebnis. Es gab eine weitere Abwahl im Jahr 2017. In Nordhessen war das, glaube ich. Aber sehr viele Erfahrungswerte gibt es in der Tat nicht, sodass es immer eine Blackbox jetzt ist. Und in der Tat sehr spannend hier, aber spannend auch deswegen, weil so ganz fertig ist die Geschichte noch nicht. Denn die Kriminalpolizei ermittelt, ob bei diesem Bürgerentscheid zur Abwahl alles mit rechten Dingen zugegangen ist. Da wurden nämlich im Keller des Rathauses zwei Säcke mit geschreddertem Papier noch am Wahlabend sichergestellt. Und die Frage, die die Menschen jetzt bewegt, waren das eventuell Wahlunterlagen? Waren das Stimmen, die man hat verschwinden lassen, damit das Quorum dann vielleicht doch nicht erreicht wird? Da können wir jetzt weder spekulieren noch irgendwas dazu sagen. Die Ermittlungen liegen in den Händen der Polizei. Von daher warten wir das Weitere dazu ab, schauen interessiert nach Rauenheim. Ich hätte heute gerne mit David Rendl persönlich über diese Fragen gesprochen. Ich habe ihn eingeladen, auch in diese Sendung. Er hat auch grundsätzlich Bereitschaft erklärt, aber zur gleichen Zeit ab 18 Uhr tagt in Rauenheim der Ausländerbeirat und dieser Sitzung muss er beiwohnen. Das ist verständlich, das hat natürlich Priorität, wenn da städtische Gremientermine sind. Von daher ist es nicht möglich und auch der nächste Tacheles-Termin klappt wegen Urlaub bei ihm leider nicht. Also ist jetzt leider nicht möglich, ein Live-Interview zu führen. Vielleicht kriegen wir das in anderer Form nochmal nachgeholt und eingebaut, aber das war nicht möglich. Aber ich habe ihn natürlich eingeladen und angefragt hier für Radio Rüsselsheim und er hat auch grundsätzlich zugesagt. Der Rüsselsheimer Oberbürgermeister hat sich auch im Vorfeld dieses Bürgerentscheids geäußert und hat sich recht klar auf die Seite seines Amtskollegen David Rendl gestellt und hat so sinngemäß gesagt, das sind politische Fragen, über die man hier debattiert und die sollten politisch bearbeitet werden in den Gremien und nicht mit der Abwahl einer Person und hat sich also für seinen Amtskollegen David Rendl ausgesprochen. Das haben auch andere Bürgermeister getan. Ich glaube auch Jochen Engel aus Trebur hat das getan, hat sich im Vorfeld hier für David Rendl ausgesprochen und nachdem dann das Ergebnis bekannt war, hat Oberbürgermeister Patrick Burkhardt hier in Rüsselsheim auch eine Pressemitteilung oder eine Mitteilung herausgegeben. Da lese ich mal einen Satz vor. Da heißt es, natürlich freue ich mich über dieses Ergebnis. Daraus mache ich auch kein Hehl. Ich schätze David Rendl als verlässlichen Partner und freue mich auf die weitere Zusammenarbeit mit ihm. Ja, Herr Humami, jetzt die Frage an Sie. Sollte man das machen als Bürgermeister, sich in die inneren Angelegenheiten einer anderen Stadt einmischen und dort Wahlempfehlungen und Solidaritätsadressen abgeben?
1: Schwierig, schwierig. Also ich sag mal so, also man muss das Thema aus zwei Perspektiven an sich anschauen. Also einmal geht es natürlich um die Funktion des Bürgermeisters, eine politische Funktion tatsächlich. Und da kann ich natürlich verstehen, wenn man mit anderen Bürgermeistern zusammenarbeitet und die Zusammenarbeit recht gut läuft und man sagt, ich wünsche mir, dass die Person weiterhin im Amt bleibt. Aber hier wurde natürlich, ich sag mal, ein Misstrauen der Bürgerinnen und Bürger ausgesprochen. Und Sie haben es ja gesagt, das ist natürlich eine Zahl, über 50% der Menschen haben sich im Prinzip die Abwahl gewünscht. Und man muss aber auch mit diesem umgehen? Und wenn hier die Bürger ein Misstrauen ausgesprochen haben, dann finde ich, erschwert das natürlich einem aktuellen Bürgermeister die Arbeit. Weil wenn ich das Vertrauen der Bürgerinnen und

0: Bürger nicht habe, ist es dann schon fraglich, inwieweit ich meine Arbeit wirklich so machen kann und auch jeden mitnehmen kann. Und eigentlich sollte ein Bürgermeister schon gucken, dass er alle Menschen, alle Bürgerinnen und Bürger mitnimmt. Und das ist jetzt aktuell aber nicht die Situation bei Herrn Rendl.
1: Ja, das bleibt sicherlich spannend. Wir werden weiter nach Raunheim, nach nebenan schauen, wie sich die politische Gemengelage dort entwickelt. Besonders spannend wird es, glaube ich, im Hinblick auf die nächste Bürgermeisterwahl dort. Auch die eigene Partei, die SPD, ist ja von David Rendl abgerückt. Und wir können davon ausgehen, die werden ihn nicht wieder als Kandidaten nominieren. Bleibt die Frage, ob er als Unabhängiger antritt und wie dann seine Chancen sind. Und also, es bleibt spannend. Und soweit mal der Blick nach nebenan, nach Raunheim. Blicken wir nochmal auf die Kreispolitik, die spiegelt sich nämlich jetzt auch in Rüsselsheim wieder. Der Kreisverband der Linkspartei hat nämlich sein Kreisbüro jetzt verlegt von Groß-Gerau nach, nein, nicht von Groß-Gerau, in die Rüsselsheimer Waldstraße, also die Kreistagsfraktion auch mit dazu und das Wahlkreisbüro des Bundestagsabgeordneten Cézanne. Das findet sich also jetzt in der Waldstraße und damit auch Rüsselsheim jetzt hier in dieser Hinsicht ein Stück weit politisch vielleicht aufgewertet. Der SPD-Unterbezirk Groß-Gerau, das ist sozusagen der Kreisverband der SPD, das heißt ja dort in der Parteigliederung Unterbezirk, der war mit einer Delegation vor ein paar Tagen in Berlin gewesen und alle Stammhörer von Tacheles erinnern sich vielleicht an die letzte Sendung. Da war die Vorsitzende der SPD Rüsselsheim hier, meine Studiogästin Elif Çugali. Sie war mit in dieser Delegation dabei und sie sind bei Generalsekretär Tim Klüssendorf gewesen und haben dort den Unmut der Basis kundgetan und wenn ich es richtig verstanden habe, haben sie ihm auch ein symbolisches Geschenk mitgebracht, nämlich einen Kompass, der seine Ausrichtung nach links zeigt, um zu zeigen, wie die Stimmung an der Basis ist und welchen Kurs sich der SPD-Unterbezirk Groß-Gerau von der Bundespartei auch insgesamt wünscht. Mhm. So, letzte Meldung aus dem Kreis, die uns dann aber auch ganz schnell nach Rüsselsheim führt, denn die gleiche Meldung haben wir auch aus unserer Stadt hier. Diese letzte Meldung kommt aus Trebur. Trebur hat mitgeteilt, oder aus Trebur haben wir die letzten Tage die Nachricht gehört, dass es dort keinen Haushalt für das Jahr 2026 geben wird, sondern dass man sich auf die Planung 2027 konzentrieren will und wird und jetzt für dieses Jahr keinen Haushalt mehr verabschieden will, sondern eben vorläufige Haushaltsführung auch den Rest des Jahres machen. Und das ist ja 1:1 die Situation, die wir hier aus Rüsselsheim kennen. Und diese Situation, die hat heute zu Schlagzeilen oder zu der Schlagzeile in der Lokalzeitung geführt, nämlich zu der Frage, gibt es denn ohne Haushalt tatsächlich die versprochenen Vereinsförderungen? Herr Humami, Sie werden die Frage jetzt nicht beantworten können, weil Sie nicht der Kämmerer sind, aber wie ist denn Ihre Informationslage oder Ihre Einschätzung?
0: Ja, also meine Einschätzung ist die, dass ich sage, man wird die Vereine jetzt nicht im Stich lassen. Ich meine, sie sind die Basis hier unseres gesellschaftlichen Zusammenlebens. Sie sind wichtig für eine Stadt und müssen unbedingt unterstützt werden. Das ist, denke ich, klar. Und das wird, denke ich, der OB auch möglichst realisieren. Auch wenn es natürlich, denke ich, bei einer vorläufigen Haushaltsführung immer wieder natürlich den Punkt gibt, wo man wirklich, ich sag mal, zweimal, dreimal überlegen muss, inwieweit man eine Maßnahme umsetzen kann oder nicht, weil im Rahmen der vorläufigen Haushaltsführung ja nur die dringenden Dinge, die ja unbedingt erforderlichen Dinge finanziert werden können. Von daher denke ich, ja, aus der aktuellen Sicht und den Informationen, die ich jetzt habe, und denke ich, dass der OB schon das einrichten wird und die Vereine unterstützen wird.
1: Wie sehen Sie das denn als Stadtverordneter, dass es keinen Haushalt für das Jahr 2026 gibt? Das Budgetrecht der Stadtverordnetenversammlung, man nennt es ja so im politischen Sprachgebrauch, das ist das vornehmste Recht des Parlaments, über den Haushalt zu beraten. Und ja, wenn es da gar keinen Haushaltsentwurf gibt, über den man beraten kann und der Magistrat sozusagen von der Hand in den Mund legt und macht, was er will, das kann ja einen Stadtverordneten eigentlich nicht, nicht zufriedenstellen.
0: Ja, ich hatte auch tatsächlich mehrmals die Gelegenheit, meinen Unmut zu bekunden tatsächlich, weil wir brauchen einen Haushalt. Also letztendlich keinen Haushalt zu haben, bedeutet irgendwo für eine Kommune auch irgendwo einen Stillstand, ja, weil man, wie gesagt, nur die wichtigen, die erforderlichen Dinge auch umsetzen kann. Und letztendlich gibt es Projekte, die geplant sind, gibt es Maßnahmen, die geplant sind, und es wurde auch auch vielleicht viel geplant und ich sag mal auch an Zeit investiert in Aufgaben, die man jetzt hätte umsetzen können. Und jetzt ist es nicht möglich, weil es keinen Haushalt gibt. Das heißt, irgendwo hält man die Menschen an der Arbeit, ja, oder man hält sie von der Arbeit auf, dadurch, dass wir keinen Haushalt haben. Und das darf nicht sein. Also wir müssen natürlich, eigentlich muss ein OB immer dafür Sorge leisten, dass wir einen genehmigten Haushalt bekommen, egal wie. Ja, weil ansonsten, wie gesagt, vorläufige Haushaltsführung kennt jeder und das ist nicht gut für eine Kommune. Ja.
1: Der Oberbürgermeister in seiner Funktion als Kämmerer hat sich entschlossen, einen anderen Weg zu gehen, eben auf den Haushalt 2026 zu verzichten, hat das auch abgestimmt mit der Aufsichtsbehörde, das ist das Regierungspräsidium Südhessen in Darmstadt. Und er hat stattdessen oder ergänzend einen Expertenrat einberufen, um ja auch mit Impulsen von außen, von Expertinnen und Experten, an einem Haushalt 27 und strukturellen Veränderungen für die Folgejahre zu arbeiten. Oberbürgermeister Patrick Burkhardt hat vor rund 10 Tagen Radio Rüsselsheim besucht, hier im neuen Sendezentrum in der Elisabethenstraße. Also für alle, die jetzt erst später eingeschaltet haben, ihr hört Radio Rüsselsheim aus dem neuen Sendezentrum in der Elisabethenstraße und ihr hört Tacheles, das Politikmagazin. Am Mikrofon für euch Jürgen Merz, mein Studiogast Mimun Humami, Vorsitzender der Fraktion BES Abi in der Stadtverordnetenversammlung. Und bei diesem Begrüßungsbesuch des Oberbürgermeisters hatten wir auch Gelegenheit, ein Interview mit ihm zu führen. Und da habe ich ihn natürlich auch zum Expertenrat gefragt. Und da hören wir jetzt mal rein in eine Sequenz aus diesem Interview und dann werden wir nochmal über den Expertenrat hier gleich weitersprechen. Wir hören erstmal einen kleinen Ausschnitt aus dem Interview mit dem Oberbürgermeister. Dann gehen wir zum Schluss jetzt mal vom Main und den Mainwiesen ein Stückchen weiter ins Rathaus. Dort arbeiten Sie zurzeit intensiv mit Ihrem Expertenrat am Thema Haushalt, Struktur des Haushalts 2027 fortfolgende. Ich weiß, das ist kein öffentliches Gremium und Sie haben es mehrfach gesagt, dass Sie zu diesen Inhalten jetzt nicht öffentlich berichten können und wollen. Lassen Sie mich deswegen nicht zu den Inhalten, sondern zur Struktur, zur Methodik mal fragen. Wie arbeiten Sie dort mit den Expertinnen und Experten in diesem Gremium? Wie weit sind Sie schon? Wann sind vielleicht öffentliche Verlautbarungen zu erwarten? Was sind die nächsten Meilensteine, die anstehen?
2: Also erstmal reden wir viel. Wir diskutieren viel, die Experten werfen die Fragen, die sie aus ihrer Profession mitbringen, werfen sie auf. Und auf Grundlage dieser Diskussion arbeiten wir jetzt weiter. Wir hatten jetzt die erste Diskussion in dieser Woche und wir haben uns verabredet.
1: Jetzt muss ich nochmal nachfragen. Ja. Die Experten bringen Fragen mit. Ja, die sollen doch auch Antworten geben.
2: Naja, gut, die müssen erstmal fragen, bevor sie Antworten haben. Okay. Also sie müssen sich erstmal einarbeiten. So ein Haushalt ist ein komplexes System. Wir haben auch Experten dabei, die haben mit dem städtischen Haushalt noch nie was zu tun gehabt. Das wollten wir auch. Wir wollten ja Wissen von außen haben. Also Professor Heimer ist einer der Experten, die noch nicht so viel im öffentlichen Haushalt und gar nicht mit einem kommunalen Haushalt zu tun hatte. Deswegen ist erstmal viel reingehen, viel Verständnis, viel Zahlen, viel Material betrachten, um einfach eine Grundlage zu haben. Die haben wir jetzt geschaffen in dem ersten Monat. Diese Woche haben wir uns verabredet, wie es weitergeht. Und wir werden natürlich in die Frage Haushalt 27 reingehen, aber wir werden vor allem auch darüber sprechen, wie schafft es eine Kommune wie Rüsselsheim, auch beispielhaft für andere Kommunen, sich zukunftsfähig aufzustellen bei dem Thema Finanzen und auch bei dem Thema Struktur. Das ist ein ganz wichtiger Punkt, weil wir können ja in den Strukturen, die wir haben, ob das unsere eigenen Strukturen sind oder die Strukturen, die das Land Hessen für die Kommunen zur Verfügung stellt oder bereitstellt, so können wir ja nicht weitermachen. Das, was wir hier erleben, und ich trage dafür auch die Verantwortung, ist keine Frage, ich hole mir auch die Prügel dafür ab, aber das geht allen Kämmerern zurzeit so. Von daher bin ich ja sehr entspannt und wir werden sehr intensiv auch mit dem Land Hessen diskutieren, wie wir da weitermachen, ob wir Dinge ableiten können aus Rüsselsheim, um zu adaptieren vielleicht für andere Kommunen. Und das ist ein sehr, sehr entspannender Prozess und die ersten Diskussionen sind tatsächlich sehr vielversprechend.
1: Ja, soweit mal ein Auszug aus dem Interview mit Oberbürgermeister Patrick Burkhardt bei seinem Begrüßungsbesuch hier im neuen Sendezentrum. Das Interview gibt's auch nochmal in voller Länge bei anderer Gelegenheit. Ja, kommen wir zu unserem Studiogast zurück, Mimun Humami, Vorsitzender der Fraktion BES Abi. Über diesen Expertenbeirat will ich auch kurz mit Ihnen sprechen. Mhm. Jede Fraktion hatte die Gelegenheit oder war aufgefordert, einen Experten zu nominieren, zu benennen. Wen haben Sie benannt und warum haben Sie den benannt?
0: Ja, wir haben jetzt natürlich auch ausgiebig Gedanken gemacht, wen wir für den Expertenrat vorschlagen, weil es natürlich dieses Gremium gibt und wir natürlich unbedingt ein Teil auch natürlich sein wollten. Und nach reiflicher Überlegung haben wir Herrn Jonas Kepdani vorgeschlagen für dieses Gremium, weil er auch ein Experte, was Zahlen angeht. Und er kommt jetzt nicht direkt aus der Kommunalverwaltung, der ist im Gesundheitswesen unterwegs und beschäftigt, aber in Experte und fachlich sehr fit, wo wir sagen, der kann sich sehr, sehr gut einbringen in den Expertenrat für uns.
1: Haben Sie diesem Experten als Fraktion irgendwas mitgegeben, sowas wie einen Auftrag, eine Botschaft, worauf er besonders achten soll, was er einbringen soll, was Positionen sind, was rote Linien sind, die vielleicht auch nicht überschritten werden sollen? Ist der irgendwie von Ihnen, umgangssprachlich würde ich sagen, geimpft worden oder kann der machen, was er will?
0: Nee, weil ich sag mal, die Idee am Expertenrat ist ja die, dass man gesagt hat, es sollten möglichst Leute da reinkommen, die möglichst jetzt von der Rüsselsheimer Politik jetzt nicht so, sage ich mal, wie Sie gesagt haben, geimpft sind, die sollten möglichst in diesen Expertenrat reinkommen und einen Willen haben, da sich zu beteiligen, mitzuarbeiten, Ideen dann am Ende auch zu entwickeln. Ja, also diese Bereitschaft dann sozusagen, sich in diesem Gremium auch wirklich zu entwickeln und Ideen einzubringen oder auch während dieser Arbeit auch Ideen zu entwickeln. Das war so die Idee.
1: Ja. Das ist auch ein Bürger aus Rüsselsheim?
0: Das ist ein Rüsselsheimer Bürger, genau.
1: Weil das ist ja ein Punkt, der auch immer diskutiert wurde. Das sind ja auch Experten von außerhalb benannt worden, wo man natürlich die Frage stellen kann, das sollen Menschen über das Rüsselsheimer Geld beurteilen und sich Meinung bilden, die nie ein Euro davon beigetragen haben mit eigener Leistung hier als Steuerzahlerinnen und Steuerzahler. Also ein Rüsselsheimer Bürger, der für BIS-Abi im Expertenrat vertreten ist.
0: Ganz genau. Also auch ein Rüsselsheimer Bürger, der sich mit den Rüsselsheimer Themen sehr, sehr gut auch auskennt, der hier, die Presse ausgiebig hier in Rüsselsheim verfolgt und weiß, wie die Abläufe hier sind, ist aber nur politisch nicht involviert, so dass man sagt, weil das war auch die Idee am Expertenrat, dass die Personen möglichst nicht aus dem politischen Bereich kommen sollten. Ja.
1: Dann kurzer Ausblick, wann erwarten wir denn Ergebnisse dieses Expertenrates oder wann erwarten wir neue Vorlagen des Magistrats zum Thema Haushalt? Noch in diesem Jahr?
0: Ich vermute nein, weil tatsächlich der OB hat es ja auch in der Radiosendung auch gesagt. Die Personen müssen erstmal so ein bisschen reingenommen werden in den Rüsselsheimer Haushalt, was jetzt kein kleiner ist, und auch in die verschiedenen, Sachkonten, wie auch immer, dass sie erstmal einen Überblick verschaffen, und dann geht's letztendlich in die Tiefe, denke ich auch, dass da überlegt wird, okay, welche Einsparmöglichkeiten gibt es oder wie können wir die Haushaltssituation in Rüsselsheim verbessern? Aber letztendlich denke ich, ist das befinden sich die Menschen im Expertenrat noch am Anfang.
1: Okay, vielen Dank. Ja, soweit mal die Einschätzungen, die aktuelle Situation in Sachen Haushalt 2027, Expertenbeirat. Das waren jetzt trockene Themen, die Finanzthemen. Da haben wir uns mal eine kleine Musikpause verdient, würde ich sagen. Und die Stammhörer wissen das natürlich, wie das hier funktioniert. Die Gäste dürfen sich immer einen Titel wünschen und auch mal kurz erzählen, was sie mit diesem Titel verbinden. Herr Humami, Sie haben mir Ihren Wunsch im Vorfeld auch mitgeteilt und Sie dürfen den aber jetzt selber ansagen und auch mal kurz erklären, warum Sie sich genau diesen Song gewünscht haben.
0: Ja, ich habe mir den Song, den Titel Mensch von Herbert Grönemeyer ausgesucht. Weil ich auch eher so, emotionaler Mensch bin, auch so Lieder gerne höre, die mich auch so ein bisschen runterholen. Ich denke, im Alltag des Lebens ist man, immer in irgendeiner Form mit Zielen beschäftigt, mit der Arbeit beschäftigt, und das ist immer wichtig, denke ich, sich selbst in gewisse Prinzipien zu erinnern, dass man am Ende ein Mensch ist, wie viele andere, dass man möglichst auch andere Menschen natürlich so behandelt, wie man sich behandeln würde. Also dieses Gefühl, einfach nicht immer irgendwo gegeneinander oder besser zu sein oder keine Ahnung was. Und das ist ein Titel, den ich sehr gerne höre und der einen so ein bisschen, immer wieder zurückholt, runterholt, auf den Boden.
1: Dann hören wir jetzt rein bei Tacheles, bei Radio Rüsselsheim. Hier ist Herbert Grönemeyer, Mensch. So, jetzt sollte er eigentlich losgehen. Das tut er noch nicht. Warum ist das so? Kleinen Moment. Da hängt noch die Technik. Dann versuchen wir das mal auf dem anderen Weg. Da ist er, Herbert Grönemeyer. Mensch.

0: Mensch, das war Herbert Grönemeyer. Der Musikwunsch meines Studiogastes Mimun Humami, Vorsitzender der Fraktion BISAB, heute bei Tacheles bei Radio Rüsselsheim, dem Politikmagazin, immer am ersten Montag um 18 Uhr. Und Herr Humami, bevor wir weiter zur Politik kommen, erzählen Sie doch noch mal kurz zu diesem Musikwunsch, warum Sie sich diesen Song ausgesucht haben. Das haben Sie erläutert. Haben Sie Herbert Grönemeyer mal selbst gesehen, live auf einem Konzert oder?
1: Leider noch nicht, aber das wäre so ein Wunsch von mir. Also wenn meine Familie zuhört, da können Sie sich überlegen, was Sie mir vielleicht schenken.
0: Also dann teasern wir das gerne noch mal an. Also bevor ich erzähle, wann und wo man Herbert Grönemeyer hier das nächste Mal live sehen kann, will ich mal kurz erzählen, was ich mit diesem Song verbinde. Das ist ein etwas älterer Song schon, das ist sicherlich einer der bekanntesten von Herbert Grönemeyer, aber der kommt aus dem Jahr 2002, im August 2002 erschienen. Damals habe ich noch nicht in Rüsselsheim gelebt, damals habe ich im Kreis Offenbach gelebt und Herbert Grönemeyer ist dann auf Tournee gegangen, auch auf eine Open-Air-Tour im nächsten Jahr 2003 und war da auch in Offenbach im Stadion am Biberer Berg, da wo Kickers Offenbach seine Heimspiele austrägt. Dort ist Herbert Grönemeyer am 8. Mai 2003 aufgetreten und wie gesagt, ich habe damals noch im Kreis Offenbach gelebt, bin dann also an diesem, war ein sehr sonniger, warmer Tag mit dem Fahrrad nach Offenbach gefahren. Und habe mich dann wie viele andere Menschen draußen ins Gras gesetzt und es war das Konzert wunderbar zu hören. Von daher habe ich Herbert Grönemeyer und auch diesen Song live gehört, aber ich habe ihn noch nie live gesehen. Also das ist meine Geschichte zu diesem Song und schön. Zu Herbert Grönemeyer. So, und jetzt habe ich ja neugierig gemacht, wer ihn sehen und hören will, der hat nächstes Jahr die Möglichkeit. 13. Juni wird Herbert Grönemeyer in seiner Stadiontour hier in Frankfurt im Deutsche Bank Park Station machen. Also 13. Juni 2027, Herbert Grönemeyer hier im Sendegebiet von Radio Rüsselsheim auch. Okay, so, das zum Thema Musik. Jetzt kommen wir zurück zur Politik. Sie sind Fraktionsvorsitzender. Blicken wir mal auf die Stadtverordnetenversammlung. Da sind ja unterschiedlichste Themen im Geschäftsgang. Ich will mal auf zwei, drei Themen zu sprechen kommen, die eine weitere Runde machen, die nachsitzen müssen, weil es noch Gesprächsbedarf, Klärungsbedarf, Sachfragen gibt von Seiten der Stadtverordneten. Und ein großes Thema war die Max-Planck-Schule gewesen, wo es um die Frage geht, wie teuer darf es denn sein, wenn die meisten Gebäude der Max-Planck-Schule neu gebaut werden müssen aus Brandschutzgründen und weil sie einfach alt und marode sind. 167 Millionen Euro war der Planungsentwurf des Magistrats. Wie ging es Ihnen denn und Ihrer Fraktion mit diesem Entwurf? Hätten Sie da so Ja sagen können oder?
1: Ja, also ich sag mal, letztendlich, wir sind ja jetzt keine Bauingenieure oder letztendlich Personen, die sich mit Bau jetzt sehr gut auskennen. Von daher verlassen wir uns immer auf die Expertise der Fachleute in der Verwaltung. Und wenn letztendlich so ein Vorschlag erstmal kommt, klar war es für uns eine Mammutzahl, ein Mammutbetrag, den wir da gehört haben, erstmal verdaut werden musste. Aber am Ende, war für uns auch wichtig, okay, gibt es da weitere Optionen, andere Möglichkeiten, andere Wege?
0: Das Thema wird die Stadtverordneten weiter beschäftigen. Es gibt ja noch kein abschließendes Ergebnis. Es wird weiter an diesen Fragen gearbeitet. Genauso ist das auch bei einem anderen Thema. Das habt ihr auch in der Ankündigung dieser Sendung gesehen. Die habe ich gemacht von einem Parkplatz, einem Brückweg Ecke Hans-Sachs-Straße, den sogenannten Lachegärten. Viele kennen es auch einfach als den Parkplatz des Schwimmbades, des Lachebades. Dort hat der Magistrat eine Planung vorgelegt, dass dieser Parkplatz als Parkplatz wegfällt und dass da stattdessen ein Einkaufsmarkt, konkret glaube ich ging es um einen Edeka, dorthin kommt und das Gebäude eben so strukturiert ist, unten Einkaufsmarkt und oben Wohnungen, vor allem Wohnungen für Studierende, denn direkt schräg gegenüber ist ja auch die Hochschule Rhein-Main mit ihrem Campus Rüsselsheim. So, da gab es Bedenken zum einen, die Anwohner vorgebracht haben. Die sagen, ja, da fallen ja unsere Parkplätze weg, wo wir kostenfrei stehen können, am Abend und am Wochenende. Und die Naturschutzverbände haben gesagt, ja, und da fallen ja auch die ganzen Bäume weg. Und die sind ja nicht gerade klein, die Bäume auf diesem Areal. Sollte man doch nicht tun, wenn man ja gerade an den letzten Sommer denkt, an die Hitzeperioden und wie wichtig da auch Grün im städtischen Bereich ist. Was denken Sie, was denkt Ihre Fraktion zu dieser Thematik?
1: Unsere Fraktion hat natürlich auch, war erstmal zweigeteilt. Also es ist natürlich zum einen sehr erfreulich, muss man sagen, dass wir in Rüsselsheim auch Menschen haben, die in unsere Stadt investieren möchten. Das ist erstmal wirklich so zu konstatieren. Und natürlich müssen wir die Bedenken der Menschen, der Bürgerinnen und Bürger, der Anwohner berücksichtigen. Ja, und natürlich gucken, dass auch diese gehört und berücksichtigt werden. Aber letztendlich für mich als Stadtverordneter, der versucht auch so die gesamte Stadt im Blick zu haben und zu gucken, okay, was braucht unsere Stadt aktuell? Und auch aufgrund der, ich sag mal, der aktuellen finanziellen Lage und ich sag mal, wenn wir wissen, okay, 2025 war das, hatten wir Gewerbesteuerrückzahlung in Höhe von 40 Millionen, dann fragt man sich schon, okay, wie kann man das letztendlich jetzt irgendwie auch wieder ausgleichen in Zukunft? Weil unsere Stadt hat sich jahrelang auf Opel, sage ich mal, ausgeruht. Und Opel ist nicht mehr, ich sag mal, in dem Stadium, sage ich mal, wie es war. Jetzt müssen wir halt gucken, dass wir entgegenwirken. Und von daher ist für mich als Stadtverordneter schon schön zu sehen oder gut zu sehen, dass es Menschen gibt, die in unsere Stadt investieren wollen. Und letztendlich, was das Projekt angeht, auch, dass wir natürlich eine Hochschulstadt sind, das muss man auch natürlich hervorheben und macht natürlich auch nochmal unsere Stadt besonders und dass man die Studenten berücksichtigt. Ich war übrigens auch jetzt am Sonntag selbst in der Hochschule, weil im Rahmen von der Sendung der Maus war Tag der offenen Tür. Und dann habe ich natürlich meine Kinder dort hingebracht und ja, und dann habe ich mir einfach mal die Hochschule selbst mal angeschaut mit meiner Frau und haben auch gesehen, welche Aushänge das gibt. Und wenn man sieht auch, wie viele Interessenten, wie viele Studenten es gibt, die auch so ein Zimmer-Apartment suchen, dann sagt man schon, okay, da ist natürlich schon Potenzial da. Also es gibt Menschen, die brauchen diese Wohnungen. Und wenn man natürlich ein Angebot hat oder, ja, ich sag mal, dann muss man halt gucken, dass man dem entgegenwirkt. Und ich finde es gut, dass es da so eine Idee gibt, die zum einen versucht, okay, Wohnungen für Studenten und zum anderen natürlich Nahversorgung mit einem Supermarkt, dass, ich sag mal, die Menschen, die schwimmen gehen, sich vielleicht noch was zu trinken holen oder eine Brezel holen können.
0: Wie kann eine Lösung aussehen? Ich habe die beiden Probleme angesprochen. Parkplätze fallen weg, Bäume fallen weg. Für die Parkplätze, die wegfallen, gab es schon eine Idee, da könnte man in der Nähe an den Schulen, an der Heisenbergschule irgendwie ein Parkdeck hinmachen. Das kann man vielleicht lösen, das mit den Parkplätzen, das mit den Bäumen wird schwieriger.
1: Das mit den Bäumen wird schwieriger. Ja, letztendlich muss man halt gucken. Wir haben jetzt natürlich aktuell eine Idee, was man auf diesem Areal natürlich umsetzen kann. Letztendlich ist es schon schade, wenn man, ich sag mal, Bäume irgendwie entfernen müsste, um irgendwie ein Projekt umzusetzen. Aber wenn es natürlich Ausgleichsmöglichkeiten gibt, dass man sagt, okay, man würde eine entsprechende Anzahl an Bäume pflanzen oder gucken, dass man die vielleicht, keine Ahnung, das sind jetzt Riesenbäume, also umsiedeln wird nicht gehen. Aber natürlich muss man schon gucken, inwieweit man schon auch guckt, dass man möglichst viele Bäume schützt und möglichst vielleicht wenige Bäume unter diesem Projekt, sage ich mal, ja, wegfallen müssen.
0: Zur Stadtentwicklung von Rüsselsheim gehört natürlich auch und vor allem die Innenstadt. Gehen wir mal in die Innenstadt und schauen uns da mal die Situation an. Es gab vor einer Woche den Riesling-Sonntag. Da war die Innenstadt sehr belebt. Das lag sicher auch an dem schönen Wetter. Vor allem natürlich an dem tollen Live-Programm, das Radio Rüsselsheim auf dem Marktplatz präsentiert hat. Also so viel mal in eigener Sache. Und trotzdem gab es einen Wermutstropfen bei diesem Riesling-Sonntag, denn kurz vorher kam die Meldung, dass ein ortsansässiges Modehaus, wir sind ja hier ein nicht kommerzielles Radio, aber im Rahmen der redaktionellen Berichterstattung dürfen wir den Namen mal sagen, das Modehaus Hartmann zum Jahresende schließt und der Räumungsverkauf hat schon begonnen. Das ist etwas, das muss ein Kommunalpolitiker doch schmerzen.
1: Definitiv, definitiv. Vor allen Dingen das Modehaus Hartmann, wo ich auch sehr gerne öfters einkaufe. Das ist traurig zu sehen, dass ja solche Märkte, die einem so ein bisschen auch Hoffnung, sage ich mal, oft geben. Wenn ich in die Stadt laufe und einen Modemarkt Hartmann und einfach diese Vielfältigkeit an Gewerbe, Ja, das ist das, was mich sehr positiv stimmt. Also ich bin auch nicht jemand, der, keine Ahnung, an nur, ich sag mal, Imbiss und Restaurants gerne vorbeilaufen möchte. Also ich möchte schon unterschiedliche Angebote haben. Und ich sag, eigentlich ist für mich das Modehaus Hartmann eigentlich ein wichtiger Bestandteil von Rüsselsheim, der eigentlich nicht wegfallen sollte. Von daher sehr, sehr traurig.
0: Ja, zu einer lebendigen Stadt, zu einer lebendigen Innenstadt gehören auch Veranstaltungen. Da haben wir gerade ja ein neues Highlight jetzt im Zentrum mit der Orangerie, der ehemaligen Brandruine, die Fläche, die von der Gewobau übernommen wurde, die ja in einigen Jahren auch bebaut werden soll und bis dahin eben als Platz, Orangerie, wie es jetzt betitelt ist, in der Innenstadt, den Menschen zur Verfügung gestellt wird als Aufenthaltsort, als Ort der Begegnung, wo auch Kultur stattfinden kann. Es gibt ja schon eine Installation mit einem Schrottauto, das bepflanzt ist. Wir haben das hier ausführlich mal im Kreisfunk bei Radio Rüsselsheim auch mit den Künstlern, die diese Aktion geschaffen haben, besprochen. Eine Innenstadt lebt ja auch von Veranstaltungen. Wir haben kurz im Vorgespräch überlegt, bei welchen Veranstaltungen war man denn so in letzter Zeit gewesen? Wir haben eine Veranstaltung gefunden, da waren wir beide gewesen. Das war das Klassikertreffen. Genau. Wir haben uns nicht gesehen. Ich war erst nachmittags da, nachdem es nicht mehr geregnet hat. das Klassikertreffen ist ja durchaus ein Politikum in Rüsselsheim. Nun hat es wieder stattgefunden. Mhm. An anderer Stelle, mit etwas anderem Konzept. Ja, wie war's? Ein Erfolg?
1: Es war auf jeden Fall ein Erfolg. Also ich war ja, Sie sagten ja, Sie waren nachmittags da, ich war vormittags da. Ich glaube, bis eins oder zwei war ich vor Ort. Bin natürlich komplett durchgelaufen, haben mir alle Autos. Da gab es nochmal so einen Rundgang, der ein bisschen moderiert wurde. Den bin ich auch mit durch. Da wurde zu jedem Auto nochmal was erzählt. War sehr, sehr schön. Ich habe es sehr genossen. Ich muss ehrlich sagen, also in den letzten Jahren war ich nicht so oft auf dieser Veranstaltung, aber diese Veranstaltung war wirklich eine sehr, sehr gelungene Veranstaltung, muss man sagen. Waren sehr viele, viele Menschen da. Ich habe definitiv also auch selber es genossen und freue mich auf das nächste Klassikertreffen, muss ich ganz klar sagen.
0: Ja, Klassikertreffen, diese Veranstaltung, die war vor einigen Jahren oder bis vor einigen Jahren auf dem Main-Vorland-Gelände, den Main-Wiesen. Und jetzt gab es einen Paukenschlag vor etwa 2 Wochen. Da hat der Oberbürgermeister verkündet, dass genau auf diesem Gelände im September 2027 wieder die Mainland-Games stattfinden. Ich denke, die allermeisten Menschen in Rüsselsheim kennen diese Veranstaltung. Und ja, im nächsten Jahr ist es wieder möglich. Es gibt einen Vertrag für 3 Jahre, dass die Mainland-Games dort wieder auf dieser Fläche eben sind und grundsätzlich auch andere Veranstaltungen möglich sind. Keine Großveranstaltungen oder Veranstaltungen derart wie das Klassikertreffen oder wie der La Family Park, wo wie beim La Family Park Zehntausende von Leuten da drüber trampeln. Mhm. Also solche Veranstaltungen nicht, aber die Mainland Games, die sind jetzt im nächsten Jahr wieder dort zu finden. Also wir sind sehr gespannt, werden das natürlich auch hier bei Radio Rüsselsheim weiter begleiten, das Thema. Ja, was war noch los gewesen? Schauen wir nochmal auf die Themen der Stadtverordnetenversammlung und auf die anstehenden Themen. In den sozialen Medien ist beim Thema Bäume schon ein weiteres Thema jetzt an die Öffentlichkeit gelangt. Da geht es nicht um die Bäume in den Lachegärten, sondern um die Bäume im Ostpark, konkret dort, wo der Biergarten ist. Also wie gesagt, im redaktionellen Teil kann man ja durchaus den Namen mal nennen, ohne dafür Werbung zu machen. Das ist das Waldbembelsche, da Biergarten. Sind Sie da auch öfter mal?
1: Da bin ich öfters, wenn wir uns mit Freunden treffen oder so, bin ich mal da, aber nicht so regelmäßig, sag ich mal.
0: Bei mir ist das gelegentlich der Abschluss einer Joggingrunde, ja. Also, das Waldbembelche, damit alle wissen, wovon wir reden. Dort gab es einen Kletterpark, der ist aber schon länger zu. Das liegt daran, dass die Bäume, ähnlich wie so manches öffentliches Gebäude in Rüsselsheim, sanierungsbedürftig oder marode und morsch sind, so heißt das bei Bäumen dann. Also da kann man nicht mehr mit den Bäumen klettern, da müsste also was anderes gebaut werden, also mit einem Gestänge, mit künstlich errichteter Klettergarten. Und darüber wird die Stadtverordnetenversammlung in ihrer nächsten Sitzung beraten. Da wird es eine entsprechende Vorlage des Magistrats geben, wo sich genau die gleiche Situation und die gleiche Grundfrage stellt wie bei den Lachegärten. Ist das angemessen, hier Eingriffe vorzunehmen, weil da würde Baumbestand zum Opfer fallen, um hier eine Freizeitanlage zu errichten, oder ist der vorhandene Baumbestand höherrangig schützenswerter als das Interesse der Menschen nach Freizeitaktivitäten. Mhm. Das dauert noch ein bisschen. Die nächste Stadtverordnetenversammlung ist am 5. November. Da wird dieses Thema mit beraten. Öffentlich diskutiert wird es in Teilen schon. Haben Sie schon eine Meinung in der Fraktion persönlich? Wie soll es rund um das Waldbämbelche werden?
1: Ja, ich hatte ja auch, wie gesagt, aus unterschiedlichen Medien auch diese Thematik mitbekommen. Natürlich sollte man primär gucken, okay, wieso kann jetzt die bisherige Fläche, die ja dafür sozusagen zur Verfügung stand, genutzt werden müssen, neue Bäume dafür geopfert werden. Das sind schon Fragen am Ende, wo man natürlich, letztendlich auch einen Kompromiss finden wird letztendlich. Am Ende finde ich insgesamt, so ein Angebot sehr gut, dass es das gibt, dass wir das hier in Rüsselsheim haben. Aber letztendlich ist auch für mich wichtig zu gucken, okay, wieso kann die alte Fläche, die ja bisher so viel zur Verfügung stand, warum kann man die, nicht irgendwie weiter nutzen? Warum müssen, neue Bäume dafür gefällt werden oder wie auch immer, genutzt werden? Also das sind so Fragen, wo ich sage, okay, da müssen wir halt gucken, da müssen wir nach einem Weg suchen, um möglichst einen Weg finden, wo möglichst wenige Bäume dafür zum Opfer fallen.
0: Okay. Ja, kurzer Blick noch auf Nachrichten, auf Meldungen aus Rüsselsheim, die aktuell in diesem vergangenen Monat jetzt anstanden, seit der letzten Sendung. Rüsselsheim hatte Besuch im Rathaus. Bischof Peter Kohlgraf aus Mainz war zu Besuch beim Oberbürgermeister auch gewesen. Die interessante Frage ist hier das Gemeindezentrum Johannes der 23. in Königstetten, Kirche und Gemeindezentrum, wo es eventuell zu einem Verkauf kommt. Das ist noch nicht abschließend entschieden. Ja, aber das wird besonders in Königstetten natürlich mit großer Aufmerksamkeit beäugt. Das Thema kommunale Wärmeplanung, das wird Sie in der Stadtverordnetenversammlung auch beschäftigen. Im ersten Quartal 2027 ist die Verabschiedung der kommunalen Wärmeplanung vorgesehen. Kurz nochmal zur Erläuterung, kommunale Wärmeplanung, das müssen alle Kommunen machen, um ihren Bürgern eine Planungsgrundlage zu geben, wie in welchen Bereichen einer Kommune perspektivisch geheizt werden kann, ob man da mit Fernwärme rechnen kann, wie das Netz ausgebaut werden soll und so weiter. Da wird es also eine Planung geben und darüber wurde auch kürzlich berichtet. Es gab eine Online-Bürgerinfo Ende September dazu und ich fand die Zahlen ganz interessant. Da wurde nämlich auch nochmal Bestandsaufnahme gemacht. Wie wird denn zurzeit in Rüsselsheim geheizt? Und 97% der Haushalte heizen mit fossilen Energieträgern und die Aufteilung ist 80% Gas und 17% Öl. Also das ist die aktuelle Heizstatistik für Rüsselsheim, 80% Gas, 17% Öl. Und jetzt kennen wir alle so von Kühlschränken die Einteilung in Energieeffizienzklassen. Und wenn man jetzt die Stadt Rüsselsheim in eine Energieeffizienzklasse packen würde, nach dem Schema der Fachexperten, was käme da für eine Energieeffizienzklasse raus, Herr Humami? Schätzen Sie mal. Oder wissen Sie es noch aus den Infos?
1: Tatsächlich nicht. Aber natürlich nicht so besonders, würde ich mal sagen. Weil wenn wir jetzt überlegen, heute spricht man über Wärmepumpen und andere Möglichkeiten, wie man wärmen kann. Und wenn man hört, okay, 97%, das ist natürlich schon ein schlechtes Ergebnis.
0: Ich löse es mal auf. Wenn Rüsselsheim ein Kühlschrank wäre, dann hätte er die Energieeffizienzklasse D.
1: Okay.
0: Gut, also Verbraucherempfehlungen sind wahrscheinlich unter B, sollte man keinen Kühlschrank kaufen. Ja. Also von daher, da gibt es natürlich auch in Rüsselsheim noch zu tun. Im ersten Quartal 2027 wird die Stadtverordnetenversammlung die kommunale Wärmeplanung verabschieden. Ja, das der Blick auf die Dinge, die sonst noch gewesen sind. Es gab auch einen Abschied in der Kommunalpolitik. Die SPD in Rüsselsheim trauerte um Reinhold Jude, einen langjährigen engagierten Sozialdemokraten, der verstorben ist. Auch das wollen wir hier natürlich erwähnen und dann nochmal einen Ausblick halten auf die nächste Sitzung der Stadtverordnetenversammlung. Da will ich schon mal ankündigen, die werden wir natürlich auch wieder übertragen bei Radio Rüsselsheim. Kollege Achim Weidner ist dafür immer vor Ort im Sitzungssaal. Diese Sitzung wird am 5. November sein. Es gibt schon erste Unterlagen dazu, auch im Ratsinformationssystem und im Dokumenteninformationssystem bei Radio Rüsselsheim. Gerne mal reinschauen. Herr Humami, können Sie da noch ein ein bisschen spoilern? Was erwartet uns noch in dieser Stadtverordnetenversammlung, was vielleicht erwähnenswert wäre an dieser Stelle?
1: Ja, ich glaube, natürlich wird uns das Thema Finanzen in Rüsselsheim sehr, sehr eng begleiten, die nächsten Monate tatsächlich. Natürlich ist klar, dass es für 2026 ja keinen Haushalt mehr geben wird, aber natürlich muss man auch Themen natürlich entscheiden, die vielleicht am Ende doch trotz eines nicht vorhandenen Haushalts irgendwie ja nochmal abstimmen muss innerhalb der Stadtverordnetenversammlung. Ja, die Max-Planck-Schule wird uns natürlich auch eng begleiten, weil wir natürlich auch da möglichst keine Zeit verlieren wollen und gucken wollen, dass zeitnah ja ein Weg gefunden wird, wie das Projekt natürlich jetzt dann auch umgesetzt wird. Ja.
0: Letztes inhaltliches Thema, denn die Sendezeit geht so langsam dem Ende entgegen, noch knapp 6 Minuten. Der Oberbürgermeister hat heute das Thema Stadtbilddebatte noch einmal neu aufgemacht. Es ist ja ziemlich genau ein Jahr her, dass mein Namenskollege Bundeskanzler Friedrich Merz die Debatte da geprägt hat mit diesem Begriff. Der Ministerpräsident Boris Rhein hat jetzt vor wenigen Tagen das auch wieder aufgegriffen und hat gesagt, wir müssen diese Stadtbilddebatte nochmal führen, da sind wir noch nicht zu Ende. Und der Oberbürgermeister hat das heute mit einer Pressemitteilung auch getan, hat gesagt, ja, da muss man drüber sprechen, aber die Akzente müssen irgendwie ein bisschen anders sein. Ein gutes Stadtbild beginnt mit Respekt, so ist die Überschrift dieser Pressemitteilung. Und Oberbürgermeister Patrick Burkhardt plädiert hier vor allem für ein respektvolles Miteinander und beklagt vor allem Beleidigungen, Gewalt gegen Einsatzkräfte, gegen Polizei, Rettungsdienste, Feuerwehr und sagt auch, Anstand ist keine Frage der Herkunft, das gilt für alle und fordert auch darum, dazu auf, bei öffentlichem Eigentum genauer hinzuschauen, weil das Eigentum von uns allen ist. Also wenn da Schultoiletten kaputt gemacht werden, dann sind das nicht die Toiletten von der Schule, das sind auch unsere Toiletten, weil die sind mit unserem Geld bezahlt. Das ist also so, als würde bei mir daheim jemand was kaputt machen. Das wäre mir auch nicht egal. Also das ist der Appell von Oberbürgermeister Patrick Burkhardt, nachzulesen in einer Pressemitteilung, die auch auf der Homepage rüsselsheim.de mit heutigem Datum 5. Oktober 2026 zu finden ist. Herr Humami, letzte Frage an Sie.
1: Ja.
0: Wenn Sie das Wort Stadtbild hören und Rüsselsheim, was fällt Ihnen dazu ein?
1: Ach, da höre ich lieber weg bei diesem Begriff tatsächlich, weil wenn wir über Stadtbild sprechen, dann sprechen wir darüber, dass wir irgendwie doch irgendwie unterschiedlich sind. Und ich habe da einfach eine andere Meinung. Also meine Meinung ist, wir dürfen nicht nach Unterschieden bei uns suchen, sondern wir müssen, wie Sie gesagt haben, sagen hier, das alles gehört uns zusammen und wir müssen da drauf aufpassen, wir müssen auf uns gegenseitig, ich sag mal, Rücksicht nehmen und gucken, dass niemand letztendlich in irgendeiner Form zu Schaden kommt, wie auch immer. Ja, und da gehört, wie schon erwähnt, der Respekt dazu, ja, im Umgang miteinander. Da gehört einfach die Hilfsbereitschaft des Nachbarn, des Kollegen oder der Oma, die man sieht, die irgendwie Hilfe braucht. Das sind Dinge, wo ich sage, das gehört einfach dazu. Da müssen wir nicht drüber reden. Und wenn wir so eine Debatte öffnen, dann zeigen wir nur, finde ich, dass wir irgendwie ja doch unterschiedlich sind. Ja, und das passt mir persönlich, sage ich mal, nicht, weil wir sollten nicht nach den Unterschieden suchen, sondern nach den Gemeinsamkeiten.
0: Ja, das zum Thema Stadtbild von Mimun Humami, meinem Studiogast heute bei Tacheles, Vorsitzender der Fraktion BIS Abi in der Stadtverordnetenversammlung hier in Rüsselsheim. Ja, die Sendezeit, die neigt sich dem Ende entgegen. In knapp 3 Minuten geht's weiter im Programm von Radio Rüsselsheim mit Remember. Manfred Hummel ist nebenan im Studio. Harald Hummel, sorry, ist im Studio nebenan sendebereit. Und ich will enden mit ein paar Ansagen. Und zwar, wenn ihr diese Sendung von Tacheles auf UKW 90.9 gehört habt, dann war das letzte Mal. Denn wir haben die Mitteilung bekommen, dass der Betrieb von UKW zum Monatsende Ende Oktober tatsächlich eingestellt wird. Es war ja schon für Ende Juni angekündigt. Die Medienanstalt Hessen hat es noch ein bisschen weiterlaufen lassen. Aber zum Ende des Monats Oktober wird der Betrieb endgültig eingestellt. Ihr empfangt dann Radio Rüsselsheim und natürlich auch Tacheles über DAB Plus 12C und radio-r.de. Das ist dann wieder der Fall am ersten Montag im November, 2.11. 18 Uhr. Voraussichtlich wird dann Joachim Waldschuch, der Vorsitzende der zweitkleinsten Fraktion in der Stadtverordnetenversammlung Rüsselsheim von WSR, wir sind Rüsselsheim, mein Studiogast sein. Und bis dahin, ja, darf ich euch verweisen auf unsere Materialien im Audioarchiv bei YouTube, in unserer Mediathek, unser Dokumentenarchiv. Und ich will auch noch zwei weitere Termine ansagen. Die Stadtverordnetenversammlung habe ich schon angesagt, am 5. November, Live-Übertragung bei Radio Rüsselsheim. Am nächsten Tag, am 6. November, werden wir hier voraussichtlich einen Tag der offenen Tür im Sendezentrum haben. Da können also alle Interessierten hier mal hinter die Kulissen gucken und auch mit Moderatorinnen, Moderatoren auch gerne mit mir ins Gespräch kommen. Und dann blicken wir schon mal auf die Adventszeit. Die rückt ja auch näher. Lebkuchen gibt es schon überall. Und am 12.12. wird es wieder in der Werkhalle die legendäre Ü40 Radio Christmas Party von Radio Rüsselsheim geben. Also ich hoffe, da sehen wir uns auch dieses Jahr wieder. Ja, das die Ansagen zum Abschluss dieser Sendung. Da bleibt es mir, Danke zu sagen. Danke, Herr Humami, dass Sie bei mir gewesen sind.
1: Ich danke Ihnen, Herr Merz, dass ich hier sein durfte, vor allen Dingen hier in den neuen Räumlichkeiten. Hier bin ich das erste Mal.
0: Ja, sehr gerne, immer wieder gerne. Ich bedanke mich bei allen, die dabei waren. Ihr hört nochmal eine Wiederholung am Sonntag von 7 bis 8 oder das Ganze dann im YouTube-Archiv. Ich verabschiede mich, sage auf Wiedersehen und auf Wiederhören. Bis zum nächsten Mal bei Radio Rüsselsheim, euer Jürgen Merz.

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Ja, ja, ihr habt vielleicht schon gelesen. Es gibt eine Telefonnummer. Noch nicht die 12200. Das wird noch dauern, habe ich den Eindruck. Aber wir sind zumindest telefonisch erreichbar. Und ihr seht es auf der Remember-Seite in Facebook. Und ich sage sie hier auch 06142 96 799 44. Und nochmal zum Mitschreiben. 06142 96 799 44. Das gilt natürlich nur im Studio in Rüsselsheim. Ja, die Maria in Holland war schon überreicht von Chris Rea, Road to Hell, das erste Lied. Und das hier ist Chuck Berry. Nee, der kommt gleich. Alan Parsons Project, I, Robot. That's what I do here.

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1: Ja, das war Chuck Berry und mit Rollover Beethoven Schöne Live-Version. Und wir machen weiter.
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1: Cliff Richard.

Yeah, the Rolling Stones. And Tell Me. Meine erste Scheibe von denen mit auf der anderen Seite It's All Over Now. Also es war ein richtiger Doppelhit damals. Rolling Stones und Tell Me. Und ja, und wir hatten schon zwei Anrufe hier. Die Gabi hat angerufen und der Walter war gerade dran. Und ich freue mich, dass das alles so klappt. Ich sage die Nummer gerade nochmal 06142 96 799 44. And this is Roy Orbison for you.

0: You got it. Ja, Roy Orbison. Und gerade war die Petra am Telefon und ich sage Dankeschön und sie grüßt euch alle und sie ist wieder daheim. Ja, sie ist wieder im Westerwald. 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

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Tina Turner. A fool in love. Und gerade meldet sich die Marita und schreibt, Kerstin und Thomas aus Thüringen hören auch zu. Ich grüße euch sehr.

The Beatles, I'll get you. Und ich habe eine Frage, Gabi hat geschrieben. Und Gabi, klappt es jetzt mit dem Zuhören? Ich hoffe doch sehr. Das wäre schön, gell?

Wolfgang. Leider keine Live-Version. The Boxer, Simon & Garfunkel. Und die Gabi kann es wieder hören. Und die Ruth ist heute auch nicht da. Und sie grüßt aber euch alle. Und jetzt wollen wir mal zurückschauen. Da war doch ein ganz berühmter DJ of Radio Caroline.

0: Otis Redding. Thank you, Johnny Walker.
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0: Mike Oldfield und Maggie Reilly. Ja, mit Moonlight Shadow natürlich. Und danke, Peter. Jetzt haben wir uns endlich mal wieder gehört. Und ihr dürft anrufen 06142 96799 44.
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0: 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And here come Jimmy Reed.

0: Are the Beach Boys. Yeah, ja, die Gisela wollte Straße und Hausnummer in Rüsselsheim von unserem neuen Studio. Das ist die Elisabethenstraße 10 in 65428 Rüsselsheim. Ihr wollt wohl mich überfallen jetzt? Ja, wäre doch mal ganz lustig. So, jetzt haben wir die
1: Kuschelrunde.

Ja, das war natürlich Percy Sledge mit My Special Prayer. Und wir haben sogar noch einen Jingle. 220 R&I Dynamite. Und das letzte Lied in der ersten Stunde. Live aus Danzig, David Gilmour.

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David Gilmour in Dunsey.

Ja, gleich nochmal anrufen. Beim nächsten Lied. Stevie Wonder mit Uptight. Das waren die Rolling Sixties. Ja, wirklich toll. Und das war Nummer 1 damals bei mir. Und jetzt?

0: Hörers war Bobby Gosbrough. Summer the First Time. Wunderschönes Lied, gell? Und ich danke der Ellen und der Maria aus Alzey für ihre Anrufe. Wunderschön. Und jetzt kommt, oh, ich muss den Jingle leise starten.
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0: Ja, Stefan Beneke, To Be Free heißt der Titel. Und Marianne Holland meint, deutlich inspiriert durch David Gilmour. Tja, wo sie recht hat, hat sie recht, gelle. Und mal gucken, was jetzt kommt hier.
1: Wir haben eine spannende Sendung zusammengestellt. Die Sonne scheint hier rein, schöne Musik. Und jetzt fängt der Harald an.
0: Ja, vielen Dank an, lieb.
1: Auf, ne? Hau rein.

Deep Purple. Absolut geil. Und die Petra sucht die Christiane. Petra, die ist am Lago di Garda. Oder wie sagt man das auf Italienisch? Jede Menge fantastischer Klänge auf Radio Rüsselsheim.

0: The Herd from the Underworld. Immer, immer wieder sau stark. Ja, und jetzt habe ich eine Mitteilung von der Carola. Könntest du mir bitte mal schreiben, wo und wann sonntags die Sendung ist? Ja, das tue ich viel zu selten hier. Radio Nordsee, 18 Uhr am Sonntag. Und die Adresse ist RNI, also RNI220.com. Und wenn ihr das eingegeben habt, müsst ihr aber drauf achten, da gibt's ganz viele Einträge bei Radio Nordsee, dass da Satzzentrale dabei ist. Also, Satzzentrale Radio Nordsee ist RNI220.com. Ja, und wenn noch Fragen offen sind, probiert's einfach mal. Und dann könnt ihr euch auch im Chat erstmal registrieren und dann mitmachen, weil wir sind da eine lustige Gruppe am Sonntag und freuen uns, diese schönen Klänge nochmal zu hören.
1: Du, DJ?
0: Ja?
1: Kannst mal was zum Schmusen spielen?
0: Aber doch. Brian Hyland.

0: Heerlijk muziek weer, schrijft die Maria. Und die Petra, wow, das ist ja heute wieder eine mega abwechslungsreiche Musikgewand. Super, Harald, dankeschön. So, und jetzt passt mal auf.
1: Oh no!
0: Ja, ja. Da kommt's her.

0: wunderschön, Daniel Young. Und ich werde mich jetzt verabschieden.
1: Gute Nacht, Freunde. Es ist Zeit für mich zu gehen.
0: Macht's gut. Led Zeppelin schmeißt euch raus.

0: Ach, wunderbar. Das hat sich doch schon mal gut angehört.
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0: 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Feldseher. Und das waren Basht, keine Ahnung, aus Irland. Habe ich letztens einen Live-Auftritt im Fernsehen mir angeguckt. Aus einer Kirche. Oder in der Kirche. Sensationell gut. Puh, sehr schön. Kids with Guns heißt das Lied. Ich stelle heute mehr Alben vor, deswegen recht wenig Songs drumherum. Erstes Album, das ich vorstellen werde, jetzt gleich, Gurious. Manche haben sie schon gesehen, ich schon zweimal. Jetzt bin ich ein Held? Nö. Ja, vielleicht. Nobody's Coming to Save You, so heißt das Album. Ist ein bisschen anders als das erste. Das erste ist durchgängig, finde ich so, ein drauf. Ist jetzt nicht mehr ganz so der Fall, aber nicht schlimm. Weil trotzdem gut. Ich spiele erstmal zwei Songs und dann gucken wir mal, ob später noch was kommt.

Der geneigte Hörer wird es gemerkt haben. Das war nicht die Gurriers jetzt zum zweiten Lied. Das waren Prodomateur. Auch die haben ein neues Album rausgebracht. Auch ein sehr schönes. Auch anders als sonst. Viel jazziger, sagen sie auch selbst. Und ja, das kommt davon, von sowas, wenn man nicht aufpasst. Mit diesem Lied. Ja, gut, machen wir mit Prodomateur weiter. Band aus Detroit. Eine meiner Lieblingsstädte. Warum? Weil da die Detroit Lions herkommen, weil ich da schon war, weil ich die Stadt echt ganz cool finde. Ein bisschen morbide. Und so ist auch die Musik, die ist schon krank, morbide und passt total gut zur Stadt. Hotel Usona nennt sich das Album. Ich finde es richtig, richtig gut. Hat bei Plattentests von 10 Punkten noch 9 erreicht. Das schafft nicht jede Platte. Und ja, wie gesagt, es nimmer so wütend, auch nicht so wütend wie früher, aber dafür bedeutend jazziger, wollte die Band auch, habe ich gelesen im Interview. Und ja, ich will jetzt noch einen zweiten Song, ist auch sehr ruhig, finde ich. Und dann schauen wir mal. Ich glaube, danach mache ich nochmal Curious. Gut, das ist ein guter Plan.

Curious. Kommen wir zur nächsten Band, Adult DVD, so nennt sich auch das Album. Und einer der Abräumer, Böhm, die ist ja im Haldern-Pop-Festival, Band of Leeds, gegründet 2021, jetzt mit dem ersten Album, Debüt. Und tja, wer sie gesehen hat, weiß, was abgeht. Schöner Dance-Rave-Punk, könnte man es nennen. Teilweise echt erinnern an, ist das schon Prodigy? Ach, schon in die Richtung gehend. Cooler Beat. Und ja, nicht so wie, ja, ist das schon oldschool? Nee, ist es noch nicht, aber ach, das hat schon einen guten Drive und gute Seele. Deswegen top. Und deswegen zwei Alben. Na klar, Felsi spielt zwei Alben. Zwei Songs.

Da kann man zappeln. Genau wie bei der nächsten Band, The Sick Man of Europe. Auch die haben am Haller gespielt. Auch die ziemlich geil. Mit einem völlig auch verrückten Sänger, positiv gemeint. Die Musik stoisch. Und ja, motorisch. Die Drums hauen da durch ohne Ende. Und es hat so ein, ich finde es wirklich einen stoischen Groove. Und buh, so eine schöne Mischung aus Joy Division, Bauhaus und dann auch neu zum Beispiel. Ja, elektronisch, Postpunk, keine Ahnung. Das ist ja alles drin, Krautrock. Und da, die haben jetzt ihr zweites Album rausgebracht, The Intermittent seine. Ich spiele auch wieder zwei Songs und ihr dürft euch freuen. Und die beim Konzert waren, da kommen Erinnerungen hoch. Gell? Yeah.

Wir bleiben in England und kommen aber, ne, wir bleiben sowieso nur in England noch, kommen zu Fat Dog. Zweites Album raus. Und ich kann euch sagen, ja, das ist schon sehr schöne Disco Schiss mit rumspringen und fast schon Schlagerdesk manchmal. Ich find's geil. Cancel Me, I'm Tired. Mehr brauche ich gar nicht sagen. Fat Dog ist Fat Dog.

Ja, Verdock. Ziemlich geil. So, jetzt kurzer Richtungswechsel. Ich kann euch sagen, das letzte Lied ist auch von der Band. Das geht auch 13 Minuten. Da sollte man wach bleiben und danach schläft man eh nicht mehr. Butch Cassidy. Nach Jahren des dahin, wir machen mal ein Konzert und mal eine Single vielleicht. Endlich das Album. Nennt sich Anna. Ist ein Doppelalbum. Geht 66 Minuten. Leck mich am Arsch. Darf ich das sagen? Ja. Es ist ein Brett vor dem Herrn. Also, boah. Das ist wie der rauchigste Whisky, den du trinken kannst und dann nochmal einen drauf gesetzt. Ja. Ja. Ja.

0: Wisst ihr was?
1: Weil die Sendung so geil ist und die Alben, die ich bisher vorgestellt habe, so geil sind. Ich habe von jedem Album ja noch ein drittes Lied und die spiele ich einfach in der Reihenfolge wieder, die ich eben gerade hatte. Und dann, da gucke ich mal, was noch geht. Danke. Nein, ich wollte schon sagen, gute Nacht. Das ist ja Quatsch. Felse, trink weniger Wasser. Mehr Alkohol.

Anschiss, lieber Thomas, du kannst jetzt nicht ins Bett gehen, eine halbe Stunde vor, so. Ja, vor dem grandiosen Finale, praktisch wie auf der Fasernacht in Mainz, wenn die Mainzer Hofsinger da am Schluss singen. Naja, gut, dann halt nett. Dann spiele ich jetzt für deine liebe Susanne ein schönes Lied. Du bist ja nicht mehr da, jetzt kann ich es machen. Josie Bazaar hat ein neues Video rausgebracht von einem Song. Den hat er in der Kurzfassung auf dem Album. Ich glaube, ich habe die längere Fassung schon mal gespielt. Susanne, für dich, Josie Bazaar.

Black Doldrums. Nächstes Jahr in Kusel im Kienert. Was ist jetzt los? Aus. Gut, die Sendung ist auch zu Ende. Ein Lied noch. Butch Cassidy. Neufassung von Heath. Mega. Heath 26. Ich kann euch sagen, da ist gerade die Bahn vorbeigefahren. Liebe Leute, danke fürs Zuhören. Ihr habt euch wohl, habt euch lieb. Demnächst mehr in diesem Programm. Das ist meine neue Absage hier. Vielen Dank fürs Zuhören. Gute Nacht.

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jedem Kind ein Haus gegeben, eins in den Obstgärten überm Hang, inmitten von Apfelbäumen und Reben, erfüllt von Übermut, Spiel und Gesang, wo Nachbarn über die Hecke grüßen, reicht jeder jedem die helfende Hand. Da prägt eine Fährte von Kinderfüßen zierliche Abdrücke in den Sand. Ein Haus aus Wörtern und Ziegelsteinen mit einem Gebälk aus Mühe und Schweiß, gezimmert mit Kunst und aus Lachen und Weinen, aus Lust und aus Liedern, aus Lust und aus Liedern, aus Arbeit und Fleiß. Wir haben jedem Kind Flügel gegeben, sie flogen weit hinaus in die Welt, und Fernweh und Lebenslust waren ihr Kompass, Zuversicht ihr Anker und Zelt. 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